0: Frau zu stoppen und getötet wurde angeblich auch ein Gast des italienischen Restaurants. Der unabhängige russische Kanal Astra berichtet, dass in dem Restaurant eine geschlossene Gesellschaft zu Gast gewesen sei. Der Geburtstag eines Generals habe gefeiert werden sollen.
1: Außenminister Wadefuhl hat die EU nach dem Massenansturm auf die spanische Exklave Ceuta zum Handeln aufgefordert. Der Schutz der Außengrenzen müsse absolute Priorität haben, sagte er der Bild am Sonntag. Konstanze Semidai.
2: Er nannte den Vorfall in Ceuta einen absoluten Stresstest, den Europa bestanden habe, aber es sei auch deutlich geworden, wie anfällig der Kontinent sei. Bundesfinanzminister und SPD-Co-Chef Klingbeil lobte das Vorgehen Spaniens. Ministerpräsident Sanchez habe entschlossen gehandelt. Der Europapolitiker Weber kritisierte dagegen auf RTL die spanische Regierung und brachte mehr Befugnisse für die Grenzschutzagentur Frontex ins Gespräch.
1: 7 Wochen vor den Wahlen in Berlin beginnt heute der Straßenwahlkampf. Ab 12 Uhr mittags dürfen die Parteien ihre Wahlplakate aufhängen. Katharina Trümper, RBB 24.
3: Für die Abgeordnetenhauswahl am 20. September sind 17 Parteien zugelassen. Erstmals können auch 16- und 17-Jährige ihre Stimme für das Landesparlament abgeben. Parallel dazu findet die Wahl zu den Bezirksverordnetenversammlungen statt. Die Berliner wählen innerhalb von 5 Jahren bereits zum 3. Mal. Grund ist, dass die Wahl vom September 2021 wegen gravierender Mängel im Februar 2023 wiederholt werden musste.
1: In Berlin und Brandenburg wird heute an die Sinti und Roma erinnert, die während der Nazi-Zeit ermordet wurden. Am Nationalen Denkmal für die Opfer nahe dem Berliner Reichstagsgebäude ist eine Gedenkstunde geplant. In den KZ-Gedenkstätten Ravensbrück und Sachsenhausen gibt es Rundgänge. Schätzungsweise mehr als 500.000 Sinti und Roma wurden europaweit durch die Nationalsozialisten ermordet. Wir sind beim Sport. Der deutsche Wasserspringer Moritz Wesemann ist wieder Europameister vom 1-Meter-Brett. Der 24-Jährige aus Halle hat sich bei der Schwimm-EM in Paris im letzten Sprung deutlich gegen seine Konkurrenten durchgesetzt. Und soweit die Nachrichten. 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Das Wetter in der Nacht leicht bewölkt bis sternenklar, 13 bis 7 Grad, aktuell 15 Grad in Berlin-Marzahn, 12 Grad in Perleberg. Heute am Sonntag ein Sonne-Wolken-Mix bei 26 bis 29 Grad.
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5: Guten Abend und bonjour.

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Ja, hier haben wir gleich zwei Schauspieler auf einen Streich, natürlich an diesem ganz besonderen Radio 1 Sonntag, an dem wieder mal Sommersonntag ist, mit einem Thema. Und diesmal sind es von 9 bis 19 Uhr singende Schauspieler und Schauspielerinnen und natürlich auch schauspielernde Sänger. Ja, bei Serge Gainsbourg und Jane Birkin war ich mir immer nicht so ganz sicher, aber es war zuerst Serge Gainsbourg, auf jeden Fall der begnadete Musiker, hier aus seinem Album Histoire de Melody Nelson aus dem Jahr 1971, der Track Melody. Und wie geht er weiter? So.

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Aus dem Film Boy on a Dolphin, auf Deutsch der Knabe auf dem Delfin, ein Film aus den USA 1957, Hauptrolle oder eine der Hauptrollen als Phaedra, war Sophia Loren, hat viele Leute inspiriert mit dieser Rolle und vor allen Dingen hat sie wunderbar gesungen. Weiß gar nicht, wie das in der deutschen Synchronisierung war. Das war wahrscheinlich die einzige, die in Deutschland zu sehen war, vermute ich, im Fernsehen. Der Knabe auf dem Delfin, Sophia Loren. Wenn Sie den nochmal im Kino sehen könnten, gehen Sie hin. Dieser Track ist drin und natürlich ist er auch drin hier in der Radio 1 Late Night Lounge, weil wir heute einen Sommersonntag haben mit ausschließlich Tracks von Schauspielern und Schauspielerinnen, zumindest von 9 bis 19 Uhr. Das hier sind die Crossboys mit Father Carras.

No Return, The River of No Return, der Westernfilm aus dem Jahr 1954 mit der ikonischen Musik hier von Marilyn Monroe. Natürlich, sie war eine großartige Schauspielerin. Das Lustige ist, wenn Sie mal bei Discogs nach ihr suchen, dann steht bei manchen Albumtiteln, wo eigentlich das Coverbild eingeblendet ist, Bild aufgrund des Inhalts ausgeblendet. Also so hot ist sie immer noch. Ja, ja, Marilyn Monroe, River of No Return. Und ich hoffe natürlich, dass das die Nummer 1 sein wird heute Abend. Meine persönliche ist es bei den besten Songs von singenden Schauspielern und Schauspielerinnen. Hier haben uns schon mal die Crossboys an den Haken genommen. Crossboys, das sind Avatar und Geologist, die aus Animal Collective, dem Quartett, ein Duo gemacht haben. Das nennen sie dann Crossboys. Ja, und freue mich sehr über dieses Album, das auch genauso heißt. Cross, C-R-O-Z, Boys, B-O-Y-C-E. Also man muss es ja immer ein bisschen spannend machen. Aus dem Album haben wir gerade gehört, Janice Still Staring. Und hier läuft auf Radio 1 Eternal Dream Drone.

Das war Johnny Nash aus seinem 2015 Album Exit Strategies. Der Titel daraus Exit 5 in der Radio 1 Late Night Lounge. Das nächste von Hekla. Hekla ist der französische Komponist und Musiker Thomas Mireur, der von Andrew Heath produziert wird oder gemastert zumindest und sein Album auch auf dem Driftwords Works Label von Andrew Heath rausgebracht hat. Das Album trägt den Titel Echoes of Loneliness, daraus hören wir Hekla mit Sun Will Light the Way auf Radio 1.

In seinem Gitarrenspiel erkennt man alle Lieder, die je geschrieben worden sind. Branko Mataja, hier mit Das Mose Ranije Sreli. Keine Ahnung, was das heißt, auch welche Sprache das ist. Das ist auf jeden Fall Folkmusik aus Jugoslawien von Branko Mataja, der wahrscheinlich auch komplett anders ausgesprochen wird. Aber Sie erfahren es von mir so, wie ich es hier vom Schirm ablese. Das nächste nochmal Hekla. Aus Frankreich vom tollen Album Echoes of Loneliness hören wir Prophet of Doom auf Radio 1.

Enchanted Mesa, also wenn das so heißt in zwei Sprachen, wie ich es mir vorstelle, ist es der verzauberte Tisch, Enchanted Mesa oder der bezaubernde. Bobby Lee ist das, die wir hier gehört haben oder den wir hier gehört haben. Bobby Lee, jemand, der ja seit 6 Jahren mittlerweile Musik macht und dabei gerne auch mal die Genres wechselt. Bobby Lee aus dem Album Origin Myth 2021. Und das hier ist, glaube ich, ein Berggipfel im Himalaya-Gebirge. The Epic of Everest, so heißt das Album von Simon Fisher-Turner. Aus dem hören wir Chomolungma oder so auf Radio 1.

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2: Um 3 Uhr mit Ronald Lessig. Der Ansturm zehntausender Migranten auf die spanische Exklave Ceuta hat in der Europäischen Union eine Debatte über den Schutz der Außengrenzen ausgelöst. Die Innenminister werden am Dienstag in einer Sondersitzung darüber beraten. Aus der Nachrichtenredaktion Thorsten Lange.
3: 22 der 27 EU-Länder machen der spanischen Regierung indirekt den Vorwurf, durch eine liberale Migrationspolitik für den Ansturm mitverantwortlich zu sein. Auch Bundeskanzler Merz hat einen entsprechenden Brief unterzeichnet. Vizekanzler Klingbeil verlangte Solidarität mit Spanien. Dessen Ministerpräsident habe mit entschlossenem Handeln dafür gesorgt, dass der größte Teil der Migranten innerhalb kürzester Zeit nach Marokko zurückgekehrt sei. Der Vorsitzende des konservativen Parteienbündnisses EVP, Weber, verlangt als Konsequenz, der europäischen Grenzschutzbehörde Frontex mehr Befugnisse zu übertragen.
2: In Moskau sind bei einer Explosion in einem Restaurant 3 Menschen getötet und mindestens 20 weitere verletzt worden. Das Antiterrorkomitee geht von einem Anschlag aus. Demnach trug eine Frau einen selbstgebauten Sprengsatz bei sich. Sie ist eine der Toten. Auch ein Wachmann wurde getötet. Er hatte versucht, die Frau aufzuhalten. Das dritte Opfer war ein Restaurantbesucher. Medienberichten zufolge fand in dem Restaurant eine private Feier eines ranghohen russischen Militärs statt. Unionsfraktionschef Frei geht davon aus, dass es in Kürze Gesetzesänderungen bezüglich des Umgangs mit sogenannten Gefährdern geben wird. Frei sagte der Bild am Sonntag, vermutlich werden noch im August entsprechende Vorschläge von Bundesjustizministerin Hubig und Innenminister Dobrindt kommen. Frei sagte, nach dem Anschlag auf den Christopher Street Day in Berlin erwarteten die Bürger Konsequenzen von der Politik. In Peru sind beim Absturz eines Kleinflugzeuges 13 Menschen ums Leben gekommen. Nach einem Medienbericht sind darunter 2 Deutsche. Aus Rio de Janeiro, Oliver Neuroth.
4: Das Kleinflugzeug stürzte kurz nach dem Start in der peruanischen Hafenstadt Pisco ab. Wie es dazu kam, ist bisher unklar. Bilder zeigen qualmende Trümmer der Maschine der Fluggesellschaft Aerodiana. Die Airline betreibt nach eigenen Angaben nur Flugzeuge vom Typ Cessna 208 mit Platz für je 12 Passagiere. Der Unglücksflug war von 11 Touristen gebucht. Alle kamen bei dem Absturz ums Leben. Der Flug hätte von Pisco an der Pazifikküste nach Nazca im Landesinneren von Peru führen sollen. Dort befinden sich die berühmten Nazca-Linien, eine UNESCO-Welterbestätte.
2: Das waren die Nachrichten. Das Wetter in Deutschland. Tagsüber neben Sonne auch Quellwolken, in Alpennähe einzelne Schauer und Gewitter, bei 21 Grad ganz im Norden und 35 Grad am Hochrhein. Am Montag Sonne und Wolken im Westen und an den Alpen örtlich Schauer bei 22 bis 37 Grad. Am Dienstag heiter ebenfalls bis 37 Grad. Es ist 3.03 Uhr.
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5: Guten Morgen.

0: Bieber, wenn Sie heiraten wollen, hat jetzt ein obskures kleines Label dieses Album nochmal auf Kassette rausgebracht. Baby, I'm off drugs and I'm ready to marry you von Star Fox. Ja, und obskur geht es auch weiter mit einem Album, was ich für mich wiederentdeckt habe aus dem Jahr 2001. 25 Jahre alt, Blist von Streamer. Gibt's nicht auf allen Streaming-Plattformen, witzigerweise. Das Ding hier heißt Start Button.
1: Start Button.
0: I told them already.
2: 2.
1: Fast Forward Button.
2: 3.
1: Rewind Button.
2: 4.
1: Record Button.
2: 5.
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2: 6.
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1: 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Shh.
2: 27.
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2: 28.
1: Remote control.
2: 29.
1: Cloud control.
2: 30.
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2: 31.
1: Stop button.

Eines dieser monolithischen Alben, die ja von Künstlern stammen, die nur ein oder zwei Alben überhaupt gemacht haben. In diesem Fall aus Vancouver, Gal Grayson. Das Album Fantasy Gardens, unbedingt zu empfehlen. Interessante Entdeckung, auch wenn das schon ein paar Jahre alt ist. Das hier ganz neu von Bolbeck aus Frankreich. Victime de l'Aube heißt ihr neues Album. Ja, und der Track daraus ist der Title-Track in der Radio 1 Late Night Lounge. Victime de l'Aube von Bolbeck.

Sollte es Ihnen sozusagen nach kühleren Temperaturen sein, dann empfiehlt die Radio 1 Late Night Lounge das Himalaya-Gebirge. Nanga Parbat, so heißt dieser Track hier aus einem Film. Ich glaube, der hat mir nicht so gut gefallen, The Epic of Everest. Simon Fisher-Turner hat auf jeden Fall die Musik dazu gemacht, Nanga Parbat, dieser Track. Auf Radio 1 wird abgelöst von Fools, auch kein neues Album, aber manchmal ist es halt so, dass ich durch die Archive strolle, durch meine eigenen, aussortiere und dann denke, diesen Track, den nehmen wir jetzt nochmal mit in die aktuelle Sendung aus dem Album Fool's Harp Volume 1, dem leider kein zweites Album folgte, hören wir Fools mit Rin Toko.

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Ja, oder besser nein. Könnte sein, dass nein das häufigste erste Wort ist, das Kinder sagen, oder? Nein, das sind Wort aus dem Jahr 2004 vom Album Gehen, weil ich immer noch im Archiv bin, der Radio 1 Late Night Lounge, und da ist mir dann wiederum eine Kassette aus dem Jahr 1986 in die Hände gefallen. Musiker, die großartige Musiker zu ihrer Zeit schon waren, John Anderson dabei, Rainer Gut, Gary McFeat, Rod Owen, gemeinsam in einem Hinterzimmerstudio in Brisbane, Australien. Das war eine wilde Zeit in Australien, Byron Bay ist nicht weit weg und Nimbin. Und da haben die Musik gemacht, die sie Picture Music genannt haben, auf einer Kassette veröffentlicht 1986. Das ist dann irgendwann, Gott sei Dank, als Vinyl wieder veröffentlicht worden. Und genau das hören wir hier. Ein Track aus dem Album Picture Music von Picture Music. Und der heißt Bus Stop Dawn.

Musik von Barry Walker Jr. aus seinem Album Diaspora Urkontinent First Life. Dieser Titel Programmmusik, kann man sich vorstellen, wie das erste Leben auf den Urkontinent krabbelt zu diesen Noten. Und das hier L'eau bleue, das blaue Wasser, von einem Künstler namens Maston oder Maston aus Los Angeles. Das Album Souvenir ist im Jahr 2021 erschienen. Und dieser Track von Maston oder Maston heißt L'eau bleue, wie schon gesagt. Hallo, Opa, du sagst alles zweimal.

Er kam aus Haiti, ist dann auf den Bahamas heimisch geworden, hat dort 30 Jahre lang vor allen Dingen Calypso-Songs gesungen in ganz vielen verschiedenen Sprachen. André Toussaint, großartiger Klassiker hier, Kukurukuku Paloma, für alle die, die jetzt schon sehnsüchtig ihren Urlaub vermissen und an den nächsten denken. Ja, ja, verstehe schon. Wenn Sie an einem Traumstrand waren, dann behalten Sie diese Erinnerung lange in Ihrem Herzen. Der nächste Winter kommt bestimmt. Und auf die nächste Radio 1 Late Night Lounge, denn das war sie für heute. Mein Name ist Stefan Karkowski. Ihnen einen schönen Sonntag. Schreiben Sie mal an late night lounge@snafu.de.

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2: Um 4 Uhr mit Ronald Lessig. Angesichts des Ansturms von Menschen auf die spanische Exklave Ceuta in Nordafrika hat Bundesaußenminister Wadephul die EU-Kommission zum Handeln aufgefordert. Der Schutz der Außengrenzen müsse absolute Priorität haben, sagte er der Bild am Sonntag. Aus der Nachrichtenredaktion Constanze Semide.
3: Er nannte den Vorfall in Ceuta einen absoluten Stresstest, den Europa bestanden habe, aber es sei auch deutlich geworden, wie anfällig der Kontinent sei. Wichtig sei nun, das Schengen-System nicht weiter zu gefährden. Bundesfinanzminister und SPD-Co-Chef Klingbeil lobte das Vorgehen Spaniens. Ministerpräsident Sanchez habe entschlossen gehandelt. Der Europapolitiker Weber kritisierte dagegen auf RTL die spanische Regierung und brachte mehr Befugnisse für die Grenzschutzagentur Frontex ins Gespräch.
2: Ab heute gelten in der Europäischen Union neue Regeln für den Umgang mit künstlicher Intelligenz. KI-generierte Inhalte müssen dann entsprechend gekennzeichnet werden. Die Vorgaben gelten für Bilder, Videos und Texte, die einem professionellen Zweck dienen, also zum Beispiel Plakat- oder Internetwerbung. Wer KI-Bilder auf seinem privaten Profil veröffentlicht, muss nichts kennzeichnen. Die KI-Anbieter, also beispielsweise OpenAI mit ChatGPT oder Google mit seinem Chatbot Gemini, sind für die Kennzeichnung ihrer Produkte verantwortlich. In Moskau sind bei einer Explosion in einem Restaurant 3 Menschen getötet und mindestens 20 weitere verletzt worden. Das Antiterrorkomitee geht von einem Anschlag aus. Demnach trug eine Frau einen selbstgebauten Sprengsatz bei sich. Sie ist eine der Toten. Auch ein Wachmann wurde getötet. Er hatte versucht, die Frau aufzuhalten. Das dritte Opfer war ein Restaurantbesucher. Medienberichten zufolge fand in dem Restaurant eine private Feier eines ranghohen russischen Militärs statt. In Peru sind beim Absturz eines Kleinflugzeuges 13 Menschen ums Leben gekommen. Nach einem Medienbericht sind darunter 2 Deutsche. Aus Rio de Janeiro, Oliver Neuroth.
4: Das Kleinflugzeug stürzte kurz nach dem Start in der peruanischen Hafenstadt Pisco ab. Wie es dazu kam, ist bisher unklar. Bilder zeigen qualmende Trümmer der Maschine der Fluggesellschaft Aerodiana. Die Airline betreibt nach eigenen Angaben nur Flugzeuge vom Typ Cessna 208 mit Platz für je 12 Passagiere. Der Unglücksflug war von 11 Touristen gebucht. Alle kamen bei dem Absturz ums Leben. Der Flug hätte von Pisco an der Pazifikküste nach Nazca im Landesinneren von Peru führen sollen. Dort befinden sich die berühmten Nazca-Linien, eine UNESCO-Welterbestätte.
2: Das waren die Nachrichten. Das Wetter in Deutschland. Tagsüber neben Sonne auch Wolken, in Alpennähe einzelne Schauer bei 21 Grad im Norden und bis 35 Grad am Hochrhein. Am Montag Sonne und Wolken im Westen, an den Alpen Schauer bis 37 Grad. Es ist 4:03 Uhr.
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5: Schönen guten Abend.

Hardly Wait. Natürlich haben Sie diese wunderbare Sängerin erkannt. Es ist die US-amerikanische Schauspielerin und Sängerin Juliette Lewis, die ja schon, bevor sie dann eine amtliche Band gegründet hat, nämlich Juliet and the Licks, schon immer auf Soundtracks zu hören war. Zum Beispiel auf Natural Born Killers, da hat sie gesungen. Oder auch hier dieser Beitrag Hardly Wait vom Film Strange Days. Juliette Lewis ist also in Perfektion Schauspielerin

9 Uhr aufrechterhalten, dann gibt's 10 Stunden lang die besten Schauspiel-Songs. So würde ich diese Top 10 hier mal der Einfachheit halber benennen wollen. Und Juliette Lewis hat es nicht geschafft mit diesem großartigen Song Hardly Wait, was aber nicht heißt, dass es Juliette Lewis insgesamt nicht in unsere Top 100 geschafft hat. In der zweiten Stunde Sounds and Stories präsentiere ich Ihnen unter dem Titel Lost Dogs of Film, den Titel habe ich selbst erfunden, Songs, die es nicht geschafft haben. Nicht die Unlucky Loser, die Sie die Woche über im Tagesprogramm von Radio 1 gehört haben, sondern Songs, die noch weiter unten platziert waren, die es aber meiner Meinung nach durchaus verdient gehabt hätten, am Sonntag in der Top 100 zu laufen. Bis dahin, neues Liedmaterial, viele Singles, gibt in dieser Stunde ein paar wirkliche Kracher und zu denen gehört die Single Easy Street der Queens of the Stone Age, ein ganz brandneuer Song, den sie veröffentlicht haben und schon auf der letzten Akustiktour kreiert hatten, weil sie ihn da auch schon gespielt haben.

mit Alien Metal ist dieser Track sicherlich zutreffend bezeichnend, aber das ist die neue Single der verrückten Aussies King Gizzard and the Lizard Wizard darstellt. Das hätte wahrscheinlich niemand von uns gedacht. Es ist mal wieder Zeit, über King Gizzard and the Lizard Wizard zu reden. 2010 in Melbourne gegründet, ursprünglich als eine Psychedelic Rock Band, hat diese Band nicht nur einen unübertroffenen Fleiß an den Tag gelegt in den letzten 15 Jahren, sondern immer wieder das Genre, die Spielart gewechselt. Das hier haben sie noch nie gemacht. Das ist ja quasi ein Elektro-Techno-Autotune-Track, Alien Metal. Wie gesagt, der Titel passt. Aber dass das die neue Single von King Gizzard and the Lizard Wizard ist, also ich habe mich sehr gewundert. Diese Band hat 2012 ihr erstes Album herausgebracht. Wir haben es jetzt 2026 und das neue kommende Album von King Gizzard wird das 28. Studioalbum sein in der Karriere der Australier. Das heißt im Schnitt 2 Alben pro Jahr und das aber auf eine Strecke von 14 Jahren. Und dazu kommen, das ist ja noch das Beste, es gibt nicht nur diese 28 Studioalben, sondern auch noch 73 Live-Alben von King Gizzard and the Lizard Wizard. Wie gesagt, Down Under sind die Musiker verrückt, allen voran King Gizzard and the Lizard Wizard. Mal gucken, was das Album dann zu bieten hat. Verabschieden wird sich hingegen der Großmeister des Industrial Metal, Al Jourgensen und seine Band Ministry. Die gibt es seit 1981. Ganz so fleißig waren sie nicht, kommen dann insgesamt auf 18 Studioalben und 8 Live-Alben und verabschieden sich jetzt mit dem neuen Album Hate to Go, Untertitel Take Out or Delivery. Wird auch live vorgestellt in Berlin am 24. April 2024 in der Berliner Columbia-Halle. Ich kann Ihnen nur empfehlen, sich rechtzeitig Karten zu besorgen, weil ich gehe fest davon aus, dass dieses Konzert, dieses Abschiedskonzert von Ministry, von einer maßgeblichen Industrial-Metal-Band, das wird schnell ausverkauft sein, zumal die Krupps auch noch New Wave-Kult aus Düsseldorf das Vorprogramm bestreiten werden und dieses Doppelkonzert, die Krupps und Ministry bei ihrem letzten Berlin-Konzert in der Berliner Columbia-Halle am 24. April im nächsten Jahr, ist noch lange hin, aber die Karten wird es nicht lange geben. Und es ist natürlich ein bisschen traurig, dass Ministry jetzt von uns gehen, aber ich werde nach diesem Track auch noch sagen, was Al Jourgensen zum Ende von Ministry zu erklären hatte, in gewohnt trockener Manier. Diese Single hier heißt Burnt Out und sie ist der Vorbote fürs Album Hate to Go, Take Out or Delivery und bin schon sehr gespannt drauf. Die Single gefällt mir ausgezeichnet, heißt Burnt Out, Ministry mit dem letzten Schlag.

Burned Out, die neue Single von Ministry. Musikalisch wieder ein schönes Industrial-Metal-Brett und ein überaus politischer Song. Dafür ist ja Al Jourgensen auch bekannt. Er ist ein überaus politischer Musiker, der sich schon mit George Bush Senior und dessen Sohn gerieben hat und die auch immer wieder angeklagt hat. Auch hier auf Burned Out legt er ja den Finger in diverse Wunden. Den derzeitigen Zustand der Welt kommentiert er folgerichtig mit Madness, Ice Ice Baby and Don't Forget the Epstein Files. Also wie gesagt, da ist eine Menge Kritik an dem, was gerade auf der Welt passiert, und das ist gewohnt von Ministry. Die Band selbst ist ja, ich apostrophiere, auch ein Schlachtfeld. Es gibt wohl kaum eine andere Band, die so viel Tote innerhalb der Band zu beklagen hatte. Das ging schon 2007 los mit dem Bassist Paul Raven, der an einem Herzinfarkt starb und nur 46 Jahre alt wurde. Mike Scarsia, der Gitarrist, starb 5 Jahre später während eines Auftritts in Fort Worth, Texas, ebenfalls an einem Herzinfarkt. Und letztes Jahr, Sie sind schon selbst drauf gekommen, Todesursache ebenfalls ein Herzinfarkt beim Schlagzeuger Aaron Rossi. Und es gibt 2 weitere Schlagzeuger, die für kürzere Zeit bei Ministry getrommelt haben, die ebenfalls gestorben sind. Ob es auch da ein Herzinfarkt war, weiß ich nicht. Aber das ist ja dann schon auffällig. Und von daher ist Al Jourgensen vielleicht auch jetzt froh, die Segel zu streichen. Er sagte, ich bin verdammt nochmal fertig. Ich bin stolz auf das, was ich erreicht habe. Es war eine ziemliche Reise, aber ich bin vollkommen im Reinen damit, dass es vorbei ist. Es ist Zeit, Ziegen zu hüten. Dann wünscht mal Al dabei viel Spaß, aber gehen auf jeden Fall im nächsten Jahr nochmal in die Berliner Columbia-Halle. Am 24. April 27 verabschieden sich Ministry von Berlin mit der Hate to Go Goodbye Europe Tour. Nicht die Segel streichen will hingegen Tony Iommi, legendärer Gitarrist der legendären Black Sabbath. Bei denen ist nun ein Comeback definitiv ausgeschlossen. Aber Tony will noch nicht ruhen, sondern hat sich einen neuen Sänger gesucht. Und zwar heißt der Jørn Lande, kommt aus Norwegen, und es gibt jetzt eine erste Single, die lautet World Done. Und dann gibt es natürlich ein Album. Am 23. Oktober veröffentlicht Tony Iommi sein nächstes Soloalbum mit dem Titel From the Dark. Hier aber erstmal die wirklich gelungene Single Well Done, Tony Iommi featuring Jørn Lande from Norway.

keine Band der Welt. Klingt so nach Led Zeppelin wie Greater Van Fleet und wird auch dementsprechend heftig kritisiert. Da gibt es manche Fans, die das wirklich ärgert, dass diese Band Greater Van Fleet einfach nach ihren Helden klingen, aber natürlich dann nicht ganz so gut sind aus ihrer Sicht. Das nützt aber alles nichts. Greater Van Fleet kommt mit einem neuen Album. Palace for the People erscheint am 9. Oktober. Und ob Led Zepp-Fans das nun hören wollen oder nicht, diese Band hat musikalisch und gesanglich was drauf und sie erinnert eben sehr an das Original, aber sie schreibt ihre eigenen Songs. Heute veröffentlicht die zweite Single aus dem neuen Album Palace for the People, erscheint wie gesagt am 9. Oktober. Die Nummer hier, Saw You Strand, Greater Van Fleet.

Nobody is coming to save you. Das ist das Titelstück des neuen Gurriers Album. Erscheint am 25. September. Nobody is coming to save you. Die Gurriers sind eine großartige Post-Punk Band, wieder mal aus Irland, in dem Fall 5 Männer aus Dublin. Und es ist jetzt vielleicht auf dem neuen Album nicht mehr ganz so dunkel und so unbehaglich wie auf dem Debüt Come and See vor 2 Jahren erschienen. Aber die Gurriers natürlich immer noch mit einer gewaltigen Post-Punk-Walze hier am Start. Wir hören noch ein Stück Approachable vom neuen Gurriers Album, das am 25. September erscheinen wird. Titel Nobody's Coming to Save You. Wenn Sie die Band live sehen wollen, schon mal vormerken, 24. November im Berliner Franz Club. Da wird es auch nicht lange Karten geben, schätze ich mal.

nur noch 3 Wochen warten, dann erscheint endlich das neue Album von The Afghan Whigs unter dem Titel Soft Control. Und ich freue mich ja schon seit Monaten riesig auf dieses Album. Ich finde einfach ihren soul-lastigen Rock'n'Roll sowas von elegant und mitreißend. Daran ändert auch die 4. Single nichts, die es jetzt gerade zu hören gibt. My Lover ist ein bisschen schwächer vielleicht als die ersten 3 Singles, aber nur ein Müh. Er kann den Gesamteindruck nicht schmälern und meine Vorfreude auf dieses Album. Da gibt es natürlich ein Special am 21. August zum neuen The Afghan Whigs Album Soft Control. Und hier ist die 4. Single aus diesem Album, My Lover.

My Lover, The Afghan Whigs vom neuen Album Soft Control. Vergessen Sie bitte den Quatsch, den ich vorhin erzählt habe. Es ist natürlich ebenso großartig, dieses Lied, wie die drei zuvor veröffentlichten Singles. Es sind jetzt schon 4 Hammer-Songs von dem neuen Album von The Afghan Whigs und von daher sind sie ja auch mein Favorit auf das Album des Jahres. Also es reißt mich momentan nichts mehr mit als die Songs von The Afghan Whigs. Und dabei gibt es ja auch neues Material von Interpol, von Block Party, beide präsentiert von Radio 1 am 11. November live in Berlin. Und hier, bis zu den Nachrichten, sind Interpol vom neuen Album This Mirror Weighs a Ton mit See Out Loud.

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0: ins Leben gekommen. Nach einem Medienbericht sind darunter zwei Deutsche. Aus Rio de Janeiro, Oliver Neuroth.
1: Das Kleinflugzeug stürzte kurz nach dem Start in der peruanischen Hafenstadt Pisco ab. Wie es dazu kam, ist bisher unklar. Bilder zeigen qualmende Trümmer der Maschine der Fluggesellschaft Aerodiana. Die Airline betreibt nach eigenen Angaben nur Flugzeuge vom Typ Cessna 208 mit Platz für je 12 Passagiere. Der Unglücksflug war von 11 Touristen gebucht. Alle kamen bei dem Absturz ums Leben. Der Flug hätte von Pisco an der Pazifikküste nach Nazca im Landesinneren von Peru führen sollen. Dort befinden sich die berühmten Nazca-Linien, eine UNESCO-Welterbestätte.
0: Das waren die Nachrichten. Das Wetter in Deutschland. Tagsüber neben Sonne auch Quellwolken, in Alpennähe einzelne Schauer. Die Höchstwerte 21 Grad im Norden und 35 Grad am Hochrhein. Am Montag Sonne und Wolken im Westen und an den Alpen örtlich Schauer, 22 bis 37 Grad. Am Dienstag heiter, ebenfalls bis 37 Grad. Es ist 5:03 Uhr.
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3: Herzlich willkommen zurück.

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1: Cop Killer, das Titelstück des Debütalbums von Buddy Count, angeführt von Ice-T, hat es leider nicht geschafft in die Top 100 Schauspiel, so nenne ich das mal, diese Rubrik einfach halshalber, am kommenden Sonntag. Und das überrascht mich schon sehr, weil das ist ja ein maßgeblicher Song, also was da

sagen, Tumulte, Riots. Ich glaube, irgendwann ist der Song wieder aufs Album gekommen, von wegen, das ist alles von der Kunstfreiheit gedeckt. Also ein wirklicher Skandalsong, Buddy Counts, Cop Killer. Und ich glaube, bei der Top 100 der skandalösesten Songs der Musikgeschichte auf Platz 2 hinter den Pistols. Können Sie aber nachgucken auf radio1.de. 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In dieser Stunde also Motto Lost Dogs of Film, also die Songs, die es nicht in unsere Top 100 geschafft haben und die auch nicht per Unlucky Loser in dieser Woche im Radio 1 Tagesprogramm zu hören waren. Wie leider auch Repo Man, Iggy Pop vom gleichnamigen Film. Eine Nummer, die schon mal platziert war in den Radio 1 Sommercharts, aber nicht am kommenden Sonntag. Iggy Pop, Repo Man.

0: Iggy Pop und Ripple Man. Unglaublich eigentlich, so sehr nach Joy Division hat Iggy Pop auf keinem anderen Song, auf keinem anderen Stück geklungen, ist mir gerade aufgefallen. Ripple Man, absolute Empfehlung aus dem Jahr 2010. Der junge Jude Law spielt eine Hauptrolle und Forrest Whitaker. Es ist eine durchgeknallte Science-Fiction-Thriller-Nummer und ich hatte sehr viel Spaß an diesem Song. Ist ein bisschen trashig, zugegeben, aber wenn Sie Trash mögen, ist er genau der richtige Film für Sie. Repo Man, Iggy Pop hat das Titelstück geschrieben. Das war jetzt ein ziemlich gewalttätiger Auftakt. Deswegen nehmen wir mal die Fahrt auf neu mit Christy Nichols. Inhaltlich ist es genau da. Today I Choose Violence, Christy Nichols, britisch-deutsche Schauspielerin und Sängerin, aktuell mit ihrem selbstbetitelten dritten Studioalbum am Start.
1: Mal nach, was du für Signale sendest, wenn du dich so anziehst. Für eine attraktive Frau bist du echt ganz clever. Ey, jetzt sei doch nicht gleich so angegriffen. 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Du bist halt weiblich. Mann, ey, jetzt sei doch nicht gleich so angegriffen. Heutzutage kann man ja gar nichts mehr sagen, ne? Klar respektiere ich Frauen. Außer Nutten. Die machen das ja freiwillig.

innen heißen? 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Warum will man die dann alle gleich machen? 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Mir ist egal, was die machen, solange die mich nicht anfassen. 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

Nina Chuba mit Unsicher. Der Titel war noch in der letztjährigen HörerInnen-Chart platziert, aber nicht in der Top 100 Schauspiel. Ebenso wie die zuvor gehörte Kristin Nichols ist Nina Chuba in der Tat Schauspielerin, vor allem in ihrer Kindheit und Jugend, als auch Sängerin, als letztere super erfolgreich in den letzten Jahren. Kristin Nichols ist noch mehr ein Geheimtipp, aber sie geht auch immer höher in den Richtung Mainstream, ist auch, glaube ich, noch ein bisschen aktiver als Schauspielerin, denn als Sängerin unterwegs im Vergleich zu Nina Chuba, die natürlich jetzt momentan einen Auftritt in der Waldbühne nach dem anderen absolvieren könnte. Bei Kristin Nichols ist es in Berlin noch das Lido, aber ich denke, da geht's auch weiter nach oben. Ganz oben angekommen ist sicherlich Cher. Und es ist nicht zu glauben oder nicht davon auszugehen, dass sie mit keinem Titel am Sonntag in der Top 100 Schauspiel platziert ist. Denn sie ist ja nun wirklich eine Könnerin, was beide Disziplinen betrifft. Sie hat große Erfolge als Sängerin und das schon seit den 60er Jahren und fast ebenso große Erfolge als Schauspielerin. Von daher gehen wir mal davon aus, Cher ist dabei, aber nicht mit diesem Lied hier. Believe.

Summer Nights aus Greece. Greece, so ursprünglich ein Musical aus dem Jahr 1971. 7 Jahre später kam dann der Musikfilm Greece mit John Travolta und mit der australischen Popprinzessin vor Kylie Minogue. Die hieß Olivia Newton-John. Ich war 15 Jahre alt, bin an dem Film nicht vorbeigekommen und habe auch Summer Nights nie vergessen. Ebenso wie die anderen Lieder von diesem Soundtrack, den ich tatsächlich auch immer noch mein eigen nenne. Summer Nights hat sich nicht platziert am kommenden Sommersonntag in der Rubrik Schauspieler und Schauspielerinnen, die auch noch singen. Aber der Soundtrack hatte natürlich viele, viele Lieder zu bieten. Und auch von dem nächsten Star, der in Perfektion gleichermaßen Sänger wie Schauspieler war, kann man sich nicht vorstellen, dass kein Lied platziert ist in unserer Top 100. Aber einer seiner besten Songs oder Adaptionen hat es nicht geschafft. Hier ist Dean Martin mit That's Amore.

Was hat Manfred Krug wohl Bob Dylan voraus? Ganz genau, seine Adaption von House of the Rising Sun war sehr erfolgreich. Die von Bob Dylan im Jahre 1962 wahrscheinlich weniger. The Animals haben es dann besser gemacht. 1964 erschien die Fassung der britischen Band und wurde ein Hit. Ein Jahr später veröffentlichte Manfred Krug in der damaligen DDR. Es steht ein Haus in New Orleans und das Original hat eigentlich einen anderen Titel, nämlich Rising Sun Blues, stammt aus dem Jahr 1933 von Clarence Ashley und Gwen Foster. Ja, solche Einordnungen, solche Geschichten zu den Songs, die lieben Sie zurecht und die werden Sie auch wieder zuhauf hören am kommenden Sonntag von 9 bis 19 Uhr, wenn wir die Top 100 der singenden Schauspieler und Schauspielerinnen, Sängerinnen präsentieren. Alles zum Thema Schauspiel, wer kann es auf beiden Parketten? Und da könnte Manfred Krug natürlich auch noch mit anderen Liedern vertreten sein. Bei Ben Becker weiß ich nicht, aber mir gefällt sein Track Brian Jones, den wir auch nicht wieder hören werden am kommenden Sonntag.

Marius Müller-Westernhagen mit Pfefferminz bin ich dein Prinz. Titelstück seiner vierten LP, die dann den Durchbruch schaffte und Westernhagen damit auch als Musiker. Das erste Album, das sich damals in der deutschen Albumchart platzieren konnte und dann gleich in der Top 20. Marius Müller-Westernhagen oder kurz Westernhagen ist lange nicht so beliebt wie sein ewiger Konkurrent Herbert Grönemeyer in unserer Radio 1 Sommerjury. Das hat natürlich verschiedene Gründe, die ich nachvollziehen kann. Es gibt viele tolle Songs des jungen Westernhagen, die nicht mehr gespielt werden, weil sie entweder grundsätzlich fraglich sind inhaltlich, wie zum Beispiel Dicke oder am Anfang dieses Songs mit Pfefferminz bin ich dein Prinz, das N-Wort aufzuwarten hatte. Und das geht heute eigentlich auch nicht mehr. Hier geht's jetzt in der Vorschau auf die Top 100 der besten Schauspieler und Schauspielerinnen, die auch noch gesungen haben. Westernhagen war sehr früh schon als Schauspieler unterwegs, also lange vor seiner Gesangskarriere in den 60er Jahren. Das hatte auch mit seinem Vater zu tun, der ebenfalls Schauspieler war. Musikalisch hat es ein bisschen gedauert. Dann allerdings ist er zu einem der erfolgreichsten deutschen Musiker geworden. Als Schauspieler war er besonders cool, fand ich zumindest, aber ich war damals auch noch Jugendlicher in Theo gegen den Rest der Welt. Als verpeilter Lkw-Fahrer Theo, 1980 ist dieser Film rausgekommen und zu diesem Zeitpunkt, zu einem kurzen Zeitraum, fand ich Westernhagen richtig cool. Lebenslang cool natürlich der inzwischen leider zu früh verstorbene David Bowie. Es ist auch hier davon auszugehen, ja, ich mache eine kleine Vorschau auf die Top 100 am Sonntag zum Thema Schauspielerinnen und Schauspieler, dass David Bowie dort divers vertreten sein wird, weil er einfach ein großartiger Schauspieler und ein noch besserer Musiker war. Und dieses Lied, das es nicht geschafft hat, das ich finde, eins der schönsten der Musikgeschichte ist, das hat mich geschmerzt. Deswegen spiele ich hier David Bowies Life on Mars noch einmal zum Abschluss der kleinen Vorschau. Noch einmal schlafen, Sonntag um 9 Uhr geht's los, die dritten Sommersonntage in der diesjährigen 10-jährigen Jubiläumssaison.

Interpol und eine weitere neue Single mit Titel Iron City vom neuen Album This Mirror Weighs a Ton erscheint am 28. August, also eine Woche nach Soft Control von The Afghan Whigs. Und das schreit ja förmlich auch nach einem Special und ein zweites möglicherweise noch dann im November. Denn Interpol spielen ja gleichberechtigt mit Block Party ein sogenanntes Double Billing auf ihrer Retro-Tour, kann es ja nur sein. Obwohl beide neue Alben veröffentlichen in diesem Jahr zu dieser gemeinsamen Tournee, aber die Fans erwarten natürlich von beiden Bands die großen Hits. Radio 1 präsentiert Block Party und Interpol am 11. November in der Uber Arena mit jeweils neuen Alben, aber mit Sicherheit auch mit einer Menge Hits. Dies hier ist zum Abschluss der heutigen Sendung von Sounds and Stories das Titelstück vom neuen Interpol-Album This Mirror Weighs a Ton. Nächste Woche dann ein Ausblick auf den 4. Sommersonntag, dann steht nämlich Glamrock auf dem Programm. Auf diese Top 100 freue ich mich wie auf keine andere. Ich glaube, das ist genau meine Tasse Tee, was da hundertfach zu hören sein wird. Denn Glamrock ist zweifelsohne unterschätzt als Vorläufer von Punk zum Beispiel. Und er hat immer noch viele, viele Spuren hinterlassen, auch bei aktuellen Titeln, zum Beispiel von solchen, die in diesem Jahr erschienen sind. Ich werde das beweisen nächste Woche im großen Glamrock-Special in Vorbereitung auf den 4. Sommersonntag. Tschüss, sagt MC Lücke mit Interpol und This Mirror Weighs a Ton.

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2: Um 6 Uhr mit Jonas Ziegler. Bei einer Explosion in einem Restaurant in der russischen Hauptstadt Moskau sind 3 Menschen ums Leben gekommen. 21 weitere wurden verletzt. Die Behörden gehen von einem Bombenanschlag aus. Für das ARD-Studio Moskau Björn Blaschke.
3: Das nationale Antiterrorkomitee meint, ein selbstgebauter Sprengsatz sei detoniert. Die Toten seien die Frau, die die Bombe bei sich gehabt habe, ein Sicherheitsmann, der versucht habe, die Frau zu stoppen, und getötet wurde angeblich auch ein Gast des italienischen Restaurants. Der unabhängige russische Kanal Astra berichtet, dass in dem Restaurant eine geschlossene Gesellschaft zu Gast gewesen sei. Der Geburtstag eines Generals habe gefeiert werden sollen.
2: Nach dem Massenansturm auf die spanische Exklave Ceuta hat Bundesaußenminister Wadephul zu einem besseren Schutz der EU-Außengrenzen aufgerufen. Die Ereignisse hätten gezeigt, wie anfällig Europa sei, sagte der CDU-Politiker der Bild am Sonntag. In den vergangenen Tagen waren Zehntausende Migranten von Marokko aus über das Meer nach Ceuta geflohen. In Peru sind beim Absturz eines Kleinflugzeugs alle 13 Insassen ums Leben gekommen. Laut dem Bundesverkehrsministerium sind darunter 2 deutsche Urlauber. Die Maschine stürzte kurz nach dem Start in der peruanischen Hafenstadt Pisco ab. Warum ist noch unklar? Der Flug hätte nach Nazca im Landesinneren von Peru führen sollen. Ab heute gelten in der EU strengere Regeln im Umgang mit KI. Die nächste Stufe des KI-Gesetzes soll Täuschungen und Desinformationen eindämmen und mehr Sicherheit bringen. Aus Brüssel, Katrin Schmidt.
4: Künftig müssen Unternehmen Risiken ihrer KI-Systeme besser prüfen und die Behörden der EU bekommen mehr Eingriffsmöglichkeiten, wenn dies nicht ausreicht. Zum anderen bekommen Verbraucherinnen und Verbraucher mehr Transparenz. Denn nun müssen Chatbots und andere Systeme auf Basis künstlicher Intelligenz klar sagen, ich bin kein Mensch, sondern eine Maschine. Bilder, Videos oder Texte, die von KI erstellt oder verändert wurden, müssen gekennzeichnet sein, teilweise auch so, dass sie automatisiert erkannt werden können.
2: 7 Wochen vor den Wahlen in Berlin beginnt heute der Straßenwahlkampf. Ab 12 Uhr mittags dürfen die Parteien ihre Plakate aufhängen. Allein die 7 bekanntesten Parteien wollen mit fast 250.000 Plakaten für sich werben. Die Wahlen zum Abgeordnetenhaus und den Bezirksverordnetenversammlungen sind am 20. September. Soweit die Nachrichten. 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Das Wetter. Heute nach Nebelauflösung sonnig oder locker bewölkt und trocken, maximal 25 bis 27 Grad. Zurzeit in Berlin-Spandau 9 und in Cottbus 13 Grad. Es weht schwacher Wind aus unterschiedlichen Richtungen. Morgen am Montag freundlich und meist trocken bei maximal 28 bis 32 Grad. Abschließend die Zeit, es ist 6.03 Uhr.
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5: Der Radio 1 Verkehr. Vorsicht bitte auf der B188 Gardelegen Richtung Briesen. Zwischen Rathenow und Stechow befindet sich eine ungesicherte Unfallstelle und es liegt ein Tier auf der Fahrbahn. B101 im Landkreis Teltow-Fleming zwischen Tyro und Trebbin-Nord ist die Straße wegen Brückenschäden in beiden Richtungen gesperrt. Die Straße zwischen Trebbin und Tyro ist dieses Wochenende ebenfalls gesperrt. Umleitungen sind ausgestellt. Stadtverkehr Berlin. Wegen des City-Night-Laufs kommt es in der City West zu Einschränkungen. Der Straßenzug Kleiststraße bis Kurfürstendamm ist zwischen an der Urania und Joachimsthaler Straße gesperrt. Ebenso die restliche Strecke bis Halensee sowie Lewisham und Brandenburgische Straße einschließlich des Tunnels am Adenauerplatz. Charlottenburg, die Schlossstraße, ist Richtung Kaiserdamm wegen einer Baustelle bis Montag gesperrt. Wilhelmstadt, Wilhelmstraße, ist in Richtung Klosterstraße zwischen Heerstraße und am Omnibusbahnhof wegen Bauarbeiten bis Montag ebenfalls gesperrt. Und zur S-Bahn, bis morgen Betriebsschluss sind die Linien S3, S5, S7 und 9 zwischen Friedrichstraße und Zoo unterbrochen. Es werden Busse eingesetzt. Gute Fahrt.
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5: Ja, es ist der zweite Monat des Hochsommers. Der startet richtig herrlich. Und denken Sie daran, Sie haben nur 80 Sommer im Leben. Also genießen Sie jeden Sommertag hier in Potsdam-Babelsberg. Hängt noch so ein leichter Hauch von Sonnenaufgang vor dem Fenster, wo auch immer Sie gerade jetzt in den Morgen starten. Schön, dass Sie hier sind.

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1: Paul Kalkbrenner und Stromae, qu'est-ce soit clair. Einen schönen guten Morgen hier bei Radio 1. Und wisst ihr was? Ich darf Sie heute zum allerersten Mal durch den Morgen bei Radio 1 begleiten. Und die folgende Denkpause, die fühlt sich deshalb auch so ein bisschen wie das Motto des Tages für mich an.
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3: 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Manchmal geht es darum, eine schlechte Hand gut zu spielen.
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0: Stellen Sie sich mal ein ausgewachsenes Nashorn vor. Das ist ein riesiges Tier und wiegt so ungefähr 2 Tonnen. Und 2,2 Tonnen Kokain hat ein 70-jähriger Berliner geschmuggelt, wurde in dieser Woche dafür angeklagt und ist verhaftet worden. Es geht dabei um eine Summe von 2 Millionen Euro. Thomas Weber aus der Inforadio-Redaktion hat für uns die ganze Geschichte. Thomas, was steckt dahinter?
1: Ja, also die Staatsanwaltschaft hat gegen den Mann aus Berlin Anklage erhoben, weil er versucht haben soll, diese über 2 Tonnen Kokain mit einem Katamaran über den Atlantik nach Europa bringen zu lassen. Laut Anklage soll der 70-Jährige den Schmuggel schon 2021 aus den Vereinigten Arabischen Emiraten, der Schweiz und Deutschland heraus koordiniert haben. Dabei soll er ein verschlüsseltes Telefon benutzt haben. Die rund 2,2 Tonnen Kokain, die sollten von Brasilien mit einem Katamaran nach Sierra Leone transportiert werden. Von dort sollte dann das Rausch Gift mit einem Schleppschiff nach Europa gebracht werden.
0: Du sagst sollte, also klingt danach, der Deal ist schief gegangen. Was ist denn genau passiert?
1: Das kann man wohl sagen. Für das Geschäft soll der 70-Jährige den Beteiligten mehr als 2 Millionen Euro im Voraus gezahlt haben, aber dann ist eben der Plan nicht aufgegangen. Das Schleppschiff konnte keinen Kontakt zu dem Katamaran herstellen. Der musste dann mit seiner heißen Ware zurück Richtung Brasilien fahren und da ist der Katamaran dann von der brasilianischen Küstenwache erwischt worden. Die Crew wurde festgenommen, die Besatzungsmitglieder wurden zu mehrjährigen Haftstrafen verurteilt und der Kapitän, der musste für 23 Jahre ins Gefängnis. Übrigens, die beschlagnahmten Drogen, die wurden vernichtet und das Beste, das Segelboot, das wurde einer brasilianischen Universität zur Erforschung der Meere übergeben.
0: Ah, fantastisch. Also die Studentinnen und Studenten, die werden sich freuen. Wie ist denn die Polizei mit dem mutmaßlichen Drahtzieher aus Berlin oder wie ist die dem denn auf die Schliche gekommen?
1: Na, das ging so. Die EU-Polizeibehörde Europol knackte Ende 2020 die Verschlüsselung des Kommunikationssystems Sky ECC und sicherte sich so viele Millionen Chatnachrichten von Nutzern aus der ganzen Welt. Meist handelte es sich dabei um Gespräche, wo es um kriminelle Machenschaften ging. Der 70-Jährige, der schweigt bislang zu den Vorwürfen und es gilt die Unschuldsvermutung. Allerdings ist der Berliner schon im Gefängnis. Da sitzt er bereits eine andere Strafe wegen Drogenhandels ab.
0: 2,2 Tonnen Kokain. So viel Kokain hat ein Berliner geschmuggelt und ist damit diese Woche aufgeflogen. Und damit hätte er fast ein Jahr die Berliner Drogenszene versorgen können. Denn nach wissenschaftlichen Hochrechnungen liegt der jährliche Kokainkonsum in Berlin grob im Bereich von 3 bis 6 Tonnen reinem Kokain pro Jahr. Wirklich irre.

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1: Es wird ein herrlicher Sommertag. Sonne, kein Regen bei angenehmen Temperaturen. Heute zwischen maximal 25 und 27 Grad in Berlin und Brandenburg.
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1: Ja, die B101 im Landkreis Teltow-Fleming ist zwischen Thyrow und Trebbi-Nord wegen Brückenschäden in beiden Richtungen gesperrt. Die Landesstraße zwischen Trebbin und Thyrow ist dieses Wochenende ebenfalls gesperrt. Umleitungen sind ausgeschildert. Stadtverkehr Berlin. Charlottenburg, die Schlossstraße, ist Richtung Kaiserdamm wegen einer Baustelle bis morgen ebenfalls gesperrt. Friedrichshain, die Straße der Pariser Kommune, ist am Ostbahnhof für eine Woche in beide Richtungen ebenfalls dicht. Grund ist ein Wasserrohrbruch. Mitte Leipziger Straße in beiden Richtungen. Höhe Friedrichstraße ist wegen Bauarbeiten bis Anfang September jeweils nur eine Spur frei. Wilhelmstadt, die Wilhelmstraße, ist in Richtung Klosterstraße zwischen Heerstraße und am Omnibus wegen Bauarbeiten bis heute Morgen ebenfalls nicht befahrbar. Zur S-Bahn. Bis Betriebsschluss sind heute die Linien S3, 5, 7 und 9 zwischen Friedrichstraße und Zoo unterbrochen. Es werden Busse eingesetzt. Kurz nach 6:30. Guten Morgen.
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1: Schön, in diesem Radio drin zu sein, mit Ihnen gemeinsam. Ich habe es gerade schon gesagt, es wird ein herrlicher Sommertag. Nur ganz kleine, zarte Wölkchen sind noch am Himmel. Also wenn das nicht ein fantastischer Sonntag für Sie werden kann. Das wünsche ich Ihnen.

0: Aga Aga, The Visit, was ja so viel heißt wie der Besuch. Und so ein Sonntag ist ja ein guter Anlass, um mal wieder bei den Eltern vorbeizufahren oder auch mal wieder anzurufen.
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2: Meine Mutter ruft aus meiner Heimatstadt Freiburg an. Euer Enkel, sage ich sofort, hat mir einen schönen Stein und ein selbstgemaltes Bild von einem Strich geschenkt. Was mache ich denn jetzt damit? Was habt ihr damals mit den Sachen gemacht, die ich euch zum Muttertag oder zum Vatertag geschenkt habe? Ich habe einfach alles weggeschmissen, sagt meine Mutter. Ich dachte, ich baue so eine kleine Galerie, wo ich seine Artefakte ausstelle. Das wird mit den Jahren so viel, dass du eine Lagerhalle anmieten musst. Es kommt doch auf die Geste an. Euer Enkel hat sich so gefreut. Sebastian, du hast mir 17 selbstgetonte Aschenbecher geschenkt. Obwohl ich nicht mal rauche. Aschenbecher wäre praktisch. Aber das darf man heutzutage bestimmt nicht mehr machen in der Kita. Seit wann rauchst du denn, Sebastian? Ach, nicht für Zigaretten, aber manchmal gönne ich mir schon einen Schein. Oh Gott, nimmst du etwa Heroin? Aber das ist doch was ganz anderes. Du hast mir eigentlich immer gute Sachen zum Vatertag geschenkt, mischt sich mein Vater ein. Meistens Schnaps. Wie bin ich denn da rangekommen als Vierjähriger? Na, ich bin mit dir zum Kiosk. Hab dir gezeigt, was ich will und dann habe ich bezahlt, sagt mein Vater und legt auf.
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Sie die Sound System, I Can Change. Wissen Sie eigentlich, dass es wissenschaftlich erwiesen ist, dass Tanzen bei Demenz hilft und das also nicht nur um die Krankheit aufzuhalten, sondern das verbessert tatsächlich die kognitive Leistung, wenn man tanzt? Also, ich würde Ihnen einfach empfehlen, Sie starten am besten gleich jetzt. Ist nämlich nicht nur gut fürs Gehirn, sondern es macht auch richtig Spaß. Also nur ein bisschen aufpassen, dass Sie den Kaffee nicht verschütten. Also machen Sie gleich los. Schönen Sonntagmorgen.

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1: 2101 Future Ceramics. Tischkultur der Zukunft. Sonderausstellung im Kunstgewerbemuseum. Wie werden die Menschen in Zukunft leben? Wie werden sie essen und trinken? Welche alltäglichen Rituale der Tischkultur könnten sich entwickeln? Mit diesen Fragen haben sich StudentInnen der Universität der Künste beschäftigt. Sie haben experimentelles Geschirr entwickelt. Trinkgeschirr mit Klangcodes, ein Service, das zum Teilen einlädt. Ein Stapelgeschirr für neuartige Nahrungsmittel wie Gelees, Algen oder Insekten. Die Ausstellung stellt 12 dieser Arbeiten den historischen Porzellanen und Fayencen aus dem Bestand gegenüber. Die Sonderausstellung 2101 Future Ceramics – Tischkultur der Zukunft läuft bis Ende Februar im Kunstgewerbemuseum.

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0: John Lee Hooker und Carlos Santana, Chill Out, passend zu diesem Morgen. Es ist jetzt 7 Uhr.
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2: Bundesaußenminister Wadephul hat die Europäische Union nach dem Massenansturm auf die spanische Exklave Ceuta zum Handeln aufgefordert. Der Schutz der Außengrenzen müsse absolute Priorität haben, sagte er der Bild am Sonntag. Mehr von Constanze Semidey.
3: Er nannte den Vorfall in Ceuta einen absoluten Stresstest, den Europa bestanden habe, aber es sei auch deutlich geworden, wie anfällig der Kontinent sei. Bundesfinanzminister und SPD-Co-Chef Klingbeil lobte das Vorgehen Spaniens. Ministerpräsident Sanchez habe entschlossen gehandelt. Der Europapolitiker Weber kritisierte dagegen auf RTL die spanische Regierung und brachte mehr Befugnisse für die Grenzschutzagentur Frontex ins Gespräch.
2: In der EU gelten von heute an strengere Regeln im Umgang mit künstlicher Intelligenz. Wer Bilder, Videos und Texte mit KI erzeugt hat und diese zu beruflichen oder wirtschaftlichen Zwecken nutzt, muss das künftig kennzeichnen, zum Beispiel mit Wasserzeichen. Nach Angaben der EU-Kommission soll das die Gefahr verringern, dass Menschen getäuscht oder manipuliert werden. Wer KI-Inhalte privat in Netzwerken postet, muss nichts kennzeichnen. 7 Wochen vor der Abgeordnetenhauswahl beginnt heute in Berlin der Straßenwahlkampf. Ab 12 Uhr am Mittag dürfen die Parteien ihre Wahlplakate an Laternenmasten aufhängen. Katharina Trümper, RBB 24.
4: Für die Abgeordnetenhauswahl am 20. September sind 17 Parteien zugelassen. Erstmals können auch 16- und 17-Jährige ihre Stimme für das Landesparlament abgeben. Parallel dazu findet die Wahl zu den Bezirksverordnetenversammlungen statt. Die Berliner wählen innerhalb von 5 Jahren bereits zum dritten Mal. Grund ist, dass die Wahl vom September 2021 wegen gravierender Mängel im Februar 2023 wiederholt werden musste.
2: Die Brände in Griechenland sind immer noch außer Kontrolle. Westlich der Hauptstadt Athen mussten Bewohner und Touristen viele Ortschaften und Dörfer verlassen. Auch im Norden der Halbinsel Peloponnes brennt es weiter. Starker Wind hat zuletzt dazu geführt, dass deutlich weniger Löschflugzeuge und Hubschrauber eingesetzt werden konnten. Bei einem Lawinenunglück in Pakistan sind 10 Menschen ums Leben gekommen. Darunter ist auch ein weltbekannter nepalesischer Extrembergsteiger. Das Unglück ereignete sich am Broad Peak, einem 8000 Meter hohen Berg im Karakorum-Gebirge. Einzelheiten von unserer Korrespondentin für die Region Lena Bodewein.
5: Der Alpinclub von Pakistan sendete am Sonntagmorgen ein Team auf den 8000er, um die übrigen Leichen der insgesamt 10 Bergsteiger zu bergen. Einer von ihnen war Nirmal Pujar, der erste Mensch, der jemals alle 14 8000er innerhalb einer Saison bestieg. Eine Streaming-Serie über dieses Abenteuer hatte ihn weltweit bekannt gemacht. Mit ihm unterwegs waren 5 Nepalesen und weitere 4 Bergsteiger aus China, den USA, Oman und Pakistan. Im Karakorum-Gebirge war vor gut einem Jahr auch die deutsche Bergsteigerin Laura Dahlmeier ums Leben gekommen.
2: Bei einer Explosion in einem Restaurant in der russischen Hauptstadt Moskau sind 3 Menschen ums Leben gekommen. Über 20 weitere wurden verletzt. Die Behörden gehen von einem Anschlag aus. Mehr von Björn Blaschke.
6: Das Nationale Antiterrorkomitee meint, ein selbstgebauter Sprengsatz sei detoniert. Die Toten seien die Frau, die Bombe bei sich gehabt habe, ein Sicherheitsmann, der versucht habe, die Frau zu stoppen, und getötet wurde angeblich auch ein Gast des italienischen Restaurants. Unklar ist noch, warum das Lokal zum Ziel des mutmaßlichen Attentats wurde. Der unabhängige russische Kanal Astra berichtet, dass in dem Restaurant eine geschlossene Gesellschaft zu Gast gewesen sei. Der Geburtstag eines Generals habe gefeiert werden sollen. Das wurde bisher nicht von offizieller russischer Seite bestätigt.
2: Und soweit die Radio 1 Nachrichten. 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
2: Die Temperaturen liegen derzeit zwischen 9 Grad in Spandau und 15 Grad in Cottbus. Der Tag ist hier und dort noch etwas neblig gestartet. Im Laufe des Tages wird es aber zunehmend sonniger. Es halten sich auch einige Quellwolken. Es bleibt trocken bei 25 bis 27 Grad. Und in die neue Woche geht es morgen ebenfalls sonnig. Es wird dann auch noch mal deutlich wärmer mit über 30 Grad. Ab Dienstag sind aber teils wieder kräftige Gewitter möglich.
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2: 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Auf der A9 in Richtung Leipzig hat es einen Unfall gegeben. Zwischen Niemegk und Kleinmarzehns ist deshalb die linke Spur blockiert. Achtung, es befinden sich dort auch Leute auf der Fahrbahn. A10 östlicher Berliner Ring. Zwischen dem Dreieck Spreeau und Freienbrink kommt es zu Sichtbehinderungen durch dichten Nebel. Die B101 im Landkreis Teltow-Fläming ist zwischen Thyro und Trebin-Nord wegen Brückenschäden in beiden Richtungen bis auf Weiteres gesperrt. Die Landesstraße zwischen Trebin und Thyro ist dieses Wochenende ebenfalls gesperrt. Umleitungen sind ausgeschildert. Zur S-Bahn. Bis Betriebsschluss sind die Linien 3, 5, 7 und 9 zwischen Friedrichstraße und Zoo unterbrochen. Dort gibt es Ersatzverkehr mit Bussen. Radio 1 wünscht gute Fahrt.
7: Vielen Dank, Timo.
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7: Ich finde ja, das Allerherrlichste und Wunderbarste im Sommer ist, irgendwo schön baden zu gehen und sich so eine kleine Erfrischung in einem Freibad, im See oder einem schönen Schwimmbad zu holen. Und wissen Sie was? In Berlin wird es bald ein neues Freibad geben. Und dazu erzähle ich Ihnen auch in der kommenden halben Stunde mehr. Guten Morgen.

0: You're a Fragile Thing hier bei Radio 1. Und die Musik, die passt heute wirklich so ins Programm. Also fragil geht's ja auch manchmal zu, wenn man mit dem Fahrrad unterwegs ist. Zumindest bei mir. Also ich habe mich letztens mit dem Fahrrad langgelegt. Und wie das so ist im Sommer, man trägt nicht so viel Klamotten. Und dann hat man gleich so eine wunderbar herrliche Schürfwunde. So eine, die dann so schön brennt und vor sich hinsuppt und so. Naja, auf jeden Fall, Sie wissen genau, was ich meine. Ganz unangenehme Sache. Aber irgendjemand aus der Redaktion, ich würde wirklich gerne wissen, wer, der hatte da eine ungewöhnliche Idee, was da vielleicht helfen könnte.
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2: Liebe kann einen heilenden Effekt haben. Das jedenfalls vermuteten Schweizer Forschende und sie haben im vergangenen Jahr einen Versuch dazu gemacht. Die heilende Substanz, um die es geht, ist das Hormon Oxytocin, das auch das Liebeshormon genannt wird, denn es wird ausgeschüttet, wenn wir mit unserem Partner zusammen sind oder auch allgemein Liebesgefühle haben. Die Forschenden haben den Paaren, die an dem Versuch teilgenommen haben, zunächst mal kleine Wunden am Unterarm zugefügt und dann haben sie ihnen ein Nasenspray gegeben, das entweder Oxytocin enthielt oder ein Placebo. Und die Hälfte von ihnen sollte zusätzlich in den nächsten Tagen und Wochen Liebeserklärungen und Zärtlichkeiten austauschen. Und tatsächlich heilten bei den Paaren, die beides hatten, also das echte Oxytocin und die Zärtlichkeitstherapie, die Wunden am schnellsten. Dann wurden die Paare aber auch noch gefragt, ob sie in der Woche, die der Versuch dauerte, Sex gehabt hätten. Und bei denen, die den Worten auch Taten folgen ließen, war der Heilungseffekt noch besser. Die Forscher schlossen daraus, dass bei denen noch mehr von diesem Liebeshormon ausgeschüttet wurde und kommen tatsächlich zu dem Schluss, liebevoller Sex mit einem Partner kann körperliche Wunden schneller heilen lassen.
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Della Reese, Come On My House. Und wir sind ja noch mittendrin im Sommer. Es ist so herrlich. Der August hat gerade erst begonnen. Aber wenn der Herbst naht, ne, dann kommt oft so diese große Sehnsucht. Ah, der Sommer, das war so schön, das war so wunderbar. Und ich bin letztens über eine Freundin auf eine sehr schöne Idee gestoßen, und zwar ein Summer Scrapbook zu machen, also ein kleines Sammelalbum, um den Sommer festzuhalten. Also nicht einfach nur das nächste Foto bei Instagram zu posten, sondern so ganz analog mit einem richtig schönen Sammelalbum mit den Eintrittskarten von den Konzerten, wo man war. Vielleicht waren sie auch irgendwo im Freiluftkino. Sie haben schöne Fotos gemacht. Sie können ein paar Sommerblumenpressen da reinpacken, Notizen. Und das Ganze können Sie sich dann im Herbst und Winter wieder rausholen und sich so richtig zurückträumen. Wunderschöne Idee. Und der August, der hat ja gerade erst begonnen. Also Sie haben jetzt noch die Gelegenheit, sowas anzufangen und dann im Winter sich so richtig zu freuen über diese wunderschöne Sommererinnerung. Lassen Sie das mal sacken. Sink in. Amber Mark.

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0: Es ist 7:30.
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2: Die Temperaturen liegen derzeit zwischen 7 Grad in Perleberg und 15 Grad in Berlin-Kreuzberg. Der Tag ist hier und dort noch etwas neblig gestartet, im Laufe des Tages aber zunehmend sonniger. Es halten sich auch einige Quellwolken, es bleibt aber trocken bei 25 bis 27 Grad. Und in die neue Woche geht es morgen ebenfalls sonnig. Es wird dann auch noch mal deutlich wärmer mit über 30 Grad. Ab Dienstag sind dann aber teils kräftige Gewitter möglich.
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2: 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Auf der A9 in Richtung Leipzig hat es einen Unfall gegeben. Die Autobahn ist jetzt zwischen Niemeck und Kleinmarzehns gesperrt. Auf der östlichen A10 gibt es Sichtbehinderungen durch dichten Nebel. Zwischen dem Dreieck Spreeau und Freienbrink fahren Sie dort besonders vorsichtig. Die B101 im Kreis Teltow-Fläming ist weiterhin zwischen Thyrow und Trebbin-Nord gesperrt wegen Brückenschäden. Und auch die Landesstraße zwischen Trebbin und Thyrow ist an diesem Wochenende gesperrt. Zum Stadtverkehr Berlin in Friedrichshain hat es einen Wasserrohrbruch gegeben. Die Straße der Pariser Kommune ist deswegen am Ostbahnhof für etwa eine Woche in beiden Richtungen gesperrt. Und zur S-Bahn bis Betriebsschluss sind die Linien 3, 5, 7 und 9 zwischen Friedrichstraße und Zoo unterbrochen. Dort fahren Ersatzbusse. Radio 1 wünscht gute Fahrt.
0: Vielen Dank, Timo.
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0: Jetzt habe ich sie aber hingehalten. Ich hatte Ihnen ja versprochen, noch über das Schwimmbad zu reden, aber ich kann Ihnen verraten, wir werden auf jeden Fall gleich über schöne nasse Abkühlung sprechen in Berlin. Denn da gibt es bald was ganz Neues. Bleiben Sie dran. Aber erst noch ein bisschen Musik von The National, Tropic Morning News.

0: wieder so ein herrlicher Sommertag heute. Und was ist da das Allerbeste? Also für mich ist es auf jeden Fall, wenn ich irgendwann am Tag irgendwo in so ein kühles Wasser hüpfen kann. Ne? So dann diese Kühle auf der Haut so richtig im Moment sein und sich so für einen Moment auch schwerelos fühlen. Und irgendwie macht Schwimmen mir auch immer so ein Kindheitsgefühl noch. Ne? Nach Sommer, Freiheit, Ferien. Ja. Und in Brandenburg springt man dann einfach in den See und in Berlin geht man ins Freibad. Und am Dienstag kommt ein neues in Berlin dazu. Aus der Volksbühne am Rosa-Luxemburg-Platz wird in der Spielpause für 8 Wochen das Volksbad, ein kostenloses Freibad. Ab Dienstag können Sie kostenlose Tickets buchen. Und wie geil ist das denn? Also Schwimmbad und Theater. Für den neuen Intendanten Matthias Lilienthal ist das auch kein Widerspruch, sondern es passt richtig gut zusammen.
1: Ich finde, dass wenn Leute sich gegenseitig nass spritzen oder da reinschubsen, dass das auch theatrale oder performancehafte Akte sind. Und es ist ein Zeichen auch, dass die Volksbühne versucht, die Bewohnerinnen Berlins zu umarmen und einen Service anzubieten.
0: Das Becken ist 25 Meter lang, 1,30 Meter tief und das direkt vor dem Haupteingang des Theaters. Und das Ganze soll rund 300.000 Euro kosten und kommt aus dem regulären Haushalt der Volksbühne. Und warum machen die das? Natürlich nicht nur, weil Schwimmen im Sommer total super ist, sondern es ist auch ein Statement und zwar zur maroden Infrastruktur und der Sparpolitik des Berliner Senats. Denn darunter hat ja der Kulturhaushalt und auch eben die Volksbühne stark zu leiden. Dazu nochmal Intendant Matthias Lilienthal.
1: Immer wenn ich versuche, in Freibad zu gehen oder in Hallenbad zu gehen, dann ist es zu. Und ich dachte, wir helfen dem Senat, indem wir für zwei Monate ein zusätzliches Freibad in der Stadt aufmachen.
0: Und außerdem ist das Schwimmbad ja auch ein Ort, an dem sich zuletzt immer wieder gesellschaftliche Debatten entzündet haben, die man durch so ein Projekt ja auch performativ verarbeiten kann. Und es ist natürlich, das muss man auch einfach so sagen, eine ziemlich gute PR-Aktion. Und klar, bei aller Kritik am Senat, das Volksbad soll natürlich auch einfach Spaß machen und den Berlinerinnen und Berlinern den Sommer versüßen.
1: Die Menschen in Berlin wollen ja, dass PolitikerInnen ihre konkreten Probleme lösen. Es geht darum, dass die U-Bahn regelmäßig kommt, dass man das Klo auf der Schule benutzen kann. Es geht ja um ganz einfache Dinge im Leben. Deswegen sagen wir machen nicht nur hohe Kunst von gut sprechenden SchauspielerInnen, die irgendwelche Verse von Goethe oder Schiller hinhauchen, sondern wir machen das als einen sozialen Akt, dieses Schwimmbad zu eröffnen.
0: Genau, denn das Schwimmen an der Volksbühne kostet nichts und die Volksbühne will entsprechend auch gerade solche Leute ansprechen, die sich im Alltag weniger so einen Schwimmbadbesuch leisten können oder auch einen Theaterbesuch. Also wie schafft man das dann aber vor allem, diese jungen Menschen zu erreichen? Dazu Friederike Kötter von der Projektleitung.
2: Wir haben uns viel an JugendsozialarbeiterInnen hier im Kiez, aber auch darüber hinaus gewendet. Das Projekt ist super gut angekommen. Wir haben auch so 2 Community-Tage am Pool geplant für Jugendgruppen, wo wir eine geschlossene Nutzung zur Verfügung stellen können. Gruppen schreiben uns, wissen, dass es passiert ist, wollen vorbeikommen. Jugendeinrichtungen hier im Kiez wollen vorbeikommen.
0: Und geplant sind auch noch kostenlose Schwimmkurse und natürlich eine Pommesbude, wie sich das so gehört für so ein Freibad. Also genau das, was man eigentlich erwartet. In den letzten Tagen wurde schon fleißig aufgebaut und die Passantinnen und Passanten drumherum, die haben natürlich zu dem Schwimmbad auch ihre eigene Meinung.
3: In erster Linie klingt das erstmal gut. Das ist natürlich ein Armutszeugnis dann dafür, dass die Stadt sich nicht selber um genügend Optionen kümmert, dass dann halt ein Theater da irgendwie sein Geld opfern muss.
4: Ja, ich würde sagen, wenn die Stadt das nicht hinkriegt, vernünftige Infrastruktur zu schaffen, finde ich das eigentlich gut, wenn Kultur einspringt.
5: Ich finde es total genial. Also ich wohne hier um die Ecke und ich freue mich schon aufs Schwimmen.
0: Ja, auf jeden Fall herrlich. Dann sehen wir uns also alle am Dienstag direkt vor der Volksbühne zum Schwimmen. Da werden es nämlich auch wieder über 30 Grad. Also perfekt für einen kleinen Tauchgang. Widows Speak, Softcover hier bei Radio 1. Guten Morgen.

Sonntag. Ach, herrlich. Was tun? Vielleicht haben Sie ja gar nicht so viele Pläne. Dann erstmal Glückwunsch dazu. Das kann ja auch mal richtig gut tun. Ansonsten, vielleicht ist es ja auch eine Gelegenheit, mal wieder in den Wald zu gehen, so leuchtende Blätter beobachten, die das Sonnenlicht so durch die Baumkronen fallen lassen. Außerdem ist es ja auch im Wald immer schön kühl, gerade so im Sommer. Und die neuere Forschung zeigt, wir atmen uns im Wald gesund. Und das nicht nur, weil wir da durchlaufen und es ist entspannend und wir bewegen uns, sondern wir atmen tatsächlich bestimmte Duftstoffe und Mikroben ein, die das Immunsystem stärken. Also, wenn Sie noch nichts vorhaben, die besten Dinge sind einfach kostenlos. Gehen Sie mal wieder eine Runde in den Wald. Oder hören Sie einfach Radio, hier mit uns. Das ist nämlich auch wunderbar. Können Sie auch unterwegs sogar tun. Pet Shop Boys, Western Girls.

0: Ich habe es Ihnen ja eben schon gesagt, ne? Die besten Dinge sind kostenlos. Das habe ich eben schon verraten. Und wir hätten da noch einen weiteren Tipp für diesen Sonntag für Sie.
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2: Zitadellensonntag. Freier Eintritt bei Museen und Veranstaltungen der Zitadelle. Jeden ersten Sonntag im Monat heißt das Motto in der Spandauer Renaissancefestung: Für den Besuch sämtlicher Ausstellungen auf der Zitadelle, für das gesamte Gelände mit dem Juliusturm, für das Zentrum für aktuelle Kunst in der alten Kaserne, können Sie heute den Geldbeutel zu Hause lassen. Zusätzlich gibt's heute um 14 Uhr eine Führung auf Englisch und eine szenische Führung mit dem Festungskommandanten Dietrich von Holzendorf oder seiner Gemahlin Ursula, die bestens Bescheid wissen über die Zitadelle und die Geschichte Spandaus. Der Zitadellensonntag von 10 bis 17 Uhr in Berlin-Spandau ist kostenfrei. Die beiden Führungen kosten jeweils 4,50 Euro.
0: Es ist kurz vor 8.
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0: Gleich um 8 Uhr mit Timo Maschewski. Wadephul fordert Konsequenzen nach Massenansturm auf Ceuta. Außerdem der Start für die Wahlplakatierung in Berlin. Und das Wetter: viel Sonne und bis zu 27 Grad in Berlin und Brandenburg.

0: Gleich 8 Uhr und eine Minute.
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2: Bundesaußenminister Wadepfuhl hat nach dem Massenansturm auf die spanische Exklave Ceuta dazu aufgerufen, die EU-Außengrenzen besser zu schützen. Die Ereignisse hätten gezeigt, wie anfällig Europa sei, sagte Wadepfuhl der Bild am Sonntag. Vor einigen Tagen waren Zehntausende Migranten von Marokko aus über das Meer nach Ceuta gekommen. Nach Angaben der spanischen Behörden ist der Großteil inzwischen wieder nach Marokko zurückgekehrt. Übermorgen wollen sich die EU-Innenminister in einer Sondersitzung mit möglichen Konsequenzen beschäftigen. In der EU gelten ab heute strengere Regeln, wenn KI-generierte Texte, Bilder oder Videos kommerziell genutzt werden. Laut der EU-Kommission sollen Verbraucher dadurch besser vor Täuschung und Desinformation geschützt werden. Aus Brüssel berichtet Katrin Schmidt.
3: Künftig müssen Unternehmen Risiken ihrer KI-Systeme besser prüfen und die Behörden der EU bekommen mehr Eingriffsmöglichkeiten, wenn dies nicht ausreicht. Zum anderen bekommen Verbraucherinnen und Verbraucher mehr Transparenz. Denn nun müssen Chatbots und andere Systeme auf Basis künstlicher Intelligenz klar sagen, ich bin kein Mensch, sondern eine Maschine. Wer also mit einem Kundenservice chattet oder eine Stimme am Telefon hört, soll sofort wissen, ob dahinter KI steckt. Auch Inhalte, zum Beispiel auf Social Media, werden etwas transparenter. Bilder, Videos oder Texte, die von KI erstellt oder verändert wurden, müssen gekennzeichnet sein, teilweise auch so, dass sie automatisiert erkannt werden können.
2: Unionsfraktionschef Frei rechnet damit, dass die Sicherheitsgesetze nach dem CSD-Anschlag in Berlin schnell verschärft werden. Innen- und Justizministerium würden voraussichtlich noch in diesem Monat entsprechende Vorschläge vorlegen, sagte der CDU-Politiker der Bild am Sonntag. Die Menschen erwarteten jetzt Konsequenzen. Bundesinnenminister Dobrindt hat sich unter anderem dafür ausgesprochen, verstärkt elektronische Fußfesseln einzusetzen und die Präventivhaft für sogenannte Gefährder bundesweit einheitlich zu regeln. Eine Woche nach dem Terroranschlag beim CSD wird heute in Berlin noch einmal an die Opfer erinnert. Am Tatort im Großen Tiergarten gibt es am Abend eine Gedenkfeier. Gestern hat es schon in Hamburg beim CSD eine Schweigeminute gegeben. Von dort berichtet Frauke Reinig.
4: Viele waren mit Wut und Trauer im Bauch gekommen. Eine ganz in Schwarz gekleidete Gruppe von Berlin Pride etwa. Drag Queen Olivia Jones hat betont, dass die vielen Solidaritätsbekundungen aus dem politischen Berlin nicht nur leere Worthülsen sein dürften. Die Solidarität der Zivilgesellschaft tue gut und mache Mut, finden viele. Aber das reicht der Community in diesen Zeiten eben nicht mehr. Stark war die Forderung, auch ins Grundgesetz zu schreiben, dass queere Menschen nicht diskriminiert werden dürfen.
2: In Berlin gibt es immer mehr Ladesäulen für Elektroautos. Die Bundesnetzagentur hat dem RBB mitgeteilt, dass es im Juni rund 7.400 Ladepunkte in Berlin waren, fast ein Viertel mehr als im Vorjahresmonat. Damit gehört Berlin beim Ausbau bundesweit zu den schnelleren Städten. Verbraucherschützer kritisieren allerdings unübersichtliche und teils schwer vergleichbare Preise. Die Bundesregierung arbeitet nach eigenen Angaben an Verbesserungen. In Peru sind beim Absturz eines Kleinflugzeugs 13 Menschen ums Leben gekommen. Laut dem Bundesverkehrsministerium sind darunter auch zwei Deutsche. Südamerika-Korrespondent Oliver Neuroth.
5: Das Kleinflugzeug stürzte kurz nach dem Start in der peruanischen Hafenstadt Pisco ab. Wie es dazu kam, ist bisher unklar. Der peruanische Nachrichtensender RPP berichtet, bei den Passagieren habe es sich um 7 Urlauber aus Italien, 2 aus Spanien und 2 aus Deutschland gehandelt. Auch die beiden Piloten wurden bei dem Unglück getötet. Der Flug hätte von Pisco an der Pazifikküste nach Nazca im Landesinneren von Peru führen sollen. Dort befinden sich die berühmten Nazca-Linien, eine UNESCO-Welterbestätte.
2: Und soweit die Radio 1 Nachrichten. 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
2: Die Temperaturen liegen derzeit zwischen 7 Grad in Perleberg und 15 Grad in Berlin-Kreuzberg. Der Tag ist hier und dort zwar etwas neblig gestartet, im Laufe des Tages gibt es allerdings viel Sonne. Neben einigen Quellwolken, es soll trocken bleiben bei 25 bis 27 Grad. Und in die neue Woche geht es morgen ebenfalls sonnig. Es wird dann nochmal wärmer mit über 30 Grad. Ab Dienstag sind dann aber wieder teils kräftige Gewitter möglich.
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2: 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Auf der A9 nach wie vor Probleme in Richtung Leipzig. Zwischen Niemeck und Kleinmarzehns ist nach einem Unfall jetzt noch die rechte Spur gesperrt. Die Vollsperrung ist allerdings aufgehoben. Auf der östlichen A10 gibt es nach wie vor Sichtbehinderungen durch dichten Nebel zwischen dem Dreieck Spreeau und Freienbrink. Fahren Sie dort vorsichtig. Die B101 im Kreis Teltow-Fläming ist zwischen Thyro und Trebbin-Nord wegen Brückenschäden in beiden Richtungen bis auf Weiteres gesperrt. Und an diesem Wochenende gesperrt auch die Landesstraße zwischen Trebbin und Thyro. Zum Stadtverkehr Berlin in Friedrichshain. Polizeien ist die Straße der Pariser Kommune wegen eines Wasserrohrbruchs am Ostbahnhof für etwa eine Woche in beiden Richtungen gesperrt. Und in Wilhelmstadt ist die Wilhelmstraße noch bis morgen in Richtung Klosterstraße zwischen Heerstraße und am Omnibushof wegen Bauarbeiten gesperrt. Radio 1 wünscht gute Fahrt.
0: Vielen Dank, Timo.
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0: Es ist ja Sommer, das bedeutet kurze Klamotten, wenig anzuziehen, viel Haut. Das ist auf der einen Seite ganz wunderbar, aber auch ein bisschen blöd, denn mit den Smart Glasses, also mit den smarten Brillen, mit denen immer mehr Leute rumlaufen, kann man auch, während man einfach durch die Welt spaziert, mit wenig Klamotten an, immerzu gefilmt werden. Wie sie sich davor schützen können und ob das überhaupt geht, das erfahren Sie gleich. Aber wir tanzen uns jetzt erstmal in den Morgen mit Jasmin Lacey, Summer Haze. Guten Morgen.

Heutzutage muss ja alles smart sein, auch die Brille auf der Nase, also elektronische Brillen, mit denen man telefonieren kann, Musik hören kann oder auch eben fotografieren und filmen, also Smart Glasses wie zum Beispiel Google Glasses oder die Ray-Ban von Meta. Problem dabei ist, man kann einfach so mit dieser Brille rumlaufen und filmen und da stellt sich die rechtliche Frage, darf man das? Darf man andere einfach so mit der Brille filmen? Immer häufiger beschweren sich nämlich insbesondere Frauen darüber, dass die Brillen, meist von Männern, fürs Filmen heimlich

0: Aber wie sieht's nun rechtlich eigentlich wirklich aus? Reporterin Antonetta Stefani hat uns beantwortet, ob man sich strafbar macht, wenn man mit einer Smart Glass filmt oder fotografiert.
1: Wenn ich Videos oder Fotos von anderen ohne Einwilligung veröffentliche oder verbreite, dann ist das strafbar. Das Filmen oder Fotografieren an sich ist in den meisten Fällen aber nicht strafbar. Das könnte sich allerdings bald ändern. Das Bundesjustizministerium will da die Strafbarkeit nämlich erweitern. Stand jetzt sind aber nur Aufnahmen strafbar, die in einer Wohnung oder einem anderen Raum gemacht werden, der gegen Einblicke besonders geschützt ist. Beispielsweise Toilettenkabinen oder auch Einzelumkleiden im Schwimmbad. Für öffentliche Räume gilt das aber nicht. Auch nicht für sowas wie eine öffentliche Sauna.
0: Also schon ganz schön krass, wenn ich mir überlege, dass in der Sauna jemand einfach rumlaufen darf und filmen darf. Im schlimmsten Fall mit so einer Brille. Also schon eine wirklich seltsame Vorstellung. Aber wie sieht es denn datenschutzrechtlich aus? Darf ich einfach ständig in der Öffentlichkeit mit so einer Brille auf der Nase rumlaufen und filmen?
1: Problematisch sind heimliche Bild- oder Tonaufnahmen. Allerdings haben Smart Glasses meistens oben am Rand ein kleines Lämpchen, das leuchtet, wenn gefilmt oder fotografiert wird. Die entscheidende Frage ist deshalb, ob das ausreichend sichtbar ist und ob dadurch auch jedem klar ist, dass hier gerade gefilmt wird. Gerichtlich ist das bisher noch nicht geklärt. Die Bundesdatenschutzbeauftragte hat aber Zweifel, dass das ausreicht. Was außerdem datenschutzrechtlich problematisch ist, das Lämpchen leuchtet nur bei Videoaufnahmen, nicht bei Tonaufnahmen. Und Ton können die Brillen von Meta zum Beispiel in einem Umkreis von mindestens 2 Metern aufnehmen, ohne dass man das von außen eben sieht.
0: Also immer noch eine ganz schön problematische Sache. Da bleibt uns Frauen wohl doch noch einfach nur, wenn wir den Verdacht haben, dass wir gerade gefilmt werden, eine ganze Menge Disney-Musik ziemlich laut zu hören. Ganz schön traurig.

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0: von Decker. Es gibt ein Genre, das Sie als Radio 1 Hörerinnen und Hörer sehr wahrscheinlich nicht so schätzen, und zwar den Ballermann-Schlager. Aber der erfreut sich wirklich sehr großer Beliebtheit. Dr. Pop, nimm's ihn mal auseinander.
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2: Man hört immer wieder Nachrichten über die kriselnde Wirtschaft, aber es gibt in Deutschland einen Wachstumsmarkt, den Ballermann-Schlager. Isabel Gülk hat bei ihrem Nachnamen das L vor das Ü gezogen und nennt sich Glück. Easy Glück. Und finanziell ist der Name Programm. Ihre Gagen liegen im fünfstelligen Bereich, also pro Auftritt. Und davon hat sie im Jahr locker 200 Stück. Es gibt also offenbar einen Markt für diese Musik. 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Ja. Bei den Texten sucht man ständig nach Formulierungen, die auch im trunkenen Kopf hängen bleiben können. Zitat aus einem Lied von Icke Hüftgold: Ich überleg mit dem Saufen aufzuhören, aber ich schwanke noch. Statt auf die Texte möchte ich etwas mehr auf die Produktionen schauen. Denn da hat sich schon etwas geändert. Alles klingt recht dicht und, wenn man so will, international. Die Unterschiede zu EDM und House sind nicht mehr so groß. Wir machen mal den Vergleich. Das ist Beat Nummer 1. Jetzt kommt Beat Nummer 2. Ein bisschen schneller, aber klangästhetisch sehr ähnlich. Wir lösen auf. Beispiel 1 war David Guetta. Und das zweite, was wir gerade gehört haben, war von Peter Wackel. In beiden Fällen wird mit der hauptsächlich aus der französischen Hausmusik kommenden Sidechain-Compression gearbeitet, damit Bass und Beat ordentlich pumpen. Alles muss schön dicht klingen im doppelten Sinne. Hier haben Ornithologen den Text geschrieben. Bei der großen Konkurrenz dürfen die Produktionen in den Partyhöhlen und Höllen nicht abstinken. Früher kam man mit Produktionen, die ein bisschen dünn klangen, vielleicht gerade noch so durch. Das ist eigentlich vorbei. Wir versuchen mal, das Prinzip eines Ballermann-Party-Schlagers schnell nachzubauen. Vor ein paar Jahren hat man für Eurodance oder für Partyproduktionen sehr gerne eine Kickdrum aus dem Drumcomputer 909, also 909, genommen. Heute nutzen viele Samples aus einer Datenbank mit dem Namen Kashmir. Da klingt die Kick fett, aber auch ein bisschen wärmer. Das sind jetzt zwar minimale Unterschiede, aber am Ende macht das schon was aus. Jetzt ergänzen wir eine Basslinie, die immer da einsetzt, wo die Kick eine Pause lässt. Also zwischen den Zählzeiten. Dadurch entsteht eine Offbeat-Phrasierung. Jetzt brauchen wir noch eine Hi-Hat. Obwohl wir die Geschwindigkeit nicht verändert haben, kommt dadurch Tempo rein. Und was bei diesen Produktionen praktisch immer drin ist, sind Mitklatschgeräusche mit ganz viel Hall unterlegt. Das suggeriert, da ist irgendwas los, da muss man mitmachen. Und in den ganzen Produktionen sind sogenannte Downlifter drin. Die markieren oft das Ende einer Passage oder das Ende eines Songs. Und dann gibt es Effekte, die bilden was ab, also bauen was auf. Und mit dem richtigen singenden Lead-Sound hat man eigentlich alles zusammen.

0: Und dann fehlt noch ein Text zum Thema Saufen oder nackig machen, aber das wollten wir ja heute thematisch aussparen.
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2: Sie sind jetzt auch wirklich erlöst in Sachen Schlager, ja. Jetzt kommt was anderes. David Bowie, Starman.

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2: Die Temperaturen liegen derzeit zwischen 10 Grad in Berlin-Spandau und 16 Grad in Potsdam. Den Tag über gibt es relativ viel Sonne, neben einigen Schleierwolken, die sich dann am Abend aber auch auflösen. Vorher 25 bis 27 Grad. Dazu kann es teilweise recht windig sein. In der Nacht geht es dann bei klarem Himmel runter auf um die 12 Grad. Und morgen dann wieder viel Sonne und 28 bis 32 Grad. Ab Dienstag noch wärmer, aber dann sind auch wieder Gewitter möglich.
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2: Auf der A9 in Richtung Leipzig hat es einen Unfall gegeben. Dort ist zwischen Niemeck und Kleinmarzehns die rechte Spur gesperrt. Und weiter gibt es Probleme zwischen Kleinmarzehns und dem Rastplatz Rosselquelle. Auch dort einen Unfall. Dort ist die Unfallstelle noch nicht gesichert. Die B101 im Kreis Teltow-Fläming ist zwischen Thüro und Trebbin-Nord wegen Brückenschäden in beiden Richtungen gesperrt. Und gesperrt an diesem Wochenende auch die Landesstraße zwischen Trebbin und Thüro. Im Stadtverkehr Berlin sieht es soweit gut aus. Bei der S-Bahn allerdings Probleme. Noch bis heute Abend Betriebsschluss sind die Linien 3, 5, 7 und 9 zwischen Friedrichstraße und Zoo unterbrochen. Dort fahren Ersatzbusse. Radio 1 wünscht gute Fahrt.
0: Vielen Dank, Timo.
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0: In der EU gibt es seit heute neue Regeln dafür, wann KI-generierte Inhalte gekennzeichnet werden müssen. Und was das für Sie bedeutet, das klären wir gleich. Einen schönen guten Morgen mit Nico Nee und Abby. Still young.

0: Wenn Sie im Internet oder auf Social Media unterwegs sind, dann begegnen Ihnen da ja tausende Bilder und auch viele andere Arten von Medien und natürlich auch KI-generierte Inhalte. Und manchmal ist ja gar nicht mehr so wirklich zu erkennen, was ist eigentlich echt, was ist fake. Und deswegen wäre das Kennzeichnen von KI-Inhalten eben auch so wichtig. Denn gerade gefakte Bilder, die uns falsche Realitäten weismachen wollen, können natürlich auch das Vertrauen in politische oder gesellschaftliche Akteure massiv untergraben. Und genau deshalb hat die EU auch jetzt darauf reagiert. Seit heute gelten neue Regeln dafür, wann KI-generierte Inhalte gekennzeichnet werden müssen. Und darüber sprechen wir jetzt mit Daniel Leisegang. Er ist Politikwissenschaftler und Co-Chefredakteur bei netzpolitik.org. Schönen guten Morgen.
1: Guten Morgen.
0: Was muss denn ab jetzt tatsächlich ganz konkret gekennzeichnet werden? Welche Pläne hat da die EU?
1: Also zunächst ist das jetzt ein nächster Schritt in der Umsetzung der KI-Verordnung. Die gibt es seit 2 Jahren und jetzt geht es tatsächlich um die Transparenz. Und so viel gleich vorab, Privatpersonen müssen erstmal in der Regel nichts kennzeichnen. Das ist die gute Nachricht. Wir können also weiterhin im Familienchat oder auf Geburtstagsfeiern lustige Bildchen mittels KI generieren und die auch zeigen. Kritisch wird es dann halt, wenn wir das im öffentlichen Raum tun oder wenn wir das in bestimmten Funktionen tun. Also wenn jetzt zum Beispiel die Bürgermeisterin oder der Influencer Informationen verbreiten und das mittels KI generieren, dann wird es kritisch, dann muss das gekennzeichnet werden. Aber wenn wir das als Privatperson tun, im privaten Rahmen, dann in der Regel nicht.
0: Was ist denn aber mit jemandem zum Beispiel von einem Fußballverein, der jetzt ein Plakat für ein Fest generiert und damit vielleicht erstmal kein Geld verdienen will, aber vielleicht kommt ja doch ein Sponsor. Also es gibt vielleicht ja auch so ein paar Graubereiche. Wie sieht das mit solchen Sachen aus?
1: Ja, da ist eben genau der Fall, den du gesagt hast, geht darum, Vertrauen zu schaffen im öffentlichen Diskurs. Das ist das Ziel der EU. Und sobald ich also etwas generiere, was täuschend echt aussieht, also wir sprechen da ja auch von Deepfakes, also Inhalte, die mit Hilfe von KI täuschend echt aussehen, da muss ich das entsprechend kennzeichnen und das muss ich dann tun, indem ich das einfach, wenn ich ein Plakat generiere, muss ich das dazu schreiben. Das muss also auf dem Plakat sofort erkenntlich sein. Wenn ich eine Audiodatei generiere, dann muss das am Anfang genannt werden und beim Video ist es genauso. Und da muss also, es muss sofort klar sein, dass ich als Mensch mit einer Maschine es zu tun habe oder mit Inhalten, die von Maschinen generiert sind.
0: Also, um es nochmal zusammenzufassen, als Privatperson habe ich eigentlich erstmal damit nicht so viel zu tun, aber wenn ich eben eine Firma bin, ein Unternehmen, eine Redaktion, eine Agentur, die also KI-generierte Inhalte nutzt oder verbreitet, dann bin ich schon dran, auch mit der KI-Kennzeichnung. Genauso gilt es eben auch natürlich für die großen Tech-Unternehmen selbst, OpenAI, Google, Meta und so weiter. Wie gehen denn diese großen Tech-Konzerne jetzt mit dieser neuen EU-Vorschrift um?
1: Ja, erstmal haben viele eine Gnadenfrist bekommen. Die EU hat ihre eigenen Regeln nochmal aufgeweicht, um der Wirtschaft da entgegenzukommen. Also bis zum 2. Dezember haben die Betreiber oder beziehungsweise die Anbieter, heißt es dann in der EU-Verordnung, die Anbieter haben jetzt noch bis zum 2. Dezember Zeit, so OpenAI, Gemini, also Google, die haben jetzt noch etwas Zeit gewonnen. Aber ab dann müssen sie tatsächlich ihre Inhalte, wenn sie die erzeugen, mithilfe von ChatGPT beispielsweise, dann müssen die dieses Kennzeichen tragen, beziehungsweise in den Metadaten, also in unsichtbaren Daten, die in diesen Bilddateien beispielsweise drin sind, da muss das dann drin sein. Und ab sofort müssen wir aber als Betreiber, also wenn wir jetzt ein Unternehmen muss das jetzt als Betreiber, so heißt das im Jargon der EU, also als Nutzer müssen wir das ab sofort aber auch kennzeichnen. Das heißt, ab heute werden wir diese Kennzeichnungen häufiger dann auch zu sehen bekommen.
0: Was passiert denn, wenn man das nicht macht?
1: Dann drohen empfindliche Strafen mitunter. Also die Verordnung spricht hier von 15 Millionen Euro oder 3%, bis zu 3% des Jahresumsatzes des Weltweiten. Das ist natürlich so die Höchststrafe quasi. Ich gehe mal davon aus, das wird jetzt alles richterlich noch entschieden werden. Es wird vieles noch richterlich entschieden werden. Also auch, was ist öffentlich, was ist nicht öffentlich, wer ist davon betroffen und wie betroffen. Aber ich denke mal, wenn jetzt eine Werbeagentur ein KI-generiertes Bild benutzt und das erstmal nicht kennzeichnet, dann wird es da vielleicht auch erstmal nur eine Abmahnung kriegen. Das werden dann vielleicht ein paar hundert Euro am Anfang sein. Aber wenn die großen Konzerne sich jetzt dem verweigern würden und das nicht tun, dann drohen eben diese auch mitunter sehr hohen und empfindlichen Strafen.
0: Nun haben Sie ja gesagt, wir werden diese Art von Kennzeichnung jetzt auch häufiger sehen. Und eingangs habe ich auch gesagt, warum das wichtig ist, weil natürlich damit auch vor allen Dingen gefakte Inhalte, die uns auch in die Irre führen können, natürlich sichtbarer werden sollen. Wie ist Ihre Einschätzung? Wird das Internet dadurch sicherer?
1: Also ich glaube, erstmal haben wir natürlich da eine Unterscheidung fortan, wo wir sagen können, dieses Bild ist KI generiert. Aber das Problem ist, es wird weiterhin natürlich KI-generierte Inhalte geben, die nicht entsprechend gekennzeichnet sind. Ja, das ist, und insofern, glaube ich, wird erstmal auch die Verwirrung zunehmen können, weil es wird weiterhin KI-Bilder geben, die sind nicht gekennzeichnet, die sehe ich dann, da fehlt aber das Kennzeichen, also denke ich, das muss echt sein. Also ich befürchte, so richtig und ganz wird das Problem nicht lösen. Da sind wir weiterhin gefragt, als Leserinnen, Zuschauerinnen und Nutzerinnen des digitalen Raums, da sehr genau hinzuschauen und vielleicht auch mal nach der einen oder anderen Quelle zu suchen, ob denn der Drache auf dem Brandenburger Tor tatsächlich echt ist oder nicht. Oder auch das Deepfake, das einen Politiker zeigt, der gerade etwas tut, was wir normalerweise nicht von ihm erwarten.
0: Also es gilt weiterhin, wachsam zu sein, wenn wir im Internet unterwegs sind. Daniel Leisegang, Co-Chefredakteur von netzpolitik.org, über neue Regelungen zum Kennzeichnen von KI-Inhalten. Vielen Dank.
1: Sehr gerne.

Was für eine Stimme. Uche Jara, hello, hello. Und wenn Sie das gemocht haben, was Sie da gerade gehört haben, die Künstlerin geht auch auf Tour und spielt am 6. November diesen Jahres in Berlin im Sonnenraum. Und da gibt's auch noch Tickets. Wow.

0: Death Cab for Cutie, Stay Young, Go Dancing. Schönes Motto auch für so einen Sonntag. Und ich durfte Sie heute zum ersten Mal durch den Morgen bei Radio 1 begleiten. Und die folgende Denkpause fühlt sich daher so ein bisschen an wie das Motto des Tages für mich.
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0: Und damit verabschiede ich mich für heute von Ihnen. Hier geht's gleich weiter mit den Nachrichten um 9 Uhr. Und danach gibt's einen neuen Sommersonntag mit den Top 100, den besten 100 Liedern von Schauspielerinnen und Schauspielern mit Elisa Hirsemann. Das sollten Sie sich auf jeden Fall nicht entgehen lassen. Schönen Sonntag.

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4: Um 9 Uhr mit Timo Maschewski. Neue Kennzeichnungspflicht für künstliche Intelligenz tritt in Kraft. USA wollen vorerst auf weitere Iran-Angriffe verzichten. Und das Wetter. Heute neben einigen Quellwolken viel Sonne und trocken bei 25 bis 27 Grad. 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
2: In der EU gelten ab heute strengere Regeln, wenn künstliche Intelligenz für geschäftliche Zwecke genutzt wird. So müssen Texte, Bilder, Videos und Audios gekennzeichnet werden, die durch KI entstanden sind. Mehr von Aaron Klein.
3: Anbieter müssen auch darüber informieren, wenn Nutzer mit einer KI zu tun haben, zum Beispiel beim Sprechen oder Schreiben mit einem Chatbot. Außerdem müssen sie offenlegen, wenn sie automatisiert mit Emotionserkennung und biometrischen Daten arbeiten.
2: Bundesaußenminister Wadephul hat die EU nach dem Massenansturm auf die spanische Exklave Ceuta zum Handeln aufgefordert. Der Schutz der Außengrenzen müsse absolute Priorität haben, sagte er der Bild am Sonntag. Mehr von Constanze Semidai.
4: Er nannte den Vorfall in Ceuta einen absoluten Stresstest, den Europa bestanden habe, aber es sei auch deutlich geworden, wie anfällig der Kontinent sei. Bundesfinanzminister und SPD-Co-Chef Klingbeil lobte das Vorgehen Spaniens. Ministerpräsident Sanchez habe entschlossen gehandelt. Der Europapolitiker Weber kritisierte dagegen auf RTL die spanische Regierung und brachte mehr Befugnisse für die Grenzschutzagentur Frontex ins Gespräch.
2: 7 Wochen vor den Wahlen in Berlin beginnt heute der Straßenwahlkampf. Ab 12 Uhr am Mittag dürfen die Parteien ihre Plakate aufhängen. In den vergangenen Jahren war das schon ab Mitternacht erlaubt. Allein die 7 bekanntesten Parteien wollen mit fast 250.000 Plakaten für sich werben. Die Wahlen zum Abgeordnetenhaus und den Bezirksverordnetenversammlungen sind am 20. September. Die USA wollen nach eigenen Angaben den Iran erstmal nicht weiter angreifen. US-Präsident Trump begründet das mit Bitten des Iran und anderer Länder in der Region und mit Fortschritten, die es bei den Bemühungen um eine diplomatische Einigung gibt. Trump kündigte außerdem an, dass auch Israel vorerst darauf verzichtet, den Iran zu attackieren. Zu einem möglichen Abkommen soll unter anderem gehören, dass die Straße von Hormuz komplett geöffnet wird. Trump hat in den vergangenen Wochen allerdings schon mehrfach einen Durchbruch bei den Verhandlungen angekündigt. Die Brände in Griechenland sind immer noch außer Kontrolle und haben sich in der Nacht zum Teil auch noch ausgeweitet. Starker Wind hatte zuletzt dazu geführt, dass deutlich weniger Löschflugzeuge und Hubschrauber eingesetzt werden konnten. Mehr von Anna Giordano.
5: In der Region rund 60 Kilometer westlich von Athen mussten am Abend und in der Nacht zahlreiche weitere Ortschaften evakuiert werden. Mehr als 500 Feuerwehrleute, unterstützt von Teams aus Frankreich und Rumänien, kämpften am Boden gegen die bis zu 20 Meter hohen Flammenwände. Die Polizei hat 2 Verdächtige wegen mutmaßlicher Brandstiftung festgenommen. Auch weiter westlich, am Golf von Korinth und auf der Halbinsel Peloponnes, haben sich die Feuer ausgeweitet. Die Einsatzkräfte hoffen nun auf leicht nachlassenden Wind, damit die Löschflugzeuge wieder eingreifen können.
2: In Berlin und Brandenburg wird heute an die Sinti und Roma erinnert, die in der Nazizeit ermordet wurden. Schätzungen gehen von mehr als 500.000 Opfern in Europa aus. Katharina Trümper, RBB 24.
6: In Berlin ist eine Gedenkstunde geplant am Nationalen Denkmal für die ermordeten Sinti und Roma, das in Sichtweite des Reichstagsgebäudes liegt. In Brandenburg informieren die KZ-Gedenkstätten Ravensbrück und Sachsenhausen über die Sinti und Roma, die dorthin verschleppt wurden. Der Gedenktag findet jährlich statt und bezieht sich auf die Nacht vom 2. auf den 3. August 1944. Damals ermordete die SS die letzten im KZ Auschwitz-Birkenau verbliebenen Sinti und Roma.
2: Und soweit die Radio 1 Nachrichten. 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
2: Die Temperaturen liegen derzeit zwischen 10 und 16 Grad. Den Tag über gibt es relativ viel Sonne neben einigen Schleierwolken, die sich dann am Abend aber auch auflösen. Vorher 25 bis 27 Grad. Dazu kann es teilweise recht windig sein. In der Nacht geht es bei meist klarem Himmel runter auf um die 12 Grad. Und morgen dann wieder viel Sonne und 28 bis 32 Grad. Ab Dienstag noch wärmer, dann allerdings auch wieder Gewitter.
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2: Auf Radio 1. Auf der A9 in Richtung Leipzig gibt es nach einem Unfall nach wie vor Probleme. Zwischen Niemegk und Kleinmarzehns ist eine Spur gesperrt. Und im weiteren Verlauf kommt es zwischen Kleinmarzehns und dem Rastplatz Rosselquelle ebenfalls durch einen Unfall zu Behinderungen. Die B101 im Kreis Teltow-Fläming ist weiterhin zwischen Thyro und Trebbin-Nord wegen Brückenschäden gesperrt. Und an diesem Wochenende auch die Landesstraße zwischen Trebbin und Thyro. Umleitungen sind ausgeschildert. Im Stadtverkehr Berlin gibt es Probleme in Friedrichshain. Die Straße der Pariser Kommune ist am Ostbahnhof für etwa eine Woche in beiden Richtungen wegen eines Wasserrohrbruchs gesperrt. Und zur S-Bahn bis Betriebsschluss sind die Linien 3, 5, 7 und 9 zwischen Friedrichstraße und Zoo unterbrochen. Dort fahren Ersatzbusse. Radio 1 wünscht gute Fahrt.
0: Vielen Dank für Nachrichten, Wetter und Verkehr an Timo Maschewski.
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0: Ja, ich wünsche Ihnen einen wunderschönen guten Morgen an diesem sonnigen Sonntag. Vor einer Woche, da stand die Welt ja zumindest in Berlin Kopf und wir haben unseren Sommersonntag zu den besten Schlagern und Chansons ausfallen lassen nach dem Anschlag auf den CSD und haben das Programm komplett umgestellt. Der Sommersonntag zu Schlagern und Chansons wird in diesem Jahr noch wiederholt. Heute gibt es wieder ein und ja, die Trauer, der Schmerz, die Wut, das ist alles noch da und das hat auch alles total seine Berechtigung und wird wahrscheinlich auch noch länger dauern, bis man darüber hinwegkommt, manche vielleicht auch nie. Vielleicht kann die Musik heute ja auch ein bisschen Trost spenden oder aufmuntern am heutigen Sommersonntag mit den besten Songs, 100 besten Songs von singenden Schauspielerinnen. Es geht los mit einem Klassiker auf Platz 100, Gene Kelly, Singing in the Rain.
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Der Song von Gene Kelly hätte gestern Morgen sehr, sehr gut gepasst, als es so geregnet hat. Unser Platz 100 der besten singenden Schauspieler und Gene Kelly konnte beides richtig gut. Die Filmversion war das aus dem gleichnamigen Musical Singing in the Rain von 1952. Auf Deutsch hieß der Film übrigens Du sollst mein Glücksstern sein statt Singing in the Rain. Und Gene Kelly, der ist da sehr beschwingt durch Hollywood, steppend und singend im Regen. Übrigens eine der häufigsten zitierten Szenen der Filmgeschichte. Sie können heute an unserem Sommersonntag zu den singenden Schauspielern natürlich wieder was gewinnen, wenn Sie Platz 1 erraten. Das können Sie machen auf unseren Social-Kanälen. Sie können auch anrufen unter 0331 70 99 111. 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Wenn Sie, wie gesagt, unsere Nummer 1 an diesem Sommersonntag richtig tippen. Wir machen weiter mit Platz 99. Das sind die einstürzenden Neubauten featuring Merit Becker. Und die ist die singende und schauspielernde Dame in diesem Song, Stella Maris.

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0: Stella Maris, ein toller Song von 1996, zu finden auf einem ebenfalls tollen Album der einstürzenden Neubauten Ende Neu. Und Stella Maris wurde hier gesungen von Merit Becker. Sie ist vor allem bekannt als Schauspielerin, aktuell als die Nina Ruby zum Beispiel Nina Rubin im Berliner Tatort. Sie ist aber auch Synchronsprecherin, zum Beispiel in der Resident Evil-Reihe synchronisiert sie Mila Jovovich. Merit Becker spricht auch Hörbücher und Hörspiele. Als Sängerin hat sie auch schon einige Alben rausgebracht oder mit Sportfreunde Stiller zusammengearbeitet und auch mehrere Songs für die Babylon-Berlin-Serie gesungen. In der Serie, da steht sie auch auf der Bühne und singt. Da kommt also beides zusammen. Und man muss sagen, Merit Becker stehen die 20er Jahre einfach unglaublich gut. Wir machen weiter mit Platz 98 und einem Mitglied aus unserer Jury.
1: Hier ist Jacek Slaski, Musikredakteur beim TIP, dem Berliner Stadtmagazin. In der Liste des singenden Filmstars steht bei mir auf Platz 1 aus zwei Gründen Robert Mitchums 1958er Country-Song The Ballad of Thunder Road. Der Titelsong zu seinem Schwarzbrenner- und Südstaaten-Film Noir Thunder Road aus demselben Jahr. Der deutsche Titel lautet übrigens Kilometerstein 375. Meine Beziehung zu diesem Hot Rod Kracher begann in Berlin der 90er Jahre, als im Zuge der Easy Listening Welle Robert Mitchums Calypso Album wiederentdeckt wurde und kurz darauf auch sein Country Album erschien. Beide Scheiben liefen oft in meiner WG. Gute 10 Jahre später hatte ich eine kleine Kunstgalerie in Kreuzberg und stellte dort im Herbst 2008 die Bilder einer gewissen Sandra Stevenson aus. Die ehemalige Schauspielerin war in den 1960er Jahren mit Jack Nicholson verheiratet. Ja, mit dem Jack Nicholson. Und spielte mit ihm in B-Movies von Roger Corman. Zuvor, noch unter dem Namen Sandra Knight, stand sie neben Mitchum in Thunder Road vor der Kamera. Vor 2 Jahren, da war sie Mitte 80, besuchte ich sie in ihrem schönen Haus in Malibu. Robert Mitchums The Ballad of Thunder Road widme ich Sandra Knight.
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2: The Ballad of Thunder Road von Robert Mitchum, unser Platz 98. Platz 97 ist Scarlett Johansson mit Song for Joe. Sie hat ja wirklich eine sehr, sehr schöne Stimme, auch eine Sprechstimme. Und die Singstimme ist ähnlich gut.

0: Song for Joe, unser Platz 97 von Scarlett Johansson. Das ist ein Song, der nicht aus einem Film ist, sondern ein Lied von Scarlett Johansons Debütalbum Anywhere I Lay My Head. Das ist 2008 rausgekommen und David Bowie singt dabei zwei Songs auch im Hintergrund mit. Das Album ist übrigens eine Tom Waits Coverplatte, was ich recht mutig finde für ein Debütalbum. An Tom Waits kann man sich ja auch leicht verheben. Nur das Lied, was wir gerade gehört haben von Scarlett Johansson, Song for Joe, das ist ein Original, das Johansson gemeinsam mit Dave Sitek von TV on the Radio geschrieben hat. Und Scarlett Johansson hat in der Tat eine tolle Stimme, die Schauspielerin. Ihre Stimme war auch schon Teil eines wegweisenden Rechtsstreits vor 2 Jahren. Da sollte Scarlett Johansson Stimme, die des neuen Chat-GPT-Systems werden. Der OpenAI-CEO Sam Altman wollte sie anheuern und ihre Stimme lizenzieren. Sie wollte ihre Stimme aber nicht zur Verfügung stellen und war dann kurz darauf sehr überrascht und verärgert, weil die Chat-GPT-KI-Stimme ihrer eigenen dann doch unheimlich ähnlich war. Scarlett Johansson hat geklagt und Recht bekommen und OpenAI musste die KI-Stimme im Chatbot offline nehmen. Hier ist unser Platz 96, vorgestellt von einem Jurymitglied.
1: Ahoi, Thorsten Hempel hier von Radio 1 mit ein paar Worten zu meiner Nummer 1 der singenden Schauspielerinnen und Schauspieler, ein Meisterwerk namens Peter Sellers Sings George Gershwin. Am bekanntesten war Peter Sellers sicherlich für seine Rolle als Inspektor Clouseau in den Filmen rund um den rosaroten Panther, doch wie fast alle großen Komiker hatte er auch musikalisches Talent. Er sang Duette mit Sophia Loren oder britische Music Hall Evergreens, spielte ausgezeichnet Schlagzeug und nahm einige wundervoll skurrile Versionen von Liedern der Beatles auf, was besonders John Lennon freute. Aber auch an die ganz großen Komponisten des Great American Songbook wagte sich der 1980 verstorbene Sellers erfolgreich, wie zum Beispiel an George Gershwin, den Schöpfer von Porgy and Bess oder der Rhapsody in Blue. Ella Fitzgerald, Manfred Krug, sogar Fozzie Bear aus der Muppet Show, sie alle haben seine Lieder zum Teil großartig interpretiert, doch niemand, wirklich niemand, sang George Gershwin so wie Peter Sellers.
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0: Ja, und da ist der Song auch schon vorbei. Das war unser Platz 96. Peter Sellers sings George Gershwin, vorgestellt von Thorsten Hempelt. Und unser nächstes Jurymitglied stellt jetzt Platz 95 vor.
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0: Genau. Und jetzt nochmal. Unser nächstes Jurymitglied stellt Platz 95 vor. Und zwar 50-50.
5: Seid ihr ready für Heartbreakerei? Hier spricht Mrs. Pepstein, Radiomacherin und DJ aus Leipzig. Wenn ich so klinge, als hätte ich gerade geheult, dann liegt das an einem schnöden Schnupfen. Aber von Fuffi 50 würde ich mir auch gern das Herz brechen lassen. 2019 ploppte dieser Song auf, diese lustige Cloud-Rap-Heartbreak-Pop-Nummer, in der sich zwei Liebende verpassen und am Ende beide auf der Polizeiwache landen. 2019 war noch nicht klar, wer diese Person eigentlich ist, die da auf Synthie-Pop-Beats auf Denglisch übers Heartbreaking spricht und singt. Heute ist bekannt, dass Fuffi, wie sie liebevoll von ihren Fans genannt wird, die Schauspielerin Vanessa Leubel ist. Schon als Kind spielt sie in einer deutschen Soap mit und später auch am Theater und in weiteren TV- und Filmproduktionen. Doch Vanessas Herz gehört auch der Musik und so entsteht Fuffi. Die sehnsüchtigen Romantic-Banger und ihre Hymnen über die Zeit mit so eloquenten wie lustigen Wortschöpfungen wie Not for die Ewigkeit oder Viel zu spät brennen sich ins Herz ein. Fuffi hat niemals Angst vor zu viel Gefühl und deshalb liebe ich sie eventuell für immer.

0: break.
1: Das wäre schön, wenn man bei der Polizei Anzeige erstatten könnte wegen Heartbreakerei. Platz 95. Kommen wir zu Platz 94, der wird vorgestellt.
2: Hallo, mein Name ist Jens Quandt. In den 90ern war ich bei DT64, Rockradio B und Fritz, arbeite aber mittlerweile seit vielen Jahren als Music Supervisor für Filme und Serien wie Cleo, Lieber Thomas oder Gundermann. Letzterer führt direkt zu einem der ganz Großen seiner Generation, zu Schauspieler Alexander Scheer. Für seine Darstellung des viel zu früh verstorbenen Songpoeten Gerhard Gundermann erhielt Scheer 2019 die Lola in Gold und der dazugehörige Soundtrack den Preis der deutschen Schallplattenkritik. Dabei sang Scheer alle Tracks für Film und Album selber ein, begleitet von den exzellenten Musikern der ehemaligen Band von Giesbert zu Knüpphausen. Gemeinsam modernisierten wir für den Film alle Gundi-Songs, wobei schon damals ein Track für mich dabei ganz besonders herausragte. In einer Akustikversion im Film ist der Titel am Ende exklusiv in voller Pracht auf dem Soundtrack gelandet. Es geht um jene Szene im Film, in der Gundermann unter einem riesigen Schaufelradbagger von seiner späteren Frau Conny eine Ohrfeige kassiert und danach wortlos geht Richtung Abraumhalde. Scheer meinte damals noch vor Drehbeginn zu mir, da muss die Musik so wie im Western sein, wenn der Cowboy allein in den Sonnenuntergang reitet. Breitwandkino in Orvo Color. Und genau das haben wir gemacht. Musikalische Breitwand, bei der sich die Hitze im Sand spiegelt, die Klapperschlange nach Wasser lechzt und der musikalische Ritt am Ende noch eine überraschende Wendung nimmt. Alexander Scheer und Band mit Brunhilde.

0: Unser Platz 94, Alexander Scheer und Band. Alexander Scheer hat ja auch ein ganzes Bühnenprogramm mit den Liedern von David Bowie. Er ist also ein singender Schauspieler, der beides sehr ernst nimmt. 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Und dann können Sie eventuell unser Vinylpaket und den Plattenspieler gewinnen. Hier ist Platz 93.
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0: Me and Bobby McGee von Kris Kristofferson, unser Platz 93. Ein Song, den viele wahrscheinlich eher mit Janis Joplin verbinden als mit Kris Kristofferson. Janis Joplin hat den Song 1970 kurz vor ihrem Tod aufgenommen und Kris Kristofferson hat ihn geschrieben. Das ist die Geschichte von zwei Landstreichern mit der berühmt gewordenen Zeile "Freedom's just another word for nothing left to lose", die gerade Janis Joplin ja so richtig rausbrüllt. Freiheit, die bedeutet, dass man nichts mehr zu verlieren hat. Das kann einerseits tatsächlich sehr befreiend sein, sich aber andererseits auch hohl und leer anfühlen. Und Kris Kristofferson ist als singender Schauspieler ein Mann, der in seinen Filmen oft stoische, wortkarge Männer verkörpert, meist Außenseiter und müde Helden, der eher durch Charisma als durch umwerfende schauspielerische Leistung aufgefallen ist. Vor 2 Jahren ist er mit 88 Jahren in seinem Haus auf der hawaiianischen Insel Maui gestorben. Ich habe jetzt Kerstin in der Leitung. Guten Morgen, Kerstin.
1: Guten Morgen.
0: Von wo rufst du an?
1: Vom Stettiner Haff. Wir sitzen gerade hier mit Blick aufs Stettiner Haff im Sonnenschein und genießen den letzten Urlaubstag. Genau.
0: Das ist sehr schön. Wie lange wart ihr dort?
1: 3 Wochen.
0: Oh, 3 Wochen, das ist ja toll. Das heißt, du bist mit der Familie da?
1: Genau, mit der Familie, mit Schwiegersohn und Tochter und meinem Mann, mein Lieben.
0: Seid ihr jetzt, nehme ich mal an, alle richtig erholt nach 3 Wochen?
1: Genau, richtig schön. Braun gebrannt und erholt.
0: Sehr gut. Was ist denn dein Tipp für unsere Nummer 1 heute am Sommersonntag zu den singenden SchauspielerInnen?
1: Ja, wir haben ja sehr lange überlegt. Auch gestern haben wir noch einen Spaziergang gemacht. Und eigentlich wäre es schön, wenn Adriano Celentano, der große Adriano, gewinnen würde. Mhm. Aber wir haben uns dann doch geeinigt auf die Hildegard Knef mit "Für mich soll es rote Rosen regnen".
0: Ah ja, okay.
1: Ist ja auch schön.
0: Ja, auf jeden Fall, sie ist auf jeden Fall eine singende Schauspielerin, die beide Sachen extrem gut beherrscht, auf ihre eigene Art und Weise. Dann wünsche ich viel Glück. Wir haben deinen Tipp aufgenommen und noch ganz viel Spaß am Stettiner Haff. Das ist ja wirklich traumhaft.
1: Auf alle Fälle.
0: Also dann viel Glück und noch einen schönen Sonntag. Und danke für deinen Anruf.
1: Gerne. Liebe Grüße. Tschüss.
0: Tschüss. Und hier ist unser Platz 92. Mos Def, Miss Fat Booty.

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1: Platz 92, Mos Def, und zwar mit Miss Fat Booty. Ich würde sagen, Mos Def ist hauptberuflich Musiker, also für meinen Empfinden. Er hat auch eine beachtliche Liste an Filmen. Zum Beispiel hat er in Per Anhalter durch die Galaxis mitgespielt. Das war 2005 die Verfilmung von Douglas Adams Kultroman. Dann war er in 16 Blocks an der Seite von Bruce Willis oder auch in Begin Again, Can a Song Save Your Life 2013. Das war ein Musikfilm mit Keira Knightley und Mark Ruffalo und Mos Def spielt da einen Plattenlabelboss. Platz 91 ist Tom Waits, Jockey Full of Bourbon.

0: Tom Waits mit Jockey Full of Bourbon auf Platz 91. Tom Waits hatten wir vorhin ja schon indirekt auf Platz 97 mit Scarlett Johansson, mit einem Lied von ihrem Debütalbum, wo sie Tom Waits Songs covert. Tom Waits ist als Musiker und als Charakterdarsteller vor allem bekannt, und zwar er spielt ja selten Hauptrollen, aber für seine Nebenrollen, da ist er besonders exzentrisch und wird deswegen ausgewählt, melancholisch, oder er spielt zwiespältige Figuren. Berühmte Filme mit ihm sind Down by Law, Film, Schwarz-Weiß-Film von 1986 von Jim Jarmusch. Da kommt der Song, der gerade gehört wurde, Jockey Full of Bourbon, kommt da in diesem Film vor. Und zwar hat er da auch eine besondere Stellung, weil er bei einer sehr langen Kamerafahrt oder mehreren Kamerafahrten durch New Orleans immer läuft. Dann hat Tom Waits auch noch in Smoke mitgespielt, nach einem Drehbuch von Paul Auster, wo mehrere Geschichten rund um einen kleinen Tabakladen in Brooklyn verwoben werden. Regie hat da Wayne Wang geführt. Wir gucken jetzt nochmal, also wir haben ja schon zwei Sommersonntage liefen schon, und Sie können diese Sommersonntage auch gerne nachhören in unserer ARD Sounds App. Natürlich im Radio auch live oder auf dem Smartphone. 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Ich bin jetzt hier gerade ein bisschen verwirrt, weil ich bin mir nicht ganz sicher, wann unsere Nachrichten starten. Ich versuche jetzt einfach mal, den Trailer abzufahren.
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0: Ja, Sie hören die Sommersonntage hier auf Radio 1, heute mit dem Thema singende Schauspieler. Und in der nächsten Stunde kann ich Ihnen sagen, da kommen wirklich hochkarätige Sänger und vor allem Sängerinnen zu Wort, kann man da hören, die auch in Filmen brillieren. Jetzt ist es auf jeden Fall 10 Uhr.
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3: Mit Timo Maschewski. In der Europäischen Union gelten ab heute neue Kennzeichnungspflichten für künstliche Intelligenz. Das soll laut der EU-Kommission Verbraucher besser davor schützen, getäuscht oder manipuliert zu werden. Wer zum Beispiel mit einem Kundenservice spricht oder chattet, soll künftig sofort wissen, ob dahinter KI steckt. Außerdem müssen KI-generierte Bilder, Texte, Videos oder Audios gekennzeichnet werden, wenn sie kommerziell genutzt werden. Wer solche Inhalte privat postet, muss nichts beachten. Bundesaußenminister Wadepfuhl sieht den plötzlichen Massenandrang von Migranten auf die spanische Exklave Ceuta als Stresstest. Die Situation habe gezeigt, wie anfällig Europa sei, sagte er der Bild am Sonntag. Bereits gestern hatten die EU-Innenminister vereinbart, am Dienstag in einer Sondervideokonferenz über mögliche Konsequenzen zu beraten. Verena Hartges berichtet.
4: Die Dringlichkeitssitzung haben 22 der 27 Mitgliedstaaten gefordert. In einem gemeinsamen Brief, den auch Kanzler Merz unterschrieben hat, heißt es, die Geschehnisse in Ceuta verlangten eine unverzügliche und koordinierte europäische Antwort. Gesprächsbedarf hat aber auch der spanische Ministerpräsident Sanchez. Er kritisierte unter anderem, dass Italien das Schengen-Abkommen für Reisen nach Madrid für einen Monat ausgesetzt hat. Sanchez bezeichnete die Entscheidung als polarisierend und rechtswidrig. Denn für Ceuta gilt die Freizügigkeit des sonstigen Schengen-Raums gar nicht.
3: Eine Woche nach dem Terroranschlag beim Christopher Street Day wird heute in Berlin noch einmal an die Opfer erinnert. Am Tatort im Großen Tiergarten gibt es am Abend eine Gedenkfeier. Gestern hatte es schon beim CSD in Hamburg eine Schweigeminute gegeben. Von dort berichtet Frauke Reinig.
5: Viele waren mit Wut und Trauer im Bauch gekommen. Eine ganz in Schwarz gekleidete Gruppe von Berlin Pride etwa. Drag Queen Olivia Jones hat betont, dass die vielen Solidaritätsbekundungen aus dem politischen Berlin nicht nur leere Worthülsen sein dürften. Die Solidarität der Zivilgesellschaft tue gut und mache Mut, finden viele. Aber das reicht der Community in diesen Zeiten eben nicht mehr. Stark war die Forderung, auch ins Grundgesetz zu schreiben, dass queere Menschen nicht diskriminiert werden dürfen.
3: In Moskau sind bei einer Explosion bei einem mutmaßlichen Anschlagsversuch 3 Menschen ums Leben gekommen. Wie das russische Antiterrorkomitee mitgeteilt hat, ist unter den Toten auch die Frau, die den Sprengsatz in das betroffene Restaurant bringen wollte. Korrespondent für Russland Björn Blaschke berichtet.
6: Der unabhängige russische Kanal Astra berichtet, dass in dem Restaurant eine geschlossene Gesellschaft zu Gast gewesen sei. Der Geburtstag eines Generals habe gefeiert werden sollen. Der russische Inlandsgeheimdienst FSB hatte Anfang des Jahres erklärt, die Behörden würden den Schutz hochrangiger Militärs verstärken. Zuvor hatte es Attentate und Mordversuche gegeben, für die der FSB die Ukraine verantwortlich machte.
3: In Peru sind beim Absturz eines Kleinflugzeugs 13 Menschen ums Leben gekommen. Laut dem Bundesverkehrsministerium sind darunter auch 2 Deutsche. Südamerika-Korrespondent Oliver Neuroth berichtet.
7: Das Kleinflugzeug stürzte kurz nach dem Start in der peruanischen Hafenstadt Pisco ab. Wie es dazu kam, ist bisher unklar. Der peruanische Nachrichtensender RPP berichtet, bei den Passagieren habe es sich um 7 Urlauber aus Italien, 2 aus Spanien und 2 aus Deutschland gehandelt. Auch die beiden Piloten wurden bei dem Unglück getötet. Der Flug hätte von Pisco an der Pazifikküste nach Nazca im Landesinneren von Peru führen sollen. Dort befinden sich die berühmten Nazca-Linien, eine UNESCO-Welterbestätte.
3: In Brandenburg sind im vergangenen Jahr deutlich weniger Kinder und Jugendliche adoptiert worden. Aus Zahlen des Statistikamtes geht hervor, dass die Zahl im Vergleich zum Vorjahr um rund 11% gesunken ist, auf 113. Experten führen den Rückgang unter anderem auf Fortschritte in der Reproduktionsmedizin zurück. In Berlin hat es 2025 allerdings etwas mehr Adoptionen gegeben als im Jahr davor, nämlich 109. Soweit die Radio 1 Nachrichten. 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
3: Die Temperaturen liegen derzeit zwischen 16 Grad in Schönefeld und 20 Grad in Tempelhof. Die Sonne bleibt uns heute den ganzen Tag über treu. Von einigen lockeren Quellwolken abgesehen bleibt es freundlich. Regen soll es nicht geben. Die Höchstwerte heute zwischen 25 und 27 Grad. In der Nacht weiterhin meist klarer Himmel. Die Temperaturen sinken dann auf 15 bis 11 Grad. Und morgen zum Start in die neue Woche weiterhin viel Sonne und bereits bis zu 32 Grad. Am Dienstag und Mittwoch noch wärmer. Allerdings dann stellenweise auch Gewitter.
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3: Auf Radio 1. Auf der A9 in Richtung Leipzig gibt es nach wie vor Probleme. Nach einem Unfall zwischen Niemegk und Kleinmarzehns ist weiterhin eine Spur gesperrt. Gesperrt ist außerdem die B101 im Landkreis Teltow-Fläming zwischen Tyro und Trebin-Nord wegen Brückenschäden. Auch die Landesstraße zwischen Trebin und Tyro ist an diesem Wochenende gesperrt. Zum Stadtverkehr Berlin in Wilhelmstadt ist die Wilhelmstraße in Richtung Klosterstraße zwischen Heerstraße und am Omnibushof wegen Bauarbeiten noch bis morgen gesperrt. Und zur S-Bahn, dort gibt es Ersatzverkehr mit Bussen zwischen Friedrichstraße und Zoo. Betroffen sind dort die Linien 3, 5, 7 und 9. Radio 1 wünscht gute Fahrt.
0: Dankeschön an Timo Maschewski für Nachrichten, Wetter und Verkehr.
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0: Ja, ich sag nochmal schönen Sonntagmorgen. Und diese Stunde wird wirklich eine Stunde der hochkarätigen Sängerin, die auch in Filmen brillieren. Cher, Madonna, Lady Gaga, auf die alle können Sie sich freuen.
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0: kommt von Whitney Houston, I Have Nothing.

I Have Nothing. Whitney Houston auf Platz 90. Ein Lied aus dem Soundtrack zum Film Bodyguard von 1992, in dem Whitney Houston auch mitspielt. Sie spielt da die Hauptrolle und ist eine weltberühmte Popsängerin, die anonym Morddrohungen bekommt. Sie kriegt dann einen ehemaligen Secret Service Agent als persönlichen Bodyguard an die Seite gestellt. Sie findet das erst nicht so gut. Der wird übrigens gespielt von Kevin Costner und dann passiert, was passieren muss. Film und Soundtrack waren extrem erfolgreich Anfang der 90er. Auf dem Soundtrack gab es noch ein paar andere Riesenhits, I Will Always Love You zum Beispiel und Run to You. Whitney Houston ist eine schauspielernde Sängerin, so würde ich sagen, mit einem beeindruckenden Stimmumfang von mehr als 3 Oktaven. Sie gilt vielen Leuten, vor allem auch

0: Lady Gaga auf Platz 89 mit Bad Romance. Lady Gagas Videos waren ja immer schon kleine Filme mit ihr in der Hauptrolle. Dieses Video zu Bad Romance hat auch viele Preise gewonnen. Als Schauspielerin mag ich Lady Gaga besonders in House of Gucci mit Adam Driver, der ihren Ehemann Maurizio Gucci spielt, Chef des gleichnamigen Modehauses, den sie als seine Frau, später denn Ex-Frau, ermorden ließ. Und es ist eine wahre Geschichte. Kommen wir zu Platz 88. Der wird vorgestellt von einem Mitglied aus unserer Jury.
1: Ich bin Thomas Vogel. Ich bin Redaktionsleiter bei Antenne Brandenburg vom RBB. Meine Nummer 1 bei den singenden SchauspielerInnen: Cher, If I Could Turn Back Time. Cher ist eine Ikone weiblicher Selbstermächtigung. Sie hat diese Figur Cher geschaffen, die optisch und im Sound absolut einmalig und sofort wiedererkennbar ist. Sie ist damit ihr eigenes Kunstwerk. If I Could Turn Back Time ist untrennbar mit dem größenwahnsinnigen Video zum Song verbunden, in dem Cher ein ganzes US-Kriegsschiff zur Kulisse ihres alles überstrahlenden Egos und ihres Sexappeals macht. Höhepunkt: der Ritt auf der Kanone. Legend. Neben diesen wirkmächtigen Bildern kann man leicht übersehen, dass Cher eine überaus komplette Künstlerin ist. Die Kategorie an diesem Sonntag ist ja singende Schauspielerinnen und Cher ist eine großartige Schauspielerin.

Dann auch und besonders, wenn sie nicht Cher die Ikone spielt. Als Beleg möchte ich den kleinen, aber feinen Film Tee mit Mussolini aus dem Jahr 1999 empfehlen. Hier sieht man eine großartige Künstlerin bei der Arbeit und einem wird klar, dass die übermenschlich große Pop-Ikone Cher nur eine Facette von ihr ist. Und im Übrigen gilt, von allem viel Cher.

If I could turn back time. Cher auf Platz 88 und auf Platz 87 ist Cher schon wieder mit dem Schub-Schub-Song. Das ist ein Lied aus dem Film Mermaids, Meerjungfrauen küssen besser von 1990. Auch heute noch ein toller Film mit der tollen Cher in der Hauptrolle einer alleinerziehenden Mutter. Der Film spielt Anfang der 60er Jahre in den USA. Cher hat in diesem Film zwei Töchter. Die Teenage-Tochter wird von Winona Ryder gespielt und Christina Ricci spielt die kleine Schwester. Man könnte vermuten, Meerjungfrauen küssen besser ist eine harmlose Familienkomödie. Wer das annimmt, der liegt allerdings meilenweit daneben. In diesem Film werden viele wichtige Themen verhandelt: weibliche Selbstbestimmung, Mutterschaft, Sexualität und auch die Frage, wie Frauen gesellschaftlich bewertet werden. Ich persönlich hätte mir für die Hauptrolle der Cher als alleinerziehende Mutter wirklich niemanden besser vorstellen können als Cher in diesem Film. Sie ist ja nicht nur als Sängerin und Schauspielerin großartig, sondern auch als eine Frau, die im echten Leben weiß, was sie will, fällt sie auf. Es gibt ja dieses legendäre Zitat von ihr, da hatte ihre Mutter mal geraten, sie solle sich doch einen reichen Mann suchen und den heiraten, damit sie ausgesorgt hat. Und dann gibt Cher diese legendäre Antwort darauf und sagt: Mom, I am a rich man. Also sie ist der reiche Mann, sie braucht gar keinen heiraten. Hier ist Cher auf Platz 87 mit The Schub Schub Song aus Mermaids. Meerjungfrauen küssen besser.

The Shoop Shoop Song, It's in His Kiss von Cher auf Platz 87. Platz 86 ist die Schauspielerin Kate Winslet mit dem Lied What If. 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

0: Platz 86, Kate Winslet mit What If, ein Song aus dem Animationsfilm Ein Weihnachtsmärchen nach der Erzählung von Charles Dickens, A Christmas Carol. In diesem Film geht es um den geldgierigen Ebenezer Scrooge und What If, gesungen, wie gesagt, von Kate Winslet. Dieser Song wurde auch als Single aus dem Soundtrack ausgekoppelt und war 2001 ziemlich erfolgreich, war in vielen europäischen Ländern in den Top 10, manchmal sogar auf Platz 1 und die Erlöse von What If gingen auf Wunsch von Kate Winslet an die National Society for the Prevention of Cruelty to Children, also eine Gesellschaft, die Kindesmisshandlung vorbeugen will. Und eine Sache noch zu dem Song. Obwohl er so erfolgreich war, lehnte Kate Winslet eine weitere Musikkarriere ab. Ja, sehr, sehr gut, wenn man seine Grenzen irgendwie kennt oder einfach keinen Bock auf sowas hat. Ich habe jetzt unsere Hörerin Brigitte in der Leitung. Hallo Brigitte.
1: Ja, hallo, guten Morgen.
0: Von wo rufst du denn an?
1: Aus Schöneberg.
0: Aus Schöneberg, okay. Und was ist denn, hast du irgendwie eine Schauspielerin oder einen Schauspieler, den du oder die du sehr magst als Sängerin oder Sänger auch oder umgedreht? Es gibt ja auch Sängerinnen, die dann Schauspielern, also oder Schauspieler, die singen.
1: Ja, also mir hat immer Nicole Kidman gut gefallen. Aha. Und das ist auch mein Tipp. Also Nicole Kidman und Robbie Williams mit Something Stupid.
0: Oh, in welchem Film war das? Kannst du dich erinnern?
1: Ich weiß gar nicht, in welchem Film das gewesen ist. Ich glaube, das war gar kein Film. Mhm. Ich glaube, das ist im Rahmen von Robbie Williams mit irgendwelchen Duetten ist das entstanden.
0: Ah, verstehe, stimmt. Er hat ja auch mit Kylie Minogue, er hat sogar ein Duett mit Helene Fischer aufgenommen.
1: Ich hätte nie gedacht, dass sie singen kann, aber ja. Ich fand's gut.
0: Okay, und sonst hast du da irgendwie noch andere, vielleicht einen Film im Kopf, wo du denkst, ah ja, da hat doch XY gesungen und das war so toll.
1: Fällt dir da spontan was ein? Ich weiß nur, Gaga Land, und da hat, glaube ich, Ryan Gosling gesungen. Ich auch irgendwie erstaunlich.
0: La La Land, genau.
1: La La Land, genau. Lady Gaga war die andere, genau. Die weibliche Person.
0: Zusammen mit Emma Stone singt er da City of Stars. Ja, das ist auch einer meiner Lieblingssongs von SchauspielerInnen, die singen. Gut, also du sagst Nicole Kidman zusammen mit Robbie Williams.
1: Ja.
0: Wir haben das aufgenommen und ich wünsche dir viel Glück, dass dein Tipp die Nummer 1 wird und dann gewinnst du eventuell unser Vinylpaket und den Plattenspieler obendrauf.
1: Ja, das wäre toll.
0: Dann wünsche ich dir noch einen schönen Sonntag. Tschüss, Brigitte.
1: Ja, danke, euch auch. Danke. Tschüss.
0: Wir machen weiter mit Platz 85, das ist Madonna mit Don't Cry For Me Argentina.
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0: Unser Platz 85, Madonna mit Don't Cry For Me Argentina, ein Song aus dem Film Evita über die argentinische Präsidentin-Gattin Eva Perón. Dieses Lied spielt in dieser Musical-Verfilmung auch eine Rolle, wo Madonna tatsächlich die First Lady Argentiniens spielt. Sie ist Evita an der Seite von Antonio Banderas. Es gibt einige Parallelen in Madonnas Leben und in dem von Eva Perón. Beide sind aus einfachen Verhältnissen aufgestiegen und haben ein Händchen zur eigenen Inszenierung und Selbstvermarktung. Und beide sind auf diese Weise Ikonen geworden. Madonna hat für diese Rolle auch tatsächlich einen Golden Globe als beste Schauspielerin im Bereich Musical und Komödie bekommen. Und ich habe jetzt noch eine Hörerin hier bei uns am Telefon. Hallo? Sag mir noch mal bitte deinen Namen. Ah ja, Christine, sorry. Wir haben gerade schon am Telefon vorher kurz gesprochen, also hier im Vorgespräch. Was wäre denn dein, sozusagen ein Film, wo du sagst, da hat die Schauspielerin, der Schauspielerin wirklich eine Glanzleistung abgelegt in Sachen Singen? Mhm. Genau. Es stimmt, also Anne Hathaway hatte ich tatsächlich auch nicht auf dem Schirm. Die hat ja in diesem, gerade mit Les Miserables, das ist ja diese britische Verfilmung des gleichnamigen Musicals, da war ja auch Hugh Jackman dabei und Russell Crowe. Und Hugh Jackman, habe ich dann gedacht, ah ja, der ist ja auch nicht nur Schauspieler, der ist ja tatsächlich auch ein ausgebildeter Musicalsänger und der hat ja auch gerade diesen Film, hat gerade so Filme wie The Greatest Showman. Also es gibt dann wirklich, wenn man drüber nachdenkt, gibt es eine Menge. Und was ist dein Tipp für unseren Nummer-1-Song? Ah, okay. Ja, toller Tipp. Haben wir aufgenommen. Und dann wünsche ich dir viel Glück. Ich drücke die Daumen. Ja, danke.
1: Das eigene Platten- bzw. CD-Regal. Richtig toll. Vielen Dank.
0: Ja, danke dir, Christine. Und dann, schönen Sonntag für dich. Wir machen weiter.
1: Ebenso.
0: Mit Platz, tschüss, mit Platz 84.
2: Guten Tag, hier spricht Anita, die ehemalige Konzertbookerin vom Esther 36. Ich habe euch einen Song von Juliette and the Licks mitgebracht. Juliette Lewis ist mir erstmals in dem krassen, tollen Road-Movie Natural Born Killers von 1994 aufgefallen. Echt ein toller Film und großartig gespielt von ihr die Rolle. Erinnere ich mich auch noch gut an ihr beeindruckendes Tänzchen, also ihre Tanzeinlage. Ich fand sie auch toll in From Dusk Till Dawn und Cape Fear. Ich habe euch den Song von ihr, von Juliette and the Licks, Shelter Your Needs mitgebracht von 2005. Ich hatte damals auch das große Vergnügen, sie im SO36 zu veranstalten und bei dem Konzert dabei zu sein. Es war echt ein großartiges, beeindruckendes Konzert mit einer echt super Bühnenpräsenz von ihr. Und ich habe immer noch das Tourplakat von ihr in meinem Punkrock-Keller hängen. Jetzt viel Spaß damit. Tschüss! 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

Platz 84, Juliet and the Licks, Shelter Your Needs. Und wir hatten gerade Probleme mit unserer Telefonanlage. Deswegen möchte ich den Tipp von unserer Hörerin Christine nochmal nachreichen. Sie hat auf Platz 1 getippt, der singenden Schauspieler Anna Loos mit Bataillon d'Amour. Ist ja eigentlich ein Song von Silly mit Tamara Danz als Sängerin. Aber sie tippt Anna Loos und Bataillon d'Amour. Na, mal gucken. Werden wir dann heute kurz vor 19 Uhr erfahren, wer die Nummer 1 ist. Hier geht's erstmal weiter mit Platz 83 und Olivia Newton-John, Hopelessly Devoted to You.

0: Hopelessly Devoted to You von Olivia Newton-John auf Platz 83 in unseren Sommersonntagen mit den Top 100 der singenden Schauspieler und Schauspielerinnen oder der schauspielernden Sänger. Ja, Olivia Newton-John, war das gerade mit einem Song aus dem Film Grease mit John Travolta? Und Olivia Newton-John war tatsächlich in beiden Disziplinen sehr gut, eine tolle Schauspielerin und auch eine tolle Sängerin. Sie hat auch schon in der Schule eine Girlgroup namens Soul 4 gegründet, mehrere Grammys im Schrank und unvergessliche Hits wie Physical oder You're the One That I Want sind von Olivia Newton-John und tauchen im Laufe des Tages vielleicht ja nochmal auf. Hier geht's jetzt weiter mit Platz 82.
1: Mein Name ist Wolfgang Martin. Bis 2017 war ich Musikchef von Antenne Brandenburg und habe in diesem Programm viele Jahre auch eine Sendung mit Filmmusik und Soundtracks gemacht. Im Mai 1975 startete in den DDR-Kinos das US-amerikanische Filmmusical Cabaret, das für mich zu Beginn einer bis heute andauernden Verehrung für die großartige Schauspielerin und eine der besten Interpretinnen des American Songbook für Liza Minnelli wurde. Das Musical von Fred Ebb und John Kander, das zuerst am Broadway in New York gespielt und 1971 in der Choreografie und Regie von Bob Fosse verfilmt wurde, erzählt die Geschichte der Nachtclub-Sängerin Sally Bowles im Berlin der ausklingenden sogenannten goldenen 20er Jahre bis 1931 am Vorabend der nationalsozialistischen Machtergreifung in Deutschland. Liza Minnelli, Tochter der Hollywood-Legenden Judy Garland und Vincente Minnelli, wird für diese umwerfende wie leidenschaftliche und nachhaltige Darstellung der Sally Bowles neben vielen anderen Trophäen mit einem Oscar für die beste Hauptdarstellerin geehrt. Der Beginn ihrer Weltkarriere, der ihr in den nachfolgenden Jahrzehnten eine Achterbahn mit allen nur erdenklichen Höhen und Tiefen bis heute beschert. Im März diesen Jahres ist Liza Minnelli 80 Jahre geworden und hat damit ihre Mutter Over the Rainbow bereits um 33 Jahre überlebt.

0: Platz 82, Liza Minnelli mit Cabaret. Und ich muss sagen, unsere Sommersonntage sind ja thematisch nicht nur sehr vielfältig, sondern dann auch innerhalb der Themen, also singende Schauspieler, sehr abwechslungsreich, was die Genres angeht. 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Wir machen jetzt weiter mit Platz 81.
1: Schönen guten Tag, hier ist Jakob Kranz von StarFM. Ich erinnere mich ziemlich genau an diesen kalten Februarabend 1996 im Rahmen der 46. Berlinale hier in der Stadt, die voll ist mit Stars und Sternchen. Ich weiß nicht mehr, wie ich an Karten gekommen bin, aber irgendwie hatte ich zwei Tickets für das Konzert von Bruce Willis in Moabit, wo er einen Abend lang Motown-Soul-Klassiker zum Besten gegeben hatte. Er hatte ja in den 80er Jahren das Album The Return of Bruno aufgenommen und mit Respect Yourself und Under the Boardwalk sogar zwei erfolgreiche Singles. Letztere, im Original von den Drifters aus dem Jahr 58, hat in der Version von Bruce Willis zwar diesen typisch glatten 80er-Jahre-Charme, aber das gehört irgendwie dazu. Und für mich ist Bruce Willis neben seiner Rolle als dauergenervter Polizist John McClane vor allen Dingen der Typ, der völlig entspannt und mit unfassbar viel Spaß auf der Bühne einen Soul-Kracher nach dem anderen feiert und bei dem sogar seine damalige Frau Demi Moore barfuß am Bühnenrand tanzte. Das Bild von diesem Konzert habe ich bis heute in meinem Kopf. Und auch wenn Bruce Willis nicht der beste Sänger aller Zeiten ist, ist er dennoch einer der größten und der coolsten. Alles Gute, Bruce Willis. Wir tanzen Under the Boardwalk.
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0: Platz 81, Bruce Willis mit Under the Boardwalk.
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0: Um 10 Uhr mit Timo, um 11 Uhr mit Timo Maschewski.
5: In der EU gelten seit heute strengere Regeln, wenn KI-generierte Texte, Bilder oder Videos kommerziell genutzt werden. Laut der EU-Kommission sollen Verbraucher dadurch besser vor Täuschung und Desinformation geschützt werden. Aus Brüssel berichtet Katrin Schmidt.
6: Künftig müssen Unternehmen Risiken ihrer KI-Systeme besser prüfen und die Behörden der EU bekommen mehr Eingriffsmöglichkeiten, wenn dies nicht ausreicht. Zum anderen bekommen Verbraucherinnen und Verbraucher mehr Transparenz. Denn nun müssen Chatbots und andere Systeme auf Basis künstlicher Intelligenz klar sagen, ich bin kein Mensch, sondern eine Maschine. Bilder, Videos oder Texte, die von KI erstellt oder verändert wurden, müssen gekennzeichnet sein, teilweise auch so, dass sie automatisiert erkannt werden können.
5: In Berlin und Brandenburg wird heute an die Sinti und Roma erinnert, die während der Nazizeit ermordet wurden. Am nationalen Denkmal für die Opfer nahe dem Berliner Reichstagsgebäude ist eine Gedenkstunde geplant. In den KZ-Gedenkstätten Ravensbrück und Sachsenhausen gibt es Rundgänge. Europaweit sind schätzungsweise mehr als 500.000 Sinti und Roma durch die Nationalsozialisten ermordet worden. 7 Wochen vor den Wahlen in Berlin fängt heute der Straßenwahlkampf an. Ab 12 Uhr am Mittag dürfen die Parteien ihre Wahlplakate an Laternenmasten aufhängen. Katharina Trümper, RBB 24.
7: Für die Abgeordnetenhauswahl am 20. September sind 17 Parteien zugelassen. Erstmals können auch 16- und 17-Jährige ihre Stimme für das Landesparlament abgeben. Parallel dazu findet die Wahl zu den Bezirksverordnetenversammlungen statt. Die Berliner wählen innerhalb von 5 Jahren bereits zum 3. Mal. Grund ist, dass die Wahl vom September 2021 wegen gravierender Mängel im Februar 2023 wiederholt werden musste.
5: Die Brände in Griechenland sind immer noch außer Kontrolle und haben sich in der Nacht zum Teil auch noch ausgeweitet. In der besonders betroffenen Region westlich von Athen wurden seit dem Abend weitere Ortschaften evakuiert. Unsere Korrespondentin für Griechenland, Anna Giordano, berichtet.
8: Mehr als 500 Feuerwehrleute, unterstützt von Teams aus Frankreich und Rumänien, kämpften am Boden gegen die bis zu 20 Meter hohen Flammenwände. Auch weiter westlich, am Golf von Korinth und auf der Halbinsel Peloponnes, haben sich die Feuer ausgeweitet. Die Einsatzkräfte hoffen nun auf leicht nachlassenden Wind, damit die Löschflugzeuge wieder eingreifen können.
5: Brandenburgs Infrastrukturminister Krumbach hat den neuen Bundesverkehrsminister Bilger aufgefordert, möglichst bald über die Finanzierung des Schienenverkehrs zu sprechen. Laut dem SPD-Politiker müssen dabei vor allem die Trassenpreise im Regionalverkehr ein Thema sein. Diese Gebühren für die Nutzung des Schienennetzes sind vor kurzem erhöht worden. Tobias Mück, RBB 24.
9: Wegen der höheren Trassenpreise rechnet Brandenburg mit jährlichen Mehrkosten im Millionenbereich. Krumbach warnt davor, dass ohne eine Lösung die Länder womöglich den Regionalverkehr ausdünnen oder das Deutschland-Ticket abschaffen müssten. Bislang sind die Trassenpreise im Regionalverkehr immer nur um einen bestimmten, aber gedeckelten Betrag gestiegen. Der Europäische Gerichtshof hat aber entschieden, dass das rechtswidrig ist.
5: Berufstätige fallen immer häufiger infolge von Stress aus. Die Krankenkasse KKH hat mit Daten ihrer Versicherten ausgerechnet, dass akute Belastungsreaktionen und eine sogenannte Anpassungsstörung im letzten Jahr für fast 119 Krankheitstage pro 100 Versicherte verantwortlich waren. Das waren so viele wie noch nie seit Beginn der Erhebung. Die Krankenkasse führt die Entwicklung unter anderem auf ein zu hohes Arbeitspensum, Existenzängste und ein Aufweichen von Arbeitszeitgrenzen zurück. Soweit die Radio 1 Nachrichten. 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
5: Die Temperaturen liegen derzeit zwischen 17 Grad in Berlin-Treptow und 21 Grad in Eberswalde. Die Sonne bleibt uns heute den ganzen Tag über treu. Von einigen lockeren Quellwolken abgesehen bleibt es freundlich. Regen soll es nicht geben. Die Höchstwerte liegen heute um 27 Grad. In der Nacht meist weiterhin klarer Himmel. Die Temperaturen sinken auf 15 bis 11 Grad. Und morgen zum Start in die neue Woche weiterhin viel Sonne und bereits bis zu 32 Grad. Ab Dienstag dann noch wärmer, stellenweise dann aber Gewitter.
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5: Auf Radio 1. Auf der südlichen A10 in Richtung Dreieckwerder hat es einen Unfall gegeben auf der Überleitung zur A2 in Richtung Magdeburg. Dort staut es sich. Sie brauchen aktuell 10 Minuten länger als sonst. 20 Minuten plus auf der westlichen A10 Richtung Dreieck-Havelland an einer Baustelle zwischen dem Dreieckwerder und Vöben. Vorsicht auf der A11 in Richtung Stettin zwischen Wandlitz und Lanke hat es einen Unfall gegeben und die Unfallstelle ist noch nicht richtig gesichert. Auf der A13 Richtung Berlin Probleme durch ein liegen gebliebenes Fahrzeug zwischen Rago und dem Schönefelder Kreuz und außerdem zwischen Lübbenau und Duben Probleme durch Gegenstände auf der Fahrbahn. Zum Stadtverkehr Berlin auf der A115 stadtauswärts ist ebenfalls ein Fahrzeug liegen geblieben zwischen dem Dreieck Funkturm und Hüttenweg. Dort ist die rechte Spur blockiert und bei der S-Bahn gibt es nach wie vor Bauarbeiten auf den Linien 3, 5, 7 und 9. Die sind unterbrochen zwischen Friedrichstraße und Zoo. Es fahren stattdessen Ersatzbusse. Radio 1 wünscht gute Fahrt.
0: Vielen Dank, Timo Maschewski, für diesen Service.
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0: Ja, herzlich willkommen zu diesem Sommersonntag. Es geht weiter mit
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0: Und da ist die unvergleichliche Hildegard Knef zu hören in dieser Stadt.

0: Unser Platz 80 bei der Top 100 der singenden Schauspieler und Schauspielerinnen, die unvergleichliche Hildegard Knef mit In dieser Stadt, ein Song aus dem Jahr 1965. Hildegard Knef hat viele Lieder zu was Besonderem gemacht mit ihrer Persönlichkeit in der Stimme. Sie hat ja keine klassisch schöne Stimme, sondern eine, der man anhört, dass der Mensch, was er lebt und durchgemacht hat, der da singt. Auch als Schauspielerin war die Knef eine außergewöhnliche Figur, gar nicht mal so sehr, weil sie besonders wandlungsfähig war, sondern eher, weil ihr Spiel intensiv und auch intelligent war, sie hatte eine unglaubliche Präsenz. Also auf der Leinwand, Hildegard Knef hat übrigens nicht nur geschauspielert und gesungen, sie war auch eine sehr gute Schriftstellerin, oft unterschätzt in dieser Kunst. Ihre Autobiografie, Der geschenkte Gaul von 1970, der ist so voller Widersprüche und Gegensätze wie das Leben selbst, wirklich eine tolle Mischung aus Selbstironie, Berliner Direktheit, Humor und Melancholie, diese Autobiografie, Der geschenkte Gaul von Hildegard Knef. Ich habe jetzt hier wieder eine Hörerin in der Leitung. Hallo, guten Morgen, wer ist denn da?
1: Hier ist Kerstin.
0: Hallo,
1: Kerstin aus Weißen See.
0: Sehr gut. Was ist denn dein Tipp für die Nummer 1 an unserem Sommersonntag zu den singenden Schauspielern?
1: Also mein Tipp wäre Audrey Hepburn mit Moon River aus Frühstück bei Tiffany. Ich habe lange überlegt, jetzt, als ich gehört habe, dass es natürlich auch um schauspielernde Sänger geht, bin ich nicht mal so voller Hoffnung, dass sie es wird, aber sie bleibt trotzdem ein Tipp. Ich finde sie einfach toll, fand sie toll und ja.
0: Also es geht vor allem um singende Schauspieler, aber das ist es ja sozusagen, diese Grenze ist ja oft fließend, weil die einen können das gut, die anderen das und manche können beides super, aber es ist ein toller Tipp. Frühstück aus dem Film Frühstück bei Tiffany mit Audrey Hepburn und Moon River. Wirklich wunderschön, dieses Lied. Was ergreift dich da so an dem Song, falls er dich überhaupt ergreift, oder was findest du so toll an dem?
1: Einfach diese Ruhe, mit der sie da an dem Fenster sitzt und dieses Lied singt, so mit ganz viel Gefühl. Ich habe den Film, glaube ich, mittlerweile wahrscheinlich 10-mal gesehen und finde ihn immer noch toll. Viele Dinge, die sie in dem Film eben auch als Frau rüberbringt, zeigen die Emanzipation auch irgendwie, ne? Und ich mag das einfach. Ich mag diesen Song sehr, ich mag den Film sehr, ich mag sie als Schauspielerin sehr. Ja, und deshalb ist sie für mich Favoritin. Aber wie gesagt, lass uns überraschen.
0: Gut, dann danke ich dir, Kerstin, für deinen Tipp. Den haben wir aufgenommen und vielleicht gewinnst du ja den Plattenspieler und das Vinylset dazu von, jetzt muss ich noch mal ganz kurz gucken, von HHV. Die stellen dieses exklusive Vinylpaket zusammen und der Technics SL40 CBT, dieser klassische, tolle Plattenspieler, der kommt von Max Schlund, Kulturtechnik. Okay. Also ich drücke die Daumen und ich habe jetzt noch...
1: Euch viel Spaß noch.
0: Ja, danke, schönen Sonntag dir. Tschüss.
1: Ich habe jetzt noch
0: jemand anders in der Leitung. Wer ist denn da?
2: Ja.
0: Hallo?
2: Ja, hallo, hier ist der Freak.
0: Freak.

0: Krug mit der Tag beginnt höre.
1: Okay, ja, Manfred Krug, toller Schauspieler, toller Sänger auch. Was gefällt dir an ihm, also als Sänger?
0: Naja, es ist schon eine sehr, sehr, sehr schöne Stimme. Und diese alten Arrangements noch aus der, sozusagen aus der früheren Zeit, als er noch nicht der Singende, aber die sind schon sehr, sehr toll.
1: Ja, mit Günther Fischer zum Beispiel. Mit
0: genau.
1: Der hatte, also in der DDR hat er ja auch sehr viel gesungen tatsächlich. So, er war der... Keine Ahnung, man könnte vielleicht sagen, so der Marvin Gaye des Ostens oder sowas. Oder vielleicht hätte er sich gerne als der gesehen, keine Ahnung.
0: Ja, das hätte ihm gefallen, glaube ich, wenn er das jetzt hören würde.
1: Ja, okay, dann auch deinen Tipp haben wir aufgenommen und gut. Ich wünsche dir viel Glück, Freak.
0: Darf ich die tollste Frau der Welt noch mal eben ganz kurz grüßen?
1: Na gut.
0: Das muss ich einfach.
1: Ausnahmsweise.
0: Dankeschön. Es ist einfach großartig, so eine tolle Frau zu haben. Sie weiß schon, wen ich meine.
1: Okay, sie hat keinen Namen, die tolle Frau ohne Namen. Okay, na dann.
0: Ich wünsche euch was, noch einen schönen Sonntag.
1: Ja, ebenso, danke dir.
0: Ja.
1: Tschüss. Ciao. Und wir machen weiter mit Platz 79, Vanessa Paradis, Jolle Taxi.

Platz 79, Vanessa Paradis mit Jolie Taxi. Sie war übrigens 14 Jahre alt, als sie diesen Song aufgenommen hat. Und in dem Video dazu sieht sie fast noch jünger aus. Joe aus diesem Lied ist übrigens eine reale Person. Maria José Leão dos Santos, eine portugiesische Taxifahrerin,

in Paris und eine bekannte Figur der Pariser Nacht- und LGBTQ-Szene. Vanessa Paradis ist ja schon länger im Musikbusiness. Sie hat ihren ersten Song mit 10 Jahren aufgenommen, vermittelt durch ihren Onkel. Ich habe Vanessa Paradis komischerweise gar nicht so sehr als Schauspielerin vor Augen, obwohl sie ja einige Filme gemacht hat. Für ihren ersten Weiße Hochzeit, da hat sie 1989 den César als beste Nachwuchsdarstellerin bekommen. Heute schaut man auf diesen Film vielleicht auch ein bisschen anders. Damals war so eine sehr männliche Perspektive auf die 17-jährige Mathilde. Mathilde, die Paradis in dem Film spielt, so gang und gäbe. Und letztes Jahr hat sie übrigens einen sehr schönen Song mit Benjamin Biolay aufgenommen. Wir kommen zu Platz 78, Juliet and the Licks nochmal mit The Kiss.

Hui, Juliet and the Licks, The Kiss, Platz 78. Bei Juliet Lewis kam ja erst die Musikkarriere und dann die Schauspielerei. Und so wie die Musik von Juliet Lewis ist, aggressiv, laut, krachig und fordernd, so sind oft auch die Charaktere, die Juliet Lewis spielt. Man denke da nur an Natural Born Killers oder Too Young to Die mit Brad Pitt. Sie können gern anrufen bei Radio 1 unter 0331 70 99 111. Mein Kollege MC Lücke, der nimmt da die Tipps für ihren Platz 1 unseres heutigen Sommersonntags zu den singenden SchauspielerInnen entgegen. Sie können Ihre Tipps auch gerne auf den Radio 1 Social Kanälen abgeben, auf Insta oder Facebook. Und unter allen, die da tippen, verlosen wir dann einen Plattenspieler und ein handverlesenes Vinylpaket. Platz 77 ist Eddie Murphy mit Party All the Time.

0: My Girl Wants to Party All the Time. Eddie Murphy auf Platz 77 in unserem Sommer und unserem Sonntag heute zu den singenden Schauspielern. Er versucht an manchen Stellen irgendwie zu klingen wie Michael Jackson. Eddie Murphy ist ja vor allem bekannt durch Komödien, Kinokomödien wie Die Glücksritter, Dr. Doolittle oder auch der Beverly Hills Cop-Reihe. Noch ein bisschen Trivia aus seiner Biografie. Wussten Sie zum Beispiel, dass Eddie Murphy mit dem Ex-Spice Girl Mel B liiert war? Ich wusste das nicht. Die waren nicht lange zusammen, ungefähr ein Jahr. Und sie haben sogar ein gemeinsames Kind, das 2007 zur Welt kam. Und Eddie Murphy hat erst bestritten, dass er der Vater ist, bis es dann einen DNA-Test gab und er das Gegenteil bewiesen hat. Heutzutage haben die beiden, also Mel B und Eddie Murphy, wohl ein gutes Verhältnis in Sachen Co-Parenting. Weiter geht's mit Platz 76 und der wird vorgestellt von einem Jurymitglied.
1: Hallo liebe Hörerinnen und Hörer von Radio 1. Hier ist Milan Peschel. Ich bin Schauspieler und Regisseur. Manchen von Ihnen vielleicht bekannt als Andy aus der Serie Doppelhaushälfte. Okay, so viel zu mir. Aber kennen Sie auch Robert Mitchum? Ich liebe ihn. Ein wunderbarer Schauspieler. Ich habe ihn in vielen Western gesehen, in Eldorado zum Beispiel von Howard Hawks oder in Fluss ohne Wiederkehr von Otto Preminger, in Der Einzelgänger, in Die Nacht des Jägers, in Ein Köder für die Bestie und natürlich nicht zuletzt in Jim Jarmuschs grandiosem Film Dead Man. Sollten Sie sich unbedingt anschauen. Alle. Robert Mitchum ist, ähnlich wie John Wayne, ein großer, imposanter Mann. Auch er hat diesen hüftsteifen Gang, diese typisch männliche Ausstrahlung, die viele Stars dieser glorreichen Hollywood-Ära hatten. Aber dieser Blick, mit dem er auf seine Umwelt schaut, während er die staubige Straße von Eldorado entlang schreitet, ist einzigartig. Tiefgründig und zynisch, etwas herablassend lächelnd vielleicht, dabei aber anscheinend immer auch nach Trost und Gemeinschaft suchend. Wie jemand, der viel ertragen musste, dies aber nicht zeigen will oder kann. Das Lied, um das es heute geht, handelt von der Überwindung einer tiefen Depression, von neuer Hoffnung und davon, dass die dunklen Tage vorbei sind. Als wir vor 2 Jahren in der Volksbühne darüber sprachen, welches Lied man bei der Beerdigung unseres Freundes René Polle spielen könnte, erzählte uns seine Schwester, dass sie mit René im Kinderzimmer immer zu Bobby Hebb's Sunny in der Version von Bonnie M. getanzt hätten. Nun schien uns ein Disco-Hit aus den 70ern doch etwas unpassend für eine Beerdigung. Aber da fiel mir Robert Mitchums Version wieder ein. Ein passenderes Lied und einen passenderen Interpreten hätten wir für diesen traurigen Anlass nicht finden können. Hier kommt Robert Mitchum mit Sunny.

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1: Ja, hallo zu diesem schönen Sommersonntag. Was für eine tolle Version gerade von Robert Mitchum von Sunny. Platz 76, Platz 75 wird vorgestellt von einem deutschen Musiker aus unserer Jury.
2: Hi, hier ist der Campino von den Toten Hosen. In der Rubrik SchauspielerInnen dürfen die Blues Brothers natürlich nicht fehlen. Das war damals der absolute Kultfilm. Brighty hat den ungefähr 80 Mal gesehen, war davon gar nicht mehr wegzukriegen. Das Stück Soul Man hat uns allen wahnsinnig gefallen. Und ich glaube, der hat dieselbe Kraft eigentlich gehabt wie zum Beispiel der Who Quadrophenia-Film. Ist auf jeden Fall ein Must-See für jeden Musikfan und für jeden, der gerne lachen möchte. Die Blues Brothers, Soul Man.

0: godt. Die Blues Brothers. Genau. Auf Platz 75 mit Soul Man. Ich habe jetzt Herwig hier bei uns in der Leitung. Hallo Herwig.
1: Ja, hallo.
0: Was heißt du?
1: Hallo aus Österreich.
0: Oh, aus Österreich. Okay, was machst du dort?
1: Ja, Urlaub. Mehr oder weniger.
0: Und im Urlaub darf Radio 1 nicht fehlen, oder was?
1: Ja, klar. Hier, naja, wir haben ja auch Internet, was auf so einem Bauernhof in Österreich nicht so gang und gäbe ist. Aber wir hören hier natürlich die Top 100 singenden Schauspieler.
0: Das heißt,
1: ich bin hier im südlichen Österreich, ziemlich nahe an der italienischen Grenze. Ich kann ja quasi rüberschauen über die Karawanken und über die Julischen Alpen und dann ist man schon in Italien.
0: Oh, herrlich.
1: Ja.
0: Aber das heißt, du wirst dich heute nicht vom Bauernhof wegbewegen bis 19 Uhr, weil du durchhören wirst, oder was?
1: Naja, wir können es ja mitnehmen.
0: Ja, gut.
1: Ja, ich habe ja noch so eine Art Hotspot. Hier funktioniert auch so halbwegs hier in den Bergen.
0: Okay, super. Wandern in den Bergen mit Radio 1. Ich hoffe aber unter Kopfhörern, weil sonst könnten auch die Tiere oder andere Menschen genervt sein vielleicht.
1: Ja. Ja, hier ist so laut, hier sind alle am Rasenmähen.
0: Oh, und, am Sonntag? Was ist denn da in Österreich los? Was ist denn dein Tipp für unsere Nummer 1 an diesem Sommersonntag zu den singenden SchauspielerInnen?
1: Naja, weil ich hier gerade nach Italien quasi rüberschauen kann, kann es eigentlich nur einen geben. Das ist ein alter Klassiker, 50 Jahre alt oder schon älter, Adriano Celentano. Natürlich mit Azzurro, würde ich mal schätzen.
0: Ja. Magst du Adriano Celentano eigentlich lieber als Sänger oder als Schauspieler?
1: Beides. Also früher, als ich noch so ein Jugendlicher war, da waren diese Filme mit Ornella Muti und was er sonst noch gemacht hat. Ornella Muti natürlich, der Schwarm meiner Jugend. Ne?
0: Nicht nur deiner wahrscheinlich. Ja.
1: Genau. Und Adriano Celentano hat natürlich eine wunderbare Stimme. Hat er ja immer noch, der hat ja letztens noch was gemacht mit den Fantastischen Vier oder sowas, glaube ich.
0: Ja, und mit Peter Fox auch.
1: Ja, richtig, richtig.
0: Genau.
1: Peter Fox war es. Genau. Also er lebt noch.
0: Er lebt noch,
1: 80.
0: Ja.
1: Ja, ist ein Familienmensch, habe ich gelesen. Lebt irgendwo in der Nähe von der Riviera, glaube ich, in Norditalien.
0: Ja. Viel richtig gemacht im Leben, würde ich sagen.
1: Genau.
0: Okay, Herwig, dann vielen Dank für deinen Anruf aus dem Urlaub und auch dir drücke ich die Daumen für den Plattenspieler und das handverlesene Vinylset. Und noch ganz viel Spaß im Urlaub in Österreich mit Blick nach Italien rüber. Toll.
1: Ja, danke euch auch noch und ich bleibe dabei bis 19 Uhr jetzt.
0: Sehr schön. Okay, bis dann. Tschüss.
1: Bis dann. Tschüss.
0: Hier geht's jetzt weiter mit Platz 74 und der Rollins Band und Liar.
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Auf Platz 74 ein wütender Song von der Rollins Band Liar, ein Song über Manipulation, Täuschung und emotionalen Missbrauch aus der Perspektive des Täters. Verführung und Gewalt sind hier auch in der Musik, also auch in der Musik zu hören, nicht nur im Text. Gesungen von Henry Rollins, Ex-Sänger der Hardcore-Punk-Band Black Flag. Rollins hat auch in vielen Filmen mitgespielt. Ich glaube, ich habe ihn bewusst nur in Lost Highway von David Lynch wahrgenommen. Da spielt er in einer kleineren Nebenrolle einen Gefängniswärter. Heutzutage ist Henry Rollins öfter auch mal wütend auf den aktuellen Präsidenten der Vereinigten Staaten von Amerika. Erst neulich meinte Rollins dem Geschäftsmann, also dem Präsidenten der USA, fehlt so gut wie alles Feinsinn, Anstand und Wissen über militärische Strategie sowie die Geografie des Iran. Platz 73 ist Doris Day mit Perhaps, Perhaps, Perhaps, Quizás, Quizás, Quizás.

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1: Quizás, quizás, ja, quizás im Original. Platz 73, Doris Day mit Perhaps, Perhaps, Perhaps. Sie hat den Song 1965 aufgenommen für ihr Album Latin for Lovers. Er wurde 1947 vom kubanischen Komponisten Oswaldo Farrés geschrieben. Und Doris Day ist ja eine Schauspielerin, die so als Symbol der heiteren Hollywood-Frau wahrgenommen wird. Blond, charmant, optimistisch. Allerdings hatten ihre Interpretationen häufig auch so eine subtile Ironie bei Perhaps, Perhaps, Perhaps zum Beispiel. Da hört man nicht nur süße Romantik, sondern auch eine Frau, die das Spiel durchschaut. Ich muss ja sagen, meine liebste singende Schauspielerin ist Sandra Hüller im Film Toni Erdmann zum Beispiel, dieser Vater-Tochter-Geschichte, wo sie dann den Whitney Houston-Song Greatest Love of All singt, während er dazu Klavier spielt. Sandra Hüller, die singt den Song nicht schön, sondern mit gebrochener Stimme, sehr kämpferisch, und man bekommt den Eindruck, sie singt da irgendwie auch im Zwiegespräch mit sich selbst. Also sie ist da eigentlich im Zwiegespräch mit sich selbst. Sie singt da so gegen sich selbst an, wenn sie da singt, no matter what they take from me, they can't take away my dignity. Also die Würde kann man ihr nicht nehmen. Das finde ich eine unglaublich kraftvolle Szene, wie sie dieses Lied von Whitney Houston singt. Und sie hat jetzt ja gerade im Film Der Astronaut mit Ryan Gosling, da gibt es eine Szene, wo Karaoke gemacht wird auf einem Schiff, glaube ich, oder auf irgendeiner Station, und da wird sie sozusagen zum Jagen getragen, und Ryan Gosling überredet sie, na geh doch auch mal hin und sing da einen Song, und dann singt sie Sign of the Times von Harry Styles, der auch ein singender Schauspieler ist, und wie sie das macht, ist auch wieder umwerfend. Also Sandra Hüller kann wirklich, ist eine sehr gute singende Schauspielerin. Ja, wir kommen zu Platz 72, und das ist Frank Sinatra mit Send in the Clowns.

Mr. The Voice Frank Sinatra, ein Meister der Nuancen, souverän, charismatisch, elegant. Sinatra hat den Crooner-Stil perfektioniert. Bing Crosby sah sein großes Vorbild gewesen sein, von dem er sich das abgeschaut hat. Bei allen Songs, die Sinatra singt, hat man ja den Eindruck, er könnte das tatsächlich so erlebt haben, das könnte so passiert sein. Er ist auch unser Platz 71, der jetzt kommt mit New York, New York, einem Klassiker der Film- und Musikgeschichte, bekannt gemacht von Liza Minnelli im Film New York, New York von Martin Scorsese. Bei Liza Minnelli, da klingt der Song 1977 eher wie: Ich werde es versuchen, meinen Platz zu finden in New York, New York. Und als Frank Sinatra den Song dann 2 Jahre später aufnimmt, 1979, da war er bereits eine lebende Legende. Und bei seiner Interpretation bekommt der Song plötzlich eine ganz andere Bedeutung. Also er klingt ganz anders. Er singt ihn wie: Ich habe es geschafft. Ich bin New York. Frank Sinatra, Platz 71.

0: Tusch, was für ein Song, unser Platz 71. Nach den 12 Uhr Nachrichten geht's weiter mit Mariam Rasch, die ist schon bei mir im Studio. Mein Name ist Elissa Hirsemann. Ich wünsche Ihnen noch einen schönen Sonntag und wir machen jetzt weiter mit einem Tipp von Radio 1.
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2: In 30 Sekunden ist es 12 Uhr.
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4: Die Waldbrände in Griechenland breiten sich weiter aus. Mehrere Ortschaften westlich von Athen mussten wegen der Flammen geräumt werden. Anna Giordano.
5: Mehr als 500 Feuerwehrleute, unterstützt von Teams aus Frankreich und Rumänien, kämpften am Boden gegen die bis zu 20 Meter hohen Flammenwände. Bagger schlugen Schneisen, um das Feuer zu bremsen. 500 Hektar Land sollen in der Gegend inzwischen verbrannt sein. Die Polizei hat zwei Verdächtige wegen mutmaßlicher Brandstiftung festgenommen. Auch weiter westlich, am Golf von Korinth und auf der Halbinsel Peloponnes, haben sich die Feuer ausgeweitet. Die Einsatzkräfte hoffen nun auf leicht nachlassenden Wind, damit die Löschflugzeuge wieder eingreifen können.
4: In der EU gelten von heute an strengere Regeln für den Einsatz von künstlicher Intelligenz. Wer Inhalte zu beruflichen oder wirtschaftlichen Zwecken nutzt, muss sie künftig kennzeichnen. Aaron Klein.
6: Die Kennzeichnungspflichten sind Teil des KI-Gesetzes der EU. Sie gelten zum Beispiel für Bilder, Videos und Texte, aber auch für Lieder und Stimmaufnahmen. Anbieter müssen auch darüber informieren, wenn Nutzer mit einer KI zu tun haben, zum Beispiel beim Sprechen oder Schreiben mit einem Chatbot. Außerdem müssen sie offenlegen, wenn sie automatisiert mit Emotionserkennung und biometrischen Daten arbeiten. Es gibt aber auch Ausnahmen von den Kennzeichnungspflichten. Sie gelten zum Beispiel für KI-Systeme, die nur unterstützend genutzt werden, zum Beispiel eine Rechtschreibprüfung für einen Text oder die Belichtungskorrektur bei einem Foto. Ebenfalls ausgenommen sind eindeutig künstlerische und satirische Inhalte. Bestehende Systeme wie die von den Konzernen OpenAI, Google oder Meta haben bis zum 2. Dezember Zeit, die neuen Regeln umzusetzen.
4: In Berlin dürfen ab heute Mittag die Plakate zur Berlinwahl aufgehängt werden. Wie in den vergangenen Jahren starteten einige Parteien allerdings deutlich vor der Frist. Auf Social Media kursierten Fotos von Plakaten, die bereits am Samstag oder in der Nacht zu Sonntag aufgehängt wurden. Die schwarz-rote Regierungskoalition hatte das Straßengesetz dahingehend geändert, dass die Plakatierung bei dieser Wahl erst am 2. August um 12 Uhr mittags beginnen darf. Das soll die Freiwilligen entlasten, hieß es zur Begründung. Den Parteien drohen Bußgelder von bis zu für zu früh aufgehängte Plakate von bis zu 50 Euro pro Plakat. Mit Blick auf die anstehende Abgeordnetenhauswahl fordern der BUND Berlin eine Neuausrichtung beim Umweltschutz. Unter anderem spricht sich der Naturschutzverband für eine kommunale Verpackungssteuer gegen Einwegmüll aus. Außerdem fordert der BUND von der künftigen Koalition, Grünflächen in der Stadt zu erhalten, das Grundwasser zu schützen und eine klimagerechte Verkehrswende voranzubringen, etwa durch den Ausbau von Radwegen, Straßenbahnnetzen oder Tempo 30 auf Hauptstraßen. In der Moskauer Innenstadt gab es gestern Abend eine Explosion in einem Restaurant. Laut russischem Antiterrorkomitee habe es 3 Tote gegeben, darunter eine Frau, die einen Sprengsatz bei sich gehabt haben soll. Björn Blaschke.
7: Die zuständigen Behörden haben das Areal abgeriegelt und die Ermittlungen aufgenommen. Aber sie nannten weder die Namen der Opfer, noch machten sie Angaben dazu, wer für die Tat verantwortlich sein könnte. Der unabhängige russische Kanal Astra berichtet, dass in dem Restaurant eine geschlossene Gesellschaft zu Gast gewesen sei. Der Geburtstag eines Generals habe gefeiert werden sollen. Auch zahlreiche Beiträge in den sozialen Netzwerken gehen davon aus, dass ein ranghoher Offizier Ziel des Anschlags war. Der russische Inlandsgeheimdienst FSB hatte Anfang des Jahres erklärt, die Behörden würden den Schutz hochrangiger Militärs verstärken. Zuvor hatte es Attentate und Mordversuche gegeben, für die der FSB die Ukraine verantwortlich machte.
4: Das waren unsere Radio 1 Nachrichten. 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
4: Heute gibt es viel Sonnenschein, nur wenige dünne Wolken bei maximal 25 bis 27 in Berlin um 26 Grad. Aktuell haben wir in Cottbus 20, in Brandenburg an der Havel 22, in Berlin-Adlershof 21 und in Steglitz 23 Grad.
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4: Auf Radio 1, die westliche A10 Richtung Dreieck Havelland. Zwischen Dreieck Werder und Vöhm staut es sich an einer Baustelle. Hier brauchen Sie 20 Minuten mehr. A11 Richtung Stettin zwischen Wandlitz und Lanke ist nach einem Unfall die Richtungsfahrbahn gesperrt. Aktuell staut es sich hier ab Bernau auch 90 Minuten länger. Vorsicht auf der A13 Richtung Berlin zwischen Ortrand und Ruhland gibt es Behinderungen durch eine ungesicherte Unfallstelle. Und nochmal Richtung Berlin zwischen Groß Reschen und Bronco staute sich auf 30 Minuten. Weiterhin auf der B5 Richtung Ludwigslust an der Ortsumfahrung Perleberg gibt es Behinderungen nach einem Unfall. Und B96 Richtung Finsterwalde in Betten im Bereich Gartenstraße gibt es ebenfalls Behinderungen nach einem Unfall. Radio 1 wünscht gute Fahrt.
2: Danke, Thomas.
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2: Und wie schön, dass Sie heute dabei sind bei diesem sehr besonderen, wie immer natürlich sehr besonderen Sommersonntag. Und wir sind bei
3: Platz 70.
2: So ist es. Und da hat ein sehr freundlicher Kollege, der hier auch vor dem Studio sitzt, das Wort.
8: Hallo, hier ist Bent-Erik Scholz aus der Radio 1 Redaktion. Es gibt gewisse Schauspieler, die gerade deshalb vergöttert werden, weil sie regelmäßig Trash-Filme veredeln. Über Tim Curry sagte man, für jeden Ein-Stern-Film, in dem er mitgespielt hat, war er der Grund, dass dieser Film überhaupt diesen einen Stern bekommen hat. Von der Musicalbühne fand Curry, gesegnet mit einem unverwechselbaren Gesicht und einer brillanten Stimme, den Weg vor die Filmkamera, wo er zu einem der hinreißendsten Schurkendarsteller aller Zeiten wurde. Den Anfang machte seine expressive und herrlich unverhohlene Performance als transsexuelles Alien Frankenfurter in der Rocky Horror Picture Show. Der Film und vor allem Tim Curry wurden praktisch sofort Kult und dürften Mitte der 70er einige verstohlene Männer beim Anblick von Lack, Leder und Netzstrümpfen auf neue Ideen gebracht haben. Schon dafür gehört dieses Werk gewürdigt. Richard O'Briens Sweet Transvestite, göttlich vorgetragen von der Legende Tim Curry.
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1: Das Lustige ist, dass es ja nicht nur ein Kultfilm-Musical ist, sondern auch man sofort beim Hören dieses Songs Filme im Kopf hat. Tim Curry aus der Rocky Horror Picture Show aus dem Jahr 1975. Und Sie können natürlich nach wie vor abstimmen über Ihre Nummer 1. Sie können das telefonisch tun, 0331 70 99 111. Wir telefonieren auch hin und wieder mit Ihnen. Sie können das aber natürlich über unsere Social-Media-Plattform machen. Das Schöne ist, bei einem Themensonntag wie diesem, das hat ja Elissa vorhin auch schon gesagt, dass es musikalisch quasi durch alle musikalischen Genres geht und Zeiten auch geht. Und waren wir eben noch Mitte der 70er Jahre, besichtigen wir jetzt die Reeperbahn in Hamburg etwa 30 Jahre früher. Am 15. Dezember 1944 wurde der Kinofilm Große Freiheit Nummer 7 mit Hans Albers in der Hauptrolle erstmals in Prag gezeigt und sogleich von der NS-Prüfstelle verboten, und zwar wegen, Zitat, pazifistischer Tendenzen und mangelnder Kriegsmoral sowie abweichender Moralvorstellungen. Propagandaminister Josef Goebbels störte sich vor allem daran, dass der von Hans Albers gespielte Seemann nicht für Volk und Vaterland kämpfte, sondern sich privat und schwermütig zeigte. Die Premiere in Hamburg musste abgesagt werden. Sie fand dann erst im September 1945 in Berlin statt, 4 Monate nach Kriegsende. Unser Platz 69 auf der Reeperbahn nachts um 12:30, Hans Albers.
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0: So im Fall von Jennifer Lawrence und Hanging Tree, der Protestsong aus der Romanverfilmung von Die Tribute von Panem. Ein Song, der tatsächlich auch von der Autorin der Romanvorlage stammt, Susan Collins, in Zusammenarbeit mit einem der Lumineers, Wesley Schulz. Großartiges Lied, feine, sich immer weiter steigernde Protestliedstimmung, die es spätestens im Chorteil locker mit echten historischen Protestliedern aufnehmen kann. Aber, wie das mit solch Songs immer mal wieder passiert, einmal in der Welt kann sie jeder nutzen und aus dem Kontext reißen. Und so wurde dieses Hanging Tree im Frühjahr zum Wahlparty-Song in Ungarn. Lief unter anderem nach der Bekanntgabe des Sieges von Peter Major über Viktor Orban. An sich ja ganz schön, so als Hymne für den Sieg über ein autoritäres Regime. Dass dann aber der designierte Gesundheitsminister Scholt Hegedüsch viral ging, weil er anfing, ausgelassen und irgendwie albern dazu zu tanzen, passt irgendwie nur schwer zu Text und Stimmung des Originals. Aber hey, wer wollte es ihm verdenken?
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Geradezu hymnisch, Jennifer Lawrence mit The Hanging Tree aus Die Tribute von Panem von 2014. Das war unser Platz 68. Damit sind wir bei 67 und bei einer Künstlerin, die uns heute aus verständlichen Gründen immer wieder begegnen wird, weil sie beide Talente auf sich vereinigt, nämlich singen kann und eben auch eine Schauspielerin war. Wir hören sie mit dem Titelsong des Filmes River of No Return, jenes Western-Drama aus dem Jahr 1954, in dem sie eine

0: River of No Return, Marilyn Monroe auf dem Platz 67 der singenden Schauspielerinnen und schauspielernden Sänger an diesem Sommersonntag. Sie können, wenn Sie jetzt nicht den ganzen Tag zuhören können, natürlich unsere Sommersonntage auch auf Ihrem Telefon, also auf Ihrem Smartphone oder überhaupt irgendwie im Netz nachhören. Und zwar ist das ganz einfach über die ARD Sounds App. Da finden Sie die kompletten Sommersonntage, also mit allem, was dazugehört, können Sie das nachhören und nicht nur diesen Sommersonntag, sondern alle vergangenen und alle folgenden. Und wir wollen natürlich auch Ihre Nummer 1 wissen. Also Sie können Ihre Tipps abgeben, entweder über unsere Social-Media-Plattformen, also Insta oder Facebook, wo auch immer, oder aber uns anrufen 0331 70 99 111, wie zum Beispiel Kirstin aus Birkenwerder.
1: Nee, Kirstin aus Hohenneuendorf.
0: Ach, aus Hohenneuendorf, okay.
1: Ist bei Birkenwerder.
0: Ist bei Birkenwerder, okay, also genau. Die Gegend stimmt. Hallo Kirstin, wie geht's?
1: Hallo, ja, gut geht's. Ein wunderschöner Sonntag und wir hören euch wirklich regelmäßig, freuen uns immer schon die ganze Woche, wie die Kullerkekse dann auf den Sonntag. Ja, und heute auch wieder mit dabei.
0: Das heißt also auch nicht das erste Jahr, sondern ihr hört auch schon so, also wir machen das jetzt schon sehr, sehr lange. Die Sommersonntage sind ja inzwischen schon Tradition bei Radio 1.
1: Ja, also wir hören, ich weiß gar nicht wie lange, aber ein paar Jahre sind es Tatsache. Nicht von Anfang an, wir sind relativ spät erst drauf gekommen, aber jetzt regelmäßig.
0: Okay, ist dir irgendein Sommersonntag in besonderer Erinnerung geblieben?
1: Nee, Tatsache nicht. Doch die Farbe Rot, glaube ich, war mal.
0: Ah, okay. Ja.
1: Und da waren auch tolle Songs mit dabei.
0: Ja.
1: Ich hätte mich auch Tatsache, obwohl ich nicht der Schlager-Fan bin, aber ich hätte mich auch auf den letzten Sonntag gefreut. Aber ich fand das unheimlich toll, dass ihr aufgrund des Anlasses auf diesen Sonntag da verzichtet habt. Also Hochachtung.
0: Ja, danke schön, Kirstin. Und wir holen ihn ja nach. Also wir suchen genau einen Termin und dann wird er nachgeholt, der Sommersonntag, Schlager und Chanson. Ja. Und jetzt wollen wir natürlich gerne wissen, erstens, was ist dein Tipp für die Nummer 1? Und zweitens, was wäre eigentlich dein Song? Also es ist jetzt zwei verschiedene Sachen, ne? Das, was man gerne hören würde und dann, was man tippt, was die Jury vielleicht auf Platz 1 getippt haben könnte.
1: Also mein Tipp 1 war, und das habe ich im Prinzip sofort im Kopf gehabt, als ich die Kategorie gelesen habe, das ist von Doris Day, Que Sera, Que Sera, aus dem Hitchcock-Film Der Mann, der alles wusste. Und ich weiß nicht warum, aber dieser Song, also der Film hat mich berührt, weil im Kontext dieses Songs haben ja Mutter und Kind wieder zueinander gefunden und das hat mich irgendwie beeindruckt. Also ich finde den Film einfach toll und deshalb würde ich ihn auf Platz 1 setzen.
0: Ah, okay, das ist interessant. Also du würdest ihn auf Platz 1 setzen und ist das dann auch der Tipp, dass du sagst, die meisten sind deiner Meinung und würden ihn auch auf Platz 1 setzen?
1: Ach, irgendwie, nicht so wirklich, muss ich ehrlich zugeben, aber ich bin mal beim ersten Tipp geblieben.
0: Okay.
1: Aber mittlerweile ist für mich auch Tatsache Audrey Hepburn mit dem Titel aus dem Film Tiffany. Jetzt fällt mir der Name nicht ein.
0: Frühstück bei Tiffany,
1: ja. Genau, ja. Und der Song, jetzt fällt mir der Name nicht ein.
0: Mir jetzt auch nicht gerade spontan.
1: Ja, ist
0: aber
1: egal.
0: Alle wissen, aber was gemeint ist, wo
1: alle
0: sie
1: wissen,
0: mit der
1: was gemeint ist.
0: Im Fenster genau. Sitzt auf,
1: ja,
0: mit der Ukulele.
1: Richtig, genau.
0: Ja.
1: Und den haben wir gerade letztens erst wieder gehört und der ist auch total schön. Der ist so melancholisch und tiefsinnig.
0: Das stimmt.
1: Und die Bilder, die man dann im Kopf hat, die sind einfach schön.
0: Ja. Ja. Wir werden sehen, ob er in diesen Top 100 vorkommt. Aber auf deinen Platz 1 haben wir notiert und wer weiß, vielleicht hast du Glück und dann die Chance, auch den großartigen Technics-Plattenspieler und das Plattenpaket zu gewinnen, das wir heute ausloben für den ersten Platz. Kirstin, dann einen schönen Sonntag noch und bis später vielleicht.
1: Ja, okay, euch auch. Viel Spaß noch.
0: Tschüss, ja, danke schön. Tschüss. Und jetzt ist noch dran Andi. Hallo Andi.
2: Hallo.
0: Hallo, woher rufst du an?
2: Aus Berlin, Prenzlauer Berg.
0: Aha, Tag.
2: Ja, Tagchen. Und vor allen Dingen, ich muss eingangs erstmal sagen, ich bin schwer gerührt, mein Puls hier jetzt, ich weiß nicht wie hoch, du begleitest mich seit den späten
0: 80er
2: Jahren im Radio.
0: Ach, das lieb, Dankeschön, Andi.
2: Gerne.
0: Aber du rufst sicher nicht nur deswegen an, sondern auch, weil du eine Idee hast oder was tippen möchtest, oder?
2: Also meine Idee, beziehungsweise auch der Wunsch und mein Favorit wäre nachher von Lee Marvin, der wunderschöne Song Wandering Star aus dem Spielfilm Westwärts zieht der Wind von 1969.
0: Ah, okay. Ist das auch so ein Film, der dir so ans Herz gewachsen ist, oder ist es vor allem der Song?
2: Ist der Song, der Film ist auch okay. okay. Lee Marvin hatte auch in anderen vielen Filmen mitgemacht, auch mit James Stewart und anderen Größen. Aber wie gesagt, diese Musik und seine Stimme, die geht einfach durch.
0: Na, dann werden wir mal sehen. Wir haben auf jeden Fall deinen Tipp notiert. Vielen Dank, Andi. Dann hab noch einen schönen Tag im Prenzlauer Berg.
2: Auch so, Dankeschön.
0: Dankeschön, bis dann. Tschüss.
3: Hallo, mein Name ist Mario Treugut. Ihr kennt mich wahrscheinlich aus dem Tempodrom oder aus der Berliner Waldbühne.
4: Es war so ungefähr das Jahr 2006. Ich arbeitete damals für ein großes Berliner Catering-Unternehmen und wir hatten für ein Berlin-ansässiges großes Musiklabel Sommerfest. Und plötzlich standen dort Jürgen Vogel, Markus Wiebusch und Thees Ullmann auf der Bühne. Und da ich damals halt ein großer Butterfly-Fan war und Ketka und Tomte auch gar nicht so schlecht fand, war ich natürlich mehr als angetan, sehr überrascht, habe ich natürlich mega gefreut. Zu dem Song. 2003 hat Jürgen Vogel für sein neues Filmprojekt, in dem er einen Musiker spielen sollte, eine Haufen CDs in die Hand bekommen, aus denen er sich dann die CDs von Ketka und Tomte ausgesucht hat, hat sich mit Markus Wiebusch und Thees Ullmann getroffen und dann haben sie die Hansen-Band gegründet. Sind sogar auf Tour gegangen für 2 Jahre und viele dieser Aufnahmen sind auch im Film mit eingearbeitet worden. Der Film heißt Keine Lieder über Liebe. Sollte man sich unbedingt mal angucken. Super Film, super Soundtrack. Und dann wünsche ich euch jetzt einfach viel Spaß bei meinem Sommersonntagssong von der Hansen-Band Baby Melancholie. Viel Spaß!

0: Auf Platz 66 war das die Hansen Band, die fiktive Rockband aus dem Film Keine Lieder über Liebe aus dem Jahr 2005. Sänger war im Film, also dieser Band, dieser fiktiven Band, und auch in echt der Schauspieler Jürgen Vogel, den wir auch gerade gehört haben.
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0: Und damit sind wir bei Platz 65 und da wird es ein bisschen kompliziert, einfach weil wir es hier mit einem Song zu tun haben, dessen Titel man gar nicht aussprechen kann. Ein Wort mit 25 Buchstaben, das ich auch gar nicht erst versuche auszusprechen, was auch nicht nötig ist, weil es einfach gar nichts bedeutet, weswegen ich ihn, wie gesagt, nicht versuche auszusprechen. Es war der Versuch von Adriano Celentano, einen englisch klingenden Song zu schreiben und zu veröffentlichen, ohne aber wirklich englischsprachig Lyrics zu schreiben. So ist nicht nur der Titel kompletter Quatsch, also Kauderwelsch, sondern auch der ganze Text klingt englisch, sogar mit englischem oder amerikanischem Akzent, aber ist eben nicht. Auf Platz 65, also Adriano Celentano mit dem unaussprechlichen Song. Nachlesen können Sie den Titel ja auf der Radio 1 Webseite oder auch woanders, wo wir ihn veröffentlichen. Und danach hören auch natürlich das Ganze auf der ARD Sounds App. Zum Beispiel, hier ist also Adriano Celentano auf Platz 65.

Adriano Celentano hier nicht aus einem Film, sondern aus einem unabhängig produzierten Song. Er war ja auch ein sehr erfolgreicher Musiker bzw. Sänger. Das Video zu diesem Song ist übrigens auch sehr, sehr lustig. Auf Platz 65. Auf Platz 64 wird es wieder verständlicher, zumal auch auf Deutsch. Da begegnen wir einem Künstler, der sowohl als Schauspieler als auch als Sänger, also so wie auch Adriano Celentano, sehr erfolgreich war. Als letzterer vor allem noch in der DDR. Es geht um Manfred Krug. Nachdem Manfred Krug im Westen war, hat er zwar dann auch noch weiter Platten gemacht, die waren aber alle bei weitem nicht so erfolgreich wie jene vier, die er in der DDR produziert hat. Die letzte war Krug Nummer 4 und er hat sie wie die drei davor mit dem Günther Fischer Quintett produziert, aufgenommen. Auf Platz 64 ist der Titelsong, der Nummer 4, glaube ich, ist das auch. Unsere Nummer 64, Manfred Krug, Du bist heute wie neu. Nein, ist nicht der Titelsong, aber ist ein Song davon.

0: Du bist heute wie neu, Manfred Krug, und es ist doch in der Tat der Titel des Albums gewesen. Es war das letzte Album, was er noch in der DDR aufgenommen hat, 1976, Krug Nummer 4, bevor er dann ein Jahr später die DDR verlassen hat. Und damit sind wir bei Platz 63.
1: Hallo, hier ist Sebastian Hinz vom Plattenhändler HHV. Dort bin ich Chefredakteur des HHV Mag. Heutiges Thema, singende Schauspielerinnen. Ich habe in meiner Auswahl versucht, mich auf Schauspielerinnen zu konzentrieren, die Musik mindestens genauso ernst nehmen wie die Schauspielerei. Da darf Zoe Dejanay nicht fehlen. Viele kennen sie aus der Serie New Girl oder Filmen wie 500 Days of Summer oder Per Anhalter durch die Galaxis. Zusammen mit dem Indie-Musiker M. Ward gründete sie Mitte der 2000er das Duo She and Him. Und das ist alles andere als ein Nebenprojekt. Dejanay schrieb viele der Songs selbst. Ward liefert mit seinen Gitarren und Arrangements den warmen Vintage-Sound. Das Ergebnis ist klassischer, manchmal fast schon zu süßer 60s-Pop, aber eben verdammt gut gemacht. So zu hören auf Why Do You Let Me Stay Here vom Debütalbum Volume 1 aus dem Jahr 2008. Viel Spaß!

0: Why do you let me stay here? She and him mit der singenden Schauspielerin oder schauspielenden Sängerin Zooey Deschanel auf Platz 63. Und Sie können natürlich nach wie vor Ihre Tipps abgeben. Was denn 19 Uhr wird es verkündet? Unsere Nummer 1 dieses, nicht Radio Days, sondern die Sommersonntags der singenden Schauspielerin und schauspielenden Sänger, das ist heute ein bisschen kompliziert, sein könnte. Sie können die Tipps abgeben unter 0331 70 99 111. Und das, davon macht zum Beispiel auch Carsten Gebrauch. Hallo Carsten.
1: Hallo.
0: Hallo.
1: Wie geht's dir?
0: Ja, mir geht's gut. Wie geht's dir?
1: Auch blendend. Ich sitze ganz entspannt auf der Terrasse und höre gespannt zu, wie sich der Sommersonntag so entwickelt.
0: Ah ja, okay. Und wo befindet sich deine Terrasse?
1: Naja, auf meinem Garten. Und bei so schönem Wetter drin zu sitzen, es wäre ja.
0: Ja, ja, nee, klar. Ich dachte eher so, in welcher Gegend?
1: Ach so.
0: In welcher
1: Gegend?
0: Ah, okay.
1: Ganz im Süden von Berlin.
0: Ganz im Süden von
1: Berlin.
0: Aha, okay. Und wie findest du bis jetzt, was du so gehört hast aus diesem Sommersong?
1: Ja, spannend.
0: Ja, oder?
1: Du, ein paar Sachen haben mich schon richtig gefreut, ja. Also auch hier The Hanging Tree Song oder sowas. Hat man nicht mit gerechnet, dass es sich so gut platzieren kann.
0: Ja, es gibt so die üblichen Verdächtigen, die ja auch zu Recht irgendwie in diesen Top 100 stattfinden, ne? Wie Marilyn Monroe oder Frank Sinatra oder so.
1: Ja,
0: aber dann eben ja wirklich so eine Entdeckung, wo man denkt, ach krass, wusste ich gar nicht, dass die oder der auch singt und umgekehrt. Ne?
1: Ja, stimmt, lange nicht gehört.
0: Ja, und jetzt kannst du mal einen Tipp abgeben, Carsten, was meinst du? Was wird die Nummer 1?
1: Wir haben bei den letzten Sommersonntagen immer so daneben gelegen. übrigens noch auch hier von mir nochmal Respekt dafür, dass ihr das am Sonntag habt ausfallen lassen. Gerade Schlager an dem Tag zu spielen wäre wirklich, wirklich schwierig gewesen. Also gut ab dafür. Sollte die Musik für meinen Geburtstag werden, aber wir haben andere gefunden, die vielleicht besser zu so einem Tag gepasst hat. Und aber nochmal Hut ab, also sehr, sehr gut.
0: Okay, dann musst du deinen Geburtstag nochmal nachfeiern.
1: Ja,
0: mit dem Sommersonntag, den holen wir ja.
1: Ja, genau. An dem Tag werden wir das machen. Das ist eine gute Idee.
0: Ja, sehr gut.
1: Für eine schöne Feier. Okay, der Tipp. Ich musste irgendwas finden, wo man einfach sofort dran denkt, wenn man einen Film hat und so. Und bei mir war es dann tatsächlich der Monty Pythons Klassiker mit Always Look on the Bright Side. Diese sensationelle Szene, wo alle am Kreuz hängen und nochmal glücklich ins Leben gucken. Also
0: aus Das Leben des Brian, ne? Genau.
1: Ja, genau. Das ist der Kultfilm überhaupt.
0: Ah, okay. Naja, genau. Ich glaube, 79, ja, großartiger Film. Also die Nachgeschichte, nacherzähltes Neues Testament natürlich auf Monty Python-Weise. Ja, großartige Schlussszene. Haben wir notiert, Carsten? Und ist das jetzt auch dein Tipp, also den du gerne vorne sehen würdest? Oder
1: ja,
0: auch?
1: Ja, das möchte ich jetzt vorne sehen.
0: Okay. Natürlich. Ist ja auch ein sehr gutes Motto. Oder?
1: Kann man
0: gerade in Zeiten wie diesen
1: nochmal mitsingen.
0: Ja, das genau. Natürlich. Okay, na mal sehen, ob es klappt. Wir haben alles notiert. Carsten, dann viel Spaß auf deiner Terrasse und viel Spaß beim Weiterhören. Mach's gut.
1: Okay,
0: tschüss.
1: Euch auch viel Spaß.
0: Ciao, danke, ciao. Und Caro ist am Telefon. Hallo, Caro.
2: Hallo.
0: Hallo, woher rufst du an?
2: Ich bin gerade in Frankreich unterwegs.
0: Ach,
2: und
0: nein.
2: Irgendwo zwischen Amiens und Le Havre.
0: Was, zwischen wo und Le Havre?
2: Amiens. Kannte ich vorher auch nicht.
0: Aha, okay. Und du machst da Urlaub, nehme ich mal an.
2: Genau, ich mache so einen kleinen Roadtrip und höre ich sowieso immer gerne im Auto. Und mir war gar nicht so richtig klar, dass heute Sonntag ist. Umso mehr habe ich mich gefreut.
0: Ach, wie schön. Und wie ist das? Machst du, lässt du dich einfach treiben oder hast du so eine komplette schon vorgeplante Tour für deinen Roadtrip?
2: Also das Ziel ist, dass ich irgendwann am Atlantik ankomme und meine Füße reinhalte. Und zurück habe ich auch so ein paar Stationen. Ich gehe so ein bisschen auf Architekturerkundung, deswegen so ein paar Sachen bieten sich einfach an.
0: Aha, wenn du sagst, du bist allein unterwegs?
2: Genau, mein Freund ist kein Freund von Roadtrips, deswegen mache ich das allein.
0: Ah ja.
2: Und Marie neidisch mit meinen Fotos.
0: Ach, sehr gut. Und wie lange bist du schon unterwegs und noch unterwegs?
2: Ich bin seit Donnerstag unterwegs und noch bis zum 14. Dann bin ich wieder in Berlin.
0: Ah, okay. Ja, aber wie schön, dass du uns aus der Ferne anrufst von deinem Roadtrip und natürlich auch einen Tipp hast für diesen Sommersonntag.
2: Genau. Ich dachte zuerst, weil ich ja nun gerade in Frankreich bin, an Romy Schneider und Michel Piccoli, Chanson de Laine. Aber das habe ich die letzten Tage so oft selber gehört, dass ich gedacht habe, ich gebe meinen Berliner Tipp ab und das wäre Solo Sunny von Regina Dobroschütz aus dem gleichnamigen Film.
0: Ja, ein sehr guter Tipp, ein sehr toller Song und mal sehen, ob er stattfindet und wo er stattfindet, wenn er stattfindet. Bist du großer Kinofan oder eher so, also suchst du die Songs, die du so im Kopf hast, so nach den Filmen aus, die du auch liebst, oder?
2: Also ich bin großer Kinofan, das auf jeden Fall, aber mir bleiben eher Songs hängen aus Filmen, die ich gesehen habe. Ich habe vorletzte Woche High Fidelity wieder gesehen.
0: Ach, großartig.
2: Und habe wieder festgestellt, dass ich Jack Black kann wunderbar singen. Er ist zwar sonst nicht meine, er macht nicht die Filme, die ich mag, aber dieser Song ist halt einfach aus diesem Film, ist ein Kracher. Und ich habe immer sehr viele Soundtracks gehört und mache das auch immer noch gerne.
0: Ach, sehr gut. Caro, dann wünschen wir dir einen wunderbaren Roadtrip und dass sich das alles einlöst, Danke. Was du dir vorgenommen hast bis zum 14. August. Das ist ja auch Quatsch, 14. August ist Nationalfeiertag, oder? Genau, Französisch.
2: Da bin ich schon wieder zurück. Also da bist du schon wieder zurück.
0: Okay, dann hab eine gute Zeit und danke fürs Anrufen. Ja, danke schön. Und wir hören, danke schön, tschüss, mach's gut, Caro. Tschüss. Und wir hören jetzt Platz 62. Und da ist eine Künstlerin, die sowohl Schauspielerin als auch Sängerin ist und eine große Karriere gemacht hat in beiden Bereichen. Es geht um Bette Midler. Einer der Höhepunkt dieser Karriere, ihrer Karriere, wenn nicht sogar der Höhepunkt, war ihre Rolle als Janis Joplin im Biopic The Rose. Für die Interpretation des gleichnamigen Songs bekam sie dann auch einen Grammy und der Song wurde auch als bester Filmsong bei den Golden Globes ausgezeichnet. Zu Recht. Hier ist auf Platz 62 Bette Midler, The Rose.

0: Bette Midler, The Rose, aus dem gleichnamigen Song aus Film aus dem Jahr 1979. Ein Song, der übrigens sehr, sehr oft gecovert wurde, unter anderem von Bonnie Tyler, die jetzt auch nicht mehr unter uns weilt, von Joan Baez, King Singers, sogar Matt Honey haben diesen Song gecovert und in einer Rap-Version. Von Eminem sogar gibt's den. Und damit sind wir bei Platz 61.
1: Hallo, hier ist Stefan Remus-Hannes. Ich bin Redaktionsleiter beim Musikexpress. Beim Thema Musik und Film muss man natürlich schnell an Will Smith denken, obwohl man ja gar nicht mehr so gern an den denkt, nachdem er Chris Rock bei den Oscars eine gescheuert hat, seine letzten Filme nicht mehr so gut angekommen sind und von seiner musikalischen Karriere konnte man ja schon immer halten, was man wollte. Man in Black hin, Wild Wild West her. Was man aber nicht von der Hand weisen kann, wenn dieser folgende Song läuft, der wirklich nur sehr kurz ist und auch nur der Theme-Song einer Sitcom war, nämlich zu Der Prinz von Bel-Air, dann rasten die Leute aus. Man kann auch nach Jahrzehnten, nachdem diese Sitcom geendet ist, den kompletten Song mitrappen. Will Smith fasst da drin die Prämisse dieser Show zusammen. Er war born and raised in Philadelphia, ist da in eine Schlägerei geraten und von seiner besorgten Mutter zur reichen Verwandtschaft, seinem Onkel und seiner Tante nach Bel-Air geschickt worden. Und da muss er jetzt irgendwie so als Straßenkid in der High Society zurechtkommen. Super lustige Serie, auch ziemlich gut gealtert und der Song hat einfach eine wahnsinnige Langlebigkeit, funktioniert immer noch auf Partys, zumindest auf Ü40 Partys. Hier ist Your Home to Bel-Air von Will Smith, damals noch unter seinem Namen The Fresh Prince mit seinem DJ Jesse Jeff.

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1: In einem Minütchen wird es 13 Uhr.
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3: Die Waldbrände in Griechenland breiten sich weiter aus. Mehrere Ortschaften westlich von Athen mussten wegen der Flammen geräumt werden. Anna Giordano.
4: Mehr als 500 Feuerwehrleute, unterstützt von Teams aus Frankreich und Rumänien, kämpften am Boden gegen die bis zu 20 Meter hohen Flammenwände. Bagger schlugen Schneisen, um das Feuer zu bremsen. 500 Hektar Land sollen in der Gegend inzwischen verbrannt sein. Die Polizei hat zwei Verdächtige wegen mutmaßlicher Brandstiftung festgenommen. Auch weiter westlich, am Golf von Korinth und auf der Halbinsel Peloponnes, haben sich die Feuer ausgeweitet. Die Einsatzkräfte hoffen nun auf leicht nachlassenden Wind, damit die Löschflugzeuge wieder eingreifen können.
3: Zum Europäischen Holocaust-Gedenktag für Sinti und Roma ruft der Antiziganismus-Beauftragte der Bundesregierung Brandt dazu auf, die Erinnerung an die NS-Verbrechen wachzuhalten. Bei einer Gedenkveranstaltung im früheren Vernichtungslager Auschwitz-Birkenau appellierte der CDU-Politiker, jeder Form von Rassismus und Menschenverachtung entschieden entgegenzutreten. In Berlin und Brandenburg wird heute bei mehreren Veranstaltungen ebenfalls an die geschätzt über 500.000 Sinti und Roma erinnert, die in Europa von den Nationalsozialisten ermordet wurden. In der EU gelten von heute an strengere Regeln für den Einsatz von künstlicher Intelligenz. Wer Inhalte zu beruflichen oder wirtschaftlichen Zwecken nutzt, muss sie künftig kennzeichnen. Aaron Klein.
5: Die Kennzeichnungspflichten sind Teil des KI-Gesetzes der EU. Sie gelten zum Beispiel für Bilder, Videos und Texte, aber auch für Lieder und Stimmaufnahmen. Anbieter müssen auch darüber informieren, wenn Nutzer mit einer KI zu tun haben, zum Beispiel beim Sprechen oder Schreiben mit einem Chatbot. Außerdem müssen sie offenlegen, wenn sie automatisiert mit Emotionserkennung und biometrischen Daten arbeiten. Es gibt aber auch Ausnahmen von den Kennzeichnungspflichten. Sie gelten zum Beispiel für KI-Systeme, die nur unterstützend genutzt werden, zum Beispiel eine Rechtschreibprüfung für einen Text oder die Belichtungskorrektur bei einem Foto. Ebenfalls ausgenommen sind eindeutig künstlerische und satirische Inhalte. Bestehende Systeme wie die von den Konzernen OpenAI, Google oder Meta haben bis zum 2. Dezember Zeit, die neuen Regeln umzusetzen.
3: Mit Blick auf die anstehenden Abgeordnetenhauswahlen fordert der BUND eine Neuausrichtung beim Umweltschutz. Unter anderem spricht sich der Naturschutzverband für eine kommunale Verpackungssteuer gegen Einwegmüll aus. Außerdem fordert der BUND von der künftigen Koalition, Grünflächen in der Stadt zu erhalten, das Grundwasser zu schützen und eine klimagerechte Verkehrswende voranzubringen, etwa durch den Ausbau von Radwegen, Straßenbahnnetzen und Tempo 30 auf Hauptstraßen. In der Europäischen Union gibt es einen neuen Streit über die Asylpolitik. Anlass sind die Zehntausenden Migranten, die in der vergangenen Woche zwischenzeitlich nach Ceuta an der nordafrikanischen Küste gekommen waren. Am Dienstag wollen die Innenminister der EU-Staaten über die Vorfälle an der spanischen Exklave sprechen. Verena Hartges.
6: Die Dringlichkeitssitzung haben 22 der 27 Mitgliedstaaten gefordert. In einem gemeinsamen Brief, den auch Kanzler Merz unterschrieben hat, heißt es, die Geschehnisse in Ceuta verlangten eine unverzügliche und koordinierte europäische Antwort. Gesprächsbedarf hat aber auch der spanische Ministerpräsident Sanchez. Er kritisierte unter anderem, dass Italien das Schengen-Abkommen für Reisen nach Madrid für einen Monat ausgesetzt hat. Sanchez bezeichnete die Entscheidung als polarisierend und rechtswidrig. Denn für Ceuta gilt die Freizügigkeit des sonstigen Schengen-Raums gar nicht.
3: Das waren unsere Radio 1 Nachrichten. 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
3: Heute gibt es viel Sonnenschein und nur wenige dünne Wolken bei maximal 25 bis 27, in Berlin um 26 Grad. Aktuell haben wir in Cottbus 21, Perleberg 23 und in Berlin Adlershof 22 und in Steglitz 24 Grad.
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3: Auf Radio 1 die westliche A10 Richtung Dreieck-Havelland. Zwischen Dreieckwerde und Vöben staut es sich an einer Baustelle. Hier brauchen Sie 60 Minuten länger. Richtung Dreieckwerde staut es sich ebenfalls, und zwar zwischen Potsdam-Nord und Leest. Hier brauchen Sie 30 Minuten mehr. A11 Richtung Stettin zwischen Wandlitz und Lanke ist nach einem Unfall die Richtungsfahrbahn gesperrt. Aktuell haben wir hier Stau ab Bernau Süd, ebenfalls 30 Minuten länger. Und auch auf den Umfahrungen über Bernau und Wandlitz ist es sehr voll. Auf der A13 Richtung Berlin haben wir Stau zwischen Großräschen und Bronco, und weiter Richtung Berlin ist zwischen Rago und Schönefelder Kreuz ein Fahrzeug liegen geblieben. AWOS A115 Stadt auswärts, also im Stadtverkehr Berlin zwischen Hüttenweg und Spanische Allee, steht ein defektes Fahrzeug. Die rechte Spur ist hier gesperrt. Radio 1 wünscht gute Fahrt.
1: Dankeschön.
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1: Und da gehen wir jetzt 30 Jahre zurück ins Jahr 1996. Da kam Detlef Bucks Komödie Männerpension ins Kino mit Heike Makatsch, die man bis dahin vor allem als Viva-Moderatorin kannte. Das war ihre allererste Filmrolle und der Anfang ihrer Karriere als Schauspielerin. Und sie hat in dem Film gesungen, und zwar das Tammy Wynette-Cover Stand By Your Man. Unser Platz
2: 60.

0: von Tammy Wynette, hier gecovert von Heike Makatsch. Stand by a Man aus dem Film Männerpension aus dem Jahr, von wann ist der? Ah ja, irgendwann in 90er, 96 glaube ich, genau. Und wir bleiben auch beim deutschen Kino der 90er Jahre.
1: Hallo, ich bin Juliane Streich, Kulturjournalistin und Herausgeberin der Buchreihe These Girls über Frauen in der Musikgeschichte. Irgendwann letztens im Sommer bin ich mal im Auto einer Freundin mitgefahren, zu ihrem Garten in Brandenburg. Der Radioempfang war schlechter und das Handy konnte man auch nicht verbinden, weil das Auto und natürlich auch das Autoradio schon alt waren. Aber im Seitenfach lagen ein paar alte CDs, unter anderem auch der Soundtrack zu Bandits. Den habe ich dann angemacht und obwohl ich ihn ewig nicht gehört hatte, haben wir beide alles mitgesungen, denn wir haben diesen Film, der vor knapp 30 Jahren erschienen ist, geliebt. Es geht da kurz gefasst um vier Frauen, die aus dem Knast ausbrechen und eine Bandkarriere starten. Da war der Soundtrack natürlich sehr wichtig. Die meisten Songs haben die Schauspielerin Jasmin Tabarabai und Nicolette Krebitz selbst geschrieben und gesungen und es wurde ein großer Erfolg. Der größte Hit, den die Band zum großen Finale des Films spielt, wo es um Leben und Tod und um Musik geht, allerdings eine Coverversion von einem Song der britischen Band Saint Etienne. Howard Paving hieß er bei ihnen, bei den Bandits hieß er Catch Me. Ich kann allen, die noch einen Bandit-Soundtrack auf CD besitzen, nur raten, den zu behalten, denn auf Spotify kann man ihn nicht hören. Aber dafür jetzt hier, Bandits und Catch Me.

Catch Me. Bandits aus dem gleichnamigen Film aus dem Jahr 1996. Und das war unser Platz 59. Deutschsprachig geht es auch weiter, ebenfalls 96. Im Sommer gab es ein sehr trauriges Ereignis. Da starb, also vor genau 30 Jahren, Tamara Danz, die Sängerin von Silly. Das war ein sehr, sehr großer Verlust für die Band und natürlich auch für all jene, die ihre Songs geliebt haben. Silly pausierten danach ziemlich lange, beziehungsweise arbeiteten mit wechselnden Künstlerinnen, bis sie dann 2006 schließlich die Schauspielerin Anna Loos als neue Sängerin gewannen. Alles Rot war 2010 dann das sehr erfolgreiche Comeback-Album der Band und gleichzeitig das Debüt von Anna Loos als neue Frontfrau von Silly. Unser Platz 58, Silly und Alles Rot.

0: Analos gemeinsam mit Silly auf Platz 58, alles rot. Und Sie können uns anrufen und uns erzählen, welchen Song Sie auf Platz 1 wählen, der singenden Schauspielerinnen und schauspielenden Sänger, die wir heute an diesem Sommersonntag bis 19 Uhr spielen, die Top 100. Und wenn Sie ein bisschen Glück haben, also richtig liegen und dann auch zu uns vordringen und dann Glück haben, dann können Sie einen sehr guten Technics-Plattenspieler gewinnen, der auch über Bluetooth und einen eigenen Verstärker verfügt, gestiftet von Max Schlund, Kulturtechnik, und dazu ein vom Plattenladen HHV Records handverlesenes Vinylplakat. Also Sie müssen raten, was unser Platz 1 sein könnte, und dann haben Sie möglicherweise Glück. Möglicherweise hat auch Karin Glück. Hallo Karin.
1: Ja, hi.
0: Hi.
1: Grüß dich.
0: Hallo, wo kommst du her? Woher rufst du an?
1: Ich rufe aus Alt-Treptow an.
0: Aus Alten Treptow?
1: Nee, Alt-Treptow.
0: Alt-Treptow. Ach so, okay.
1: Ortsteil,
0: es gibt auch Alten-Treptow, aber das ist Mecklenburg, ne?
1: Oder ja, genau.
0: Genau. Also aus Alt-Treptow rufst du an. Und du hörst jetzt auch schon den ganzen Tag zu?
1: Ich höre schon den ganzen Tag zu, also nicht ganz, ein bisschen später aufgestanden, aber ansonsten, ja, seit 10 Uhr.
0: Das ist in Ordnung. Wegen des Themas oder weil du die Sommersonntage auch okay findest?
1: Weil ich die super finde.
0: Also, sehr gut.
1: Ja, wir hören die schon wirklich die ganzen Jahre, und es ist einfach wunderschön. Berlin ist etwas leerer in den Sommerferien, aber
0: ja.
1: Man genießt es dann irgendwie an dem Sonntag immer die ganzen Songs zu hören.
0: Ja,
1: mitzutippen.
0: Ja, genau. Also wir machen das, du hast schon gesagt, wir machen das schon sehr, sehr lange. Ist dir noch irgendein Sommersonntag besonders in Erinnerung?
1: Ich fand am Anfang diesen mit der Filmmusik irgendwie auch ziemlich cool. Da sind wir

0: jetzt eigentlich nicht so weit weg von heute.
1: Das stimmt, ne? Weil sich genau, das hat eine Schnittmenge, beides.
0: Absolut.
1: Sehr gut. Und damit kommen wir zu deinem Tipp heute.
0: Ja, ich habe gesagt, Je T'aime von Jane Birkin und Serge Gainsbourg.
1: Ah, okay.
0: Ich weiß, das gab es schon mal irgendwie, glaube ich, bei den besten Duetten oder sowas, aber...
1: Das ist ja kein Ausschlusskriterium.
0: Richtig, genau.
1: Und es ist ein wichtiger Song, genau, von zwei singenden Schauspielern. Also so Serge Gainsbourg war ja auch Schauspieler. Genau.
0: Richtig.
1: Ja, und ein ikonischer Song, das kann man an dieser Stelle, glaube ich, auch mit Recht sagen. Das wäre dein Platz 1, weil einfach auch... Für dich persönlich irgendwie ein ganz guter Platz 1.
0: Ja, für mich persönlich wäre es eigentlich ein anderer gewesen.
1: Ach so, welcher wäre es da?
0: Ja, da wäre es eigentlich aus dem Film Jentl, Barbara Streisand gewesen, Papa, Can You Hear Me?
1: Ah, okay, auch ein guter Tipp. Barbara Streisand kommt sicher auch vor. Ich weiß nicht, ob mit dem Song, aber sie ist mit Sicherheit auch hier dabei. Aber jetzt hast du ja deinen Tipp abgegeben, Karin, und wir nehmen ihn zur Kenntnis. Dann schöne Grüße nach Altrepto.
0: Dankeschön.
1: Und hab einen schönen Tag noch, oder habt einen schönen Tag. Mach's gut.
0: Ebenso. Und
1: Dankeschön.
0: Mach weiter so.
1: Ja, wir versuchen es. Bis dann. Tschüss.
0: Bis dann. Tschüss.
1: Und jetzt ist Thomas da. Hallo, Thomas.
2: Hallo.
1: Woher rufst du uns an?
2: Ja, aktuell aus einem kleinen Dörfchen, etwas südlich von Berlin.
1: Mhm.
2: Und... Aber wohnhaft bin ich in Wittenberg.
1: Aha, okay. Und du hast da irgendwie, machst du Urlaub dort oder bist du einfach so dort, nur jetzt am Wochenende?
2: Ich bin auf dem oder im Haus meiner Eltern und schaue da mal nach dem Rechten.
1: Ach so, das ist gut. Und nebenbei kannst du Radio hören und genau. Und wie fandest du eigentlich, ich meine, das ist ja total interessant, dass wir wirklich mit diesem Top 100 durch so Zeiten gehen, durch Filme gehen, dass man so Entdeckungen macht und gar nicht wusste mitunter. Also mir ging es zum Beispiel auch so, dass ich dachte, ich wusste gar nicht, dass Jennifer Lawrence auch gesungen hat und so weiter und so fort oder auch singt und auch singen kann und so. Wie ging es dir so bis jetzt beim Hören?
2: Sehr durchwachsen.
1: Ja.
2: Man hört ja immer wieder Musiker sagen, warum müssen die Schauspieler jetzt auch noch anfangen zu singen? Das hört man relativ oft.
1: Ja.
2: Weil da hat man mitunter den Eindruck, wenn es mit der Schauspielerei nicht mehr ganz so gut läuft oder noch nie gut gelaufen ist, dann verlegt man sich darauf mit mehr oder weniger Erfolg. Aber es ist spannend.
1: Ja, okay. Und du hast aber auch so deine Präferenzen, die sich dann in der Nummer 1 manifestieren? In deinem Tipp?
2: Ja, durchaus. Aber ich denke, dieser Tipp ist relativ chancenlos auf die Nummer 1. Aber ich finde es eine sehr spannende Kombination.
1: Aha, wir sind sehr gespannt. Sag mal.
2: Das ist William Shatner, alias James T. Kirk.
1: Ja.
2: Umgedreht.
1: Ja. Enterprise.
2: Genau.
1: Star Trek, ja.
2: Der hat, ich weiß nicht, ob er zusammen mit Pulp eingespielt hat, aber... Der hat schon mehrere Platten gemacht und hat Common People eingespielt. Und Jarvis Cocker ist auch im Refrain zu hören.
1: Ja.
2: Und das hört sich gut an.
1: Hat er nicht sogar eine ganze Platte mal gemacht? Ja. Irgendwie ist mir so, ne?
2: Nicht nur eine.
1: Nicht nur eine.
2: Ich glaube, im vorigen Jahr hat er auch noch mal eine gemacht, aber
1: ja.
2: die habe ich mir nicht angehört oder kenne kein Stück davon, ich weiß es nicht.
1: Okay.
2: Aber er singt ja auch nicht richtig, er ist ja mehr so ein Sprechgesang, aber ich finde, das hat was, das Stück.
1: Absolut und absolut gerechtfertigt, dass das auch in eine Top 100 gewählt wird. Ob das der Fall ist, das werden wir noch feststellen. Ob sie Nummer 1 ist, werden wir auch feststellen. Also wenn du sagst, relativ chancenlos, hättest du denn einen Tipp, was es deiner Meinung nach nicht nur verdient, also beziehungsweise jetzt nicht in deinem aus deiner Meinung oder so verdient hätte, sondern was du meinst, dass die Jury sich darauf irgendwie einigen konnte?
2: Ja, also meine Vermutung, die sehr mainstreamig war, zugegebenermaßen, die war auf Platz 71, das war Frank Sinatra.
1: Mhm.
2: Aber über Bette Midler würde ich mich auch freuen.
1: Ah ja, okay, na, die war es ja nun auch schon. Genau, mit Rose. Die hat mehrere Sachen gemacht, du hast völlig recht. Aber beide waren schon zu hören und Frank Sinatra mit New York. Genau, okay, Thomas, dann haben wir deinen Wunsch, beziehungsweise ja, deinen Wunsch und deinen Tipp notiert. Hab eine gute Zeit und mal sehen, ja? Mach's gut.
2: Ja, okay.
1: Tschüss.
2: Und vielen Dank für die gute Unterhaltung.
1: Ja, schön. Danke. Tschüss. Und wir sind damit bei Platz, wo sind wir denn jetzt eigentlich? Bei Platz 57. Und da hören wir ein weiteres Mal Marilyn Monroe, diesmal mit dem berühmten Song aus dem ebenso berühmten Film Blondinen bevorzugt aus dem Jahr 1953. Die Szene, in der sie diesen Song singt, ist wohl die am meisten zitierte aus dem Film. Am bekanntesten vermutlich das entsprechende Video von Madonna für Material Girl. Hier ist es Marilyn Monroe, Diamonds Are the Girl's Best Friend, Platz 57.

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0: Diamonds are the girl's best friend. Marilyn Monroe, die wir an diesem Sommersonntag natürlich auch das ein oder andere Mal hören mit verschiedenen Songs. Aus natürlich verständlichen Gründen. Und Sie können, so Sie jetzt nicht den ganzen Tag zuhören können, den ganzen Sommersonntag, wie auch alle vorhergehenden und noch folgenden Sommersonntage nachhören. Also, es gibt die wunderbare ARD Sounds App, die können Sie sich runterladen und da können Sie die kompletten Top 100 nochmal nachhören, also mit allem, was dazu gehört. Die ARD Sounds App. So, wir sind bei Platz 55, ne? Nee, 56.
1: Hi, ich bin Tine Beutel von der Booking-Agentur KKT, Kikis kleiner Tourneeservice. Zum Thema singende SchauspielerInnen ist mir sofort ein absoluter Klassiker eingefallen. Ein Liebeslied über die Angst, mit nur einem unbedachten Satz im falschen Moment alles kaputt zu machen. Wer kennt's nicht? Der Song wurde gleich zweimal zu einem absoluten Hit. Geschrieben wurde er 1966 von Carson Parks und ein Jahr später machten Frank und Nancy Sinatra als Vater-Tochter-Duo den Song mit ihrer Interpretation weltberühmt. 2001 interpretierte Robbie Williams mit Nicole Kidman den Song nochmal neu. Und noch heute erinnere ich mich extrem gut an das markante Musikvideo. Selbst an einzelne Szenen kann ich mich noch erinnern, was damals auf MTV rauf und runter lief. Das Video war im 60er-Jahresstil gehalten und erinnerte visuell an eine klassische 60er-Jahre-Hollywood-Romanze. Robbie Williams und Nicole Kidman harmonieren darin einfach extrem gut miteinander, was das Musikvideo auch so legendär und diese Version ebenfalls so erfolgreich machte. Ich wünsche euch jetzt viel Spaß mit den Songs Something Stupid.

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1: Und wir sind bei Platz 55. Da findet sich jetzt ein sehr, sehr schöner Song der sehr guten Band Prag aus Berlin. 2012 gegründet von den Musikern Erik Lautenschläger und Tom Krimi, luden sie die Schauspielerin Nora Tschirner ein, mit ihnen gemeinsame Sache zu machen, was sie dann auch für zwei Alben tat. 2013 erschien die erste Platte mit dem folgerichtigen Titel Premiere. Und daraus hören wir jetzt auf Platz 55 Bis einer geht. Prag und Nora Tschirner.

0: Bis einer geht, bis Prag. Einer geht. Das musste nochmal gesagt werden. Prag, gemeinsam mit Nora Tschirner auf Platz 55.
1: Hallo, ich bin Thomas Naczynski, Rockmusiker, Songwriter und Filmkomponist. Der Mann, über den ich jetzt sprechen werde, hatte und hat künstlerisch meine volle Hochachtung. Und das nicht nur für einen Moment. Seine 1,90 waren auf keiner Bühne, in keinem Film zu übersehen und auch nicht im Berliner Pressecafé, wo er manches Mal einer alten Dame, genannt Säulenerna, einen Kaffee spendierte. Ich rede von Manfred Krug, dem unverwechselbaren Schauspieler, Sänger und Autor. Er strahlte in seinen Rollen eine Aura aus, die ihn zu einem Kerl machte, wie einer von uns, dem man vertrauen konnte. Unvergessen ist seine Rolle als aufmüpfiger Vorarbeiter in Spur der Steine. Seine Vorliebe für Jazz entdeckte er, als er für den Film Auf der Sonnenseite mit dem Berliner Jazz-Optimisten zu tun hatte. 1971 kam es zu einem Paukenschlag. Günter Fischer komponierte für ihn die LP »Das war nur ein Moment«. Für mich war das ein absolutes Highlight. Der geniale Günter Fischer und der kongeniale Manfred Krug hatten etwas so noch nicht Dagewesenes kreiert. Jazz-Songs mit deutschen Texten, genau wie ich damals mit meiner Band Team 4 in der Rockmusik. Seine 4 LPs bei Amiga sind unvergessen, denn das war nicht nur ein Moment.

0: Manfred Krug gemeinsam mit dem Günter Fischer Quintett. Günter Fischer, den man am Ende nochmal mit dem Saxophon gehört hat. 1971 veröffentlicht auf Krug Nummer 1. Das war die erste Platte, die Manfred Krug in der DDR veröffentlicht hat. Die erste von 4. Das war nur ein Moment. So, wir telefonieren ja hin und wieder, um zu erfahren, was Sie denn so denken von diesem Sommersonntag der singenden Schauspieler und schauspielenden Sängerin und um Ihre Tipps uns abzuholen. Und da ist jetzt Ray am Telefon. Hallo.
1: Hallo.
0: Hallo Ray, na, wo bist du gerade?
1: Ich bin gerade im Rila-Gebirge in Bulgarien unterwegs.
0: Oh nein, wir hatten vorhin schon jemanden aus Frankreich, die in Frankreich unterwegs war auf dem Roadtrip und du bist jetzt im Rila-Gebirge in Bulgarien?
1: Ja, seit 2 Wochen unterwegs.
0: Bist du?
1: Und durch ganz Bulgarien ist nice.
0: Ja,
1: und noch nicer jetzt. Euch zu hören.
0: Aha, okay. Also wir begleiten dich durch das Wandern durch das Gebirge, so?
1: Na, Wandern klappt leider nicht, weil die Füße ein bisschen kaputt sind, aber
0: okay.
1: Fahren durchs Land passt.
0: Ach super, okay, sehr schön. Und ich meine, das ist ja schon irgendwie ein surreales Erlebnis. Ne? Du bist in Bulgarien, wir spielen hier Film und Schauspielerinnen und Sängerinnen aus der ganzen Welt. Irgendwie ist das ja auch irgendwie was, ja, wie ist denn das für dich? Oder für
1: spannend.
0: Euch?
1: Spannend.
0: Ja.
1: Spannend ist das. Und wir freuen uns natürlich, dass wir hier so guten Empfang haben und dass wir das live mitverfolgen können.
0: Aha, okay. Und habt ihr schon so eine Idee? Also du hast ja angerufen, weil du einen Tipp hast. Mhm. Aber man kriegt, ich habe gerade auch gesagt, dass man kriegt ja irgendwie so, ja, so Aha-Erlebnisse. Ne? Und denkt man, ach, wusste ich gar nicht.
1: Ja, und leider so viele Ideen im Kopf. Es ist schwer, die Nummer 1 zu sagen.
0: Nee, das macht ja nichts.
1: Es gibt Wunschkandidaten und es gibt Kandidaten, wo man denkt, ja, die machen es kommerziell.
0: Okay, was wäre denn Wunschkandidat?
1: Wunschkandidat wäre Frank Black mit Tenacious D.
0: Aha, das ist, aus welchem Film ist das?
1: Rock'n'Roll High School.
0: Ach so, genau, Rock'n'Roll High School, genau. Ah, okay. Das wäre Wunschkandidat und was meinst du, worauf es hinausläuft?
1: Bradley Cooper und Lady Gaga mit The Shallow.
0: Aha, okay, aus Stars Born, oder? Glaube ich, hieß der Film.
1: Genau, genau, genau.
0: Okay, haben wir notiert und wir sind gespannt, ob du möglicherweise richtig liegst. Und wenn
1: super,
0: du richtig
1: danke.
0: Liegst, hast du schon oder habt ihr schon einen Plattenspieler zu Hause?
1: Ja, ein Plattenspieler und auch eine umfangreiche Plattensammlung, aber da kann ruhig noch was dazu.
0: Okay, der Trend geht zum Zweitplattenspieler. Das wäre in dem Fall einer von Technics, der auch sehr gut ausgestattet ist und ein Plattenpaket gäbe es auch noch dazu von HHV Records. Okay, dann wünschen wir euch noch eine sehr gute Reise durchs Rila-Gebirge in Bulgarien. Kommt gesund wieder.
1: Und, danke.
0: Ja, und wir werden sehen, wie nah oder wie weit weg ihr mit eurem Tipp liegt. Dankeschön.
1: Okay, danke.
0: Tschüss,
1: und weiter
0: Ray.
1: So.
0: Ja, machen wir.
1: Ciao.
0: Bis dann. Ciao. Und hier kommt, Moment, auf Platz, wo sind wir denn jetzt? Wir sind auf Platz 53 und da befindet sich Ice Cube von den 70ern bis in die frühen 90er. Also da waren wir gerade mit Manfred Krug jetzt in die 90er, bevor er mit Filmen wie Boys in the Hood und Friday Schauspielerkarriere gemacht hat, lieferte er also Ice Cube mit 92 mit It Was a Good Day und dem prägenden Isley Brothers Sample. Das da zu hören ist eine der entspanntesten und legendärsten Anekdoten der Hip-Hop-Geschichte ab. Ice Cube, It Was a Good Day auf Platz 52.

0: It was a good day, Ice Cube. Ja, okay. Auf Platz 53 und wir bleiben bei Platz 52 im Genre, allerdings ein bisschen später.
1: Hier ist Anna, Project Manager Music bei Styleheads. Der Film 8 Mile war das Schauspieldebüt von Marshall Mathers, also known as Eminem. Er hat nicht nur die Hauptrolle in seinem semi-autobiografischen Werk gespielt, sondern auch den Titelsong gemacht, der übrigens mit einem Oscar ausgezeichnet wurde. Eminem ist allerdings selbst nicht bei der Verleihung gewesen, laut eigener Aussage, weil er den Abend seine Tochter ins Bett gebracht hat. Wer den Film noch nicht gesehen hat, sollte das umgehend nachholen. Ein tolles Stück Musikgeschichte von Anfang der Nullerjahre. Allein der Gitarrenriff am Anfang dürfte bei meiner Generation ein Gefühlsfeuerwerk auslösen. Bei aller Liebe zu dem Stück und dem Film bietet er auch Anlass, sich mit dem Thema White Savior genauer zu beschäftigen. Es wurde vielfach kritisiert, dass ein ähnlicher Film mit einer schwarzen Hauptrolle wohl keine Chance auf gleiche Aufmerksamkeit in Hollywood gehabt hätte. Und jetzt hier auf Radio 1, Your Chance, Your Opportunity to Listen to That Song. 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

Lose Yourself, Eminem aus seinem autobiografischen Film 8 Mile auf Platz 52. Beim letzten Song in dieser Stunde und auf Platz 51 hören wir jetzt wieder Juliette Lewis. Sie haben wir schon mal gehört, zweimal sogar, glaube ich. Sie hatte schon eine veritable Karriere als Schauspielerin, als sie 2003 ihre Band Juliette and the Licks gründete. Eine Band, mit der sie ganz bewusst alle Klischees als schillerndes, süßes Starlet konterkarieren wollte. Also dieser Karriere, wie man hier auch hört. Juliette and the Licks, Inside the Cage auf Platz 51.

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6: Die Waldbrände in Griechenland breiten sich weiter aus. Mehrere Ortschaften westlich von Athen mussten wegen der Flammen geräumt werden. Anna Giordano.
7: Mehr als 500 Feuerwehrleute, unterstützt von Teams aus Frankreich und Rumänien, kämpften am Boden gegen die bis zu 20 Meter hohen Flammenwände. Bagger schlugen Schneisen, um das Feuer zu bremsen. 500 Hektar Land sollen in der Gegend inzwischen verbrannt sein. Die Polizei hat 2 Verdächtige wegen mutmaßlicher Brandstiftung festgenommen. Auch weiter westlich, am Golf von Korinth und auf der Halbinsel Peloponnes, haben sich die Feuer ausgeweitet. Die Einsatzkräfte hoffen nun auf leicht nachlassenden Wind, damit die Löschflugzeuge wieder eingreifen können.
6: Zum Europäischen Holocaust-Gedenktag für Sinti und Roma ruft der Antiziganismusbeauftragte der Bundesregierung Brandt dazu auf, die Erinnerung an die NS-Verbrechen wachzuhalten. Bei einer Gedenkveranstaltung im früheren Vernichtungslager Auschwitz-Birkenau appellierte der CDU-Politiker, jeder Form von Rassismus und Menschenverachtung entschieden entgegenzutreten. In Berlin und Brandenburg wird heute bei mehreren Veranstaltungen ebenfalls an die geschätzt über 500.000 Sinti und Roma erinnert, die in Europa von den Nationalsozialisten ermordet wurden. In Berlin dürfen heute seit Mittag 12 Uhr die Plakate zur Abgeordnetenhauswahl aufgehängt werden. Wie in den vergangenen Jahren starteten einige Parteien allerdings deutlich vor der Frist. Sebastian Schöbel.
8: Den RBB erreichten Fotos, die belegen sollen, dass in mehreren Bezirken bereits am Samstag und in der Nacht zu Sonntag Wahlplakate aufgehängt wurden. Die schwarz-rote Regierungskoalition hatte das Straßengesetz dahingehend geändert, dass die Plakatierung bei dieser Wahl erst am 2. August um 12 Uhr mittags beginnen darf. Das BSW in Lichtenberg, das im Bezirk bereits am Samstag plakatiert hat, beruft sich allerdings auf eine Genehmigung des Bezirks. In dem Dokument, das dem RBB vorliegt, steht noch der 1. August als Start für die Plakatierung. Auch anderen Parteien liegen nach RBB-Informationen Genehmigungen mit dem veralteten Datum vor.
6: In der Europäischen Union gibt es einen neuen Streit über die Asylpolitik. Anlass sind die Zehntausenden Migranten, die in der vergangenen Woche zwischenzeitlich nach Ceuta an der nordafrikanischen Küste gekommen waren. Am Dienstag wollen die Innenminister der EU-Staaten über die Vorfälle in der spanischen Exklave sprechen. Verena Hartges.
9: Die Dringlichkeitssitzung haben 22 der 27 Mitgliedstaaten gefordert. In einem gemeinsamen Brief, den auch Kanzler Merz unterschrieben hat, heißt es, die Geschehnisse in Ceuta verlangten eine unverzügliche und koordinierte europäische Antwort. Gesprächsbedarf hat aber auch der spanische Ministerpräsident Sanchez. Er kritisierte unter anderem, dass Italien das Schengen-Abkommen für Reisen nach Madrid für einen Monat ausgesetzt hat. Sanchez bezeichnete die Entscheidung als polarisierend und rechtswidrig. Denn für Ceuta gilt die Freizügigkeit des sonstigen Schengen-Raums gar nicht.
6: Der Moskauer Bürgermeister Sobjanin hat den tödlichen Sprengstoffanschlag gestern Abend in einem Ausgehviertel der Hauptstadt als brutalen Terrorakt bezeichnet. Die Schuldigen würden gefunden und bestraft, schrieb er in seinem Telegram-Kanal. Den Angehörigen der Opfer sprach er sein Beileid aus. Mehrere Nachrichtenkanäle bei Telegram berichteten, dass die Zahl der Todesopfer auf 5 gestiegen sei. Nach Angaben des Nationalen Antiterrorkomitees ist unter den Toten eine Frau, die verdächtigt wird, den Sprengsatz in das Restaurant gebracht zu haben. Das waren unsere Radio 1 Nachrichten. 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
6: Heute gibt's viel Sonnenschein und nur wenige dünne Wolken bei maximal 25 bis 27 in Berlin um 26 Grad. Aktuell haben wir in Cottbus 22 und im Perleberg 24 Grad. In Berlin-Dahlem 21 und in Kreuzberg ebenfalls 24 Grad.
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6: 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Los geht's auf der A9 Richtung Berlin. Zwischen Kleinmarzehns und Niemek steht ein defektes Fahrzeug auf der rechten Spur und hier liegen auch Reifenteile auf der Fahrbahn. A10 westlicher Berliner Ring Richtung Dreieck Havelland. Zwischen Dreieckwerder und Vöben staut es sich an einer Baustelle. Richtung Dreieckwerder haben wir ebenfalls Stau und zwar zwischen Potsdam Nord und Leest. A13 Richtung Berlin zwischen Großräschen und Bronco staut es sich und weiter Richtung Berlin gibt es Stau ab Baruth nach einem Unfall zwischen Teupitz und Großköris. Dann Richtung Dresden nochmal auf der A13. Hier haben wir zwischen Starkow und Freiwalde Behinderungen nach einem Unfall. Und auf der A24 Richtung Hamburg, da staut es sich nach einem Unfall zwischen Krebben und Fehr-Berlin. Radio 1 wünscht gute Fahrt.
3: Dankeschön.
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3: Und da sind wir jetzt. Halbzeit.
5: Platz 50.
3: So ist es. Vorhin haben wir Will Smith schon gehört als Fresh Prince. Jetzt finden wir ihn auch auf Platz 50 wieder. Und zwar mit einem Song, für den er sich samplenderweise bei dem Disco-Klassiker And the Beat Goes On von The Whispers aus dem Jahr 1979 bedient hat. Erschien auf seinem Solo-Debüt Big Willie Smith aus dem Jahr 1998. Will Smith und Miami.
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0: Ja, das war zum wiederholten Mal Will Smith, diesmal auf Platz 50 mit Miami und damit sind wir auf Platz 49.
1: Hallo, Christina Mohr hier. Ich schreibe in verschiedenen Magazinen wie dem Musikexpress und der Frankfurter Rundschau über Popmusik und freue mich sehr, wieder bei den Sommersonntagen dabei sein zu können. Heute geht es ja um singende SchauspielerInnen und wer in den 80er Jahren aufgewachsen ist, kam um die US-amerikanische Fernsehserie Ein Colt für alle Fälle, im Original The Fall Guy, nicht herum. Lee Majors spielte den Stuntman Cole Sievers und erreichte zu Recht Kultstatus, der noch heute nachwirkt. Zum Beispiel gibt es eine Simpsons-Folge, in der Cole Sievers auftritt. Die Beastie Boys widmeten dem Schauspieler ihren Song Lee Majors Comes Again und vor 2 Jahren spielte niemand Geringeres als Ryan Gosling die Rolle von Cole Sievers im Kinofilm The Fall Guy, einer sehr gelungenen Hommage an die Serie. Lee Majors, der in den 70er Jahren mit einer anderen Serie, The Six Million Dollar Man, berühmt wurde, ist nicht nur ein Mann für alle Fälle, sondern auch vieler Talente und sang deshalb natürlich das Erkennungslied zu The Fall Guy selbst. The Unknown Stuntman mit seinem leichten Country-Touch wurde ein Riesenhit und ist auch heute ein beliebter Karaoke-Song, in dessen Text Lee Majors bzw. Cole Sievers das harte Leben eines Stuntmans beklagt, der zwar dafür sorgt, dass Clint Eastwood und Robert Redford unverletzt davonkommen und die Leading Ladies wie Farrah Fawcett oder Raquel Welch gerettet werden, er selbst aber allein und unerkannt nach Hause gehen muss. Fun Fact: Lee Majors und Engel für Charlie-Star Farrah Fawcett Majors waren tatsächlich mal verheiratet. The Unknown Stuntman kam im echten Leben also keineswegs zu kurz.
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Auf Platz 49 Lee Majors Unknown Stuntman. Lee Majors, wie gesagt, ein Colt für alle Fälle aus dem Jahr 1981. Dieser Sommersonntag mit singenden Schauspielerinnen und schauspielenden Sängern bringt ja interessante Nuancen zutage. Und es gibt da so Songs, wo man denken könnte, ja, ist das jetzt ironisch gewählt worden oder wirklich, weil man diesen Song so toll und wichtig findet? Das gilt für den folgenden. Da findet sich auf Platz 48 ein Lied und sein Sänger, an dem sich vermutlich die Geister scheiden. Nicht zuletzt wegen eines überaus peinlichen Auftritts 1989 nach dem Fall der Mauer. Aber gut, er ist auf Platz 48. David Hasselhoff, Looking for Freedom.

0: Ja, David Hasselhoff, Looking for Freedom an der Stelle. Sie sind immer noch bei Radio 1. Also das gehört eben dazu, dass an einem Sonntag, an einem Sommersonntag wie diesem, wo wir singende Schauspieler und schauspielernde Sängerinnen spielen, sich auch so etwas verirrt in die Top 100. Die Jury, die über 180-köpfige Jury, hat es so gewollt, dass auch dieser Song stattfindet. Das ist ja alles auch sehr in Ordnung. Sie können nach wie vor tippen, was auf Platz 1 ist des heutigen Sommersonntags. Kurz vor 19 Uhr wird Tom Böttcher den Spielen verkünden und auch eine Gewinnerin oder einen Gewinner verkünden, der die richtig gelegen haben. Wir werden mal sehen, wie es bei Judith so aussieht. Hallo Judith.
1: Ja, hi.
0: Wurdest du jetzt gerade mit Gefühlen durchspült bei dem Song gerade, den wir gehört haben?
1: Ich habe mich nebenbei konzentriert, eine Wildbiene zu retten.
0: Mann!
1: Insofern habe ich das jetzt ist das an mir vorbeigegangen.
0: Das ist, glaube ich, nicht so schlimm. Aber lass uns mal du bist wahrscheinlich jetzt nicht den ganzen Tag damit beschäftigt, Wildbienen zu retten, oder? Wildbienen.
1: Wildbienen auch, ja genau. Nee, das nicht. Nee, tatsächlich bin ich gerade am letzten Wochenende meiner dreiwöchigen Kur in Bad Pyrmont.
0: Oh.
1: Ja, genau.
0: Wie schön.
1: Und ja, das muss ja auch mal sein und das soll man ja auch mal machen. Das steht einem ja auch mal zu.
0: Absolut, natürlich, genau. Klar. Und, ja. Und dann hast du, ich meine, ist ja
1: und
0: jeder...
1: Da hab ich, ja? Genau, und da habe ich euch immer dabei an so einem Sonntag, Gott sei Dank, auch am letzten übrigens, wo ich auch mich nochmal dem einen Vorredner vor über einer Stunde anschließen möchte. Ich fand das sehr richtig, wie ihr das letztes Mal gemacht habt, letzten Sonntag.
0: Ja.
1: Genau, da habe ich euch aber mit meinem Telefon und meiner Box immer zu in meiner Tasche dabei. Und jetzt war ich gerade vorhin dabei, so ein paar stretchige Übungen zu machen, damit es mir wieder gut geht. Mhm. Und da kommt doch der Eminem und ich war gerade in dieser riesigen Gymnastikhalle ganz alleine. Kannst du dir vorstellen?
0: Ich habe ein Bild vor mir, auch wenn ich dich nicht kenne, aber man hat irgendwie sofort eine Assoziation. Okay.
1: Jo, ich bin rumgesprungen.
0: Ah, du bist rumgesprungen, sehr gut. Wie ist das? Ich frage ja die anderen auch gerne, oder wir fragen die anderen gerne, wie eigentlich der Zugang ist, ne? Also gehst du viel ins Kino?

0: Nimmst dann zur Kenntnis, dass bestimmte Schauspielerinnen und Schauspieler auch singen können oder umgekehrt?
1: Ja, ich gehe gerne ins Kino oder ich gucke auch gerne einfach gute Filme zu Hause, wo wir auch eine riesige Videothek sozusagen haben. Und ich habe so meine Lieblinge und ich finde, es gibt auch Schauspieler, das muss ich jetzt nicht unbedingt immer haben, aber in den meisten Fällen ist es doch sehr beeindruckend oft, weil die ja auch nochmal mit so einem ganz anderen Ansatz an das Singen rangehen, als jetzt jemand, der nur, ich sag nur in Anführungsstrichen, als Selbstmusikerin, weiß ich, wie das ist, wenn man nur von der Musik her kommt sozusagen. Und also dieser Ansatz, den Schauspieler oft haben, der beeindruckt mich immer wieder und das wäre dann eben auch mein Tipp, wenn ich den noch loswerden soll.
0: Unbedingt.
1: Und zwar wäre das Audrey Hepburn natürlich mit Moon River.
0: Moon River. Na, vorhin haben wir nach dem Titel gesucht aus Frühstück Breakfast bei Tiffany.
1: Genau. Ja, genau. Weil ich meine, bei ihr ist das einfach, also da trifft das so, das trifft, also wissen Sie, diesen Film, den kenne ich seit, keine Ahnung, 40 Jahren oder noch länger. Und wenn diese Stelle kommt, muss um mich rum alles ruhig sein und dann setze ich mich hin und heule. Es ist jedes Mal das Gleiche, weil sie das so unglaublich, also da stimmt einfach alles. Und die Frau ist ja, wie sie ist, eine einzige Ikone, ohne dass sie das vor sich herträgt. Und ich meine, die ist ja Tänzerin gewesen und die, also das ist ein einziger Flow, den sie da von sich gibt. Das ist einfach wunderbar.
0: Ein sehr guter Tipp, Moon River mit Audrey Hepburn. Und wir werden gucken, ob du richtig liegst. Wir werden sehen.
1: Unter die letzten fünf muss sie auf jeden Fall kommen, sonst bin ich ein bisschen böse mit der Jury.
0: Oh, okay, alles klar. Ich kann es dir nicht sagen, wir werden es erleben, ja? Okay,
1: ja,
0: Judith, dann hab eine gute Kur noch im Bad Pyrmont und lass es dir gut gehen. Ja, mach's gut.
1: Euch auch, alles Liebe, bis bald.
0: Dankeschön, tschüss. Und jetzt ist Scott da. Hallo, Scott.
2: Hallo.
0: Hallo, schön. Woher rufst du an?
2: Ich rufe aus dem wunderbaren Rivent an, wo wir an unserem Wochenendgrundstück sind.
0: Das liegt, es ist Brandenburg, oder?
2: Es ist Brandenburg, so ein bisschen nördlich von dem Ort Brandenburg.
0: Ah, okay, sehr schön. Und da hört ihr jetzt auch schon den ganzen Tag oder zumindest teilweise zu?
2: Ja, glücklicherweise. Wir sind auch so große Fans von den Sommersonntagen und haben das aber jetzt immer mal wieder nicht verfolgt. Aber heute haben wir es im Radio auf der Herfahrt erwischt und da sind wir gleich dran geblieben.
0: Aha, okay. Und als Tipp, Quatsch, beziehungsweise als Fans der Sommersonntage, habt ihr da auch immer mitgetippt?
2: Ja. Meine Frau hat auch schon angerufen, aber der Song kam schon.
0: Ah, okay.
2: So ein bisschen
0: doppelt hält besser. Ah, okay.
2: Ja.
0: Okay, und ich war auch bei vergangenen Sommersonntagen, also habt ihr da auch schon mal richtig gelegen mit einem Tipp?
2: Nein, noch nicht bisher. Nee. Obwohl wir immer eifrig auch untereinander erstmal überlegt haben, was könnte es denn sein?
0: Ja. Okay, da werdet ihr euch heute auch ausgetauscht haben. Der eine war es nicht, weil der hat schon, welcher war das? Der Tipp deiner Frau?
2: Von Bette Midler, The Rose.
0: Ah, okay, ja, toller Song. Okay, und was wäre jetzt dein Tipp?
2: Na, wir haben irgendwie vor einiger Zeit den Film Inside Llewyn Davis zufälligerweise gesehen. Und da gibt es ein wunderbares Trio, wo Justin Timberlake mitsingt. Und die wärmen so einen alten Song wieder auf, 500 Miles.
0: Ah, sehr gut. Ah, okay.
2: Es ist doppelt gut, weil irgendwie die andere Person, die da noch mitsingt, die man kennt, ist Carrie Mulligan, die auch eine tolle Sängerin ist, die aber sonst ja irgendwie bestimmt keinen bekannten Song hier in dieser Hitliste hat, so gesehen. Fände ich das toll, wenn der irgendwie noch kommt. Sagen wir mal so, zumindest das.
0: Dann drücke ich euch die Daumen, dass er wenigstens kommt. Und wenn nicht sogar vielleicht auf Platz 1 ist, das werden wir sehen und hören. 19 Uhr wissen wir es. Dann habt ihr noch einen schönen Sonntag. In Rivent war es, ne? Genau.
2: Auf eurem,
0: genau.
2: Vielen Dank.
0: Und wir, Dankeschön, Scott, schönen Gruß an deine Frau. Wir drücken euch die Daumen. Und wir sind bei Platz Nummer 47 bei Jenny Lopez. Das ist unsere Nummer 47. Und zwar 2002 hat sie mit Jenny from the Block ihre Bronx-Wurzeln gefeiert. Da war sie aber längst schon Hollywood-Star. Als erste Frau überhaupt führte sie im selben Jahr gleichzeitig die Kinocharts an mit Romcoms wie Wedding Planner, und die Billboard-Charts hat sie auch angeführt mit diesem Song, den wir jetzt auf Platz 47 hören, Jenny from the Block. Hier ist Jennifer Lopez.

Hallo, liebe Radio 1-Gemeinde an diesem Sommersonntag. Hier ist Mutti, der Punkrock-Booking-Agent von natürlich Muttis Booking-Büro. And I did it my way. Der bekannteste Song von Frank Sinatra resümiert wohl ein jedes Leben und hat es so auf den Rang des meistgewählten Song bei Beerdigungen geschafft. Auch viele andere Interpreten haben diesen Song in meine Gehörgänge gepresst. So zum Beispiel Sid Vicious, das schlecht Bass spielende Punkrock-Role-Model der Sex Pistols. Oder Berlins Spree-Sinatra, Harald Junke, allesamt schon verstorben. Und so lief wohl auch Maybe jeweils bei deren Beerdigung. War Frank Sinatra Schauspieler? Klar war er das. Er spielte in den 50er und 60er Jahren bei vielen US-Western und Komödien mit. Und natürlich mit dem Rat Pack, seinen Las Vegas Saufkumpanen, die alle auch gesungen und geschauspielert haben, den Swing und die Popmusik der 60er Jahre geprägt. Und tatsächlich hat Olle Frankie Blue Eyes, also der Frank mit den blauen Augen, 1954 auch den Oscar gewonnen. Mit seiner Rolle in dem Film mit dem schönen deutschen Titel Verdammt in alle Ewigkeit. Wobei ich ihn immer in dem Streifen Der Mann mit dem goldenen Arm am besten fand, wo er als dreckiger Junkie brillierte und so wieder den Kreis zur Musik schließt. Denn Heroin hat schon viele Musiker auf den Friedhof befördert. Und dann lief dort wohl auch mal wieder Frankies oder vielleicht auch Sids oder Haralds My Way als letzte Rille. Mental Note an mich selber. Ich muss mir mal was anderes ausdenken für, wenn es bei mir soweit ist.

0: Dass dieser Song an einem Sommersonntag wie diesem natürlich stattfinden muss, war klar. Ein ikonischer Song eines ikonischen Sängers und Schauspielers auf Platz 46.
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0: Und da geht es mit den Ikonen weiter auf Platz 45. Eine singende Schauspielerin, die an einem Sommersonntag wie diesem natürlich erwartungsgemäß eine ebenso hohe Taktung hat wie Frank Sinatra. Es geht um Marilyn Monroe. 1959 kam Manche mögen es heiß von Billy Wilder in die Kinos und damit auch der dazugehörige Song ihrer Figur Sugar Cane, I Wanna Be Loved By You.

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1: Marilyn Monroe in Manche mögen's heiß mit dem dazugehörigen Song I Wanna Be Loved By You auf Platz 45. Und damit kommen wir wieder zu einem deutschen Künstler, einem, den wir zuallererst als sehr guten Schauspieler kennen, ob ganz früher in Crazy oder später in Oh Boy oder in Fabian oder Der Gang vor die Hunde oder aktuell zum Beispiel in dem sehr guten und schrägen, in der sehr guten und schrägen Serie Achtsam Morden. Es geht um Tom Schilling, aber der ist eben auch ein sehr begabter Musiker. Vor fast 10 Jahren, im Jahr 2017, hat er mit seiner Band The Jazz Kids, also Tom Schilling and The Jazz Kids, ein wundervolles Album veröffentlicht und auch ein Radio 1 Lounge Konzert hier bei uns nebenan gespielt in der Radio 1 Lounge. Und das ist unser Platz 44, Tom Schilling and The Jazz Kids, kein Liebeslied.

0: Tom Schilling and the Jazz Kids, kein Liebeslied auf Platz 44.
1: Singende Schauspieler, schauspielende Sängerinnen. Heute gibt's nur wenige Stumpen-Stichpunkte, beginnend mit einfachen, vielleicht bisher unbekannten Fakten zum Lied und später werde ich dann wissenverdichtende Informationen geben und schließlich am Ende dann den Titel nennen. Das Lied in englischer Sprache ist eine musikalisch und textlich eigenwillige Glanzleistung und stammt aus dem Vereinigten Königreich. Der singende Schauspieler, der ab 1969 mit seinen schauspielenden Kollegen wegweisende Filmgeschichte schreibt, ist mit den Sketchen, dem surrealen Humor und den TV-Shows seiner Zeit stets voraus. 1975 kommt der erste Film, 1979 kommt der zweite Film und 1983 kommt dann der dritte Film. Das britische Filminstitut wählte Film 2 auf Platz 28 der besten britischen Filme aller Zeiten. Und das Magazin Empire veröffentlichte 2016 eine Liste der 100 besten britischen Filme. Clockwork Orange war nur Platz 11. Mein Film landet auf Platz 2. Der Film, aus dem dieses Lied stammt, wäre beinahe kein Film geworden und damit wäre das Lied auch nicht meine Nummer 1 bei diesen Sommersonntagen von Radio 1. Weil nämlich die Produktionsfirma EMI das Skript als anstößig empfand. Aber George Harrison rettete die Situation, indem er die Produktionskosten von rund 4 Millionen Dollar schwuppdiwupp finanzierte. Na, wisst ihr schon, welchen Film, welches Lied ich meine? Einen Hinweis hätte ich noch. Die tiefere Bedeutung ist, dass man der Absurdität des Lebens und dem Tod mit einem Lächeln begegnen sollte. Und während wir in einer todgeweihten, ausweglosen Situation sind, sollten wir unseren Humor und unsere Zuversicht nie verlieren. Was für eine würdevolle Art, dem Unvermeidlichen zu begegnen, oder? Was für eine bemerkenswerte Sicht auf das Leben. Das Leben des Brian von und mit den singenden Schauspielern der Sketchgruppe Monty Python und das Lied von Eric Idle geschrieben ist natürlich Always Look on the Bright Side of Life.
0: Sprachstumpen von Knorkator.
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1: Fröhlich lässiges am Kreuz rumhängen von und mit Monty Python, Always Look on the Bright Side of Life aus dem Film Das Leben des Brian aus dem Jahr 1979, das auch schon an die Spitze gewählt wurde, aber es hier auf Platz, na immerhin auf Platz 43 geschafft hat. 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Das müssen Sie, beziehungsweise das können Sie gewinnen, wenn Sie mittippen und Glück haben, auf Platz 1 richtig liegen, dann werden Sie die in den Lostopf kommen. Am Telefon ist jetzt Thomas. Hallo Thomas.
2: Hallo.
1: Hallo. Woher rufst du denn an?
2: Naja, aus Lichterfelde.
1: Naja, aus eigentlich. Lichterfelde. Was heißt dieses Naja davor?
2: Das ist jetzt so ein, eigentlich bin ich auf dem Weg zur Ostsee.
1: Bitte?
2: So, gedanklich.
1: Wo bist
2: eigentlich
1: du?
2: Bin ich auf dem Weg zur Ostsee.
1: Du bist eigentlich auf dem Weg zur Ostsee und uneigentlich aber noch in Lichterfelde.
2: Ja, stehe halt im Stau.
1: Ach so, oh, so okay. Aber ich dachte, man denkt ja irgendwie, dass diese Richtung eigentlich jetzt gerade um diese Zeit Sonntag nicht so voll ist. Aber man weiß es ja nicht, ne?
2: Ja, wahrscheinlich haben viele die Idee gehabt und dann kommt es zu sowas, ne?
1: Naja, aber immerhin hat man ja ein bisschen Zeitvertreib im Radio. Hörst du schon eine Weile zu?
2: So gerade bin ich offline, weil aus dem Sendegebiet ein bisschen raus. Aber ja, es ist sehr bunt gemischt, ne?
1: Ja, also, ja, absolut.
2: Das ist ja wieder ein Volltreffer in Bezug auf, da kann alles passieren. Ich hatte mich eigentlich auch so ein bisschen auf die Schlagergeschichte letztes Wochenende gefreut, aber ja, leider.
1: Ja, genau. Aus bekannten Gründen haben wir die verschoben. Ne? Also es fällt nicht aus, sondern wir werden sie auch diesen Sommersonntag nachholen zu einem noch zu bekannt gegebenen Termin. Aber jetzt sind wir erstmal bei den schauspielenden Sängerinnen und Sängern. Und da hast du einen Tipp.
2: Ja, das stimmt. Also eigentlich nicht ich, sondern meine Frau hat mich darauf hingewiesen, weil mein Tipp ist jetzt bei uns noch nicht doll angekommen. Also das heißt Tipp. Ich habe mir natürlich den Tom Cruise gewünscht mit Some Sugar on Me.
1: Tom Cruise? Aus welchem Film ist das? Oder ist das ein Film? Oder
2: The Rock of Ages.
1: Ah, okay.
2: Das ist so eine Musical-Verfilmung. Ich fand es total lustig, weil der das so macht, wie als würde der den ganzen Tag nichts anderes machen. Und der macht eben auch so eine Sache halt selber. Das fand ich irgendwie total stark.
1: Ja.
2: Aber nichtsdestotrotz, also meine Frau sagt, also pass auf, wenn du gewinnen willst, dann musst du auf jeden Fall Lady Gaga nehmen. Weil guck dir einfach das Video zur Oscar-Verleihung an, dann weißt du genau, was ich meine. Und ja, da hat sie wahrscheinlich einen Punkt. Wobei, der Song catcht mich jetzt nicht so. Aber sei's drum. Also mein Tipp lautet, Shallows von Lady Gaga und Bradley Cooper.
1: Aus dem Film warte mal, wie heißt der?
2: Star is Born,
1: genau. Mhm. Ja, dann nehmen wir diesen Tipp entgegen und werden ihn natürlich auswerten. Wir wissen ja schon, was Platz 1 ist, darf ich aber nicht verraten. Und ob ihr richtig liegt, werdet ihr nur hören, wenn ihr um 19 Uhr das Radio anhabt, beziehungsweise kurz vor 19 Uhr und hoffentlich dann nicht mehr im Stau steht. Oder?
2: Das wäre tödlich, weil der Campingplatz macht irgendwann zu. Ne?
1: Ja, nein, aber, wird nicht passieren. Wo steht ihr? Also so Lichterfelde, hast du ja schon gesagt. Und wohin geht's an die Ostsee?
2: Usedom,
1: wie schön.
2: Ja.
1: Dann drücken wir euch die Daumen, dass es irgendwann gut weitergeht und ihr pünktlich im Campingplatz ankommt in Usedom.
2: Das wird funktionieren.
1: Okay.
2: Wir sind ja in bester Gesellschaft.
1: Sehr gut. Vielen Dank, Thomas. Mach's gut. Schönen Gruß an deine
2: Vielen
1: Frau.
2: Vielen Dank. Schöne Sendung noch.
1: Gute Reise.
2: Bis
1: Dankeschön.
2: Dann. Tschüss.
1: Und wir sind bei Platz 42. Das ist Marlene Dietrich mit einem wundervollen, sehnsuchtsvollen Song, den der grandiose Friedrich Holländer 1931 geschrieben hat, und zwar für die Filmkomödie Der Mann, der seinen Mörder sucht. Aber das Chanson ging danach seinen eigenen Weg und wurde berühmter als der Film. Zu Recht. Marlene Dietrich auf Platz 42, wenn ich mir was wünschen dürfte.
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Marlene Dietrich, wenn ich mir was wünschen dürfte, auf Platz 42. Auf Platz 41 findet sich ein wunderschöner Song, der seit ein paar Tagen auch immer wieder sehr viel Traurigkeit auslöst. Es geht um Glenn Hansard. Es kam vor ein paar Tagen die sehr traurige Nachricht, dass er tot ist. Er starb bei einem Motorradunfall in seiner Heimatstadt Dublin. War 56 Jahre alt. Das ist ein großer Verlust, denn er war nicht nur ein wundervoller Musiker, einer der gefeiertsten und einflussreichsten Musiker Irlands überhaupt, sondern auch ein überaus freundlicher Mensch, wie wir auch bei Radio 1 erleben durften, als er uns mal im Radio 1 Studio im Admiralspalast besucht hat. Da hat Knut Elstermann ihn interviewt. Das war kurz nach der Oscarverleihung 2008 für Once. Wie sehr sein Tod die Menschen erschüttert, das haben wir in den letzten Tagen erlebt. Und in Dublin, seiner Heimatstadt, haben sich kurz, also einen Tag nach seinem Tod, seinem tragischen Tod, spontan Menschen zusammengefunden und einen gemeinsamen Busking, also Straßenmusiker, einen gemeinsamen Busking, seinen berühmten Song Falling Slowly gesungen. Das hörte sich so an.

Ja, das war sehr bewegend. Und dass er hier an diesem Sommersonntag zu hören ist, ist auch folgerichtig, denn Glenn Hansard war eben nicht nur ein begnadeter Musiker, sondern eben auch ein sehr guter Schauspieler, ob im Film Commitments oder eben in Once, in dem er gemeinsam mit seiner damaligen Frau und eben musikalischen Partnerin Marketta Ilgler war, die wunderbare Geschichte zweier verlorener Liebender in Dublin erzählt. So gut und berührend, dass die beiden 2008, wie gesagt, einen Oscar für den berühmten Filmsong erhalten haben. Eine große Verbeugung also mit unserem Platz 41 vor diesem Künstler und mit dem ich mich dann auch verabschiede, bevor ich an Tom Böttcher übergebe, der Sie dann bis Platz 1 begleiten wird. Einen schönen Abend wünscht Ihnen, oder Tag, wünscht Ihnen Marion Brasch. Wiederhören.

0: Wunderschön, dass der mit drin ist in unserer Top 100 auf Platz 41. Glenn Hansard und Marketa Iglova mit Falling Slowly. Gleich geht's weiter mit den Plätzen 40 bis 1.
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0: Um 15 Uhr mit Thomas Haag.
2: In Griechenland kämpft die Feuerwehr weiter gegen Brände in verschiedenen Landesteilen. Allein nahe dem Küstenort Porto Germino waren nach Behördenangaben fast 500 Feuerwehrleute im Einsatz. Regierungschef Mitsotakis sprach von einer äußerst schwierigen Lage. In ganz Griechenland wurden mittlerweile mehr als 12.000 Hektar Land zerstört, wie der Wetterdienst des Nationalen Observatoriums mitteilte. In Frankreich dagegen beruhigte sich die Lage etwas. Der massive Waldbrand nahe Bordeaux im Südwesten des Landes sei eingedämmt, teilte die örtliche Präfektur mit. Das Feuer sei aber noch nicht gelöscht. In Berlin dürfen seit Mittag heute 12 Uhr die Plakate zur Abgeordnetenhauswahl aufgehängt werden. Wie in den vergangenen Jahren starteten einige Parteien allerdings deutlich vor der Frist. Sebastian Schöbel.
3: Den RBB erreichten Fotos, die belegen sollen, dass in mehreren Bezirken bereits am Samstag und in der Nacht zu Sonntag Wahlplakate aufgehängt wurden. Die schwarz-rote Regierungskoalition hatte das Straßengesetz dahingehend geändert, dass die Plakatierung bei dieser Wahl erst am 2. August um 12 Uhr mittags beginnen darf. Das BSW in Lichtenberg, das im Bezirk bereits am Samstag plakatiert hat, beruft sich allerdings auf eine Genehmigung des Bezirks. In dem Dokument, das dem RBB vorliegt, steht noch der 1. August als Start für die Plakatierung. Auch anderen Parteien liegen nach RBB-Informationen Genehmigungen mit dem veralteten Datum vor.
2: Brandenburgs Infrastrukturminister Krumbach hat den neuen Bundesverkehrsminister Bilger aufgefordert, möglichst bald über die Finanzierung des Schienenverkehrs zu sprechen. Dem SPD-Politiker geht es vor allem um die Trassenpreise im Regionalverkehr, die vor kurzem erhöht wurden. Tobias Mück.
4: Wegen der höheren Trassenpreise rechnet Brandenburg mit jährlichen Mehrkosten im Millionenbereich. Krumbach warnt davor, dass ohne eine Lösung die Länder womöglich den Regionalverkehr ausdünnen oder das Deutschlandticket abschaffen müssten. Bislang sind die Trassenpreise im Regionalverkehr immer nur um einen bestimmten, aber gedeckelten Betrag gestiegen. Der Europäische Gerichtshof hat aber entschieden, dass das rechtswidrig ist.
2: In der Europäischen Union gibt es einen neuen Streit über die Asylpolitik. Anlass sind die Zehntausenden Migranten, die in der vergangenen Woche zwischenzeitlich nach Ceuta an der nordafrikanischen Küste gekommen waren. Am Dienstag wollen die Innenminister der EU-Staaten über die Vorfälle in der spanischen Exklave sprechen. Verena Hartges.
5: Die Dringlichkeitssitzung haben 22 der 27 Mitgliedstaaten gefordert. In einem gemeinsamen Brief, den auch Kanzler Merz unterschrieben hat, heißt es, die Geschehnisse in Ceuta verlangten eine unverzügliche und koordinierte europäische Antwort. Gesprächsbedarf hat aber auch der spanische Ministerpräsident Sanchez. Er kritisierte unter anderem, dass Italien das Schengen-Abkommen für Reisen nach Madrid für einen Monat ausgesetzt hat. Sanchez bezeichnete die Entscheidung als polarisierend und rechtswidrig. Denn für Ceuta gilt die Freizügigkeit des sonstigen Schengen-Raums gar nicht.
2: Der Moskauer Bürgermeister Sobjanin hat den tödlichen Sprengstoffanschlag gestern Abend in einem Ausgehviertel der Hauptstadt als brutalen Terrorakt bezeichnet. Die Schuldigen würden gefunden und bestraft, schrieb er in seinem Telegram-Kanal. Den Angehörigen der Opfer sprach er sein Beileid aus. Mehrere Nachrichtenkanäle bei Telegram berichteten, dass die Zahl der Todesopfer auf 5 gestiegen sei. Nach Angaben des Nationalen Antiterrorkomitees ist unter den Toten eine Frau, die verdächtigt wird, den Sprengsatz in das Restaurant gebracht zu haben. Das waren unsere Radio 1 Nachrichten. 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
2: Heute Nachmittag haben wir viel Sonnenschein und nur wenige dünne Wolken bei maximal 25 bis 27 Grad. Aktuell gibt es in Cottbus 23 und in Perleberg 24 Grad, in Berlin-Marzahn 23 und in Tempelhof bereits 25 Grad.
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2: A2 Richtung Magdeburg zwischen Wollin und Ziesa liegen Gegenstände auf der Fahrbahn. A10 westlicher Berliner Ring Richtung Dreieck-Havelland. Zwischen Dreieckwerder und Vöben staut es sich mit 30 Minuten Wartezeit. Ebenso Richtung Dreieckwerder zwischen Potsdam-Nord und Leest. A11 Richtung Berlin zwischen Korin und Werbelin gab es vor kurzem einen Unfall. A13 Richtung Berlin zwischen Starkow und Großköres brauchen sie eine halbe Stunde länger. Auf der A24 sich Richtung Hamburg. Zwischen Kremmen und Fehr-Berlin gibt es Stau mit extrem langer Verzögerung. Umfahren Sie diesen Bereich möglichst weiträumig. Und Richtung Berlin auf der A24 staut es sich zwischen der Raststätte Walsleben West und Kremmen. Hier brauchen Sie auch eine halbe Stunde länger. Stadtverkehr Berlin, Prenzlauer Berg. Die Prenzlauer Allee ist zwischen Marienburger Straße und Christburger Straße wegen eines Feuerwehreinsatzes gesperrt. Radio 1 wünscht gute Fahrt.
0: Danke, Thomas.
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0: Da bin ich und Sie sind auch mit dabei, haben hoffentlich beste Laune und viel Spaß an diesem Sommersonntag bei Radio 1. Sie haben es schon gemerkt, dieses Thema ist ein sehr vielfältiges Thema, ein sehr vielfältiger Tag. Kein Genre ist vorgegeben. Songs begegnen uns, die auch unterschiedlich alt oder neu sind. Auch jetzt in den kommenden 4 Stunden wird es einen Song geben, der hat über 80 Jahre auf dem Buckel. Andere dann sind aus den vergangenen Jahren. In Platz 40 haben wir am Tag der singenden Schauspieler, und das ist uns auch schon mehrmals an diesem Tag begegnet, die schauspielenden Musiker. Denn natürlich sind sie besonders durch ihre Musik legendär. Die Beatles haben aber auch mehrere Filme gemacht. Zu den bekanntesten gehören die Komödie A Hard Day's Night aus dem Jahr 1964 und der absurde Abenteuerfilm Help, der ein Jahr später auf dem Höhepunkt der Beatlemania herauskam. In diesem Film gerät Ringo Starr in den Besitz eines Opferrings und muss vor einer Sekte flüchten.
1: Platz 40
0: ist der Titelsong des Films.

Die Beatles, John Paul, George und Ringo als Schauspieler im Film Help und deswegen auch auf Platz 40 hier gelandet. Natürlich haben die auch nach ihrer Beatles gemeinsamen Zeit noch schauspielerisch dann Aktionen gehabt. Vor allen Dingen ja Ringo da auffällig geworden als Höhlenmensch in Caveman, der aus der Steinzeit kam zum Beispiel. Was mir gefallen hat, George, der stille Beatle, der hat ja dann Filme produziert, also britische Filmklassiker. Vor allen Dingen, vielleicht mögen Sie den Film ja auch, Das Leben des Brian. Und dieser Film stand ja echt auf der Kippe. Da hat sich nämlich kein Studio gefunden, was den bezahlen wollte. Und dann hat George Harrison gesagt, ich finanziere den ganzen Film, also wenn wir den heute sehen und mögen. Das Leben des Brian haben wir George Harrison zu verdanken. Und er tauchte dann selbst auch in diesem Film als Statist auf, der dann nämlich Brian die Hand schüttelt. Ich habe nochmal nachgestoppt. Nach 1 Stunde, 8 Minuten und 50 Sekunden Laufzeit von Das Leben des Brian sieht man also George Harrison, den Schauspieler in dieser Statistenrolle. Platz 39 für einen großen Hit zur Zeit des Zweiten Weltkriegs. Vielleicht war es damals der größte musikalische Hit. Ein wehmütiger Schlager, besonders berühmt in der Fassung der berühmten Schauspielerin Marlene Dietrich, geboren in Berlin-Schöneberg. Marlene Dietrich weigerte sich ja, für die Nazis aufzutreten. Sie emigrierte nach Paris und unterstützte Menschen, die es ihr gleich tun wollten. Sie galt als Vaterlandsverräterin dann und für viele Deutsche blieb sie auch in den Jahrzehnten nach dem Krieg umstritten. Erst 1997 wurde in Berlin der zentrale Marlene-Dietrich-Platz eingeweiht und auf dem Gedenkstein stehen folgende Worte: Berliner Weltstar des Films und des Chansons. Einsatz für Freiheit und Demokratie für Berlin und Deutschland. Unser Platz 39 ist Marlene Dietrichs Version von Lilli Marleen, die sie vor US-Soldaten an der Westfront gesungen hat.

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0: Platz 39 der singenden SchauspielerInnen für Marlene Dietrich und Lilly Marleen. Wahrscheinlich haben Sie auch schon Ihre persönliche Liste, Ihr persönliches Ranking gemacht. Da haben Sie sich überlegt, welche Songs würden da bei mir eigentlich ganz vorne stehen. Vielleicht verfolgen Sie den Sommersonntag auch einfach ohne Liste und sagen, ah, inzwischen habe ich so eine Inspiration, was könnte da heute Abend vielleicht bei Radio 1 auf Platz 1 landen. Das wäre ganz toll, wenn Sie uns das allen verraten. Und wenn Sie mich jetzt hier mal anrufen, 0331 70 99 111 ist die Nummer für Ihren Live-Tipp. Sie können natürlich auch bei Instagram, bei Facebook tippen oder den Tipp sonst hier abgeben per Telefon. Aber schön wäre, wenn Sie jetzt gleich Lust haben, hier ins Studio vorgelassen zu werden und so ein bisschen über Ihren persönlichen Sommersonntag uns berichten. 0331 70 99 111 ist die Nummer. Ich freue mich auf Sie.
1: Thorsten Groß hier. Ich bin Musikjournalist und moderiere unter anderem den Soundcheck auf Radio 1. Ja, als Kind und Jugendlicher hatte ich ein ausgewiesenes Faible für Western, Piraten und Ritterfilme. Streng genommen habe ich das ehrlicherweise immer noch. Ich staunte nicht schlecht als Mann, den ich vor allem aus Filmen wie Camelot am Hofe König Arthurs, Ein Mann, den sie Pferd nannten oder Meuterei auf der Bounty kannte, sich auch als Sänger einer monumentalen Wehmutsballade erwies, die ich irgendwann mal ganz zufällig im Radio gehört habe. Ich weiß gar nicht mehr, wann das war. Geschrieben, das habe ich dann später erfahren, geschrieben hatte den Song MacArthur Park der Songschreiber Jimmy Webb als Teil einer Kantate ursprünglich, mittels derer er die Trennung von Susie Horton zu verarbeiten versuchte. Das ist so ein wirklich wehmütiger, 7,5 Minuten langer Schmachtfetz mit opulenten Orchesterparts. Es gibt Abtempo-Passagen, balladeske Strophen, ziemliches Mammut.

0: Wow. Danke an unsere Jury für diesen Platz 38. Danke an alle, die an diesen Song gedacht haben, wie zum Beispiel mein Moderationskollegen aus dem Soundcheck, Thorsten Groß, der ihn ja auch vorgestellt hat. Er hat ihn auf Platz 2 gewählt, seiner Top 10. Sie können diese einzelnen Wertungen sehr schön übersichtlich bei uns auf unserer Webseite radio1.de dann sich anschauen und sich da schon mal so ein Bild machen, wer sieht eigentlich bei Radio 1 oder bei den Musikexpertinnen wie aus und wer hat wie getippt. Und ja, wenn ich das gewusst hätte, wie der Song heißt, weil ich kenne ihn natürlich. Und wenn er mir eingefallen wäre, hätte ich ihn auch gewählt. Aber das ist jetzt natürlich zu spät. Aber vielleicht geht es Ihnen auch so, dass Sie dann im Laufe des Sommersonntags erst so eine Inspiration bekommen. Das hätte ich ja eigentlich auch wählen können. Guten Tag, Hella.
1: Ja, hallo.
0: Hallo.
1: Hier bin ich.
0: Hella. Hella, von wo aus rufen Sie uns denn an?
1: Ich rufe aus Polen an.
0: Oh.
1: Ich bin in den Sommerferien und in der Nähe von Lodz. Die Internetverbindung ist gut.
0: Ja, das klingt auch wirklich gerade auch hier alles gut. Auch die Telefonleitung ist sehr gut. Oder telefonieren Sie über Internet jetzt gerade mit uns?
1: Nee.
0: Hey. Also alles gut. Und da haben Sie Spaß. Was machen Sie da vor allen Dingen? Schauen Sie sich Sachen an oder liegen Sie faul rum?
1: Vorrangig voll rumliegen.
0: Ja.
1: Tatsächlich sehen wir uns ein bisschen was an, aber wir hatten ein furchtbar anstrengendes Jahr und deswegen ist das voll rumliegen das Beste, was man tun kann.
0: Absolut, sehr gut. Wetter ist auch in
1: da
0: Ordnung soweit.
1: Ja? Wetter ist toll.
0: Ah.
1: Wetter ist perfekt.
0: Sehr
1: perfekt
0: gut.
1: Sommerlich.
0: Wenn Sie jetzt gerade ausschauen, was sehen Sie da, dass wir alle ein bisschen mitträumen können?
1: Ja, das ist wunderschön. Also erstens gibt es ein Grundstück eines, wie der Vermieter sagt, eines Grafen. Ob der wirklich ein Graf ist, weiß ich nicht. Aber der hat seinen Garten angelegt wie einen englischen Landschaftsgarten und der ist ein bisschen verwildert. Mhm. Vor uns ist also ein Teich mit Seerosen und Enten und dann gibt es also eine verschieden große Baumgalerie von Weiden und Nadelbäumen.
0: Wow.
1: Und Birken und wunderschön. Und ganz entfernt gibt es ein kleines weißes Brückchen, was so an Monets Garten erinnert. Traumschön.
0: Und auch so blumig wirklich, als würde die Grafschaft Ihnen gehören, Hella.
1: Ja, schön wär's.
0: Okay, Sie arbeiten noch dran. Hatten Sie auch so wie ich schon einen Moment heute beim Sommersonntag von Radio 1, wo Ihnen so richtig das Herz aufgegangen ist? Also bei mir war es gerade bei Richard Harris und MacArthur Park so. Hatten Sie so einen Moment schon?
1: Bei Marlene Dietrich, wenn ich mir was wünschen dürfte. Und dann hatte ich gedacht, naja, man hätte auch Zara Leander, da hätte man auch an Zara Leander denken können. Da ging mir das so ein bisschen so in die Richtung.
0: Ja, vielleicht kommt's ja noch. Wir werden ja das erfahren bis 19 Uhr. Hella, haben Sie denn einen Tipp für uns? Was wird denn auf der 1 landen?
1: Also mein Mann und ich, wir haben uns überlegt, von Brigitte Bardot und Serge Gainsbourg, Bonnie und Clyde.
0: Ah, okay, von Brigitte Bardot und genau, Bonnie und Clyde ist soweit notiert und wenn sie dann gezogen werden sollten, also wenn die richtig liegen und gezogen werden sollten, dann könnte Ihnen der Plattenspieler, der Tolle und das Vinylpaket zugehen.
1: Da wäre ganz großartig.
0: Drücken wir die Daumen, dann wünschen wir, wie lange geht denn der Urlaub noch?
1: Wir haben noch 2 Wochen.
0: Das ist super.
1: Wunderbar.
0: Das wird ja alles immer besser.
1: Ja.
0: Dann schöne Grüße an den Mann und ganz viel Entspannung noch in den verbleibenden 2 Wochen. Hört sich alles gut an.
1: Vielen Dank.
0: Dankeschön, Hella.
1: Tschüss.
0: Ciao. Und jetzt haben wir hier noch den Markus dran. Hallo, Markus. Markus?
2: Hallo nach Berlin, beziehungsweise Potsdam, muss ich ja sagen.
0: Ja, hier ist Potsdam-Babelsberg, hier ist Tom und da ist Markus. Und Markus
2: genau.
0: Ist wo?
2: Ich sitze jetzt hier gerade ein bisschen fern von Potsdam in Schweden, in Småland.
0: In Schweden, meine Güte. Super, in Småland. Und das hört sich auch nach Urlaub an.
2: Auf jeden Fall. Ich genieße das hier. Hier ist schönes, warmes Wetter. Ich habe jetzt hier keine Grafschaft oder sowas, aber ich schaue aus dem Fenster und schaue hier in den Garten. Das ist wunderbar.
0: Wir müssen uns alle wieder ein bisschen runterdimmen nach dem, was wir von Hella gehört haben. Da kann ja niemand mithalten. Aber Schweden ist natürlich auch super schön und wahrscheinlich auch recht warm, angenehm.
2: Ja, 23 Grad ist perfekt, würde ich sagen. Also nicht zu heiß, nicht zu kalt.
0: Sehr gut. Inwieweit liegt denn das heutige Thema des Sommersonntags, also die singenden SchauspielerInnen?
2: Also ich bin ja schon seit Jahren dabei und habe so einen kleinen Wettstreit mit meinem Freund Rich Burns, den kennt er auch als Christopher Brandt in Potsdam.
0: Mhm.
2: Und wir verfolgen das seit Jahren, haben immer so einen Wettstreit. Ich finde das Thema spannend. Wir haben uns vorher gestritten, darf bestimmte Künstler reinnehmen. Also Frank Sinatra ist der eher Sänger oder Schauspieler, der ist beides, aber
0: ja.
2: Bei Björk problematisch, also das ist ein sehr spannendes Thema,
0: okay.
2: Tolle Songs, macht Spaß.
0: Absolut. Und wenn Sie sich gestritten haben, auf was haben Sie sich jetzt persönlich dann festgelegt? Was wird heute die Nummer 1 sein?
2: Da tue ich mich sehr schwer. Ich habe so drei Favoriten. Also Patrick Swayze sehe ich vorne, die Marvin fände ich toll. Aber ich glaube, so von meinem Gefühl her könnte es im Chat noch ein Kumpel sein. Also der Cover von Pulp.
0: Okay, das kam hier bruchstückhaft an, aber ich glaube, wir haben uns alles drei notiert. Aber wir müssen natürlich ein Voting natürlich nur nehmen. Also für einen dieser Songs müsste ich entscheiden.
2: Genau. William Shatner, Common People.
0: Okay, alles klar. Ist notiert. Markus, dann eine schöne Zeit in Schweden. Viele Grüße dahin. Ja, danke schön.
2: Alles klar.
0: Rufen Sie uns gerne weiterhin an und geben Sie Ihre Tipps ab. Bis 18.30 Uhr ist das ja möglich. Die Gewinnmöglichkeit bis dahin, wenn Sie uns sagen, was ist die Nummer 1 heute an diesem Radio 1 Sommersonntag. Facebook, Instagram können Sie alles eintragen. Natürlich auch Ihre Meinung über diesen Sommersonntag. Wir freuen uns da über jegliche Reaktionen und wir machen hier weiter mit Platz 37.
3: Hallo, ich bin Heike Goldbach und arbeite als Radiopromoterin. Beim Namen John Travolta denkt man ziemlich sicher zuerst an Pulp Fiction. Danach aber garantiert auch an Grease, wofür der Schauspieler zwar keine Oscar-Nominierung erhalten hat wie für Pulp Fiction, aber dafür war er darin gleich mit 5 Songs vertreten. Neu war sein Auftritt als Sänger dabei nicht, denn schon zuvor war John Travolta in den USA mit 2 Alben erfolgreich, aber kein Titel ist bis heute so nachhaltig wie You're the One That I Want im Duett mit der australischen Sängerin Olivia Newton-John, die mit demselben Film wiederum ihren endgültigen Durchbruch als Schauspielerin gefeiert hat. Beide blieben nach den Dreharbeiten übrigens ein Leben lang befreundet. Im Film tanzen Olivia Newton-John und John Travolta ganz in Schwarz in einem Fahrgeschäft auf dem Rummel und ich kann mich heute noch erinnern, wie wir Grundschüler, als der Film 1978 rauskam, alle auf dem Oktoberfest ins Labyrinth gerannt sind, um die Szene nachzustellen. Die Art und Weise, wie Olivia Newton-John im Film erst ihre Zigarette austritt und danach ihrem Lover gegen die Schulter, finde ich heute noch legendär. Deshalb ab ins Kopfkino. Komm, erzähl uns was, Zuko.

0: Die 37, You're the One That I Want aus Grease von Olivia Newton-John und John Travolta. Und wir mussten alle hier unisono gerade an Du, die Wanne ist voll denken von Hallervorden und Feddersen. In dem Fall ausnahmsweise bin ich mal froh, dass diese Version gerade im Radio lief.
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0: Jo, und wir bleiben bis 19 Uhr zusammen, dann wissen wir, welches ist da der von unserer Jury gewählte beste Song dieses Radio 1 Sommersonntags. Das wird ja immer spannender jetzt. Wir sind bei Platz 36 angelangt, ein Song, von dem es viele verschiedene Interpretationen gibt, die erfolgreichste von Wilson Pickett. Im Jahr 1980 war der Song dann einer der bekanntesten im tollen Soundtrack zum Film The Blues Brothers, gesungen von zwei Typen, die ursprünglich als Schauspieler bekannt waren und als Komiker der Sendung Saturday Night Live. Ab 1977 traten beide dann gemeinsam sehr erfolgreich musikalisch auf, als Charaktere Joliet Jake Blues und Elwood Blues. Erst auf Platten, dann in dieser berühmten Filmkomödie Everybody Needs Somebody to Love. Hier sind auf Platz 36 die Blues Brothers, John Belushi und Dan Aykroyd.

The Blues Brothers auf 36 an diesem Sommersonntag. Sie sind bei Radio 1 gelandet und wir spielen heute die besten Songs von singenden SchauspielerInnen, gewählt von unserer ExpertInnen-Jury. Und die haben sich auf Platz 35 auf einen Song festgelegt, der vor 20 Jahren entstanden ist. Wir reisen dahin mal zurück. Der US-Musiker Pete Yorn hatte zu diesem Zeitpunkt schon Filmmusik gemacht. Sein Songwriting hat auch berühmte Kollegen wie Dave Grohl zum Beispiel inspiriert. Es war also Mitte der Nullerjahre. Nicht so, dass er ein Unbekannter gewesen wäre. Und 2006 hatte der Mann dann unter Liebeskummer und Schlafstörungen gelitten, als ihm, wie er erzählt, im Halbschlaf die Vision kam, seine neuen Songs zusammen mit Schauspielerin Scarlett Johansson zu singen. Pete Yorn und Scarlett Johansson kannten sich flüchtig bzw. über gemeinsame Bekannte. Johansson hatte seine Musik auch schon bewundert. Das Konzept des gemeinsamen Albums war von den berühmten Duettalben von Serge Gainsbourg und Brigitte Bardot inspiriert. Vom Album Break Up und auf Platz 35 haben wir die Debütsingle Pete Yorn und Scarlett Johansson mit Relater.

Platz 35 für Pete Yawn und die Schauspielerin Scarlett Johansson. Platz 34 gehört der Alternative Rock Band 30 Seconds to Mars. Die wurde ja vom Schauspieler Jared Leto und seinem Bruder Shannon Leto gegründet. Die verkauften bis heute mehr als 12 Millionen Tonträger. Jared Leto wurde in den 90ern in der Fernsehserie Willkommen im Leben bekannt und für die Rolle der transgeschlechtlichen Rayon im Drama Dallas Buyers Club erhielt er 2014 den Oscar als bester Nebendarsteller. Was momentan nicht unerwähnt bleiben darf, in einer Dokumentation der BBC wird Jared Leto sexuelles Fehlverhalten gegenüber Minderjährigen vorgeworfen. Der Schauspieler hat stets sämtliche Anschuldigungen dementiert. Wir bleiben da aufmerksam und schauen genau drauf, was mutmaßliche Opfer und was Jared Leto künftig dazu erklären. Hier sind 30 Seconds to Mars mit The Kill, Platz 34.

0: The Kill von 30 Seconds to Mars auf Platz 34. Das heißt, wir haben an diesem Sommersonntag noch 33 sicherlich tolle Titel vor uns. Und wenn Sie eine Idee haben, was landet da auf 1, dann bitte immer schreiben Sie auf unserem Portal bei Instagram Ihre Idee rein oder bei Facebook oder aber Sie rufen uns an. 0331 70 99 111 ist unsere Nummer und gleich können wir wieder über Ihre persönliche Nummer 1 sprechen. Und davor hören wir jetzt Platz 33.
1: Obwohl Sie schon länger nicht mehr als Schauspielerin im Fokus steht, habe ich mich bei dem Thema für Miley Cyrus entschieden und den Song Flowers. Ich überlege gerade, wie ich das am besten erklären kann, woran das liegt. Ich denke, es hat ganz viel damit zu tun, dass Miley Cyrus, wie ich, ein Millennial ist und dass ich mit Hannah Montana groß geworden bin und dass mich einfach die Karriere und die Geschichte von ihr sehr bewegt. Sie ist für mich das typische Beispiel eines jungen Millennial-Stars, dem man nicht erlaubt, erwachsen zu werden. Natürlich hatte sie schon vor Flowers große Hits. Ich kann mich auch an dieses Wrecking Ball-Video erinnern. Und es hieß dann immer, sie ist zu laut, sie ist zu provokant, sie ist zu anders, sie ist zu sexy. Und sie wurde als Künstlerin nie ernst genommen, obwohl sie eine ganz, ganz tolle Sängerin ist. Sie hat eine total besondere und rauchige Stimme. Und ich hatte das Gefühl, mit Flowers hat sich aber doch noch mal einiges geändert und sich die Geschichte noch mal umgekehrt. Es geht ja auch um Selbstbestimmung und darum, sich nicht mehr über andere zu definieren. Ich hatte irgendwie so das Gefühl, das ist so ein Befreiungsschlag für sie als Künstlerin. Sie hat 2 Grammys dafür gewonnen. Ich habe mich so für sie gefreut und ich finde auch, dass es ein ganz, ganz tolles Lied ist. Und es ist so ein typischer Hit, den wird man auch noch in 10, 20, 30 Jahren hören können, weil er total zeitlos ist.
0: Vielen Dank an Bianca Ulz aus der Radio Fritz Musikredaktion. Und hier ist er, Platz 33. 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

0: Platz 33 für Flowers von Miley Cyrus. Und Robin ruft uns an. Hallo Robin.
1: Hi Tom, wie geht's?
0: Hallo, mir geht's gut. Wie geht's dir, Robin?
1: Auch gut soweit.
0: Okay, wie lange bist du heute schon dabei beim Radio 1 Sommersonntag?
1: Oh, seit ganz früh, seit 9 Uhr. Da haben wir schon in der Familie diskutiert, was Platz 1 sein könnte, haben schon unsere Tipps abgegeben, also direkt von Anfang an.
0: Okay, und war es auch hoffentlich schön unterschiedlich in der Familie oder seid ihr so, dass ihr jetzt eine gemeinsame Top 10 habt?
1: Nee, wir haben nicht eine gemeinsame Top 10. Also bei uns war wirklich vieles dabei, ein paar Klassiker. Mein Vater zum Beispiel fand Que Sera auch sehr schön und ich habe mich ein bisschen in eine andere Richtung entschieden.
0: Que Sera, aber auch ein Titel, also den du kennst aus dem Film oder?
1: Ja, auf jeden Fall. Also das Schöne ist, dass ich in einer sehr musikalischen Familie aufgewachsen bin. Deswegen auch gerade auch die Klassiker, das wird mir jetzt zum Glück auch alles vorgeführt. Und das macht auf jeden Fall auch echt Spaß, auch, um so ein breites Spektrum zu haben.
0: Aber auch da kann man Pech haben, dass man natürlich in einer Familie, die zwar Musik hört, aber die dann aus eigener Sicht wahrscheinlich schreckliche Musik aufgewachsen ist. Robin, was ist denn bei dir geworden? Was glaubst du, was hier die Nummer 1 heute wird?
1: Also ich mag die 80er Jahre total gerne. Und ich glaube, am Ende wird sich She's Like the Wind.
0: Ja, wir haben dann den Rest nicht mehr gehört, aber wir haben She's Like the Wind gehört, Robin.
1: Von Patrick Swayze, genau.
0: Genau, aus dem Film Dirty Dancing. Du magst das Lied auch gerne?
1: Ja, auf jeden Fall. Also so ein bisschen kitschig ist es ja schon, aber ich finde es schon ganz schön.
0: Total, das Lied kitschig, der Film kitschig, aber super. Also beides total schön.
1: Ja, auf jeden Fall. Also in den 80er Jahren, muss ich sagen, mein Lieblingsfilm ist dann doch Zurück in die Zukunft. Mhm. Aber ja, Dirty Dancing guckt man ja irgendwie dann doch alle paar Jahre nochmal wieder und ja, ganz schönes Lied.
0: Wie alt warst du denn in den 80ern, wenn ich mal fragen darf?
1: Oh, da war ich noch 20 Jahre.
0: Ja, eben, so hört sich es nämlich auch an. Also die 80er richtig gut fachgerecht aufgearbeitet im Nachhinein.
1: Robin, ja, auf jeden Fall.
0: Schöne Grüße an die Familie. Wir haben aufgenommen Dirty Dancing, She's Like the Wind von Patrick Swayze. Wenn das die 1 ist, dann bist du mit in der Lostrommel und wir losen dich dann vielleicht aus.
1: Perfekt.
0: Dankeschön. Einen schönen Sonntag weiterhin für dich und deine Familie. Tschüss.
1: Ciao, ciao.
0: Und wir machen hier weiter mit Platz 32, vorgestellt von Sängerin, Musikerin, Texterin und Komponistin Safi, auch sie mit dabei in unserer Jury.
2: 1981 erschien auf Damaged, dem Debütalbum von Black Flag, der Titel Rise Above. Botschaft: nicht unterkriegen lassen von Ausgrenzung, gesellschaftlichem Druck oder Einschüchterung. Er wurde zum Symbol für Selbstbehauptung der Subkultur, nachdem die LA-Punk-Szene massiv Anfeindungen ausgesetzt war durch Polizei, Medien und Teile der Gesellschaft. Rise Above ist Hymne des amerikanischen Hardcore-Punk und Vorbild nicht nur für musikalische Härte, sondern vor allem für Haltung. Damit, yeah, ich darf über Henry Rollins sprechen. Rollins ist Sänger, Musiker, Schauspieler, Autor, Moderator, Spoken-Word-Künstler, Kolumnist, kultureller Chronist und Ikone der Hardcore-Szene. Und er ist das, was er singt, durchlebt jede Zeile mit nach vorn geneigtem Oberkörper, gebeugten Knien und nackter, konzentrierter Körperspannung, mit geballten Fäusten und direktem Blickkontakt. Wie ein Boxer, Kampfname, Throat, Motto, Stadtrebellion, Wut als Antrieb, Verantwortung, intellektuelle Neugier, Unabhängigkeit. Ich bin Safi, schreibe, singe und performe Reibungshitze. Zu Besuch in L.A. habe ich Rollins als Kolumnist der L.A. Weekly regelmäßig abgefeiert. Guter Mann.

Reisebar von Black Flag auf Platz 32. Und wenn ich vorhin gesagt habe, ja, Genres gibt's hier heute eigentlich nicht. Ich würde mal einfach behaupten, dass kein Radiosender direkt nach Black Flag Hildegard Knef spielt. Aber das ist jetzt beim Radio ein Sommersonntag der singenden SchauspielerInnen genau der Fall. Wir kommen nämlich zu Platz 31. Die Mörder sind unter uns und Die Sünderin. Das sind zwei der bekanntesten Filme von Hildegard Knef, so zwei Nachkriegsklassiker. In den 50ern hat die Knef dann Musical am Broadway gesungen, dann in Deutschland Karriere gemacht als Chansonsängerin und Buchautorin. In ihrem Song, den wir jetzt auf 31 hören, im 80. Stockwerk, geht's um Einsamkeit, um Verlorenheit, auch um absurde Poesie.

0: Großartig. Und auf Platz 31 gelandet, im 80. Stockwerk von Hildegard Knef. Am anderen Ende der nun folgenden Nachrichten machen wir weiter mit Platz 30.
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0: Es ist 16 Uhr und Zeit für Thomas Haag.
2: Bundeskanzler Merz will die Rentenreform wie vorgeschlagen umsetzen. Das haben Ende vergangener Woche drei ostdeutsche CDU-Ministerpräsidenten in Frage gestellt. Sie wollen die abschlagsfreie Frührente retten. Frank Eichmann.
3: Wer 45 Jahre in die Rente eingezahlt hat, hat genug eingezahlt. So stellten die CDU-Ministerpräsidenten von Sachsen, Sachsen-Anhalt und Thüringen sich in einem Brief offen gegen die geplante Abschaffung der abschlagsfreien Rente. Deutlicher Gegenwind aus der eigenen Partei. Die neue CDU-Generalsekretärin Franziska Hoppermann sagte der dpa, die Reform sei ausgewogen, wer einzelne Punkte herauslöse, gefährde den ganzen Kompromiss. Auch der neue Fraktionschef der CDU-CSU im Bundestag, Thorsten Frey, stellte sich am Sonntag in der Bild ganz persönlich hinter die Umsetzung der Reform. SPD-Generalsekretär Klüssendorf hatte die CDU per Bild-Interview aufgefordert, ihre parteiinterne Position zur abschlagsfreien Frührente zu klären.
2: In Griechenland kämpft die Feuerwehr weiter gegen Brände in verschiedenen Landesteilen. Allein nahe dem Küstenort Porto Germino waren nach Behördenangaben fast 500 Feuerwehrleute im Einsatz. Regierungschef Mitsotakis sprach von einer äußerst schwierigen Lage. In ganz Griechenland wurden mittlerweile mehr als 12.000 Hektar Land zerstört, wie der Wetterdienst des Nationalen Observatoriums mitteilte. In Frankreich dagegen beruhigte sich die Lage etwas. Der massive Waldbrand nahe Bordeaux im Südwesten des Landes sei eingedämmt, teilte die örtliche Präfektur mit. Das Feuer sei aber noch nicht gelöscht. In Berlin dürfen seit heute Mittag 12 Uhr die Plakate zur Abgeordnetenhauswahl aufgehängt werden. Wie in den vergangenen Jahren starteten einige Parteien allerdings deutlich vor der Frist. Sebastian Schöbel.
4: Den RBB erreichten Fotos, die belegen sollen, dass in mehreren Bezirken bereits am Samstag und in der Nacht zu Sonntag Wahlplakate aufgehängt wurden. Die schwarz-rote Regierungskoalition hatte das Straßengesetz dahingehend geändert, dass die Plakatierung bei dieser Wahl erst am 2. August um 12 Uhr mittags beginnen darf. Das BSW in Lichtenberg, das im Bezirk bereits am Samstag plakatiert hat, beruft sich allerdings auf eine Genehmigung des Bezirks. In dem Dokument, das dem RBB vorliegt, steht noch der 1. August als Start für die Plakatierung. Auch anderen Parteien liegen nach RBB-Informationen Genehmigungen mit dem veralteten Datum vor.
2: Brandenburgs Infrastrukturminister Krumbach hat den neuen Bundesverkehrsminister Bilger aufgefordert, möglichst bald über die Finanzierung des Schienenverkehrs zu sprechen. Dem SPD-Politiker geht es vor allem um die Trassenpreise im Regionalverkehr, die vor kurzem erhöht wurden. Tobias Mück.
5: Wegen der höheren Trassenpreise rechnet Brandenburg mit jährlichen Mehrkosten im Millionenbereich. Krumbach warnt davor, dass ohne eine Lösung die Länder womöglich den Regionalverkehr ausdünnen oder das Deutschland-Ticket abschaffen müssten. Bislang sind die Trassenpreise im Regionalverkehr immer nur um einen bestimmten, aber gedeckelten Betrag gestiegen. Der Europäische Gerichtshof hat aber entschieden, dass das rechtswidrig ist.
2: Der Moskauer Bürgermeister Sobjanin hat den tödlichen Sprengstoffanschlag gestern Abend in einem Ausgehviertel der Hauptstadt als brutalen Terrorakt bezeichnet. Die Schuldigen würden gefunden und bestraft, schrieb er in seinem Telegram-Kanal. Den Angehörigen der Opfer sprach er sein Beileid aus. Mehrere Nachrichtenkanäle bei Telegram berichteten, dass die Zahl der Todesopfer auf 5 gestiegen sei. Nach Angaben des Nationalen Antiterrorkomitees ist unter den Toten eine Frau, die verdächtigt wird, den Sprengsatz in das Restaurant gebracht zu haben. Das waren unsere Radio 1 Nachrichten. Weitere Meldungen auf rbb24.de.
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2: Bis zum Abend haben wir weiter viel Sonnenschein und nur wenige Wolken bei maximal 25 bis 27 Grad. Aktuell gibt es in Frankfurt-Oder 22, in Perleberg 25 Grad, in Berlin-Adlershof 24 und in Spandau bereits 26 Grad.
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2: Auf Radio 1, Vorsicht auf der A9 Richtung Leipzig zwischen Niemeck und Kleinmarzehns befindet sich eine Unfallstelle auf der linken Spur. A10 westlicher Berliner Ring Richtung Dreieck-Havelland zwischen Dreieckwerder und Vöben staut es sich. Ebenso Richtung Dreieckwerder zwischen Potsdam Nord und Leest. Davor liegen außerdem noch zwischen Falkensee und Brieselang Gegenstände auf der Fahrbahn. A11 Richtung Stettin zwischen Fienefurt und Korin dauert es insgesamt eine halbe Stunde länger. A13 Richtung Berlin zwischen Großkörn Görres und Rago brauchen Sie ebenfalls eine halbe Stunde Geduld. Auf der A24 Richtung Hamburg gibt es Stau zwischen Kremmen und Neuruppin. Und zwar mit unbekannt langer Verzögerung umfahren Sie diesen Bereich weiträumig. Und Richtung Berlin auf der A24 staut es sich zwischen der Raststätte Walsleben West und Kremmen. Stadtverkehr Berlin, Prenzlauer Berg. Die Prenzlauer Allee ist zwischen Marienburger Straße und Christburger Straße wegen eines Feuerwehreinsatzes gesperrt. Radio 1 wünscht gute Fahrt.
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0: Jawohl, ich bin weiterhin hier da und Sie sind hoffentlich auch weiterhin mit uns verbunden an diesem Radio 1 Sommersonntag. Das Ganze geht bis 19 Uhr. Wir haben 30 weitere Plätze. Ja, des wilden Ritz vor uns. Alles kann passieren. Wir haben heute hier keine Altersbeschränkung für Songs. Wir haben keine Genregrenzen, wie wir gemerkt haben. Einzige Voraussetzung, es sollen Schauspielerinnen und Schauspieler hier heute singend zu hören sein. Unsere Musikjury aus etwa 180 Musikmenschen hat getagt und hat die Wahl getroffen.
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6: Hallo, mein Name ist Stefan Hochgesang. Ich bin Musikredakteur im Feuilleton-Team der Berliner Zeitung. Der Song, oder besser gesagt der Chanson, den ich heute vorstellen darf, heißt Je t'aime moi non plus. Auf Deutsch, ich liebe dich, ich dich auch nicht. Ein etwas verwirrender Titel, der auf ein Bonmot von Salvador Dalí zurückgeht. Viel wichtiger ist aber zu wissen, ursprünglich hatte Serge Gainsbourg, der das Lied schrieb, es 1967 gemeinsam mit seiner Ex Brigitte Bardot eingesungen. Bardots neuer Mann fand es aber so gar nicht gut, also mussten alle bereits gepressten Platten eingestampft werden. Einen neuen Versuch wagte Gainsbourg 1969 mit seiner geliebten Jane Birkin. Und diese Version wurde dann zum Welthit. Übrigens das erste französische Lied, das es sogar auf die Nummer 1 im Vereinigten Königreich schaffte. Das zum Dahinschmelzen schöne Hauchen und Stöhnen von Jane Birkin über der Hammond-Orgel wurde allerdings von vielen als derart obszön empfunden, dass zahlreiche Radiosender das Lied boykottierten. Leute von Gainsbourgs italienischer Plattenfirma sollen verhaftet und exkommuniziert worden sein wegen des Skandalsongs. Später sagte Gainsbourg dazu, der Papst war unser bester PR-Agent. Viel Spaß also mit Je t'aime moi non plus in der Version von Serge Gainsbourg und Jane Birkin.

ja, fast 4,5 Minuten. Ich liebe dich, ich dich auch nicht. Von Serge Gainsbourg und Jane Birkin auf Platz 30 an unserem heutigen Radio 1 Sommersonntag. I've Seen It All, ein Lied der isländischen Sängerin Björk aus dem Soundtrack zum Film Dancer in the Dark. Der Film spielt in den 60er Jahren in Amerika. Björk spielt da die tschechische Einwanderin Selma. Diese droht zu erblinden. Ihr einziger Trost ist die Musical-Welt, in die sie sich hineinträumen kann, weil in Musicals, wie sie sagt, nie etwas Schreckliches geschieht. Im Film wird das Lied vom Schauspieler Peter Stormare interpretiert. Auf dem Soundtrack-Album ist Björks Duettpartner Tom York von Radiohead und auch gleich hier im Radio. Sie hatte sich ihn nämlich bereits vorher als Duettpartner gewünscht und bezeichnete Tom York als ihren Lieblingssänger. Björk und Tom York auf Platz 29, I've Seen It All.

Björk und Tom York mit I've Seen It All an unserem Sommersonntag auf Platz 29. 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Bei Facebook, bei Instagram schreiben Sie da ganz viel rein und rufen Sie uns an 0331 70 99 111 und gleich werden wir wieder miteinander hier telefonieren. Bis dahin hören wir noch Platz 28 und der ist für den Untertitel dieses Sommersonntags und für die Melodie der Ankündigung. Platz 28 für die US-Schauspielerin Judy Garland. Die hat Filme gemacht wie Meet Me in St. Louis und Ein neuer Stern am Himmel. Die hat als Sängerin Konzerthallen wirklich damals gefüllt, veröffentlichte auch Alben. Sie hat den Grammy gewonnen, den Golden Globe, den Tony Award und den Ehren-Oscar. Berühmt, und jetzt komme ich endlich mal zum Punkt, berühmt wurde sie schon 1939 mit gerade mal 17 Jahren durch ihre Hauptrolle in dem Filmklassiker Der Zauberer von Oz, in dem sie die Originalversion des Liedes Over the Rainbow singt. Hier ist Platz 28.

0: Over the Rainbow von Judy Garland. Platz 28 am heutigen Radio 1 Sommersonntag. Sie können immer wieder Ihren Tipp abgeben für unsere Nummer 1-0331-70-99-111. Am Telefon begrüßt Sie dann entweder Tari oder Bent oder MC, ein traumhaftes Team. Und dann können Sie Ihren Tipp dort abgeben oder eben auch live hier in der Sendung. Und da begrüße ich jetzt Stucki am Telefon. Guten Tag, Stucki.
1: Na hallo, guten Tag Tom. Ja, hey, freut mich.
0: Stucki, ist das zu viel gesagt, wenn ich sage, Sie sind eine Radio 1 Sommersonntagshörerlegende?
1: Ja, vor allem bin ich keine Sie, wenn es darum, da können wir erstmal anfangen, wenn
0: Stucki
1: du willst.
0: Stucki ist ein Du.
1: Ja.
0: Gut, also dann
1: ich bin
0: Stucki.
1: Keine Frau.
0: Nee, aber Stucki, du bist doch so lange schon mit dabei, oder?
1: Na, ich bin seit 1997 mit dabei.
0: Hey, seit immer. Großartig.
1: Und ich muss einfach mal sagen, ja natürlich, Sommersonntage, ja, meinetwegen könnte jeder Sonntag ein Sommersonntag sein. Hm. Das hätte auch den immensen Vorteil, dass der Winter ausfallen würde.
0: Ja, sehr gut. Ja? Das ist sehr cool.
1: Das finde ich schon mal sehr schön. Dann wollte ich mal sagen, ich frage mich immer, wie ihr das schafft, ihr Genies, dass ihr pünktlich um 7 fertig seid. Ja,
0: ja, das fragen wir uns auch.
1: Wenn ich mir vornehme, irgendwas pünktlich fertig zu machen, kannst du knicken, ja. Und dann wollte ich noch sagen, bin gleich fertig mit meiner Rede, unterbrich mich, wenn es zu viel ist. Ich finde, wir Radio 1-Hörer sind einfach eine Familie. Das macht mir jeden Sonntag einfach so einen Spaß. Alleine die Unterstützung von all den Leuten, die gesagt haben, was ihr letzten Sonntag da vollbracht habt, das war geil. Anders wäre es nicht gegangen.
0: Ja, super.
1: Und so zu hören, wie viele Leute da auch dahinter stehen, das macht mir schon unfassbar Spaß. Also ich fühle mich, weißt du, manch ein Mensch braucht im Leben eine Struktur. Ihr seid meine.
0: Ach, Stucki, vielen, vielen Dank. Das ist ein Riesenkompliment für uns. Ganz, ganz toll. Was werden wir denn heute, Stucki, auf Platz 1 hören, kurz vor 19 Uhr, wenn es denn zeitlich hinhaut?
1: Ja, es wird wahrscheinlich nicht hinhauen heute. Ach, Thomas Gottschalk immer bei Wetten, dass. So. Man überzieht doch mal. Ihr dürft. Meinetwegen.
0: Mein okay. Sehen, aber danach kommt ja noch ein schönes Konzert. Also von daher.
1: Ah, okay. Nee, dann nicht.
0: Ja, okay. Ja. Gut.
1: Macht ihr eigentlich noch, ich antworte gleich, macht ihr eigentlich das Waschhaus nochmal?
0: Ich guck mal raus, ist noch nicht, möglicherweise noch in der Diskussion, aber wahrscheinlich dieses Jahr nicht mehr. Nee, aber war ja auf jeden Fall, wenn es gut angekommen ist, dann freut uns das sehr.
1: Ja, ich habe es nicht geschafft. Ich hatte meine beiden Autoschlüssel verloren. Mein Auto war nicht betätigbar.
0: Okay.
1: Das war ein bisschen Pech, sonst wäre ich gerne dabei gewesen.
0: Gut, Stucki, deine Nummer 1 für nachher.
1: Ja, meine Nummer 1 für nachher ist, ich habe mir was ausgesucht, was zu meinem Leben passt. Mhm. Und da gibt es eine CD, die wird nächstes Jahr 40 Jahre alt. Die ist von Marius Müller-Westernhagen. Mhm. Die CD heißt Westernhagen und das Lied heißt Nerbenherz.
0: Okay, und hat das irgendeine Verbindung zum Schauspieler Marius Müller-Westernhagen? Ja, ist das aus Theo oder was?
1: Nein, aus Theo ist es nicht, nein. Aber Theo gegen den Rest der Welt und so weiter war natürlich super, war geil. Westernhagen als Schauspieler. Und diese CD ist einfach wirklich 40 Jahre alt und ist einfach ich. Ja.
0: Super.
1: Lustigerweise habe ich ein Narbenherz. Ich habe lustigerweise auch mit Depressionen zu tun und all sowas. Also das ist wirklich meine CD. Schöner fände ich natürlich Freiheit, ja, weil da geht es auch, lass uns auch auf Gräbern tanzen. Mhm. Das ist einfach tolle Texte und
0: absolut.
1: Ich finde, Marius gehört irgendwo hin. Der wird nicht kommen. Ich vermisse noch Johnny Cash und Axel Prahl, aber kommt ja noch. Wir haben ja noch Zeit.
0: Wir haben noch Zeit bis 19 Uhr und danke schön, Stucki, dass du immer mit dabei bist und für deine sehr, sehr netten Worte gerade eben. Also Marius Müller-Westernhagen ist auf jeden Fall notiert. Vielen Dank.
1: Tom, ich wünsche euch noch viel Spaß. Ihr macht es super.
0: Ebenso. Vielen Dank. Tschüss, Stucki.
1: Ja, tschüss. Ciao.
0: Und für alle gibt es jetzt Platz 27 und der gehört Donald Glover, ein US-Schauspieler, Komiker und Musiker. Sie kennen ihn vielleicht aus dem Film, der ist recht neu, Solo, A Star Wars Story. Da hat er die Rolle des jungen Lando Calrissian gespielt. Musikalisch ist Donald Glover unter seinem Künstlernamen Childish Gambino bekannt und sehr erfolgreich. Für seinen Song Redbone hat er den Grammy gewonnen und zwar für die Best Traditional R&B Vocal Performance, wo Ihnen dieser Song noch begegnet sein könnte. Nicht, dass Sie sich das jetzt ein paar Minuten lang fragen müssen. Im satirischen Mystery-Horror-Thriller Get Out, da läuft er nämlich während der Eröffnungsszene und des Abspanns, falls Sie auf sowas stehen. Und Redbone ist auch zu einem Internet-Meme geworden, das aus verschiedenen Remixen dieses Liedes besteht, die zu einem bestimmten Thema passen. Vielleicht werden Sie ihn erkennen. Unseren Platz 27, Redbone von Childish Gambino.

0: Redbone von Childish Gambino, unser Platz 27.
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0: Ja, wir haben noch knapp 2,5 Stunden das Vergnügen miteinander und 26 Musiken haben wir noch von unserer Jury ausgewählt. Platz 26, da ist eine Frau, die auf Platz 31 auch schon war und jetzt mit ihrem bekanntesten Chanson aus dem Jahr 1968. Ein Lied mit Kultstatus, kann man schon sagen. Es wurde über Jahrzehnte auch zum festen Bestandteil der Pop- und Schlagerkultur, komponiert von Hans Hammerschmidt und getextet von ihr selbst. Ein melancholischer Song über geplatzte Träume, über Ansprüche und Wünsche der Jugend und das Erwachsenwerden. Und der Song ist definitiv so populär wegen dieser radikalen Ehrlichkeit. Ich will alles oder nichts, wegen der Mischung aus Größenwahn, also dem Verlangen nach Wundern und Verletzlichkeit. Platz 26 für die Knef und für mich soll's rote Rosen regnen.

Radio 1 Sommersonntag, singende SchauspielerInnen mit Platz 26 und Hildegard Knee. Für mich soll's rote Rosen regnen. Auf Platz 25, sie wollten ihn doch auch, sie haben auf ihn gewartet. Ja, er war nicht nur toller Musiker, sondern auch Schauspieler. David Bowie war neben seiner Musikkarriere ein vielseitiger Schauspieler. Zu den bekanntesten Rollen zählen der Alien in Der Mann, der vom Himmel fiel, der Koboldkönig in Die Reise ins Labyrinth. Und als Nikola Tesla war er auch zu sehen in Christopher Nolans Prestige, Die Meister der Magie. Und dann war Bowie noch zu sehen im Film Christiane F., Wir Kinder vom Bahnhof Zoo. Christiane F. ist in dem Film ein Bowie-Fan. Bowie selbst kommt bei einem Konzertauftritt vor. Der Soundtrack besteht aus Liedern seiner Berlin-Trilogie. Heroes, Helden unterlegt eine bedeutende Action-Szene im Film und ist unser Platz 25 der singenden Schauspieler.

0: aus dem Film Christiane F., wir Kinder vom Bahnhof Zoo, vom Musiker und Schauspieler David Bowie, Helden, Heroes, auf Platz 25. Wir kommen zu Platz 24.
1: Hallo, hier ist Aida Baranejad, Kulturjournalistin. Was für ein künstlerisches Erbe. Die Mutter Jane Birkin, der Vater Serge Gainsbourg. Und sie schafft es trotzdem, einen ganz eigenen künstlerischen Weg einzuschlagen. Charlotte Gainsbourg. Sie ist Filmemacherin, Schauspielerin und vor allem auch Musikerin und schafft so wunderbare, einzigartige Songs wie Deadly Valentine, die nicht nach ihrem Vater klingen, nicht nach ihrer Mutter, sondern vor allem nach ihr selber. Viel Spaß beim Hören.

Charlotte Gainsbourg auf Platz 24 mit ihrem 2017er Song Deadly Valentine, wunderbar vorgestellt von Jurymitglied Aida. Wenn Sie Ihr Voting und alle anderen Jury-Votings verfolgen wollen, auf radio1.de ist das sehr übersichtlich aufgeführt, auch so mit Anfangsbuchstaben, alles immer nach Vornamen sortiert. Und dann finden Sie alle Top Tens der Radio 1 Sommersonntags-Jury und können das Ganze nachvollziehen. Nochmal, wer hat da was gewählt? Und Charlotte Gainsbourg kommt jetzt nochmal, denn diese tolle Schauspielerin und Sängerin hatte 11 Jahre davor schon so eine Art Comeback-Album nämlich veröffentlicht. Die erste Single aus diesem Comeback-Album aus dem Jahr 2006 hören wir jetzt. Das war quasi ihr erstes großes musikalisches Projekt als Erwachsene seit ihrer Kindheit, deswegen Comeback. Klavier hören wir da, wir hören Glocken, wir hören ihren sanften Gesang. Ein Lied geschrieben von Jarvis Cocker von Pulp und Neil Hannon von The Divine Comedy, produziert von Nigel Godrich, der bekannt ist für seine Arbeit mit Radiohead. Das musste ja irgendwie toll werden. Platz 23, Charlotte Gainsbourg und The Songs That We Sing.

0: The Songs That We Sing in unseren Charlotte Gainsbourg-Festspielen hier bei Radio 1. Zwei Songs nacheinander beim Sommersonntag der singenden SchauspielerInnen. Und wir sind jetzt bei Platz 22.
1: Ich bin Anna-Mareike Krause und ich mache im RBB Digitalstrategie. Vor 15 Jahren war Ryan Gosling plötzlich ein feministisches Meme. Fotos von ihm mit der Anrede Hey Girl und Zitaten aus feministischer Theorie füllten ganze Tumblrs, wie man das 2011 so machte. Nur folgerichtig war, wie er dann 2023 Ken im Barbie-Film spielte. Seine Filmpartnerin Margot Robbie sagte damals, man müsse sehr sicher in seiner Männlichkeit sein, um den Barbie-Ride nur als Nebenfigur so wie er durchzuziehen. Und tatsächlich reagierte Gosling mit öffentlichem Unverständnis, als er für den Oscar nominiert wurde, aber weder Robbie noch die Regisseurin Greta Gerwig. Es braucht in der Tat sehr viel männliche Souveränität, um diese Nebenfigur so zu umarmen, wie es Ryan Gosling mit seinem Ken gemacht hat, was sich eben auch durch seinen Signature-Song zieht. Einen Oscar hat Gosling dann nicht bekommen, aber auftreten durfte er bei der Verleihung. Zusammen mit einer Mannschaft aus Revue-tanzenden Kens hat er mit einer selbstironischen Performance den Song gespielt, der ihn fast zum Role Model macht und deshalb vollkommen unironisch meine Nummer 1 in dieser Kategorie ist. I'm just Ken.

Recht frische Musik aus dem Barbie-Film Ryan Gosling und I'm Just Ken. Das betone ich so, weil wir heute ja einen wilden Ritt durch die Musikgeschichte haben mit dem Oberbegriff singende Schauspielerinnen und Schauspieler. Und jetzt ein Song kommt, der tatsächlich vor 70 Jahren gemacht wurde. Der hat im März 57 dann den Oscar erhalten als bester Filmsong. Und er hat eine ganz dramatische Funktion, und zwar als geheimes Erkennungszeichen in einem Film, der sich nennt Der Mann, der zu viel wusste. Der Film ist von Alfred Hitchcock und der Film und dieser Song hatte dann weltweiten Erfolg. Es ist auch eine einfache Lebensweisheit des Textes, den sich jeder merken konnte. Und diese Schlüsselrolle im Thriller spielt die Schauspielerin Doris Day und sie singt das Lied in diesem Film in einer wirklich hochdramatischen Szene auf einer Party mit zitternder Stimme, um ihren entführten Sohn auf ihren Aufenthaltsort aufmerksam zu machen. Hier ist unser Platz 21, Doris Day mit Que sera, sera, whatever will be, will be.

0: Das sehr bewegende Que sera, sera von Doris Day auf Platz 21 aus dem Film Der Mann, der zu viel wusste. Wenn Sie jetzt möglicherweise gerade während dieses Songs nach Hause gekommen sind, eingeschaltet haben und gesagt haben, Radio 1 Sommersonntag, ich würde das gerne alles nochmal nachhören. Doris Day nicht nur einmal, sondern vielleicht dreimal. 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Und diesen Radio 1 Sommersonntag, den gibt es hier noch 2 Stunden live. Bis 19 Uhr, dann kennen wir unseren Platz 1. Gleich am anderen Ende der Nachrichten geht's weiter mit Platz 20.
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0: Um 17 Uhr mit Thomas Haag.
2: Bundeskanzler Merz will die Rentenreform wie vorgeschlagen umsetzen. Das haben Ende vergangener Woche 3 ostdeutsche CDU-Ministerpräsidenten in Frage gestellt. Sie wollen die abschlagfreie Frührente retten. Frank Eichmann.
3: Wer 45 Jahre in die Rente eingezahlt hat, hat genug eingezahlt. So stellten die CDU-Ministerpräsidenten von Sachsen, Sachsen-Anhalt und Thüringen sich in einem Brief offen gegen die geplante Abschaffung der abschlagsfreien Rente. Deutlicher Gegenwind aus der eigenen Partei. Die neue CDU-Generalsekretärin Franziska Hoppermann sagte der dpa, die Reform sei ausgewogen, wer einzelne Punkte herauslöse, gefährde den ganzen Kompromiss. Auch der neue Fraktionschef der CDU-CSU im Bundestag, Thorsten Frey, stellte sich am Sonntag in der Bild ganz persönlich hinter die Umsetzung der Reform. SPD-Generalsekretär Klüssendorf hatte die CDU per Bild-Interview aufgefordert, ihre parteiinterne Position zur abschlagsfreien Frührente zu klären.
2: In Berlin müssen die Fahrgäste der S-Bahn in der kommenden Woche mit Einschränkungen rechnen. Die Ringbahn sowie die S46 und S47 sind ab morgen früh bis einschließlich Sonntag zwischen Hermannstraße und Tempelhof unterbrochen, wie die Berliner S-Bahn mitteilte. Julian von Bülow.
4: Zwischen den Stationen werde ein Ersatzverkehr mit barrierefreien Bussen eingerichtet, heißt es. Zusätzlich besteht laut S-Bahn von Freitag bis Montag früh 1.30 Uhr ein Pendelverkehr zwischen S-Südkreuz und S-Tempelhof, das im 10- bis 15-Minuten-Takt. Die DB Infrago baut während der Sperrung am Zugbeeinflussungssystem S4 Süd. Dazu werden Kabel verlegt, Gleisübergänge und Schienen erneuert.
2: In Griechenland sind bei den Löscharbeiten westlich von Athen 2 Löschhubschrauber zusammengestoßen und abgestürzt. Das berichtet der griechische Rundfunk ERT. Demnach haben sich die Piloten des einen Hubschraubers bei der Feuerwehrzentrale per Funk gemeldet. Das Schicksal der Besatzung des zweiten Hubschraubers ist weiterhin unklar. Es wurde eine groß angelegte Such- und Rettungsaktion eingeleitet, teilte die Feuerwehr mit. Unterdessen haben sich die Flammen des schweren Brandes rund 50 Kilometer westlich von Athen bis auf wenige Kilometer der Stadt Megara genähert. Nach ersten Schätzungen wurden seit Freitag mehr als 10.000 Hektar Wald sowie Häuser, Ställe und landwirtschaftliche Flächen zerstört, berichtet der griechische Rundfunk ERT. Brandenburgs Infrastrukturminister Krumbach hat den neuen Bundesverkehrsminister Bilger aufgefordert, möglichst bald über die Finanzierung des Schienenverkehrs zu sprechen. Dem SPD-Politiker geht es vor allem um die Trassenpreise im Regionalverkehr, die vor kurzem erhöht wurden. Tobias Möck.
5: Wegen der höheren Trassenpreise rechnet Brandenburg mit jährlichen Mehrkosten im Millionenbereich. Krumbach warnt davor, dass ohne eine Lösung die Länder womöglich den Regionalverkehr ausdünnen oder das Deutschland-Ticket abschaffen müssten. Bislang sind die Trassenpreise im Regionalverkehr immer nur um einen bestimmten, aber gedeckelten Betrag gestiegen. Der Europäische Gerichtshof hat aber entschieden, dass das rechtswidrig ist.
2: Wegen des historisch niedrigen Wasserstandes an der Donau schaltet Ungarn sein einziges Atomkraftwerk Pax vollständig ab. Wie Ministerpräsident Magyar über Facebook mitteilte, soll der letzte Reaktorblock in dieser Nacht heruntergefahren werden. Danach wird das Kraftwerk erstmals seit 44 Jahren seiner Existenz komplett abgeschaltet sein. Das AKW liegt etwa 100 Kilometer südlich der Hauptstadt Budapest und bezieht sein Kühlwasser aus der Donau. Der Fluss hat aktuell an seinem Unterlauf stellenweise nur ein Drittel des durchschnittlich im Juli gemessenen Wasserstandes. Spätestens ab Montag könne es zu Engpässen bei der Stromversorgung kommen, hatte Magyar bereits am Donnerstag angekündigt. Man setze nun die Stromreserven des Landes ein und kümmere sich um Importe. Das waren unsere Radio 1 Nachrichten. Weitere Meldungen auf rbb24.de.
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2: Bis zum Abend haben wir größtenteils Sonnenschein und nur wenige Wolken. Aktuell gibt es in Potsdam 23, in Perleberg 26 Grad. In Berlin werden zurzeit in Steglitz 23 und in Marzahn 25 Grad gemessen. Nachts ist es oft wolkenlos und die Tiefstwerte liegen bei 15 bis 11 Grad.
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2: 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In A9 Richtung Leipzig zwischen Brück und Niemeck befindet sich eine ungesicherte Unfallstelle. Auf der A10 nördlicher Berliner Ring Richtung Dreieck Havelland befindet sich ebenfalls eine ungesicherte Unfallstelle. Hier dann zwischen Dreieck Pankow und Mühlenbeck. Auf dem westlichen Berliner Ring Richtung Dreieck Havelland gibt es Stau zwischen Dreieck Werder und Vöben. Ebenso Richtung Dreieck Werder zwischen Potsdam Nord und Leest. A24 Richtung zwischen Raststätte Walsleben West und Kremmendau ist bei sehr dichtem Verkehr in beiden Richtungen jeweils eine Stunde länger. Und A115, Dreieck Nutetal in der Ausfahrt Kleinmachnow befinden sich Personen auf der Fahrbahn. Radio 1 wünscht gute Fahrt.
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0: Viel Spaß weiterhin. Schön, dass Sie mit dabei sind bei unserem Radio 1 Sommersonntag. Noch eine knappe Stunde können Sie Ihr Voting abgeben. Ich hatte vorhin mal eine andere Zielzeit genannt. Glauben Sie bitte dem Gegenwarts-Tom. Also das stimmt. Jetzt um 18 Uhr fällt hier der Hammer. Und bis dahin dürfen Sie gerne tippen. Telefonisch unter 0331 70 99 111. Oder Sie schreiben uns Ihre Meinung zum Sommersonntag und gerne auch Ihre Top 1-Wahl, damit Sie dann vielleicht gewinnen können bei Instagram und bei Facebook. Wir freuen uns über jegliche Reaktion von Ihnen und machen weiter.
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6: Hi, ich bin David Boll, Geschäftsführer von Colosseum Berlin. Und der Song City of Stars aus La La Land ist für mich einer dieser Songs, bei denen man sofort denkt, jetzt müsste ich eigentlich mal lässig durch Los Angeles laufen, obwohl ich in Wahrheit wahrscheinlich gerade in Berlin nach einem Parkplatz gucke. Ryan Gosling und Emma Stone singen das nicht wie zwei Musical-Roboter, sondern wirklich angenehm menschlich. Und genau das macht den Charme aus. Es ist ein Song über große Träume, kleine Unsicherheiten und diese eine romantische Minute, in der man glaubt, dass vielleicht doch alles gut geht. Gleichzeitig liegt schon so eine feine Melancholie drunter. Also quasi Hollywood mit einer kleinen Berliner Reality-Check. Sehr schön, sehr zart und zum Glück ohne 9-minütiges Schlagzeug-Solo.

Was würden Sie sagen, wie lange ist das her, der Film La La Land? Wann kam der raus? 2016, 10 Jahre schon wieder. Ryan Gosling und Emma Stone mit City of Stars. Bei uns Platz 20. Das Ganze wird ja immer spannender. Wir haben bis 19 Uhr noch Zeit und werden die folgenden 19 Songs, glaube ich, dann auch genießen, weil wir haben immer mehr gemerkt, irgendwie, es wird jetzt so, man kann immer mehr Songs wahrscheinlich abstreichen aus der persönlichen Liste, wo man sagt, das ist ein Favoritentitel, der wird wahrscheinlich noch kommen und dann irgendwie wird es sich dann zuspitzen bis 18 Uhr. Wie gesagt, Ihre Tipps gerne noch, nehmen wir sie auf und dann können Sie den Plattenspieler und das feinstens ausgewählte Vinylpaket dann gewinnen, wenn Sie richtig liegen und ausgewählt werden. Wir sind bei Platz 19, eine klassische Popballade aus dem Hause Bee Gees, aber nicht von den Bee Gees gesungen. Geschrieben von Barry Gibb und Robin Gibb, wunderschön gesungen von Barbara Streisand. Das war die erste Single aus ihrem sehr erfolgreichen Album Guilty und landete in 19 Ländern auf Platz 1 der Charts. Genauso berühmt ist Streisand für ihre Filme und darum geht es ja heute an diesem Sommersonntag. Es begann Ende der 60er Jahre mit Funny Girl, der hat ihr den Oscar eingebracht. Dann kam die Komödie Is Was Doc, der Musikfilm Jentl, bei dem sie auch Regie führte und das Drehbuch schrieb. In dem Song Woman in Love geht es um eine tief empfundene, intensive Liebe, die laut Barbara Streisand selbstbewusst und fast zu stark für damalige Popnormen wirkte. Platz 19.

Barbara Streisand singt Woman in Love. Die Bee Gees haben es geschrieben. Auch das hört man irgendwie durch. Platz 19 belegt es an unserem Radio 1 Sommersonntag. Der singenden SchauspielerInnen. Und jetzt große Freude für alle Fans von Stranger Things. Und das sind ja irgendwie alle. Auf Platz 18 ist der US-Schauspieler und Musiker Joe Keery. Der wurde international bekannt in der Rolle des Steve Harrington in dieser tollen Serie Stranger Things. Da startete er ja als arroganter Highschool-Schönling und wurde dann nach und nach zum absoluten Fanliebling. Seine Musikprojekte finanziert er durch seine Gagen als Schauspieler. Für seine Veröffentlichungen benutzt er den Künstlernamen Joe. In dem Song, den wir jetzt hören, in End of Beginning, verarbeitet er seine Zeit in Chicago vor seinem großen Durchbruch als Schauspieler und landete damit einen weltweiten Mega-Hit. Hier ist Platz 18, Joe und End of Beginning.

End of Beginning von Joe, dahinter verbirgt sich der Schauspieler Joe Keery aus Stranger Things, auf Platz 18 hier gelandet an unserem Sommersonntag. Es wird ja jetzt ja immer weniger Songs, die noch übrig bleiben, und Sie könnten jetzt nochmal Ihren Tipp abgeben, bei mir auch live in der Sendung gerne, 0331 70 99 111. Landen Sie hier im Sommersonntagsstudio und sagen Sie, was wird nachher auf Platz 1 sein, und gewinnen Sie im besten Fall einen schicken Plattenspieler und ein Vinylpaket dazu. Und bis wir miteinander telefonieren, hören wir noch Whitney Houston, denn die war ja neben ihrer weltberühmten Karriere als Sängerin auch eine erfolgreiche Schauspielerin, zum Beispiel in den Filmen Warten auf Mr. Right, Rendezvous mit einem Engel und natürlich in Bodyguard. Das war ihre erste und berühmteste Hauptrolle an der Seite von Kevin Costner und natürlich mit dem Lied I Will Always Love You. Das startet ja komplett ohne Musik, was die volle Aufmerksamkeit auf Houstons Stimme lenkt. Wir werden das in wenigen Momenten dann alle nachvollziehen können. Auf ihre Atemkontrolle, auf ihr Timbre. I Will Always Love You wurde einfach mal zu einer der meistverkauften und erfolgreichsten Singles der Musikgeschichte und bei uns zu Platz 17, Whitney Houston.

0: gerade mal Ihre letzten Kommentare bei Radio 1 Instagram gelesen und da gab es relativ viele Tipps. Whitney Houston, I Will Always Love You. Das wäre jetzt abgeräumt. Das war Platz 17, kann nicht mehr die Nummer 1 sein. Aber das Schöne ist, Sie können natürlich jetzt nochmal was reinschreiben und halt sagen, nee, dann was anderes und kommt trotzdem in die Wertung, wenn es halt richtig ist. Platz 17, I Will Always Love You. Und wir sprechen wieder miteinander. Ich freue mich über Rita, die angerufen hat. Guten Tag, Rita.
1: Hallo.
0: Na, war Whitney Houston Ihre Nummer 1?
1: Sie stand tatsächlich mit auf der Liste, sehr weit oben, das ist richtig. Ist einfach eine wundervolle Sängerin gewesen.
0: Absolut.
1: Unfassbar.
0: Ja. Und es ist auch wirklich so intensiv, diese 4,5 Minuten, die wir gerade gehört haben. Also ganz egal, ob man so eine Musik mag oder nicht, aber da gibt es einfach so Techniken und so, die man da nachvollziehen kann. Also großartig. Mhm. Rita, genau. Wie verbringen Sie diesen Radio 1 Sommersonntag mit uns?
1: Wir hängen eigentlich die meiste Zeit am Radio, tatsächlich. Ich habe noch Ferien, ich bin Lehrerin und das heißt, ab um 9 bin ich am Radio. Ich freue mich seit Jahren drauf, wir machen auch immer mit. Und ja, es ist einfach ein ganz cooles Programm, kann ich nur immer wieder sagen. Ja.
0: Wie lange haben Sie denn noch echte Ferien? Weil wir wissen ja, alle Lehrerinnen haben nicht ganz so lange Ferien, wie es die SchülerInnen haben.
1: Noch eine Woche.
0: Ah.
1: Und dann geht's los in die Vorbereitungszeit.
0: Mhm. Okay, also eine Woche dann jetzt mal noch genießen und am Radio hängen. Also heute auf jeden Fall am Radio hängen. Und ist das irgendwo das Radio auf dem Balkon oder steht das bei Ihnen im Garten? Haben Sie eine Terrasse? Wie sieht es da aus bei Ihnen?
1: Nee, leider alles das nicht. Und eine wunderschöne Altbauwohnung. Mhm. Der Ausblick ist fantastisch. Wir haben leider keinen Balkon. Aber das heißt, in der Küche, beim Frühstück, Mittag, Abendbrot läuft Radio 1.
0: Okay. Und
1: ja, und wir sind happy, weil wir kommen aus Frankfurt-Oder und haben Radio 1 mitnehmen können dank Internet. Und das ist total schön. Das ist Heimat.
0: Sehr, sehr gut. Ja, toll. Und dann haben Sie sich Gedanken gemacht, liebe Rita, was wird hier auf Platz 1 landen?
1: Ich tippe auf Meryl Streep und zwar The Winner Takes It All.
0: Oh, cool.
1: Aus dem Mamma Mia.
0: Ja. Genau. Das ist tatsächlich, da hatte ich auch Amanda Seyfried hatte ich da auch, weil die so toll singen kann. Und das ist wunderschöne Musik auch. Also Meryl Streep auf jeden Fall notiert. Ich glaube, wurde noch nicht allzu oft genannt. Von daher vielleicht so eine Außenseitergewinnerin. Voll gut.
1: Ja, ich finde, die bringt das in dem Lied so schön rüber, dieses Gefühl.
0: Total.
1: Wie das so ist. Ne? Ja. Diese Traurigkeit, aber auch so ein bisschen Hoffnung. Und das klingt ihr, muss ich ehrlich sagen, besser als aber, obwohl ich aber liebe.
0: Mhm.
1: Aber das Gefühlvolle hat sie so aus dem tiefsten Herzen in diesem Song rübergebracht als Schauspielerin.
0: Also,
1: cool.
0: Ja, genau.
1: Cool.
0: Also Meryl und Amanda, super. Aber selbst Pierce Brosnan, obwohl er jetzt nicht herausragend singen kann, ist natürlich total bewegend in dem Song,
1: auch
0: in dem Film.
1: Alle cool.
0: Super, Rita, dann einen schönen weiteren Sommersonntag bei Ihnen am Radio. Dankeschön, dass Sie mit dabei sind.
1: Danke.
0: Tschüss.
1: Gut. Na dann. Tschüss.
0: Bye, bye. Und hier müsste jetzt gerade Michael bei uns sein. Hallo, Michael.
2: Das ist richtig. Hallo, Tom. Hier ist der Michael.
0: Hallo, Michael. Von wo aus rufen Sie hier an bei Radio 1?
2: Aus dem schönen Dahlem und du darfst gerne du sagen.
0: Okay, Michael, warum ist es bei dir in Dahlem so schön?
2: Also sonniges Wetter, total angenehme Temperaturen, mitten im Grün, das ist einfach ein Traum.
0: Okay,
2: wie so viele schöne Ecken.
0: Also draußen richtig jetzt oder ist das da, wo du wohnst, Michael, richtig voll grün?
2: Ja, also es ist schon nicht das tiefste Dahlem hier, aber es geht gerade los mit dem vielen Grün Richtung Freigelände, Freie Universität, super schön hier.
0: Sehr, sehr schön. Also schon gemütlich gemacht und dazu wird dann ein bisschen was gegessen, ein bisschen was getrunken oder wie verbringst du den Sommersonntag?
2: Ganz entspannt, hier läuft in der ganzen Wohnung eure Sendung, den ganzen Tag natürlich ab 9 Uhr, muss ja sein, ein wunderschöner Sommersonntag. Ja, das ist einfach so, man kommt einfach gar nicht weg. Und dann mache ich es mir hier gemütlich, ein bisschen Kaffee, jetzt gibt es gerade frische Erdbeeren, also insofern alles richtig.
0: Ganz genau. Selbst geerntet oder mit teurem Geld bezahlt?
2: Mit teurem Geld bezahlt, leider, ja. Auf dem Balkon gibt es auch ein paar Erdbeerpflanzen, aber die Auslese ist mager.
0: Ja. Nehmen wir uns aber auch immer vor, dass wir die dann lieber selber anbauen, wenn wir sehen, irgendwie so 10, 15 Euro für so ein Päckchen da bezahlen. Aha. Das ist schon ein bisschen Luxusware, leider geworden, Erdbeeren, aber sehr, sehr lecker. Lieber Michael, wir schweifen ab vom Thema, aber das muss ja manchmal auch sein. Was soll denn die Nummer 1 werden? Was wird es denn aus deiner Sicht?
2: Aus meiner Sicht ist es der beliebteste Whisky-Trinker aller Zeiten, nämlich Dean Martin mit Everybody Loves Somebody Sometimes.
0: Sehr guter
2: ja,
0: Tipp.
2: Weil, also es ist unheimlich schwer bei dem Thema. Es gibt auch wunderbare Sängerinnen, Schauspielerinnen, aber Dean Martin zu seiner Filmzeit mit Jerry Lewis einfach unvergessen. Ich mag ihn einfach, ja. Genau. Und dieses Lied fällt mir sofort dabei ein.
0: Das Schöne ist, was es für tolle Sängerinnen und Sänger gibt, das werden Sie ja bis 19 Uhr noch bei jedem Song wahrscheinlich dann gleich hören.
2: Ja.
0: Oder das wirst du hören. Dankeschön, Michael, dass du dabei
2: Sehr
0: bist
2: gerne.
0: Und weiterhin viel Spaß und danke für den Tipp mit Dean Martin.
2: Herzlichen Dank, tolle Sendung noch.
0: Dankeschön. Tschüss, Michael.
2: Tschüss.
0: Und wir machen hier weiter mit Platz 16.
3: Guten Tag, liebe Radio 1-Zuhörer. Hier ist Aido Abay, Musiker aus Köln. Und ich darf heute einen Song ansagen aus dem Jahre 2009. Eigentlich hatten die beiden Schreiber des Albums vor, das Ganze als Grusical, also als Gruselmusical, auf die große Bühne zu bringen. Das konnte allerdings aufgrund von fehlender finanzieller Mittel nicht realisiert werden. Und so wurde es ein Konzeptalbum über Werwölfe, Monster und Zombies. Die beiden Schreiber des Albums haben alle Instrumente auf diesem Album selbst eingespielt und die Hauptgesänge selbst eingesungen. Unterstützt wurden sie dabei von dem Kinderchor des Silver Lake Konservatoriums der Musik. Als sie auf Tour waren, haben sie einfach immer die Kinderchöre der Stadt genommen, was ich sehr sympathisch finde. Der Schauspieler, der diesen Song berechtigt, in dieser Liste zu sein, ist Ryan Gosling. Sein Kompagnon ist Zach Shields. Zusammen sind sie Dead Man's Bones. Und der Song, den wir jetzt hören werden, heißt Pa, Pa.

0: Dead Man's Bones mit Ryan Gosling. Pa, pa, power.
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0: Ja, guten Tag nochmal und schön, dass Sie auch bei den nun folgenden 15 besten Songs mit dabei sind an diesem Radio 1 Sommersonntag. Und jetzt kommt eine Band, ein Duo, das den Duo-Namen einer Sportreportage entliehen hat. Da hat nämlich ein Sportreporter die hartnäckige Abwehr des NBA-Basketballteams New York Knicks beschrieben als Tenacious Defense, also beharrliche Verteidigung. Und da haben sich dann die beiden Schauspieler Kai Glas und Jack Black gedacht, das wäre doch in der Abkürzung Tenacious D. Ein guter Name für uns beide. Glas brachte dann Jack Black das Gitarrespielen bei und war so beeindruckt von Jack Blacks Gesangsfähigkeit, dass er eben vorschlug, eine Band zu gründen. Und eigentlich gehört dieser Platz 15, den wir jetzt hören, an die Spitze, denn das Lied ist laut Tenacious D eine Hommage an den von ihnen verfassten besten Song der Welt, den sie allerdings vergessen haben. Tribute wurde 2001 auf dem Album Tenacious D veröffentlicht.

0: Ja, krasse Stimme. Jack Black und Kai Glas, Tenacious D mit Tribute, die Hommage an den von ihnen verfassten besten Song der Welt, den sie allerdings vergessen haben. Ja, Platz 15 ist das geworden nach dem Voting unserer Jury am heutigen Sommersonntag. Und nochmal der Hinweis, noch 20 Minuten haben Sie Zeit, Ihre Nummer 1 zu tippen. Um 18 Uhr machen wir den Tippladen dicht. Dann können wir gerne in der letzten Stunde natürlich noch miteinander telefonieren. Sie erzählen mir nochmal, was Sie getippt haben. Aber bis dahin werden die Tipps angenommen und dann wird aus allen, die die Nummer 1 richtig getippt haben, dann die Gewinnerin oder der Gewinner des Plattenspielers und des Vinylpakets dann ermittelt. Wir sind jetzt gelandet bei Platz 14, kennen Sie alle.
1: Hallo, ist der Andi von Tornosen und hier die Sommersonntage auf Radio 1 und in der Rubrik Schauspieler, Schauspielerinnen darf natürlich Adriano Celentano nicht fehlen mit seinem Klassiker Azzurro. Wir haben es selber gecovert und sehr oft gespielt, letztens erst wieder, als wir in Mailand waren. Es gibt eine lustige Anekdote dazu. Wir haben das Lied rausgebracht in dem Zeitraum, als die WM in Italien war. Und da haben wir sehr viele Spiele geguckt und für verschiedene Radios und Zeitungen Berichte gemacht. Und unser damaliger Produktmanager Patrick Ort ist mit der Single, die wir dann gemacht haben, eingereist. Und da sind lauter Totenköpfe drauf gewesen, die Fußballspieler, also Skelette drauf gewesen, die Fußball spielen. Und er wurde direkt verhaftet als Hool, als deutscher Hool, weil da gab es Ärger mit deutschen Hools. Und ich glaube, die Platten sind immer noch im italienischen Zoll. Die haben wir, glaube ich, nicht wiedergekriegt. Also hier kommt's. Adriano Celentano mit Azzurro. Viel Spaß damit.

So, jetzt haben wir übrigens meine persönliche Nummer 1 abgeräumt. Das war meine Nummer 1, Azzurro von Adriano Celentano. Ein so toller Song, den ich immer zeitlebens schon versuche mitzusingen. Und Italienisch ist so eine tolle Sprache. Aber der ist so schwer. Das sind ja so, meine Güte, da bricht man sich ja die Zunge. Also das habe ich immer wieder versucht, aber da sind so schwere Worte drin. Azzurro von Adriano Celentano. Aber mit Summen geht ja auch und überhaupt mit Grenzen. Und dann ist der Song ja auch schon richtig toll. Und das ist ja eben schon seit immer Platz 14 hier bei unserem Sommersonntag der singenden SchauspielerInnen Adriano Celentano. Auf Platz 13 eine Schauspielerin, die wir auch schon gehört haben heute, Scarlett Johansson. Im Jahr 2008 veröffentlichte sie ihre erste Single Falling Down aus ihrem Debütalbum Anywhere I Lay My Head. Das Lied ist ein Cover des Musikers Tom Waits. Als Besonderheit steuerte David Bowie Begleitgesang zu diesem Track bei. Erwarten Sie nicht zu viel, da gibt es dann Oohs und Ahs, aber die kommen von David Bowie bei Scarlett Johansson. Und dann gibt es zu diesem Falling Down noch eine zweite Geschichte, nämlich ein Foto und ein Meme entstanden dann 4 Jahre später in Glasgow, Schottland. Und das Foto zeigt Johansson, wie sie auf einem Gehweg hinfällt. Und der Sturz war für den Film Under the Skin, versteckt mit 3 verdeckten Kameras, gefilmt worden, um eben echte Reaktionen von Passanten einzufangen. Das Foto wurde dann zum viralen Internet-Meme, da viele Menschen zunächst dachten, es sei ein echter Unfall der Schauspielerin. Hier ist auf Platz 13 Falling Down von Scarlett Johansson.

Falling Down von Scarlett Johansson, Platz 13. 12 Songs hören wir also heute noch in diesem Radio 1 Sommersonntag. Letzter Aufruf von mir für Ihre Tipps bei Instagram, bei Facebook oder telefonisch unter 0331 70 99 111. Tari und Ben sind für Sie da und empfangen Sie sehr gerne am Telefon. Und diese paar Minuten sollten Sie noch nutzen und Ihre Nummer 1 tippen, denn mittlerweile engt sich das ja so auf ein paar Favoriten vielleicht ein. Oder aber Sie springen noch von der Seite rein und tippen irgendjemanden, den noch niemand genannt hat. Vielleicht haben Sie ja damit dann Glück. Einstweilen hören wir hier Platz 12. Die Schauspielerin Brigitte Bardot und der Chansonnier Serge Gainsbourg, die hatten 1967 eine kurze Affäre. 67, sage ich nur. Gainsbourg war der Ansicht, dass sein Charme beim Anblick der Schönheit Bardots versagte. Und so war er überrascht, als diese kurz darauf bei ihm anrief. Brigitte Bardot bat ihn, für sie das schönste Liebeslied zu schreiben, das er sich vorstellen könne. Er schrieb dann gleich zwei, Je t'aime, haben wir schon gehört, und Bonnie and Clyde. Und das ist unser Platz 12.

0: Das US-Verbrecherpaar Bonnie Parker und Clyde Barrow, besungen von Serge Gainsbourg und Brigitte Bardot, auf Platz 12 gelandet. In dieser Stunde bis zu den Nachrichten hören wir jetzt noch Platz 11 und dann kommt die spannende letzte Stunde. Die 10 besten Songs von singenden SchauspielerInnen. Bleiben Sie bei diesem Radio 1 Sommersonntag unbedingt mit dabei.
1: Hallo, ich bin Birgit Fuß, bin Redakteurin beim Rolling Stone und ich freue mich sehr, jetzt diese Schauspielerin ankündigen zu dürfen, weil ich sowohl den Film als auch das Titellied dazu sehr liebe. Für den Film The Way We Were wollte Barbara Streisand damals unbedingt Robert Redford als Partner. Dessen Freund Sidney Pollack hat den Film zwar inszeniert, aber Redford war an der Rolle erstmal gar nicht interessiert. Es war ihm zu klischeehaft und zu klein. Also ließ Streisand die Rolle größer schreiben, ging zum Produzenten, forderte mehr Geld und schließlich hat Redford dann doch den Autor Happel Gardner gespielt und der Film ist legendär, der Titelsong auch. Mit dem hatte die Streisand weniger Mühe. Marvin Hamlisch, der später auch ihre Auftritte orchestriert und dirigiert hat, hatte schon eine Melodie fertig. Marilyn und Alan Bergman haben den elegischen Text dazu verfasst. Und der Song wurde dann 1974 völlig zu Recht natürlich mit einem Oscar ausgezeichnet und war in den USA die meistverkaufte Single des Jahres. Hier ist jetzt also Barbara Streisand mit The Way We Were.

0: Platz 11 beim Radio 1 Sommersonntag für Barbara Streisand und The Way We Were. Und gleich nach den Nachrichten geht's weiter mit der Top 10 des heutigen Sonntags.
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0: Um 18 Uhr mit Thomas Haag.
2: Führende Unionspolitiker haben den Plan bekräftigt, die abschlagsfreie Rente mit 63 abzuschaffen. Sie widersprachen damit mehreren CDU-Ministerpräsidenten aus dem Osten, die die Reformpläne abmildern wollen. Georg Schwarte.
3: Der Vorstoß der drei Ostministerpräsidenten aus Thüringen, Sachsen und Sachsen-Anhalt, die sogenannte Rente mit 63 nicht abzuschaffen. Bayerns CSU-Chef Söder gibt sich im ARD-Sommerinterview überrascht. Man habe sich in der Union und SPD schließlich zuvor auf ein Gesamtpaket zur Rentenreform geeinigt, so Söder. Zuvor hatten bereits der neue Unionsfraktionschef Frei und auch die neue CDU-Generalsekretärin Hoppermann die Reformpläne der Bundesregierung verteidigt. Das Rentenpaket enthält bisher die Abschaffung der abschlagsfreien Rente nach 45 Beitragsjahren. SPD-Arbeitsministerin Bärbel Baas rief die Union jetzt im ZDF-Sommerinterview auf, ihre Position intern zu klären. Die SPD sei gerade bei der sogenannten Rente mit 63 gesprächsbereit.
2: In Berlin müssen die Fahrgäste der S-Bahn in der kommenden Woche mit Einschränkungen rechnen. Die Ringbahn sowie die S46 und S47 sind ab morgen früh bis einschließlich Sonntag zwischen Hermannstraße und Tempelhof unterbrochen, wie die Berliner S-Bahn mitteilte. Julian von Bülow.
4: Zwischen den Stationen werde ein Ersatzverkehr mit barrierefreien Bussen eingerichtet, heißt es. Zusätzlich besteht laut S-Bahn von Freitag bis Montag früh 1.30 Uhr ein Pendelverkehr zwischen S-Südkreuz und S-Tempelhof, das im 10- bis 15-Minuten-Takt. Die DB Infrago baut während der Sperrung am Zugbeeinflussungssystem S4 Süd. Dazu werden Kabel verlegt, Gleisübergänge und Schienen erneuert.
2: Die Waldbrände in Griechenland sind weiterhin nicht unter Kontrolle. Der größte Waldbrand wütet rund 50 Kilometer westlich der Hauptstadt Athen. Hunderte Einsatzkräfte, darunter auch Feuerwehrleute aus Rumänien und Frankreich, versuchen, die Flammen in den Griff zu bekommen. Anna Giordano.
5: Der auf Waldbrände spezialisierte Meteorologe Theodoros Yannaros äußerte in einem Beitrag in den sozialen Medien die Einschätzung, die Brände in der Region rund um den Küstenort Porto Hermeno würden ein Gebiet von 10.000 Hektar umfassen. Man könne hier mit hoher Wahrscheinlichkeit von einem Megafeuer sprechen. Ministerpräsident Kyriakos Mitsotakis sprach von einer außergewöhnlichen Lage. Verdeutlicht wurde das am Nachmittag von einem Unfall in dem Gebiet. Zwei Hubschrauber stießen bei den Löscharbeiten zusammen. Im Fernsehen sah man, wie einer von beiden Feuer fing und abstürzte. Laut griechischen Medien verloren dabei zwei Crewmitglieder ihr Leben, zwei Menschen überlebten.
2: Wegen des historisch niedrigen Wasserstandes an der Donau schaltet Ungarn sein einziges Atomkraftwerk Pax vollständig ab. Wie Ministerpräsident Macia über Facebook mitteilte, soll der letzte Reaktorblock in dieser Nacht heruntergefahren werden. Danach wird das Kraftwerk erstmals seit 44 Jahren seiner Existenz komplett abgeschaltet sein. Das AKW liegt etwa 100 Kilometer südlich der Hauptstadt Budapest und bezieht sein Kühlwasser aus der Donau. Der Fluss hat aktuell an seinem Unterlauf stellenweise nur ein Drittel des durchschnittlich im Juli gemessenen Wasserstandes. Israel ist offenbar nicht bereit, das neue US-Abkommen für den Gazastreifen umzusetzen. Man habe dem Weißen Haus ernsthafte Sicherheitsbedenken übermittelt, hieß es aus dem Büro von Ministerpräsident Netanyahu. Man sei überzeugt davon, dass die radikal-islamische Hamas nicht abrüsten, sondern wieder aufrüsten wolle. Israel werde sich deshalb nicht aus dem Gazastreifen zurückziehen. Den Rückzug macht die Hamas aber zur Bedingung für ihre Entwaffnung, die US-Präsident Trump schon in den sozialen Medien angekündigt hat. Das waren unsere Radio 1 Nachrichten. 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
2: Bis zum Abend ist es weiterhin freundlich mit nur wenigen Wolken. Aktuell haben wir in Frankfurt-Oder 23 und im Perleberg 26 Grad. In Berlin werden zur Stunde in Tempelhof 23 und in Adlershof 25 Grad gemessen. Nachts ist es oft wolkenlos. Die Tiefstwerte liegen bei 15 bis 11 Grad.
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2: Auf Radio 1 A9 Richtung Leipzig zwischen Niemeck und Kleinmarzehns befindet sich eine Unfallstelle auf der linken Spur. Hier stehen Sie eine Stunde im Stau. Die letzte freie Ausfahrt ist Brück. A24 Richtung Berlin zwischen Herzsprung und Neuruppin befindet sich eine ungesicherte Unfallstelle ebenfalls auf der linken Spur. Vorsicht auf der A115 Richtung Dreieck-Nutetal zwischen Potsdam-Drewitz und Saarmund liegen Gegenstände auf der rechten Spur. Die B101 im Landkreis Teltow-Fläming ist zwischen Thyro und Trebin-Nord wegen Brückenschäden in beide Richtungen gesperrt. Die Straße zwischen Trebin und Thyro ist dieses Wochenende ebenfalls gesperrt. Umleitungen sind aber ausgeschildert. Stadtverkehr Berlin-Charlottenburg, die Schlossstraße ist in Richtung Kaiserdamm wegen einer Baustelle bis morgen gesperrt. Radio 1 wünscht gute Fahrt.
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0: Willkommen nochmal und jetzt gehen wir in die finale Stunde. Schauen Sie mal, hören Sie mal, wo wir inzwischen gelandet sind.
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0: Ja, und den gibt's für den weltberühmten US-Sänger, Komponisten und Multi-Instrumentalisten Prince. Denn Prince war auch Schauspieler. Er spielte die Hauptrolle in bekannten Musikfilmen wie Purple Rain natürlich, Under the Cherry Moon und Graffiti Bridge. Als Schauspieler fehlte ihm aber die dramatische Tiefe, so urteilte jedenfalls die Kritik. Aber vielleicht ist das auch super schwer, wenn man daran gemessen wird, dass man musikalisch einfach so genial ist. Am überzeugendsten war Prince noch in seinem Schauspieldebüt Purple Rain. Da hat er aber auch eine Version von sich selbst gespielt, genannt The Kid. Und er gewann einen Oscar für die beste Filmmusik, unter anderem für dieses unsterbliche Lied.

0: Ein Wunderwerk der Musik, dieser Song, und aus dem Film Purple Rain, in dem Prince halt auch Schauspieler war, und deswegen passt das super in die singenden Schauspieler des heutigen Sonntags bei Radio 1. Wir haben die Top 10 eröffnet mit diesem 8,5-minütigen Meisterwerk, und es wird jetzt auf den verbleibenden 9 Plätzen tatsächlich natürlich Favoriten geben, ist klar, über die haben wir auch dann teilweise schon den Tag über gesprochen. Wir werden ja um kurz vor 19 Uhr dann die Gewinnerin oder den Gewinner bekannt geben können. Aus all denjenigen, die die Nummer 1 richtig getippt haben, haben wir dann ausgelost, und dann können wir das verkünden. Und es gibt tatsächlich auch Überraschungen. Entscheiden Sie selbst, ob Platz 9 für Sie eine Überraschung ist.
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2: Hey Kids, hier spricht Musikpromoter Lukas Lasonczyk von La Soundcheck Promo. 1962 veröffentlichte Marlene Dietrich ihre Coverversion von Pete Segers Antikriegslied Where Have All the Flowers Gone. Dieser Song wurde mit geschätzten 100.000 verkauften Exemplaren ihr größter Charterfolg in einer noch jungen BRD. Einer Gesellschaft, die sich zwar gut an Dietrichs Filmrolle als Blauen Engel erinnert, aber auch noch in den 60ern tief gespalten ist über sie. Für die einen Verräterin, weil sie 33 das NS-Regime verachtend in die USA emigriert, für die anderen moralisches Vorbild, weil sie nach dem Krieg symbolisiert, dass Widerstand möglich war. Sag mir, wo die Blumen sind, hörten hierzulande die Witwen, die Waisen, die Heimgekehrten, ehemaligen Verwüster, Befehlstüchtigen und die Mitläufer. Diese Gesellschaft fragte sie nun singend, wo sie geblieben seien, die Mädchen, Männer und die Soldaten. Und während Dietrich all die Kriegsopfer und vielleicht die Unschuld selbst meint, will ich glauben, erkannte das Publikum darin auch selbstmitleidig sich selbst. Einen traumatisierten Haufen, der nur heimlich weinen kann. Oder wenn die große Dietrich noch einmal nur für sie singt.

0: Marlene Dietrich und sag mir, wo die Blumen sind, auf Platz 9 gelandet. Wenn Sie heute nicht den ganzen Tag unseren Sommersonntag am Radio oder auf Ihrem Smartphone verfolgen können oder konnten, das ist kein Problem. Sie können unsere Top 100 der singenden SchauspielerInnen anschließend nachhören in der ARD Sounds App. Das können Sie immer und überall tun und so oft Sie wollen. Und jetzt mal ein praktischer Vorschlag, wenn Sie sagen, das könnte Ihr morgen gebrauchen, schönes Wetter, machen Sie es doch zu Ihrem persönlichen musikalischen Sommermontag morgen. Fangen Sie auch wieder um 9 Uhr an, hören Sie das Teil durch bis 19 Uhr und dann ist halt der Montag mal ein Sonntag für Sie. Nur so eine Idee.
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0: Und da sind wir bei einem absoluten Kultklassiker von Lee Marvin als singendem Goldgräber in Westwärts zieht der Wind. Und ja, so begnadet Lee Marvin als Schauspieler und als Regisseur war, so überraschend war der Erfolg dieses Liedes in Europa. Was für eine Stimme. Man könnte etwas despektierlich sagen, er grunzt und knödelt sich diesen Song zurecht, aber im Prinzip ist es einfach nur genial gesungen mit dieser tiefen Stimme. Mehr Cowboy am Lagerfeuer geht nicht. Wir reiten also jetzt gemeinsam mit unserem Platz 8 der Sommersonne, der Abendsonne entgegen. Steppenläufer fliegen an uns vorbei und nach einer guten Minute singt uns dann Lee Marvin ins Ohr. Wandering Star.

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0: der Schauspieler Lee Marvin. Oscar hatte er bekommen für Cat Ballou. Und dieser Song Wandering Star ist bei uns auf Platz 8 gelandet.
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2: Hey, mein Name ist André Bosse. Ich bin Journalist aus Köln, im 6. Jahr in der Jury bei den Sommersonntagen dabei und regelmäßig im Soundcheck bei Radio 1 zu Gast. William Shatner ist nicht nur Captain Kirk aus dem Raumschiff Enterprise, sondern auch ein Pop- und Rocksänger, wobei er immer eher spricht als singt, was zu sehr seltsamen Aufnahmen führt. Seine sicherlich beste Platte hat er Ende 90er Jahre zusammen mit Ben Folds gemacht, dem australischen Arrangeur, Singer und Songwriter, mit Coverversionen von tollen Songs, unter anderem dem Stück Common People im Original von Pulp. Als Gastsänger ist der englische New Wave Star Joe Jackson dabei. Und während William Shatner die Strophe in hochheiligem Ernst rezitiert, schmettert Joe Jackson den Refrain, was das Stück fast noch ein bisschen furioser macht als im Original von Pulp. Hier also William Shatner mit Joe Jackson und Common People.
3: She came from Greece. She had a thirst for knowledge. She studied sculpture at St. Martin's College. That's where I caught her eye. She told me that her dad was loaded. I said, in that case, I'll have a rum and Coca-Cola. She said, fine. And in 30 seconds time, she said, I want to live like common people. I want to do whatever common people do. I want to sleep with common people. I want to sleep with common people like you. Well, what else could I do? I said, I'll see what I can do. I took her to a supermarket. I don't know why, but I had to start it somewhere. So it started there. 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

0: André Bosse hat den Titel vorgestellt, hat genau recht gehabt. William Shatner, der Schauspieler von Captain Kirk, und ja, Joe Jackson, der da mitsingt und das Ganze auch sehr besonders macht. Common People auf Platz 7 und Beam mich hoch, Scotty, rufen wir ihm nochmal zu, dem Captain Kirk, obwohl er das so in der Serie tatsächlich nie gesagt hat, aber es gilt eben halt als, ja, Inbegriff seiner Befehle auf der Enterprise. Und damit sind wir bei folgendem Platz gelandet.
1: Platz 6.
0: Und hier hören wir den Song Von nun an ging's bergab. Nicht von den Beatsteaks, die haben diesen Song einfach mal hervorragend gecovert, aber die könnten auch mal einen geilen Film machen. Also eigentlich Arnim, Totze, Peter, Bernte, Thomas, Dennis, wenn ihr mich jetzt gerade hört, das ist ein Wunsch. Macht mal einen Beatsteaks-Film und dann seid ihr beim nächsten Sommersonntag zu Schauspielern auch mit dabei. Wir hören das 1967er Original von der Schauspielerin, über die große Ella Fitzgerald einst gesagt hat, sie sei die größte Sängerin ohne Stimme. Hildegard Knef. Im Lied Von nun an ging's bergab rechnet sie ironisch mit ihrem bewegten Leben ab, von der Geburt bis zum großen Weltruhm und zu darauffolgenden Pleiten. Ein leuchtendes Beispiel dafür, wie man Krisen und die eigene Unangepasstheit feiern kann.

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1: Das Original aus dem Jahre 1967 von Hildegard Knef. Von nun an ging's bergab, auf Platz 6 gelandet. Jetzt kommen wir zu Platz 5. Manfred Krug, der war nicht nur einer der bekanntesten Schauspieler diesseits und jenseits der Mauer. Er war auch ein erfolgreicher Sänger und Musiker. Seine Songs aus den frühen 70er Jahren, die tatsächlich sind heute Klassiker. Seine Texte haben Maßstäbe für deutschsprachige Popmusik gesetzt. Das zeigt sich auch daran, dass vor ein paar Jahren junge Pop- und Indie-Künstlerinnen wie zum Beispiel Mascha Corella, Kishawara, Stefanie Schranke, Lina Marley und Moritz Krämer und Manfred Krugs Lieder neu interpretiert haben im Album Das schöne Leben des Herrn K. Einer seiner lässigsten und fröhlichsten Songs landet bei unserem Jury-Voting auf diesem Platz hier.
2: Platz 5.
1: Hier ist also der singende Schauspieler Manfred Krug mit Wenn's draußen grün wird.

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1: Platz 5, Manfred Krug, und so schnell dann schon wieder vorbei. Also tatsächlich nur 2 Minuten lang der Song. Wenn Sie sagen, das ging mir jetzt alles zu schnell, ich möchte das nochmal ein bisschen intensiver hören, auch stellenweise hören, dann wissen Sie ja, unsere Radio 1 Sommersonntage finden Sie immer zum Nachhören in der ARD Sounds App. Da können Sie sich auch gleich noch Top 100 Songs aus den vergangenen 2 Sommern anhören, also aus den Jahren 2024 und 2025. 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Wir bewegen uns in Richtung 19 Uhr und wir haben noch 4 Songs vor uns, und jetzt kommt einer, der ja von Ihnen auch oft genannt wurde, einer der Favoritensongs.
2: Platz 4.
1: Wir sind bei einem Song, an meinen Worten werden Sie dann erkennen, wahrscheinlich selber schon ein Häkchen dran machen können. Der hat 1962 den Oscar gewonnen für den besten Filmsong. Er wurde zu einem Welterfolg und zum Teil des Great American Songbook. Mehr geht eigentlich nicht. Dabei war dieser Song extrem gefährdet, denn die Sängerin Audrey Hepburn setzte sich persönlich dafür ein, dass das Lied im Film behalten wurde, als das Studio es nämlich streichen wollte. Unfassbar im Nachhinein. Die Sängerin ist vor allem diese ikonische Schauspielerin eben, die hier leise und unaufdringlich singt, sich selbst an der Akustikgitarre begleitet. All das fängt die Melancholie und die Sehnsucht ihrer Figur einfach mal perfekt ein. Es ist die Figur der Holly Golightly. Nehmen Sie also jetzt bitte Platz am Fensterbrett in Frühstück bei Tiffany und lauschen Sie Audrey Hepburns Moon River.

0: einer der absoluten Spitzenplätze am heutigen Radio 1 Sommersonntag. Der singenden SchauspielerInnen für Audrey Hepburn und Moon River haben sie ganz oft genannt, haben sie sich ganz oft gewünscht. Auch einer meiner Favoritensongs landet auf Platz 4 am Ende.
1: Platz 3.
2: Hallo, mein Name ist Adi Sharma aus der RBB Podcast Koordination. Kann Popmusik die Gesellschaft politisch wirklich beeinflussen? Auf die Antwort ja gibt es ein eindrucksvolles Beispiel aus dem Jahre 2018. This is America. Nach dem Vorbild von Black Lives Matter haben diese drei zusätzlichen Wörter den Diskurs über Rassismus und Diskriminierung durch einen popkulturellen Beitrag nachhaltig geprägt. Der Schauspieler, Filmproduzent, Musiker und Comedian Donald Glover veröffentlichte unter seinem Künstlernamen Childish Gambino diesen Song zusammen mit einem Musikvideo, das heute als einer der großen, einflussreichen politischen Kommentare der Popmusik der vergangenen Jahre gilt. This is America ist eine Abrechnung mit Rassismus, Waffengewalt und sozialer Ungleichheit. Der Song hält der amerikanischen Gesellschaft den Spiegel vor und dokumentiert sowohl lyrisch als auch in seinem Musikvideo die Lebensrealität vieler schwarzer Menschen. Seine besondere Wucht liegt im Kontrast zwischen den leichten, fast ausgelassenen musikalischen Passagen und den abrupten Momenten der Gewaltdarstellung. Im Video wird dieser Bruch mit großer Symbolkraft und historischem Bewusstsein konsequent inszeniert. Es gelingt in nicht mal 4 Minuten, die Widersprüche eines so komplexen Landes wie der USA musikalisch und visuell auf den Punkt zu bringen. Bis heute ist der Song Gegenstand wissenschaftlicher Arbeiten und Seminare und dient als Blaupause für weitere politische Botschaften weit über die Grenzen der USA hinaus. Er ist ein universell verständliches und verstörendes sowie notwendiges künstlerisches Statement.

0: This is America von Childish Gambino landet auf Platz 3. Wir verteilen jetzt hier die Silbermedaille, bevor es dann zum Gewinnersong des heutigen Tages geht. Und vielen von Ihnen wird dann klar sein, wer hat gewonnen, wenn wir die Silbermedaille verteilen.
1: Platz 2.
0: Ja, und die geht an einen Schauspieler, Sänger und Tänzer. Erster Hinweis, den viele vermissen. 2009 ist er im Alter von nur 57 Jahren verstorben. Das Besondere an diesem nun folgenden Lied ist es, dass es vom Hauptdarsteller selbst gesungen und auch mitgeschrieben wurde. Es war ursprünglich für einen anderen Film gedacht, für den Film Grand View USA, fand dort aber keine Verwendung. Dann spielte er das Demo den Produzenten eines Films vor, den sie alle kennen, den viele von ihnen lieben, ich zum Beispiel. Die Produzenten erkannten den emotionalen Wert und nahmen den Song in den legendären Film-Soundtrack auf. Sie wissen es längst, ich löse trotzdem jetzt auf, aus dem Film Dirty Dancing, Patrick Swayze mit She's Like the Wind, im Hintergrund unterstützt von der Sängerin Wendy Fraser.

0: Da ist Wendy Fraser, Patrick Swayze mit Cheese Like the Wind, der zweitbeste Song nach unserer Jurywertung bei den singenden SchauspielerInnen. Und wir kommen gleich zu Platz 1. Davor möchte ich aber hier mal im Namen von ganz vielen Menschen Danke dafür sagen, was sie aus diesem Sommersonntag immer machen. Ich möchte aber erstmal mich bei der Jury bedanken. Ich möchte mich bei der Radio 1 Musikredaktion bedanken. An der Spitze unser Mastermind der Sommersonntage, MC Lücke. Bei Band und bei Tari, die heute hier mit dabei waren. Dankeschön an Elissa und an Marion, die gemeinsam mit mir das Ganze hier 10 Stunden lang gemacht haben und sie durch diesen Sommersonntag hoffentlich gut begleitet haben. Und Dankeschön eben an Sie, dass Sie uns an diesen Sommersonntagen hören und diese Sommersonntage und die Idee jedes Jahr auf neue feiern. Wir hoffen, dass Sie sehr viel Spaß heute hatten. Bevor wir gleich zu Platz 1 kommen, möchte ich Sie auf 2 Sachen hinweisen. Am kommenden Sonntag feiern wir einen ganzen Sonntag lang den Glamrock und die Songs, die nach Glamrock klingen. Und gleich um kurz nach 19 Uhr geht's weiter mit unserem Radio 1 Sommernachtskonzert mit Fuffi 50. Dabei auch viel Spaß. Bleiben Sie dran. Ganz viele haben unseren Gewinnersong richtig getippt und aus den vielen wurde ausgelost Andreas Bratmann aus Berlin. Herzlichen Glückwunsch, lieber Andreas. Sie gewinnen den Schauspieler und den Plattenspieler und das Vinylpaket des heutigen Tages. Dankeschön an alle, die mitgetippt haben auch. Und jetzt kommen wir zum feierlichen Moment.
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0: Besonderer Moment und großer Jubel. Darauf haben wir den ganzen Tag gewartet, dass es endlich kurz vor 19 Uhr ist und wir erfahren, was ist denn die Nummer 1, die Jury. 180 Menschen haben sich da den Kopf zerbrochen, haben vor Monaten ihre Wertung abgegeben und haben weise entschieden. Denn der Gewinnersong, der hat so viel. Es ist zum einen ja die eher ungewöhnliche Kombination aus Schauspieler und Pop-Ikone. Bei ihr, der Pop-Ikone, wussten wir, dass sie toll singen kann, weil sie einfach eine gewaltige Stimme hat und halt auch schon eine lange Karriere, wo sie das einfach bewiesen hat. Bei ihm war es eine echte Überraschung, wie gut der singt. Dann ist es die besondere Struktur des Songs. Ganz ruhig beginnt er mit Akustikgitarre und endet als Rockhymne. Und natürlich gehört zum Besonderen auch der Film A Star is Born und die besondere Story. Diese sehr bewegende Liebesgeschichte über Ruhm, über Sucht und über den hohen Preis des Erfolgs. Bradley Cooper hat sich das Singen und Gitarrespielen erst für diese Filmrolle antrainiert. Von daher finde ich eine perfekte Nummer 1. Viel Spaß mit dem besten Song eines singenden Schauspielers, Bradley Cooper und Lady Gaga mit Shallow.

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3: Es ist 19 Uhr.
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3: Mit Thomas Haag.
5: Führende Unionspolitiker haben den Plan bekräftigt, die abschlagsfreie Rente mit 63 abzuschaffen. Sie widersprachen damit mehreren CDU-Ministerpräsidenten aus dem Osten, die die Reformpläne abmildern wollen. Georg Schwarte.
6: Der Vorstoß der drei Ostministerpräsidenten aus Thüringen, Sachsen und Sachsen-Anhalt, die sogenannte Rente mit 63 nicht abzuschaffen. Bayerns CSU-Chef Söder gibt sich im ARD-Sommerinterview überrascht. Man habe sich in der Union und SPD schließlich zuvor auf ein Gesamtpaket zur Rentenreform geeinigt, so Söder. Zuvor hatten bereits der neue Unionsfraktionschef Frei und auch die neue CDU-Generalsekretärin Hoppermann die Reformpläne der Bundesregierung verteidigt. Das Rentenpaket enthält bisher die Abschaffung der abschlagsfreien Rente nach 45 Beitragsjahren. SPD-Arbeitsministerin Bärbel Baas rief die Union jetzt im ZDF-Sommerinterview auf, ihre Position intern zu klären. Die SPD sei gerade bei der sogenannten Rente mit 63 gesprächsbereit.
5: Im Berliner Tiergarten wird am Abend der Opfer des mutmaßlich islamistischen Anschlags auf den CSD vor gut einer Woche gedacht. Nach Veranstalterangaben haben sich in der Nähe des Anschlagsortes bis zu 3000 Menschen zu einer Mahnwache versammelt. Unter den Teilnehmenden war auch Berlins regierender Bürgermeister Wegner, der Vorsitzende der Berliner Linken Partisano, der SPD-Fraktionsvorsitzende Saleh und weitere Vertreter aus Politik und Gesellschaft. Bei dem Anschlag vor einer Woche war eine Frau gestorben, 31 weitere Menschen wurden verletzt. In Berlin müssen die Fahrgäste der S-Bahn in der kommenden Woche mit Einschränkungen rechnen. Die Ringbahn sowie die S46 und S47 sind ab morgen früh bis einschließlich Sonntag zwischen Hermannstraße und Tempelhofer Damm unterbrochen, wie die Berliner S-Bahn mitteilte. Julian von Bülow.
7: Zwischen den Stationen werde ein Ersatzverkehr mit barrierefreien Bussen eingerichtet, heißt es. Zusätzlich besteht laut S-Bahn von Freitag bis Montag früh 1.30 Uhr ein Pendelverkehr zwischen S-Südkreuz und S-Tempelhof, das im 10- bis 15-Minuten-Takt. Die DB Infrago baut während der Sperrung am Zugbeeinflussungssystem S4 Süd. Dazu werden Kabel verlegt, Gleisübergänge und Schienen erneuert.
5: Die Waldbrände in Griechenland sind weiterhin nicht unter Kontrolle. Der größte Waldbrand wütet rund 50 Kilometer westlich der Hauptstadt Athen. Hunderte Einsatzkräfte, darunter auch Feuerwehrleute aus Rumänien und Frankreich, versuchen die Flammen in den Griff zu bekommen. Anna Giordano.
8: Der auf Waldbrände spezialisierte Meteorologe Theodoros Yanaros äußerte in einem Beitrag in den sozialen Medien die Einschätzung, die Brände in der Region rund um den Küstenort Porto Hermeno würden ein Gebiet von 10.000 Hektar umfassen. Man könne hier mit hoher Wahrscheinlichkeit von einem Megafeuer sprechen. Ministerpräsident Kyriakos Mitsotakis sprach von einer außergewöhnlichen Lage. Verdeutlicht wurde das am Nachmittag von einem Unfall in dem Gebiet. Zwei Hubschrauber stießen bei den Löscharbeiten zusammen. Im Fernsehen sah man, wie einer von beiden Feuer fing und abstürzte. Laut griechischen Medien verloren dabei zwei Crewmitglieder ihr Leben, zwei Menschen überlebten.
5: Israel ist offenbar nicht bereit, das neue US-Abkommen für den Gazastreifen umzusetzen. Man habe dem Weißen Haus ernsthafte Sicherheitsbedenken übermittelt, hieß es aus dem Büro von Ministerpräsident Netanyahu. Man sei überzeugt davon, dass die radikal-islamische Hamas nicht abrüsten, sondern wieder aufrüsten wolle. Israel werde sich deshalb nicht aus dem Gazastreifen zurückziehen. Den Rückzug macht die Hamas aber zur Bedingung für ihre Entwaffnung, die US-Präsident Trump schon in den sozialen Medien angekündigt hat. Das waren unsere Radio 1 Nachrichten. Weitere Meldungen auf rbb24.de.
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5: Am Abend ist es weiterhin freundlich mit nur wenigen Wolken. Aktuell haben wir in Berlin und Brandenburg Temperaturen um 24 Grad. Nachts ist es oft wolkenlos. Die Tiefstwerte liegen bei 15 bis 11 Grad. Und morgen Montag haben wir reichlich Sonnenschein. Es bleibt weiterhin trocken bei 28 bis 32 Grad.
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5: Auf Radio 1 A11 zwischen Raststätte Bukosee West und Finowfurt befindet sich ein Strauß auf der Fahrbahn. A12 Richtung Berlin zwischen Frankfurt West und Müllrose gibt es eine Unfallstelle auf der linken Spur. A13 Richtung Berlin zwischen Teupitz und Großköris befindet sich ein liegengebliebenes Fahrzeug. Stadtverkehr Berlin-Charlottenburg, die Schlossstraße ist Richtung Kaiserdamm wegen einer Baustelle bis morgen gesperrt. Und Tiergarten der Lützeplatz Richtung Schillstraße. In Höhe Lützeufer sind an einer Baustelle bis Freitag zwei Spuren gesperrt. Radio 1 wünscht gute Fahrt.
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3: Fuffi 50 stand im vergangenen Sommer nicht nur auf der Bühne des Radio 1 Parkfestes, sondern gab ein paar Wochen später und im Rahmen des Reeperbahn-Festivals ein besonders großartiges Konzert in der Elbphilharmonie in Hamburg. Ihre Musik, ja, die ja irgendwo zwischen 80s, Synthpop, Schlager und Dada liegt, hat sie damit in einem auch für sie neuen Rahmen präsentiert und sei, ja, genau wie ihre Band, etwas aufgeregter als üblich gewesen, was man, um es jetzt schon einmal zu spoilern, dem Konzert aber nicht anhört. Ich bin Laurina Schräder und freue mich, Sie zu einem neuen Sommernachtskonzert auf Radio 1 zu begrüßen. Und passend zu diesem Sommersonntag, an dem auch Fuffi 50 heute Morgen schon auf Platz 95 mit ihrem Song Heartbreakerei zu hören war, folgt in dieser Stunde nun also ihr besonderer Auftritt aus Hamburg. Fuffi 50, das sei an dieser Stelle noch einmal erwähnt, ist ja auch schon kein Geheimnis mehr, ist Vanessa Leubel. Und Leubel hat unter anderem schon mit 10 Jahren in der Serie Marienhof mitgespielt, hat dann Schauspielerei an der UdK studiert, Preise gewonnen und war letztlich nach diversen Engagements auch Teil des Ensembles an der Volksbühne, bevor dann eben die Kunstfigur Fuffi 50 so um 2020, 2021 rum entstanden ist, mit der sie eben 2 Alben veröffentlicht hat und viel auf Tour war und auch noch ist. Hier in der Gegend ist sie demnächst zum Beispiel im Oktober wieder zu sehen, und zwar in Potsdam. Aktuell spielt Vanessa Leubel zudem die Hauptrolle in der ARD-Serie Stardust Hotel, die man sich in der Mediathek noch ansehen kann. Hier jetzt aber im Fokus die musikalische Seite von Vanessa Leubel mit ihrem Konzert aus der Elbphilharmonie, wie es damals hieß. Viel Spaß mit dem Konzert von Fuffi 50.

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Vielen Dank für den schönen Applaus. Ich wollte erst mal sagen, dass ich mich oder wir uns sehr freuen, heute in diesem Gebäude in der sogenannten Elbphilharmonie spielen zu dürfen. Applaus. Ich will auch sagen, wer sich bewegen will oder mitsingen will, kann sich frei fühlen. Und was ich auch noch sagen will, ist, dass ich, glaube ich, es war so sehr außerhalb meines Vorstellungsvermögens, dass ich eigentlich nie daran gedacht habe, dass ich irgendwann mal hier stehen werde und unsere Lieder singen und performen werde. Und da sieht man mal wieder, was die Zeit alles bringt. Apropos Zeit, das war quasi mein Bogen, den ich schlagen wollte. Ich beschäftige mich ja neben der Liebe auch viel mit der Zeit, so zum Beispiel im zweiten Album. Vor allem geht es darum, dass ein ganz simpler Gedanke ist, dass ich manchmal traurig bin, wenn Dinge vorbei sind, aber manchmal ist es auch sehr gut, wenn Dinge vorbei sind. Und Not for the Ewigkeit soll eigentlich ein tröstender Song sein, dass eben nicht alles für die Ewigkeit ist. Und das ist auch gut so.

Der nächste Text geht so: Ich brauch mehr Zeit. 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
1: Vielen, vielen Dank. Jetzt haben wir jetzt schon eine kleine Verbindung aufgebaut über die Zeit. Und jetzt wollte ich mal fragen, ob ihr sozusagen bereit wärt, mit mir den nächsten Schritt zu gehen. Nämlich die Kontrolle zu verlieren.

Hey, es ist krass. Wir waren wirklich so doll aufgeregt für heute Abend. Jung Jojo war noch nie so aufgeregt in seinem Leben wie heute. Und ich würde mal sagen, es hat sich ausgezahlt, weil es mit euch wirklich wunderschön ist. Eure Energie in diesem Raum ist schon besonders.

Wie wahrscheinlich die meisten hier wissen, wie ich vorhin auch schon gesagt habe, mein Fachgebiet ist ja die Liebe. Und ich dachte immer, weil man das ja auch so aus so Hollywood-Filmen kennt oder vielleicht auch so aus Schlagermusik, ich kann nicht ohne dich. Wenn ich ohne dich bin, dann kann ich nicht weiterleben. Und es gibt ja auch diesen Satz, den man vielleicht, oder hier auch schon im Publikum, manch einer oder manch eine gesagt hat zu einer Person, ich liebe dich für immer. Und ich dachte mir das auch mal. Und dann habe ich aber gecheckt, das kann man einfach gar nicht sagen. Also, ich persönlich kann jetzt keine Garantie dafür geben. Deshalb habe ich mir überlegt, dass ich sage, ich liebe dich eventuell für immer.

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Leute, vielen, vielen Dank. Tatsächlich kommen wir jetzt schon zum letzten Song. mit diesem Song, das ich damals auf meinem Handy gemacht habe, hat alles angefangen. Und dieses Lied heißt Heartbreakerei.

0: Fufi 50 ist aufgetreten beim Reeperbahn-Festival 2025 und hat einen unglaublichen Auftritt im schwarzen Lederoutfit auf ihrer silbernen Stage-Treppe in Form eines Autos hingelegt. Gemeinsam mit ihrer Band Johannes Aue, Amanda Bailey, Susanne Knast und Laura Landergott. Das Konzert aus der Hamburger Elbphilharmonie vom 19. September letztes Jahr gab es heute hier zu hören in den Radio 1 Sommernachtskonzerten. Und ja, bevor Fufi 50 hier gleich noch zwei Zugaben gibt mit den Songs Chic Deluxe und Zauberstaub, verabschiede ich, Lorina Schräder, mich an dieser Stelle. Wenn Sie mögen, schalten Sie kommende Woche gern wieder ein. Dann kommt das Sommernachtskonzert von der australischen Musikerin Courtney Barnett.
1: Vielen, vielen Dank. Habt ihr noch Energie? Sehr gut, wir auch. Ein bisschen kurze Zeit haben wir noch zusammen.

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2: Mit Jens Lehmann um 20 Uhr. Im Berliner Tiergarten ist am Abend der Opfer des mutmaßlich islamistischen Anschlags auf den CSD gedacht worden. Zu den Teilnehmenden gibt es unterschiedliche Angaben. Die Veranstalter sprachen von bis zu 4000 Menschen, die Polizei nur von 650. Eine weitere Kundgebung fand vor dem Roten Rathaus statt. Dort haben etwa 2000 Demonstranten gegen Queerfeindlichkeit protestiert. Bei dem Attentat gestern vor einer Woche war eine Frau gestorben, 31 Menschen wurden verletzt, einige von ihnen schwer. Bundesarbeitsministerin Baas von der SPD hat die Union aufgefordert, ihre Position zur Rente mit 63 zu klären. Sie selbst sei bereit, das Reformpaket aufzuschnüren. Die Abschaffung der Rente mit 63 sei ein schmerzhafter Schritt. CSU-Chef Söder warnte dagegen in der ARD davor, den gefundenen Kompromiss wieder in Frage zu stellen. Auslöser der Debatte sind Forderungen ostdeutscher CDU-Ministerpräsidenten, die abschlagsfreie Rente nach 45 Versicherungsjahren zu erhalten. In Griechenland sind bei Löscharbeiten zwei Hubschrauber kollidiert. Laut Behörden stießen sie westlich der Hauptstadt Athen zusammen. Ein Helikopter konnte notlanden, der andere stürzte ab. Zwei Insassen sind gestorben. In der Gegend wüten gerade schwere Waldbrände. Etwa 100 Häuser sollen bereits zerstört worden sein. Ganze Dörfer sind evakuiert. Israel ist offenbar nicht bereit, das neue US-Abkommen für den Gazastreifen umzusetzen. Man habe dem Weißen Haus ernsthafte Sicherheitsbedenken übermittelt, hieß es aus dem Büro von Ministerpräsident Netanyahu. Man sei überzeugt davon, dass die radikal-islamische Hamas nicht abrüsten, sondern wieder aufrüsten wolle. Israel werde sich deshalb nicht aus dem Gazastreifen zurückziehen. Das macht die Hamas aber zur Bedingung für ihre Entwaffnung, die US-Präsident Trump schon in sozialen Medien angekündigt hat. Fahrgäste der Berliner S-Bahn müssen nächste Woche längere Wege einplanen. Auf der südlichen Ringbahn ist der Abschnitt zwischen Hermannstraße und Tempelhof morgen für eine Woche gesperrt. Das betrifft auch die Linien S46 und 47. Julian von Bülow, RBB 24.
3: Zwischen den Stationen werde ein Ersatzverkehr mit barrierefreien Bussen eingerichtet, heißt es. Zusätzlich besteht laut S-Bahn von Freitag bis Montag früh 1.30 Uhr ein Pendelverkehr zwischen S-Südkreuz und S-Tempelhof, das im 10-15-Minuten-Takt. Die DB Infrago baut während der Sperrung am Zugbeeinflussungssystem S4 Süd. Dazu werden Kabel verlegt, Gleisübergänge und Schienen erneuert.
2: Und soweit die Nachrichten. Weitere Meldungen aus Berlin und Brandenburg auf rbb24.de. Das Wetter. In der Nacht vielerorts sternenklar und trocken, mit Tiefstwerten zwischen 15 und 10 Grad. Zurzeit in Berlin um 24 Grad, in Lenzen an der Elbe 25 und in Welzow 23 Grad. Dazu weht schwacher Wind. Morgen dann freundlich und trocken bei maximal 28 bis 32 Grad. Die Zeit ist es 20.03 Uhr.
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2: Von den Brandenburger Fernstraßen gibt es derzeit keine aktuellen Meldungen über größere Störungen. Das ist eine gute Nachricht. Wir kommen zum Stadtverkehr Berlin. Charlottenburg, die Schlossstraße, ist Richtung Kaiserdamm wegen einer Baustelle bis morgen noch gesperrt. Tiergarten, Lützowplatz zwischen Richtung Schildstraße, Höhe Lützowufer, sind an einer Baustelle bis Freitag zwei Spuren gesperrt. Hier kann es eng werden. Friedrichshain, die Straße der Pariser Kommune, ist am Ostbahnhof bis Donnerstag in beiden Richtungen gesperrt. Grund ist hier ein Wasserrohrbruch. In Marienfelde ist die Malteserstraße stadtauswärts bis Mitte August in Höhe Symeonstraße gesperrt. Wilhelmstadt, die Wilhelmstraße, ist in Richtung Klosterstraße zwischen Heerstraße und am Omnibushof wegen Bauarbeiten noch bis morgen gesperrt. Zur S-Bahn, ab dem Morgen fahren bis Montag in einer Woche keine Züge zwischen Hermannstraße und Tempelhof. Das betrifft die Ringbahn, aber auch die S46 und 47. Ersatzverkehr ist eingerichtet und Ersatzverkehr auch auf der U5 zwischen Friedrichsfelde und Kaulsdorf Nord.
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4: Guten Abend.

Ja, auf jeden Fall. Eine Möglichkeit, den heutigen Sonntagabend zu verbringen, sofern Sie wissen, wo die nächste gute Party stattfindet. Family Five haben wir gehört mit Bring deinen Körper auf die Party. Sie können Ihren Körper aber auch einfach zum Radio bringen, denn jetzt hören Sie hier 1000 Texte tief auf Radio 1, eine Stunde lang nur deutschsprachige Songs. Heute mit mir, mit Simon Brauer. Herzlich willkommen. Schön, dass Sie dabei sind. Das hier ist neue Musik aus Österreich. Holly hören wir aus Wien mit seinem neuen Song Prophezeiung.

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0: Immer gut, so ein Lied dabei zu haben. Husten haben wir gehört mit dem Lied für den Notfall. Und das hier ist Bernadette Hengst zusammen mit Finna und ihrem Song Kommen immer näher. Hören Sie hier bei 1000 Texte tief auf Radio 1.
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Nicht, dass ich aus Versehen am Sonntagabend zu gute Laune bekomme. Trio haben wir gehört mit Kummer vom Debütalbum Trio, das vor genau 45 Jahren rauskam. Da war der nächste Künstler vermutlich noch gar nicht geboren. Henning Hans nennt er sich, lebt und arbeitet in Berlin und vor einigen Tagen ist sein zweites Album erschienen. Es trägt den schönen Titel Und durch die Adern singt ein Wind. Und hier ist ein Stück daraus. Henning Hans mit Kratz mich aus.

0: Sie hören 1000 Texte tief auf Radio 1 und das war Henning Hans mit Kratz mich aus von seinem neuen Album Und durch die Adern singt ein Wind. Melancholisch, sehnsüchtig, sprachgewaltig, nicht gerade ein Sommeralbum, obwohl es gerade erst erschienen ist, wobei der Sommer doch eine kleine Rolle spielt, zumindest im nächsten Song, den wir hören werden, aber auch da spielt der Sommer keine sommerlich leichte Rolle. Das Stück heißt Du verlässt mich im Sommer. Hier ist Henning Hans.
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Erdmöbel besingen das Universum und den ganzen Rest. Das Vakuum haben wir gehört hier in 1000 Texte tief auf Radio 1. Vor 6 Jahren, da kam eine Compilation raus mit dem Titel Wir müssen hier raus, eine Hommage an Tonsteine, Scherben und Rio Reiser. Bekannte Bands covern Rio und die Scherben. Die Sterne zum Beispiel sind drauf, die Beatsteaks, Wir sind Helden und auch Bosse ist dabei mit einer, wie ich finde, sehr gelungenen Version von Warum geht es mir so dreckig?

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1: Sophie Hunger mit Rote Beeten aus Arsen von ihrem Album Halluzinationen aus dem Jahr 2020. In letzter Zeit war sie ja vor allem mit ihrem Buch Walzer für niemand unterwegs auf erfolgreicher und sehr berührender Lesereise. Aber in einem ihrer letzten Posts auf Instagram hieß es Coming Back to Music bei Sophie Hunger. Und da sind wir natürlich gespannt. Und sobald es etwas zu hören gibt, hören Sie das hier auf Radio 1. Jetzt hören wir einen Song, der vor genau 50 Jahren erschienen ist und der sich um Zahlen dreht. Die Sängerin heißt Olivia Molina. Die Mutter war Deutsche, der Papa Mexikaner. Und den Song, den widmet Olivia Molina aber einem anderen Menschen, der in ihrem Leben offenbar auch sehr wichtig war. Olivia Molina und das Zahlenspiel.
2: Dieses Lied widme ich meinem ehemaligen Mathematikprofessor Francisco Ramírez Mollado, der gesagt hat, Olivia, ohne Zahlen zahlt sich dein Leben nicht aus.

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1: Olivia Molina haben wir gehört mit Zahlenspiel von ihrem Album All meine Jahreszeiten aus dem Jahr 1976. Und wir bleiben bei den Zahlen bzw. bei der Erkenntnis, dass am Ende nicht die Zahlen zählen, sondern etwas ganz anderes. Hier ist Isolation Berlin mit Am Ende zählst nur du.

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seit einigen Jahren die offizielle Schlussmelodie, wenn in Wiener Schwimmbädern der Badeschluss angekündigt wird. Badeschluss von der Wiener Band Fünf Achterl in Ehren, haben wir gehört. Von mir aus können Sie noch weiter baden. Ich verabschiede mich jetzt trotzdem schon mal von Ihnen, denn das war's für heute wieder mit 1000 Texte tief hier auf Radio 1. Simon Brauer, mein Name. Vielen Dank fürs Zuhören. Tschüss. Bis zum nächsten Mal. Und Kante aus Hamburg sagt, wie es ist, die Hitze dauert an.

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2: Um 21 Uhr mit Jens Lehmann, guten Abend. Im Berliner Tiergarten ist am Abend der Opfer des mutmaßlich islamistischen Anschlags auf den CSD gedacht worden. Zu den Teilnehmenden gibt es unterschiedliche Angaben. Die Veranstalter sprachen von bis zu 4000 Menschen, die Polizei von 650. Eine weitere Kundgebung fand vor dem Roten Rathaus statt. Dort haben etwa 2000 Menschen gegen Queerfeindlichkeit protestiert. Bei dem Attentat gestern vor einer Woche war eine Frau gestorben. 31 Menschen wurden verletzt, einige von ihnen schwer. Bundesarbeitsministerin Baas von der SPD ist offenbar bereit, noch einmal am Rentenreformpaket zu arbeiten. Die Abschaffung der Rente mit 63 sei ein schmerzhafter Schritt für ihre Partei, sagte sie im ZDF. Deshalb sei sie für Änderungen zu haben. Dafür müsse die Union allerdings eine gemeinsame Position zur abschlagsfreien Rente finden, betonte Baas.
3: Dass die Union jetzt auf einmal das Paket aufschnüren will, ich sag mal, ich streue mich als SPD nicht dagegen, wenn das Unionsmeinung wäre. Das sehe ich aber noch nicht. Also ich glaube, die Ostministerpräsidenten der CDU müssen das jetzt mal mit der Fraktion der CDU-CSU klären.
2: Bundesarbeitsministerin Bärbel Baas, SPD. Im Nordwesten der USA hat ein riesiger Waldbrand Teile der Großstadt Spokane zerstört. Am Sonntagmorgen Ortszeit fraßen sich die Flammen durch die Stadt und erfassten hunderte Gebäude. Tausende Einwohner versuchten zu fliehen. Es bildeten sich lange Staus auf den Ausfallstraßen. Der Gouverneur des Bundesstaates Washington rief angesichts der schwersten Waldbrände seit Beginn der Aufzeichnungen den Notstand aus. Die Nationalgarde ist im Einsatz. Israel ist offenbar nicht bereit, das neue US-Abkommen für den Gazastreifen umzusetzen. Man sei überzeugt davon, dass die radikal-islamische Hamas nicht abrüsten, sondern wieder aufrüsten wolle, hieß es aus dem Büro von Ministerpräsident Netanyahu. Israel werde sich deshalb nicht aus dem Gazastreifen zurückziehen. Das macht die Hamas aber zur Bedingung für ihre Entwaffnung, die US-Präsident Trump schon in sozialen Medien angekündigt hatte. Fahrgäste der Berliner S-Bahn müssen mit neuen Umwegen rechnen. Nach der Sperrung der Stadtbahn an diesem Wochenende wird ab morgen die südliche Ringbahn gesperrt. Auch die S-Bahn-Linien 46 und 47 sind betroffen. Zwischen Hermannstraße und Tempelhof fahren dann Busse. Auf dem Abschnitt wird ein neues System der Geschwindigkeitsüberwachung von Zügen eingebaut. Dazu werden Kabel verlegt, aber auch Gleisübergänge und Schienen erneuert. Soweit die Nachrichten. 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Das Wetter. In der Nacht vielerorts sternenklar und trocken, bei Tiefstwerten zwischen 15 und 10 Grad. Zurzeit in Berlin um 22 Grad, in Rathenow 23 und in Guben 22 Grad. Dazu weht schwacher Wind. Morgen freundlich und trocken bei maximal 28 bis 32 Grad. Am Dienstag länger sonnig, später dann kräftige Schauer und Gewitter, 32 bis 36 Grad. Die Zeit 21.03 Uhr.
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4: Hallo, hallo.

vielleicht haben Sie ja jetzt gerade die legendäre Einstiegsszene vor Augen aus dem Film Drive, die Skyline von L.A., die Lichter der Stadt aus der Vogelperspektive eingefangen und dazu dieser Trademark-Sound von Kavinsky. Synthwave aus Frankreich, auch French Touch genannt. Night Call heißt dieser Track von Kavinsky, featuring Love Fox. Am Mittwoch dieser Woche kam die Nachricht, dass Kavinsky 3 Tage vor seinem 51. Geburtstag tot in seiner Wohnung in Paris aufgefunden wurde. Als Todesursache wird, stand jetzt, ein Schlaganfall vermutet. Eine traurige Nachricht auf jeden Fall. Ja, mehr zu Kavinsky hat Laurina für die nächste Electricity-Ausgabe angekündigt. Die macht sich dann übrigens demnächst auf zum Way Out Festival in Göteborg. Bin gespannt, was sie alles an Entdeckungen und Interviews mitbringt. Und zum Tod von Kavinsky hat Sebastian Tellier einen bewegenden Post auf seinem Instagram-Kanal veröffentlicht. Du warst einzigartig, lustig und berührend. Du warst eine Legende und wirst es immer sein. Ich liebe dich für immer. Hier ist Sebastian Tellier mit Rouge im Kavinsky-Remix.

0: Warm Shadow heißt dieser Song von Fink. Letzte Woche gab es bereits einige Ausschnitte aus einem längeren Interview mit Finn Greenall, aka Fink, hier in Electricity zu hören. Und heute folgt quasi der zweite Teil zum neuen Fink-Album The City is Coming to Erase It All, bereits Ende Juni erschienen. Eigentlich ein bisschen ungewöhnlich im Kontext von Electricity, weil Finn auf seinen Alben immer akustischer geworden ist. Sein neues folgt sogar einem Dogma, dass keine Sounds benutzt werden dürfen, die nach 1974 entwickelt worden sind. Dazu auch noch mehr, vor allem in der zweiten Stunde dieser Sendung. Wir haben da gerade Fink mit seiner Band und einem Song gehört, der schon etwas älter ist. Warm Shadow stammt eigentlich von seinem Album Perfect Darkness aus dem Jahr 2011, wurde dann nochmal eingespielt für das Album It Isn't Until It Is. Und daraus haben wir hier die Warm Shadow Version gehört. Bei der Fink als Band etwas herausgearbeitet haben, was sich durch das Schaffen von Finn Greenall zieht, das nämlich immer noch zu hören ist, dass Finn Greenall mal mit elektronischer Musik angefangen hat.
1: This folk direction is definitely allowing me to explore the minimal elements. I think on the next record, I'll be even more minimal with it. I wrote a track called Warm Shadow years ago, which is a straight up electronic. It's straight from the Emperor Machine playbook. This kind of waltz techno 3-4 kind of weird.

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Das war zunächst Daniel Lopatin, a.k.a. 10 Tricks Point Never, mit Love in the Time of Lexapro aus der gleichnamigen EP von 2018. Musik, die Finn Greenall, wie er sagt, zum Weinen bringt. Und danach der so einflussreiche und unberechenbare FX Twin mit einem kleinen Klavierstück, Avril 14th, von seinem Album Drugs. Und wie hat das Finn gerade so schön formuliert? Die elektronische Musik ist wie ein Regenwald und du musst einen Weg durch das Dickicht finden, um die Früchte zu ernten. Und niemand verfügt über so viel Regenwald wie FX Twin. Und dann haben wir noch zuletzt Arca mit einem Track von ihrem ganz neuen Album gehört, das am Freitag erschienen ist. Ein Album, das sie XXXX betitelt hat. Und daraus haben wir einen der zugänglicheren Glitch-Momente gehört mit dem Titel Enraptured. Arca gehört seit einigen Jahren zu den sehr begehrten Produzentinnen, wenn es um elektronische Musik geht. Björk hat mit ihr zusammengearbeitet beim Album Utopia, Rosalia für den Song KLK. Und beim neuen Confessions-Album von Madonna, Confessions 2, da taucht Arca auch als Producerin auf bei zwei Songs. Und passenderweise ist der eine davon ein richtiger Tanzknaller mit dem Titel I Feel Free.

zwei Songs aus dem neuen Confessions-Album Confessions 2 von Madonna. Der letzte hier hat für mich so ein bisschen Vogue-Coolness. My Sins Are My Savior featuring Stromae. Und hier ist ein neuer gemeinsamer Track von zwei schwedischen Künstlerinnen, die sicherlich beide unterschreiben würden, dass sie ohne Madonna anders klingen würden. Hier sind Robin und Sarah Larsson mit einem gemeinsamen neuen Song Talk to Me, Sarah.

Beim Abschluss von Robins Tour kam Sarah Larsson auf die Bühne und gemeinsam haben sie diese neue Version vom Song Talk to Me performt. Das Original ist auf Sexistential zu finden, dem neuen Album von Robin. Und jetzt also gibt es auch diese Duettversion Talk to Me, Sarah. Sarah Larsson hat mich beim Lollapalooza Festival in Berlin ziemlich beeindruckt. Die Songs sind natürlich für den Mainstream-Pop maßgeschneidert, klar. Aber erstens kann sie die wirklich singen, auch ihren Superhit Symphony mit den krassen Falsettmomenten im Refrain. Und zweitens bringt Sarah Larsson eine Mega-Band mit auf die Bühne. Nur Frauen. Und was ich auch bemerkenswert fand, ihre Tänzerinnen wurden alle vorgestellt mit Namen, hatten auch jeweils ein Solo. Und das ist meinen Teenager-Töchtern auch gleich sehr positiv aufgefallen im Vergleich zu der Tanzchoreografie bei Pitbull, wo die Tänzerinnen doch dann sehr konventionell auftreten und sehr viel mit ihren Hintern wackeln müssen. Trotzdem wurde Pitbull natürlich gefeiert. Neben den beiden Hauptbühnen beim Lollapalooza Festival auf dem Gelände des Olympiastadions gab es auch eine kleinere Bühne für die Electro-Artists, die Perry-Bühne, benannt nach Lolla-Gründer Perry Farrell. Und auf der Bühne hat mir vor allem Boys Noize richtig gut gefallen, der dem Regen trotzte und sichtlich Spaß hatte bei seinem dunkleren Rave. Und es gibt passenderweise einen neuen Track von Boys Noize. Zusammen mit Adam, DJ aus Brasilien, Baile DF heißt dieser Track.

Rhythmique Nocturne, so heißt, glaube ich, dieser neue Track und auch das neue Album von Christian Prommer, Producer, Schlagzeuger und DJ, bekannt geworden mit dem Rainer Trübi Trio und Projekten wie Fauna Flash oder Woom Woom in seligen Acid Jazz Zeiten Ende der 90er Jahre. Aber der ist auch lange schon solo unterwegs, Christian Prommer, jetzt also wieder plattenaktuell. Das gilt demnächst auch für Bonobo, Distance in Static, so heißt das Album, das im September erscheint von Bonobo, der vorher nach Berlin kommt für ein DJ-Set, und zwar am Samstag, den 18. August. Da legt er auf im Sonnenraum vom Club der Visionäre in der Nachbarschaft vom Festsaal Kreuzberg. Hier ist ein Vorab-Track aus dem neuen Bonobo-Album Distance in Static. Hier ist der Track Drift. Bis gleich.

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2: Um 22 Uhr mit Ida Leinfelder. Guten Abend. Im Berliner Tiergarten ist am Abend der Opfer des mutmaßlich islamistischen Anschlags auf den CSD gedacht worden. Zu den Teilnehmenden gibt es unterschiedliche Angaben. Die Veranstalter sprachen von bis zu 4000 Menschen, die Polizei von rund 1000. Eine weitere Kundgebung fand vor dem Roten Rathaus statt. Dort haben etwa 2000 Demonstranten gegen Queerfeindlichkeit protestiert. Bei dem Attentat gestern vor einer Woche war eine Frau gestorben, 31 Menschen wurden verletzt, einige von ihnen schwer. Bundesarbeitsministerin Baas von der SPD ist offenbar bereit, noch einmal am Rentenreformpaket zu arbeiten. Die Abschaffung der Rente mit 63 sei ein schmerzhafter Schritt für ihre Partei, sagte sie im ZDF. Deshalb sei sie für Änderungen zu haben. Dafür müsse die Union allerdings eine gemeinsame Position zur abschlagsfreien Rente finden, betonte Baas.
3: Dass die Union jetzt auf einmal das Paket aufschnüren will, ich sag mal, ich sträume mich als SPD nicht dagegen, wenn das Unionsmeinung wäre. Das sehe ich aber noch nicht. Also ich glaube, die Ostministerpräsidenten der CDU müssen das jetzt mal mit der Fraktion der CDU-CSU klären.
2: Im Nordwesten der USA hat ein riesiger Waldbrand Teile der Großstadt Spokane zerstört. Am Sonntagmorgen Ortszeit fraßen sich die Flammen durch die Stadt und erfassten hunderte Gebäude. Tausende Einwohner versuchten zu fliehen. Es bildeten sich lange Staus auf den Straßen. Der Gouverneur des Bundesstaates Washington rief angesichts der schwersten Waldbrände seit Beginn der Aufzeichnungen den Notstand aus. Die Nationalgarde ist im Einsatz. Fahrgäste der Berliner S-Bahn müssen nächste Woche längere Wege einplanen. Auf der südlichen Ringbahn ist der Abschnitt zwischen Hermannstraße und Tempelhof ab morgen für eine Woche lang gesperrt. Das betrifft auch die Linien S46 und 47. Julian von Bülow, RBB 24.
4: Zwischen den Stationen werde ein Ersatzverkehr mit barrierefreien Bussen eingerichtet, heißt es. Zusätzlich besteht laut S-Bahn von Freitag bis Montag früh 1.30 Uhr ein Pendelverkehr zwischen S-Südkreuz und S-Tempelhof, das im 10- bis 15-Minuten-Takt. Die DB Infrago baut während der Sperrung am Zugbeeinflussungssystem S4 Süd. Dazu werden Kabel verlegt, Gleisübergänge und Schienen erneuert.
2: Soweit die Nachrichten. 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Das Wetter. In der Nacht vielerorts sternenklar und trocken mit Tiefstwerten zwischen 15 und 10 Grad. Zurzeit in Berlin um 22 Grad, in Cottbus 21 und in Strausberg 20 Grad. Dazu weht schwacher Wind. Morgen freundlich und trocken bei maximal 28 bis 32 Grad. Am Dienstag länger sonnig, örtlich auch dichtere Quellwolken, im Verlauf kräftige Schauer und Gewitter, teils mit Unwettergefahr, 32 bis 36 Grad. Am Mittwoch ein Wechsel von Sonne und Wolken mit einzelnen lokalkräftigen Schauern oder Gewitter, Höchstwerte 31 bis 34 Grad.
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aus dem neuen Album von Fink, das ich zusammen mit Fink Mastermind Fink Greenall in dieser zweiten Electricity-Stunde nochmal ausführlicher vorstelle. Hier haben wir den Song Does the Shade Choose Who to Comfort? Zu Deutsch etwa, entscheidet eigentlich der Schatten, wem er Gutes tut? Eine von vielen, ja, philosophischeren Fragen, die der 53-jährige Fin Greenall nicht nur an dieser Stelle ausrollt. Es gibt schon so altersweise Momente auf seinem neuen Album The City is Coming to Erase It All. Aber auch sehr persönliche, und es gibt viele Fragen, und warum das alles so ist, darüber wird er in dieser zweiten Electricity-Stunde noch sprechen. Das Album ist auch eine Rückbesinnung auf das, was Fin in seiner Kindheit und Jugend geprägt hat, die Landschaft von Cornwall, die Mentalität der Cornish People und auch die Musik, die Folk-Szene, die in den 60ern entstand und bis in die 80er hinein eine eigene südenglische Folkkultur geprägt hat. Ein Album, das im Hause Greenall viel gespielt wurde, war das Album Fully Qualified Survivor von Michael Chapman. Da ist auf diesem Album auch die Gitarrenlegende Mick Ronson zu hören. Der hat ja mit David Bowie zusammengearbeitet. Und dieses Album von Michael Chapman, das erschien 1970 beim Label Harvest Records. Und wir hören jetzt daraus den Song March Rain.

0: March Rain aus dem Album Fully Qualified Survivor von Michael Chapman. In Leeds geboren, 1941, da wurde 80 Jahre alt, hat die südenglische, aber auch insgesamt die britische Folkszene geprägt. Der war auch im Jazz zu Hause, brachte auch so Ragtime-Momente mit hinein in seine Musik und wurde auch sehr verehrt von Thurston Moore von Sonic Youth. Und Finn Greenall ist mit seiner Musik auch aufgewachsen. Seine Eltern legten zum Beispiel dieses Album Fully Qualified Survivor, was für ein genialer Titel, zu Hause auf. Und dieses Album war eine Inspirationsquelle für das neue Fink-Album. Andere Künstler, die Finn Greenall viel gehört hat im Vorfeld, waren Musiker und Bands wie Bert Jansch, Pantangle oder John Renburn. Vor allem aber hat sich Finn orientiert an Künstlern, für die das Albumformat noch eine große Rolle gespielt hat.
1: I really like the concept album and I really like bands that go through sort of phases, you know. To go back to Bowie, you know, there's all these different Bowie phases you can enjoy. You might be in a hunky-dory phase or the Aladdin Sane phase or the Spiders phase or the Heroes phase, but these albums are coherent balls of ideas. And he'll move on. It's a real shame there isn't three Heroes albums or four Hunky Dory albums, you know, but he was a one album ideas guy and then he'd move on. I love that idea. And I like it when I get into an artist like, say, Joni Mitchell or Ramsey Lewis or Radiohead, where you've got lots of records to choose from. And you're not going to like all of them.
0: No.
1: But you're going to like one or two way more than the others. And if you only do two albums, that's not enough choice for other people to say, I love the fifth album, I love the tenth album, I didn't really like the first one or the seventh one. And as long as you don't overthink it, as in, this record has to change the world. I love the album as a format, but I also consume albums like everybody else. If I hear a new record, I'll listen to it on Spotify, I'll have a couple of favorite tracks. But if I really like it, I'll buy it on vinyl. And then in the future, I'll bump into it. And then I'll have a deeper relationship with it than I would if it was just in my liked playlist on my library. You know what I mean? So I kind of make an effort to do that. And I want to contribute to that.
0: Ja, Finn möchte Teil dieser Kultur sein. Du bringst ein Album heraus und hast eine Idee, eine Message, die du umsetzt. Und mit jedem Album fügst du auch ein, ja, so ein bisschen anderes oder sogar ganz anderes Werk deines Schaffens hinzu. Finn nennt David Bowies Alben als herausragende Beispiele, wie man mit jedem Album einen Kosmos schafft, eine Figur auftreten lässt, eine eigene Geschichte erzählt. Und er sagt, natürlich hört er auch wie alle anderen Menschen Musik, also auch sehr selektiv einzelne Songs aus einem Album. Aber wenn es ihn so richtig packt, dann kauft er sich das Vinyl und dann bekommt auch das ganze Album seine Aufmerksamkeit. Und um nun für sein neues eigenes Album ein stimmiges Konzept zu haben und weil dieses Album von Michael Chapman so ein Fixstern war, als die neuen Songs entstanden, hat sich Finn zusammen mit seiner Band auf eine sehr dogmatische Herangehensweise geeinigt. Auch ein sehr einfaches Regelwerk, aber es musste doch bitteschön von Producer Sam O'Kell überwacht werden.
1: We said to Sam, our producer, listen, we need some guardrails on this record because we've made enough records where we write 10 songs and record 10 songs and release 10 songs. We want to make a record that's like a ball of music that all belongs together. We don't want any sort of plugins and or soft synths or, you know, oh, we need to make the bridge bigger, let's just add this and add that from my laptop or any of that kind of stuff. So we said to Sam, listen, mate, you know, this is our benchmark, this Michael Chapman album, and any ideas we have, we need to keep it in that, in this space where it has to be a musical solution, not a technical one. And when we get into the studio, the band, we're going to be the first ones to change our minds. We're going to be the first ones to go, no, we should put a massive mm-hmm. ending on that, like a big Radiohead, Kings of
0: Leon. And you keep us on track,
1: it's
0: please.
1: It's up to you to say, sorry, guys, that's not allowed. So we gave him this mantra to keep us on this. I wanted to make a folk record. You know, I wanted to make an acoustic folk record, and I didn't want to drop the ball on track 8 or track 12. I wanted it all to be legit folk, sort of acoustic folk, or whatever that sounds like with me doing it. And so putting putting some guardrails on it really helped.
0: Klare Regel, keine Plugins, keine Ideen aus dem Laptop, um dann doch noch diesen oder jenen Refrain größer zu machen. Nee, über die ganze Albumlänge einen kohärenten Sound entwickeln. Und so kam das 1974 Dogma ins Spiel. Keine Sounds von Instrumenten zulassen, die nach 1974 entwickelt wurden.
2: But why 1974?
1: Just because it was, because the records that we were really, that I was really sort of musing on, Pentangle and John Renborn and Bert Jansch and Michael Chapman and John Martin and then millions of others I'm listening to, that's kind of roughly when they were doing it.

0: Das ist der erste Song auf dem neuen Album von Fink, The City Is Coming to Erase It All. Hier allerdings schon in einer neuen Version. Fink hat gerade eine EP herausgebracht mit alternativen Versionen von drei neuen Songs. Road Versions heißt die EP. Zwei Songs sind Live-Aufnahmen. Und das hier war der Song Wishing for Blue Sky mit der New Orleans-Musikerin Maggie Kerner als Sängerin, die, wenn ich das richtig gesehen habe, auch Fink bei Auftritten in den USA supportet. Und das ist interessant, dass Finn hier Maggie Kerner das Gesangsmikro überlassen hat, denn dieser erste Song, Wishing for Blue Sky, ist eine sehr persönliche Geschichte. Und wenn Sie vor zwei Wochen Electricity gehört haben, dann haben Sie auch Finn zuhören können, wie er mit diesem Song zurückgekehrt ist in seine Coming-of-Age-Zeit, als er von zu Hause aufgebrochen ist, um in Leeds und Bristol sein erstes eigenes Geld zu verdienen. Dieses Gefühl von Aufbruch einzufangen und daraus einen Song zu machen, das ist ein gutes Beispiel dafür, wie Songs von Fink entstehen, sagt Finn Greenall.
1: It starts with a feeling the music will be giving me. And then that feeling, there will be words for that, or there will be an emotional moment for that, or like there'll be like a life experience where I felt that, and so I will go mine that. And this is why happy songs are very hard to write, you know, because it's really rare that you get on your guitar and you write Happy by Pharrell Williams and everything's just, wow, everything's just great. That reminds me of that time when everything was just amazing. And it's, I don't know why, but that's not so easy.
0: That was a very successful
1: song. That was, I mean, you know, that was. But Robert Smith has shown us that you can easily be a serious goth and write happy songs. Friday I'm in Love, you know, is a great song. And
0: Love Cats.
1: It's one of the, they're such happy songs. Maybe we wouldn't like them so much if he didn't look so incredibly gothic when he was doing them. You know, I don't know, maybe that had something to do with it. But, you know, yeah, happy songs are hard. And also, you know, sometimes happiness, you can't really explore it with the same emotional range that you can sort of other things that are more

0: Die gute alte Frage, wie gut können Songs über das Glück eigentlich werden? Können sie die Tiefe haben, wie all die Songs, bei denen es um die komplizierten und auch schmerzhaften Dinge im Leben geht? Vermutlich nicht, aber es gibt sie eben auch, die Happy Songs, die uns begleiten. Beispiel der Song Happy von Pharrell Williams oder Cure-Songs wie Friday I'm in Love oder Love Cats. Die funktionieren allerdings auch deshalb so gut, vermutet Finn, weil Robert Smith gleichzeitig mit seiner Gothic-Erscheinung immer klar gemacht hat, grundsätzlich habe ich euren und meinen Schmerz verstanden. Es gibt auf dem neuen Fink-Album aber auch einen Song, der das pure Glück zum Klingen bringt. Es ist der Song Two Magpies, zwei Elstern. Eine Momentaufnahme, bei der Finn liebevoll seine Tochter und seine Frau beobachtet.
1: This song's a sleeper hit on the record, no doubt. It's causing such great ripples out there, this one. This is all part of my process of being open and grounded and at peace with myself. I would never have written a song about this kind of stuff 10 years ago.
0: Mm-hmm.
1: I would have edited all this emotion out because it wasn't indie enough or whatever, you know? Now it's kind of like, look, if it's packed full of emotion, it's good. So if I want to do a verse about my daughter, I'll do it. I want to do a verse about my mother, I'll do it in the right context. Two Magpies is unquestionably a love song to Cornwall, you know. The lyrics for Two Magpies came from my wife, actually. It's like a dream seen awake. It's like a waking dream. It's like I'm seeing something that was a dream, but I'm awake now, seeing it. It's a beautiful thing. And one of them was seeing my daughter play in the flowers and stuff. It's like, yeah, man, I know that sounds really hippie and really folky, but that's what I am right now. So lean into it. And it's really connected, that one, really out there. It's crazy. It's really connecting out there.
0: Also Two Magpies, ein Song, der bei Konzerten richtig gut ankommt. Mit Sicherheit auch, weil sich Finn hier so richtig öffnet, Gefühle zulässt, die er vor 10 Jahren noch gedeckelt hätte. Nicht Indie genug, sagt er im Interview. Jetzt also ist Platz für diesen Tagtraum mit Tochter, Frau und zwei Elstern. Und die, sagt Finn, die bringen Glück, jedenfalls wenn man einem englischen Kinderlied glaubt, in dem genau festgehalten ist, was eine Elster, zwei Elstern, drei Elstern und so weiter bedeuten, wenn man sie auf einmal sieht.
1: It's an English rhyme.
0: Ah.
1: So when you see a magpie or more than one magpie, it means something. It's a fate signifier.
0: Ah, I didn't know that.
1: So it's one for sorrow, two for joy, three for a girl, four for a boy, five for silver, six for gold, seven for a story never to be told.
0: Oh, beautiful.
1: You very rarely see seven magpies, or at least you can't count them quick enough because they're flying around, right? But when you see one magpie, you're like, oh no, one for sorrow, something bad's going to happen. When you see two magpies, you're like, oh, two for joy, that's beautiful, something good's going to happen.

0: I buried all the answers aus dem Album The City is Coming to Erase It All von Fink, erschienen bei seinem eigenen Label Recouped. Und dieser Song hat auch so einen Puls, der unüberhörbar noch aus der Zeit kommt, als Fink Green All elektronische Musik gemacht hat.
1: I lived 10 years in the clubs. I'm not anymore in there, but in my time spent in the clubs, the old school tracks you would play often had very few elements in them. And the best tracks, the sort of Frankie Knuckles or the Mr. Fingers or the Lil Louise of this world, is just like three great ideas and they never drop the ball. You just get this like, oh man, there's something in that. And I get the same linear hypnosis on the guitar. Sometimes I might ruin it with a song, but often the genesis is me just playing a riff for 20 minutes going.
0: Und mit diesem Bekenntnis zum elektronischen Puls in seiner Musik geht diese Electricity-Ausgabe zu Ende. Die nächsten beiden Wochen ist Laurina Schreder hier am Start. Mein Name ist Den Lorenzen. Machen Sie es gut.

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1: Robert Gernhardt. Lied. So lieg ich hier und denke mir, mein Teil zu manchen Dingen. Nicht alles muss gelingen. Du musst's nicht immer bringen, du musst nicht immer siegen. Nur lass dir eins beibiegen, beim auf der Nase liegen, gib bitte nicht den Heitern, versag nicht auch beim Scheitern.
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2: Um 23 Uhr mit Ida Leinfelder, guten Abend. Mit einer Mahnwache haben am Abend hunderte Menschen der Opfer des Terroranschlags auf den Berliner CSD gedacht. Neben der Erinnerung standen auch politische Forderungen im Mittelpunkt. Georg Stefan Russew, RBB 24.
3: Die queeren Verbände als Veranstalter machten deutlich, der islamistische Terror müsse klar benannt werden. Zugleich warnten sie davor, die Tat für Stimmung gegen Musliminnen und Muslime oder Menschen anderer Herkunft zu missbrauchen. Vertreter der queeren Community verlangten einen besseren gesetzlichen Schutz vor Hass und Gewalt sowie ein entschiedenes Vorgehen gegen jede Form von Extremismus. Ihre Botschaft: Trauer allein reicht nicht. Jetzt müssen Konsequenzen folgen.
2: Bundesarbeitsministerin Baas von der SPD hat die Union aufgefordert, ihre Position zur Rente mit 63 zu klären. Sie selbst sei bereit, das Reformpaket aufzuschnüren. Die Abschaffung der Rente mit 63 sei ein schmerzhafter Schritt. CSU-Chef Söder warnte dagegen in der ARD davor, den gefundenen Kompromiss wieder in Frage zu stellen. Im Nordwesten der USA hat ein riesiger Waldbrand Teile der Großstadt Spokane zerstört. Am Sonntagmorgen Ortszeit fraßen sich die Flammen durch die Stadt und erfassten hunderte Gebäude. Tausende Einwohner versuchten zu fliehen, es bildeten sich lange Staus auf den Ausfallstraßen. Der Gouverneur des Bundesstaates Washington rief angesichts der schwersten Waldbrände seit Beginn der Aufzeichnung den Notstand aus. Die Nationalgarde ist im Einsatz. In Berlin dürfen jetzt offiziell Plakate für die Wahlen im September aufgehängt werden. Nach RBB-Informationen haben mehrere Parteien damit aber schon deutlich vor dem Beginn der Frist am Mittag angefangen. Sebastian Schöbel, RBB 24, Landespolitik.
4: Das BSW in Lichtenberg, das im Bezirk bereits am Samstag plakatiert hat, beruft sich allerdings auf eine Genehmigung des Bezirks. In dem Dokument, das dem RBB vorliegt, steht noch der 1. August als Start für die Plakatierung. Die Genehmigung sei nicht angepasst worden. Auch anderen Parteien liegen nach RBB-Informationen Genehmigungen mit dem veralteten Datum vor. Den Parteien drohen Bußgelder für zu früh aufgehängte Plakate.
2: Fahrgäste der Berliner S-Bahn müssen mit neuen Umwegen rechnen. Nach der Sperrung der Stadtbahn an diesem Wochenende wird ab morgen die südliche Ringbahn gesperrt. Auch die S-Bahn-Linien 46 und 47 sind betroffen. Zwischen Hermannstraße und Tempelhof fahren dann Busse. Auf dem Abschnitt wird ein neues System zur Geschwindigkeitsüberwachung von Zügen eingebaut. Dazu werden Kabel verlegt, aber auch Gleisübergänge und Schienen erneuert. Soweit die Nachrichten. 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Das Wetter: in der Nacht vielerorts sternenklar und trocken mit Tiefstwerten zwischen 15 und 10 Grad. Zurzeit in Berlin 18, in Berlin um 18 Grad, in Potsdam 17 und in Nauen 18 Grad. Dazu weht schwacher Wind. Die Zeit: es ist 23.03 Uhr.
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5: Ja, und vielleicht genießen Sie ja auch gerade ein paar faule Tage. So heißt dieser Opener Lazy Days von der Band Glutrip aus Brasilien.

Tolle Band aus Brasilien, Glue Trip. Und diese Band wird auch im Kulturhaus Insel auf der Insel Treptow am 30. September live spielen. Dieser Song Lazy Days von Glue Trip, der wurde außerdem veredelt durch die wunderschönen Streicher-Arrangements von Arthur Verukay. Herzlich willkommen zu Elevation am Sonntagabend hier auf Radio 1. Mein Name ist DJ X Delicious und wir haben hier ein zweistündiges sommerliches Mixtape, also Soul und Funk und Rock'n'Roll, brasilianische Perlen und alles dabei. Tolle neue Musik habe ich aus Potsdam, paar tolle Konzertempfehlungen für die frühe Herbstzeit, kann man schon mal ein bisschen vorplanen. Und zum Abschluss gibt es eine 70er Jahre Ambient-Reise. Jetzt nimmt hier die ganze Sache aber ein bisschen Fahrt auf mit The Afghan Whigs, legendäre Rock'n'Roll-Band aus den USA. Die sind auch schon mit Unterbrechung seit 40 Jahren unterwegs. The Afghan Whigs und neue Platte Soft Control, die wird Ende August rauskommen. Die Band um Greg Dooley, die liefert beständig Qualität und Sie hören den neuen Song My Lover von The Afghan Whigs.

Also manche englische Bandnamen sind wirklich witzig, wenn man sie Wort für Wort auf Deutsch übersetzt. Nach den afghanischen Perücken haben sie hier die Wegläuferinnen gehört. The Runaways mit Secrets, von der Debütplatte der Runaways vor gut 50 Jahren rausgekommen. Jetzt geht's nach Brasilien zu Ed Motta. Und das ist ein Musiker, der auch schon seit über 30 Jahren in Brasilien unterwegs ist. Der Neffe vom legendären Tim Maia bringt beständig tolle Musik raus. Nach einigen englischsprachigen Veröffentlichung ist Ed Motta jetzt wieder bei seinem Portugiesisch angekommen. Eu quero ser feliz, also ich möchte glücklich sein, ist die neue Anfang 80er Boogie-Funk-inspirierte Single von Ed Motta.

Eine der tollsten Soul-Stimmen seit langem besucht die Hauptstadt am 14. Oktober. Jalen Ngonda wird im Berliner Huxleys live spielen und Sie haben von Jalen Ngonda gerade Burning Temptation gehört. Jetzt gibt's einen neuen Tune aus Potsdam von der Band Nifty Five, ist aber ein Quartett und die spielen einen instrumentalen, verspielten Sound und das geht so in eine Richtung von Funky Jazz, Fusion fast schon. Also man kann immer schön mit dem Kopf dazu nicken. Klingt frisch und die neue Platte Drüge mit Y mit zwei Punkten in der Mitte von Nifty Five, die ist gerade draußen.

Sie hören Elevation auf Radio 1 und Sie haben hier mutmaßlich mit dem Fuß gewippt zu den funky verzahnten Sounds von Nifty Five. Schöne Neuerscheinung aus Potsdam. Jetzt geht's nach Schottland 1974. Die Band Captain Marriott, das war ein Quintett, was nur eine Platte rausgebracht hat, die privat gepresst hat, bei ihren Konzerten verkauft hat. Und das war wirklich eine geringe Vinylauflage von circa 200 Platten. Die wird jetzt wieder veröffentlicht und zum ersten Mal so richtig kommerziell veröffentlicht vom spanischen Label Gerson Records. Und die bringen diese Platte von Captain Marriott von 1974 also nochmal raus. Und darauf findet sich so ein Deep Purple oder Captain Beyond mäßiger Rock'n'Roll Sound mit Orgel. Aber fügt diesem großspurigen Rocksound eben auch so ein bisschen so eine melancholische Note bei. Captain Marriott, ganz, ganz tolles Album, wenn man so auf Heavy, Psychedelic und Progressive Sounds steht. Und davon hören Sie jetzt den Song Blindness.

Also Neil Young-Kenner, die kennen diese Platte von Crazy Horse von 1971, aber sonst ist sie doch ziemlich sträflich unterschätzt. Crazy Horse haben sie hier gehört, schön von Schallplatte Look at All the Things. Jetzt gibt's einen Disco-Klassiker I'm Every Woman von 1978 von Chaka Khan.

Wussten Sie, dass der berühmte Guide Michelin mit seinen Michelin-Sternen erstmals zur Weltausstellung in Paris 1900 rausgegeben wurde? Und damals war das ein Werkstattwegweiser und dann die Restaurant- und Hoteltipps, die kamen erst viel später. Hier wurde dem Michelin-Star ein musikalisches Denkmal gesetzt vom funky Sextett Temporary Blessings aus Australien. Jetzt gibt's Rock'n'Roll satt, also gehen Sie in Deckung, wenn Sie eine Gitarren-Solo-Allergie haben. Uncle Acid and the Deadbeats aus dem UK mit neuer Platte am Start. Die kommt im September raus, Shapes of Midnight. Und hier ist der Titeltrack, wie immer Black Sabbath vernebelt inspiriert bei Uncle Acid and the Deadbeats.

Zack, zack, und da ist er schon vorbei. Sixpack heißt dieser Song von den Kanadiern von Winelips. Und die Winelips werden am 30. August sicherlich das Lido in Berlin-Kreuzberg zum Schwitzen bringen. Da spielen die Winelips nämlich live. Jetzt vom anderen Ende des Rock'n'Roll-Spektrums sozusagen, von kurz und knackig zu episch ausladend, sind wir bei den Schweden von Hellas und ja mit Panorama eine tolle aktuelle Progressive-Rock-Platte. Also da wird ganz ungekünstelt und mit großem Spannungsbogen dem 70er Progressive Rock gehuldigt. Sie hören den Album Closer at the Summit, stilecht mit Akustikgitarren. Intro kommt hier schön von Schallplatte von den Schweden von Hellas. Und danach gibt's noch eine zweite Stunde von Elevation hier auf Radio 1.

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2: Um 0 Uhr mit Ida Leinfelder. Mit einer Mahnwache im Berliner Tiergarten hat die queere Community an die Opfer des Anschlags auf den Berliner CSD erinnert. Die Polizei spricht von rund 1.000 Teilnehmenden, die Veranstalter von rund 4.000. Der Geschäftsführer des Verbandes Queere Vielfalt Berlin-Brandenburg sieht in der Mahnwache ein Zeichen der Solidarität.
3: Viele Menschen haben mir jetzt auch zurückgespiegelt, wie wertvoll diese Veranstaltung war und dass es auch so schön war, dass heute eben nur die Community zu Wort kam und nicht die Politik. So war es ein würdiger Rahmen für die queere Community, hier heute nochmal ihre Trauer Raum zu geben.
2: Der Geschäftsführer des Verbands Queere Vielfalt Berlin-Brandenburg, Florian Winkler-Schwarz. Das Fürstentum Liechtenstein meldet einen umfangreichen Cyberangriff. Nach Regierungsangaben haben Unbekannte die Daten von rund 31.000 Menschen abgegriffen. Betroffen ist ein Register mit Namen von Personen, die hinter Firmen und Stiftungen stehen. Das Verzeichnis diene der Bekämpfung von Geldwäsche und Terrorfinanzierung, heißt es. Die Regierung hat einen Krisenstab eingesetzt. Ungarn fährt heute sein einziges Atomkraftwerk fürs Erste vollständig herunter. Hintergrund ist der historisch niedrige Pegelstand der Donau. Das Wasser aus dem Fluss kühlt die Anlage im Süden des Landes, die fast die Hälfte des Stroms in Ungarn erzeugt. Bundesarbeitsministerin Baas ist nun offenbar bereit, noch einmal am Rentenreformpaket zu arbeiten. Dazu müsse aber die Union erst einmal ihre eigene Position klären, sagte die SPD-Vorsitzende im ZDF. Konkret geht es um die Forderung ostdeutscher CDU-Ministerpräsidenten, die abschlagsfreien Rente mit 63 nach 45 Beitragsjahren doch nicht abzuschaffen. CSU-Chef Söder hält aber daran fest. Er warnte in der ARD, einen gefundenen Kompromiss wieder aufzuschnüren.
4: Eigentlich haben alle Parteien sofort gesagt, in ihren Vorstandssitzungen mehrfach, dass sie genau das 1:1 übernehmen wollen. Und die Rentenreformkommission hat da gute Arbeit geleistet, deswegen unterstützen wir das Konzept.
2: In Berlin haben mehrere Parteien ihre Wahlplakate früher aufgehängt als erlaubt. Offiziell durfte die Plakatierung für die Wahlen in 7 Wochen gestern um 12 Uhr beginnen. Nach RBB-Informationen hingen in einigen Bezirken aber schon am Samstag Plakate nahezu aller großer Parteien. Ob deshalb Bußgelder verhängt werden können, ist offen. Nach Einschätzung der Behörden dürfte sich kaum nachweisen lassen, wann einzelne Plakate angebracht wurden. Soweit die Nachrichten. 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Das Wetter: in der Nacht vielerorts sternenklar und trocken mit Tiefstwerten zwischen 15 und 10 Grad. Heute am Montag freundlich und trocken bei maximal 28 bis 32 Grad. Am Dienstag länger sonnig, örtlich auch dichtere Quellwolken. Die Zeit: es ist 0:03 Uhr.
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5: Mit dem großen Schweden Bo Hansen, der kommt hier schön von Schallplatte mit Trial and Adversity. Herzlich willkommen zur zweiten Stunde von Elevation hier auf Radio 1.

Jetzt sind wir bei der Band Rezn aus Chicago, aus den USA. R-E-Z-N schreibt sich diese Band. Und ich würde den Sound von Rezn so als Atmo-Metal beschreiben. Also wirklich eine dicht getürmte, fette Soundwand, aber mit tollen Melodien, die darüber schweben. Cycles in the Infinite Dream ist die neue Platte von Rezn, die gerade rausgekommen ist. Abgefahrenes Plattencover auch. Also ist wie so ein Goya Gemälde aus der Imagination von David Lynch mit abgefahrenen Figuren drauf. Passt sehr, sehr gut zu diesem verträumten, dichten Sound von Rezn. Und Sie hören die Luftgeburt, das ist Aerial Birth.

Schön von Schallplatte haben Sie hier die kalifornischen Rock'n'Roller von The Morlocks gehört. Mit dem Song You Don't Know How Young You Are kennt man mit der Version von den 13th Floor Elevators. Ja, und die hören Sie jetzt nochmal, die texanischen Psychedelic Rock Pioniere. Die 13th Floor Elevators, die haben 1966 ein bahnbrechendes Album rausgebracht, The Psychedelic Sounds. Und das war das erste Album, wo der Titel Psychedelic als Albumtitel rauskam. Im Herbst diesen Jahres wird diese Platte, diese bahnbrechende Psychedelic-Platte, 60 Jahre alt. Sie hören jetzt die Elevators mit Where Am I Through the Rhythm. Mit einer alternativen Version wurde bei den Contact Sessions 1966 auch eingespielt. Bisschen schneller und der Text, der ist auch irgendwie ein bisschen anders.

Sie haben nochmal die Schotten von Captain Marriott gehört aus dem Jahr 1974 mit A Friend. Jetzt gibt's eine funky Färbung hier von Stanley Turrentine, toller Jazz-Saxophonist mit dem funky Stück Papa T.

So, jetzt ist der Puls eventuell schon ein bisschen runtergegangen mit diesem tollen Soulstück I Can't Hurt You Back von The Young Mods. Denn der letzte Titel dieser Sendung Elevation auf Radio 1 ist ein langes, ausuferndes Ambient-Stück von Steve Hillage. Und Steve Hillage, dieser legendäre britische Gitarrist, der wird heute an diesem Sonntag am 2. August 75 Jahre alt. Happy Birthday, Steve Hillage. Er hat in den 70ern mit Bands wie Gong oder mit Kevin Ayers zusammengespielt, aber eben auch ganz, ganz starke Soloplatten veröffentlicht. Und eine davon ist die fünfte Rainbow Dome Music. Und da hat er einen mehr Weltraum, Space Rock, Psychedelic Rock Sound erstmal hinten angestellt und wirklich eine neuartige Form der Ambient Music gespielt. Das war 1979 ziemlich der Zeit voraus, also erinnert manchmal auch so an die Musik von Brian Eno oder von Manuel Götsching aus der Zeit. Das sind tolle Synthesizer-Loops, die da in die Ewigkeit zu weisen scheinen. Und erst ganz spät kommt bescheiden auch die Gitarre dann dazu vom großen Steve Hillage. Alles Gute zum 75. Der Song Garden of Paradise, dieser Longtrack, der fängt mit Wassergeräuschen an. Also, wenn Sie nochmal schnell auf Toilette müssen, jetzt ist der Zeitpunkt. Und ansonsten hören wir uns natürlich gerne am nächsten Sonntagabend wieder bei Elevation auf Radio 1, immer um 23 Uhr. Mein Name ist DJ Eggs Delicious. Gute Reise mit Steve Hillage.

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2: Um 1 Uhr mit Ida Leinfelder. Im Berliner Tiergarten ist am Abend der Opfer des mutmaßlich islamistischen Anschlags auf den CSD gedacht worden. Zu den Teilnehmenden gibt es unterschiedliche Angaben. Die Veranstalter sprachen von bis zu 4000 Menschen, die Polizei von rund 1000. Eine weitere Kundgebung fand vor dem Roten Rathaus statt. Dort haben etwa 2000 Demonstranten gegen Queerfeindlichkeit protestiert. Der Massenansturm von Migranten auf die spanische Exklave Ceuta beschäftigt heute die Botschafter der EU-Staaten. Bei ihrem Treffen in Brüssel wollen sie die weitere Koordinierung besprechen. EU-Korrespondent Thomas Spickhofen.
3: 22 der 27 Regierungschefinnen und Chefs machen vor allem Spanien selbst für den Ansturm auf die Exklave verantwortlich. In einem öffentlichen Schreiben verweisen sie auf ein Urteil des obersten Gerichtshofes in Madrid, dass Migranten eine Einzelfallprüfung zugesteht, wenn sie nicht über den Landweg kommen. Dies sei als Vorwand für den Missbrauch des Asylsystems verwendet worden, heißt es in dem Schreiben.
2: US-Präsident Trump hat neue Gespräche mit dem Iran angekündigt. Die Verhandlungen sollen den Angaben zufolge noch heute beginnen. Vorher hatte Trump erklärt, die USA und Israel würden vorerst auf weitere Angriffe gegen den Iran verzichten. Der Iran und andere Staaten in der Golfregion hätten um eine Pause gebeten. Grund seien die Fortschritte bei den Bemühungen um eine diplomatische Einigung. Teheran weist das zurück. Iranische Militärvertreter sprechen von einer Lüge. In Berlin haben mehrere Parteien ihre Wahlplakate früher aufgehängt als erlaubt. Offiziell durfte die Plakatierung für die Wahlen in 7 Wochen gestern um 12 Uhr beginnen. Nach RBB-Informationen hingen in einigen Bezirken aber schon am Samstag Plakate nahezu aller großer Parteien. Ob deshalb Bußgelder verhängt werden können, ist offen. Autofahrer müssen in den kommenden Tagen mit verstärkten Geschwindigkeitskontrollen rechnen. Heute beginnt die sogenannte Speed Week. Laut ADAC beteiligen sich insgesamt 13 Bundesländer an der Aktion, darunter auch Berlin und Brandenburg. Aus Potsdam, Mario Köhne, RBB 24.
4: Rechts überholen, drängeln, Lichthupe. Die Brandenburger Polizei will in dieser Kontrollwoche auch das immer aggressivere Verhalten der Autofahrer überprüfen. Dazu würden Kameras nicht nur auf Autobahnen aufgestellt, erklärte eine Behördensprecherin. Man werde sich auf ländliche Bereiche, insbesondere Alleen, konzentrieren. Die sogenannte Speed Week ist eine europaweit koordinierte Aktion. Sie findet jedes Jahr im April und im August statt.
2: Soweit die Nachrichten. 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Das Wetter. In der Nacht vielerorts sternenklar und trocken mit Tiefstwerten zwischen 15 und 10 Grad. Zurzeit in Berlin um 17 Grad, in Perleberg 15 und in Luckenwalde 13 Grad. Heute am Montag freundlich und trocken bei maximal 28 bis 32 Grad. Am Dienstag länger sonnig, örtlich auch dichtere Quellwolken.
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5: Schönen guten Abend, herzlich willkommen zu den nächsten 2 Stunden auf Radio 1 hier mit Kaleidoskop. Die Sendung beginnt mit neuer Musik von Steve Lacy, das Titelstück seines neuen Albums. Steve Lacy mit Oh Yeah.

Oh yeah, das war Steve Lacy von seinem gleichnamigen neuen Album. Eigentlich hieß es Ende letzten Jahres schon, dass eine meiner Lieblingsbands der 10er Jahre im Studio weilt, um ein neues Album aufzunehmen. Jetzt sind in diesem Jahr gleich drei Mitglieder von The Internet mit neuen Soloalben rausgekommen, der gerade gehörte Steve Lacy. Außerdem gab es neue Alben von Sid und auch Bassist Patrick Page. Alle drei werden hier heute in Kaleidoskop ausführlich zu hören sein. Außerdem Musik vom weiteren The Internet-Mitglied Matt Martians. Außerdem viel Musik aus dem musikalischen Umfeld und Universum von The Internet. Hier kommt ein Stück vom letzten Album Hive Mind aus dem Jahr 2018. The Internet mit The Beat Goes On.

Sydney Bennett war das. Am Anfang ihrer Zeit bei The Internet nannte sie sich noch Syd Da Kid. Mittlerweile nur noch Syd. Musik von ihrem neuen dritten Soloalbum Beard, das genauso wie das neue Album von Steve Lacy vor knapp 2 Wochen erschienen ist. Bad Guys ist dieser Track. 2022 erschien ihr vorher letztes Album Broken Hearts Club. Davon kommt dieser Track, Syd mit BMHWD.

Break My Heart Wired, Don't You. Dafür steht, glaube ich, diese Buchstabenkombination. Sid war das von ihrem Album Broken Hearts Club aus dem Jahr 22. Ein Jahr vorher war sie als Gastsängerin bei Zayn zu hören, einem englischen Sänger, ehemaliger Kollege von Harry Styles bei One Direction. When Love's Around heißt dieser Track.

Von seinem Album Nobody is Listening, das war Zayn zusammen mit Sid von The Internet und When Love's Around. Hier sind nochmal die Internet selbst vom Album Hive Mind Wannabe.

Fouché war das mit Closer an der Gitarre, Steve Lacy, der auch ihr Album Pointy Heights zu einem Großteil mitproduziert hat. Und auch untereinander sind die Mitglieder von The Internet behilflich. Wie hier nochmal Steve Lacy auf dem ersten Soloalbum vom Bassisten Patrick Page. Whisper ist dieser Track.

Whisper, das war The Internet-Bassist Patrick Page von seinem ersten Soloalbum If I Fail, Are We Still Cool? Mit dabei an der Gitarre Steve Lacy von The Internet. Und er kommt hier nochmal mit einem Stück von seinem ersten Soloalbum aus dem Jahr 2019. Steve Lacy mit Playground.

wieder mal alle Instrumente selbst eingespielt. Das war Prince mit der Demo-Version von I Feel For You, zu finden später auf seinem zweiten Album. Und an den frühen Prince und den späteren Psychedelic Prince erinnern mich The Internet, insbesondere Steve Lacy, sehr oft. Hier sind sie nochmal zu hören. The Internet mit Roll.

1986, Prince and the Revolution mit Mountains. Der nächste Track kommt von Mac Miller. 2013 waren die Internet die Live-Backing-Band auf Mac Millers Tour. Außerdem waren Mitglieder von The Internet immer wieder auf Mac Millers Alben zu hören. So auch hier irgendwo im Background Gesang Sid. Außerdem bei dem Stück hier dabei Thundercat am Bass. Mac Miller mit What's the Use? Hey.

konnte er diese finale veröffentlichte Version hier selbst nicht mehr hören. Mac Miller war das, gestorben 2018 als Gastvokalist bei Thundercat, der diesen Track in diesem Jahr auf seinem Album Distracted rausgebracht hat. Und auch zwischen Thundercat und den Musikern von The Internet gibt es einen regen musikalischen Austausch. Beide sind öfter auf den Alben des jeweils anderen zu hören. Hier kommt ein Stück vom vorletzten Album von Thundercat, an dem Steve Lacy mit beteiligt war. Außerdem mit dabei Childish Gambino und Steve Arrington am Gesang, legendärer Sänger der Band Slave. Hier kommt Thundercat vom Album It Is What It Is mit Black Quartz.

Walt Thundercat featuring Steve Arrington, Steve Lacy und Childish Gambino. Und die kommen beide hier nochmal. Childish Gambino mit einem Song, den Steve Lacy und Brittany Foucher für ihn geschrieben haben, von seinem letzten Album Bando Stone at the New World. Childish Gambino mit Steps Beach.

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2: Um 2 Uhr mit Ida Leinfelder. Mit einer Mahnwache im Berliner Tiergarten hat die queere Community an die Opfer des Anschlags auf den Berliner CSD erinnert. Die Polizei spricht von rund 1000 Teilnehmenden, die Veranstalter von rund 4000. Der Geschäftsführer des Verbandes Queere Vielfalt Berlin-Brandenburg sieht in der Mahnwache ein Zeichen der Solidarität.
3: Viele Menschen haben mir jetzt auch zurückgespiegelt, wie wertvoll diese Veranstaltung war und dass es auch so schön war, dass heute eben nur die Community zu Wort kam und nicht die Politik. So war es ein würdiger Rahmen für die queere Community, hier heute nochmal ihre Trauer Raum zu geben.
2: Der Geschäftsführer des Verbands Queere Vielfalt Berlin-Brandenburg, Florian Winkler-Schwarz. Autofahrer müssen in den kommenden Tagen mit verstärkten Geschwindigkeitskontrollen rechnen. Heute beginnt die sogenannte Speed Week. Laut ADAC beteiligen sich insgesamt 13 Bundesländer an der Aktion, darunter auch Berlin und Brandenburg. Kontrolliert wird vor allem an Unfallschwerpunkten, außerdem vor Schulen, Kindergärten, Altenheimen und Krankenhäusern. Fahrgäste der Berliner S-Bahn müssen mit neuen Umwegen rechnen. Nach der Sperrung der Stadtbahn an diesem Wochenende wird ab morgen die südliche Ringbahn gesperrt. Auch die S-Bahn-Linien 46 und 47 sind betroffen. Zwischen Hermannstraße und Tempelhof fahren dann Busse. Auf dem Abschnitt wird ein neues System zur Geschwindigkeitsüberwachung von Zügen eingebaut. Dazu werden Kabel verlegt, aber auch Gleisübergänge und Schienen erneuert. Der Massenansturm von Migranten auf die spanische Exklave Ceuta beschäftigt heute die Botschafter der EU-Staaten. Bei ihrem Treffen in Brüssel wollen sie die weitere Koordinierung besprechen. EU-Korrespondent Thomas Spickhofen.
4: 22 der 27 Regierungschefinnen und Chefs machen vor allem Spanien selbst für den Ansturm auf die Exklave verantwortlich. In einem öffentlichen Schreiben verweisen sie auf ein Urteil des obersten Gerichtshofes in Madrid, dass Migranten eine Einzelfallprüfung zugesteht, wenn sie nicht über den Landweg kommen. Dies sei als Vorwand für den Missbrauch des Asylsystems verwendet worden, heißt es in dem Schreiben.
2: Das Fürstentum Liechtenstein meldet einen umfangreichen Cyberangriff. Nach Regierungsangaben haben Unbekannte die Daten von rund 31.000 Menschen abgegriffen. Betroffen ist ein Register mit Namen von Personen, die hinter Firmen und Stiftungen stehen. Das Verzeichnis diene der Bekämpfung von Geldwäsche und Terrorfinanzierung, heißt es. Die Regierung hat einen Krisenstab eingesetzt. Soweit die Nachrichten. Weitere Meldungen aus Berlin und Brandenburg auf rbb24.de. Das Wetter. In der Nacht oft sternenklar und trocken mit Tiefstwerten zwischen 15 und 10 Grad. Zurzeit in Berlin um 17 Grad, in Frankfurt/Oder 13 und in Stechlin 13 Grad. Heute am Montag freundlich und trocken bei maximal 28 bis 32 Grad. Am Dienstag länger sonnig, örtlich auch dichtere Quellwolken. Die Zeit, es ist 3 Uhr.
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